0: Chers amis, bonjour et bienvenue à Rennes, la capitale de la Bretagne. Heute, liebe Zuschauer, begrüße ich Sie aus Rennes, der Hauptstadt der Bretagne. Die Stadt liegt weit vom Meer entfernt und hat ein ganz anderes Gesicht als die übrigen Orte in der Bretagne. Rennes ist ein wichtiger Handelsplatz. Hier auf dem Boulevard des Lys findet jeden Samstag der Markt statt. Es ist der drittgrößte Markt in Frankreich. Ah, voilà Alain. Il fait ses courses au marché.
1: C'est du baguette, même?
2: Bon.
1: Non, je prends une baguette. C'est combien?
2: 80.
0: Frischgemüse aus der Umgebung. Choux-fleur, Blumenkohl. Haricots verts, grüne Bohnen. Artichaut, Artischocken. Fruits, Obst. Tees für die Gesundheit. Fenouil, Fenchel. Menthe poivrée, Pfefferminze. Tilleul, Lindenblüten und natürlich fangfrische Fruits de mer. Omar, Hummer. Tourteau vivant, lebende Taschenkrebse. Et du poisson. Du saumon entier, ein ganzer Lachs. Früher fanden auf diesem Platz Turniere statt. Diese schönen Fachwerkhäuser haben die Brandkatastrophe, die 1720 in der Altstadt wütete, überlebt. Geschnitzte Figuren aus dem 16. Jahrhundert schmücken die Maison Ticose. Ti ist das bretonische Wort für Haus und Cose heißt alt. Viele junge Leute kommen hierher. Rennes ist heute eine moderne Stadt mit einer Universität und Forschungsinstituten, insbesondere auf dem Gebiet der Elektronik und der Kommunikationswissenschaften. Le Palais de Justice, ein Bau des 17. Jahrhunderts. Früher tagte hier das bretonische Parlament, das gleichzeitig auch oberster Gerichtshof war. Die Bretagne kam 1491 durch Fürstenheirat zu Frankreich. Bis zur Französischen Revolution behielt sie aber noch Sonderrechte. Alte Möbel, hier ein Liclo, ein Schrankbett, sind neben anderen Exponaten zur Volkskunde im Musée de Bretagne zu sehen. An Anne de Bretagne erinnert diese Bronzemedaille. Auf der Rückseite ihr zweiter Gemahl, Louis XII, Ludwig XII. Auch den Maler Paul Gauguin hält man hier in Ehren. Vase de Fleur, Blumenvase. Ein Bild, das er in der Bretagne gemalt hat. Le Bureau des Objets Trouvés. Das Fundbüro ist heute Schauplatz unserer kleinen Episode. Finden Sie nun heraus, was Oscar und Julie damit zu tun haben.
3: »42, 43,

0: Oscar!
1: Oui, c'est lui que nous avions perdu.
2: Merci. Merci, monsieur. En venant ici, vous avez fait quelque chose d'extraordinaire. Didier, donne-lui quelque chose.
3: Non, je ne veux pas. Merci.
2: Mais si, mais si. Allez, Didier.
3: Non.
1: C'est juste une petite récompense.
3: Bon, d'accord. Merci. Merci. Au revoir, messieurs, dames.
2: Au revoir.
4: Au revoir.
0: Oh. Au revoir. Voilà. Vous avez votre Oscar.
2: Oui, heureusement. Il a sans doute faim. Viens, Didier. On rentre à la maison.
1: Oui. Merci, monsieur. Au revoir.
0: Au revoir.
1: Au revoir.
0: Au revoir. Un serpent. Les gens s'en foutent. Julie. Messieurs, dames, vous avez oublié quelque chose.
5: Oscar, le serpent, et Julie, la grenouille, au bureau des objets trouvés. C'est amusant ce que les gens perdent. Amusant. Diese Form, das Partizip présent, ist heute neu. Es wird aus dem Stamm der Nu-Form im Präsens, nous amusons, und der Endung en gebildet. Amusant. Belustigend, lustig. Das Partizip Präsent wird entweder als Adjektiv verwendet oder als Ersatz für einen Relativsatz. Zum Beispiel les gens parlant français. Die Leute, die Französisch sprechen. Das Partizip Präsent brauchen wir aber auch zur Bildung des Gérondif, für das es im Deutschen keine Entsprechung gibt. Das Gérondif besteht aus dem Wörtchen en und dem Partizip Präsent. En amusant, en parlant. Dazu gleich noch ein Beispiel aus unserer Geschichte.
6: J'ai perdu mon porte-monnaie en allant au marché.
5: J'ai perdu mon porte-monnaie en allant au marché. Ich habe meine Geldbörse verloren, während ich auf den Markt ging. Mit dem Gérondif drückt man aus, dass zwei Handlungen gleichzeitig erfolgen. Haupt- und Nebensatz haben dasselbe Subjekt. Je l'ai perdu pendant que j'allais au marché. Das Gérondif ist unveränderlich. Neben der Gleichzeitigkeit kann es auch die Art und Weise ausdrücken, wie etwas geschieht. Écoutez un exemple.
2: Merci. Merci, monsieur. En venant ici, vous avez fait quelque chose d'extraordinaire.
5: En venant entspricht dem Deutschen dadurch das oder in dem. En venant ici, vous avez fait quelque chose d'extraordinaire. Dadurch, dass Sie hierher kamen, haben Sie etwas Außergewöhnliches getan. Auch das Fragepronomen ist uns heute noch einmal begegnet. Sie wissen ja bereits, que steht in der Frage nach Sachen. Que dit-elle? Was sagt sie? In Verbindung mit einer Präposition steht quoi. À quoi penses-tu? An was denkst du? Woran denkst du? De quoi parles-tu? Wovon sprichst du? Écoutez encore.
0: Mais de quoi parlez-vous?
2: De quoi? Mais d'Oscar, bien sûr.
5: Jetzt kommen wir zu einem weiteren unregelmäßigen Verb, recevoir, empfangen, erhalten.

0: liegt die einst viel umkämpfte Burg von Fougères, eine der mächtigsten Befestigungsanlagen Europas. Für die Herzöge der Bretagne war sie Grenzfestung zu Frankreich. Victor Hugo und Honoré de Balzac machten Château Fougères zum Schauplatz ihrer Romane. Breize ist das keltische Wort für Bretagne. Die Kelten, die im 5. bis 7. Jahrhundert von den britischen Inseln in die Bretagne kamen, brachten auch eine eigene Sprache mit, die sich bis heute erhalten hat. Das Bretonische ist eine mit dem Walisischen und Kornischen verwandte Sprache. Etwa 1% der Franzosen spricht oder versteht heute noch Bretonisch. In den Schulen wird es als Wahlfach gelehrt. Viele Ortsnamen beginnen mit Tré, Caire oder Pleu. Tré und Pleu gehen auf kirchliche Gründungen zurück und bedeuten Pfarrgemeinde. Caire heißt Dorf. Wir kommen in das mittelalterliche Josselin, das heute festlich geschmückt ist. Ein Pardon wird gefeiert. Pardon nennen die Bretonen ihre Wallfahrten. In Josselin wird Notre-Dame du Roncier, unsere liebe Frau vom Brombeerstrauch, verehrt. Ein Bauer, so heißt es, hat hier vor über 1000 Jahren die Marienfigur in einem Dornbusch gefunden und mit nach Hause genommen. Sie kehrte aber immer wieder in den Brombeerstrauch zurück, bis man ihr dort eine Kapelle erbaute.
1: Nous faisons notre démarche pénitentielle en silence. Merci. Chacun prie. Demande pardon.
0: Man betet um Pardon, um Vergebung der Sünden. Die Bretagne ist ein uraltes Land der Mythen und Sagen. Es ist auch das Land von König Artus und seinem Zauberreich. Im Wald von Brocéliande, dem heutigen Forêt de Pimpon, traf der Zauberer Merlin die Fee Vivienne, die ihn dort gefangen hielt. Bis in unsere Zeit ist dort auch die Geschichte von König Artus und seiner Tafelrunde lebendig geblieben. Die kleine Dorfkirche von Tréorant-Deuc, heute eine Stätte der Gralsverehrung. Die Fenster im Chor zeigen das Wunder der Gralserscheinung, l'Apparition du Saint Graal. Ganz in der Nähe von Tréorant-Deuc liegt das Schloss Trécesson. Hier ist unsere Reise für heute zu Ende. Zur 31. Etappe unserer Tour de France treffen wir uns an der Côte de Granit Rose in Perros-Guirec. Ich würde mich freuen, wenn Sie mich dann wieder begleiten. Merci à vous. Au revoir. Et bon courage.

0: Warum tun wir eigentlich genau das, was wir tun? Herzlich willkommen bei Faszination Psychologie. Eine erste Antwort könnte lauten, weil wir dazu Lust haben oder weil wir müssen. Und damit liegen wir eigentlich schon ziemlich richtig. Etwas fachsprachlicher formuliert, die Intensität und die Richtung einer Verhaltensänderung hängen ab von unserer Motivation.
1: Aufstehen um 4.30 Uhr, sich bereit machen für eine 70-Stunden-Woche. Das ist für Martin, 24, Alltag. Warum? Als Student könnte er sich Zeit nehmen, das Leben genießen. Er hat nur ein Ziel vor Augen. Er möchte schnell das Studium beenden und in der Papierindustrie viel Geld verdienen. Um dann, so meint er, mit Ende 30 aufzuhören und sich den schönen Dingen des Lebens zu widmen. Das ist Motivation in extremer Ausprägung.
2: Zunächst mal ist die Motivation die Triebkraft unseres Handelns. Also irgendwas treibt uns an. Warum genau das? Was interessiert mich daran? Und das ist also der Punkt, dass man dann auch in nachzufragen begonnen hat, gibt es unterschiedliche Triebkräfte? Und Freud hat nur zwei Grundtriebe erstmal angenommen, nämlich den Eros, die Dinge, die ich positiv, liebevoll besetze, und dann später das Destruktive, Dinge, die ich zerstöre, die ich eben nicht lebendig sein lassen kann. Aber es gibt natürlich andere Möglichkeiten, auch noch Triebkräfte zu unterscheiden. Ich möchte irgendwo dazugehören. Das sind die Zugehörigkeitsmotive. Ich mache etwas, weil es mich zu Teil meiner Familie macht, weil es mich zum Teil meiner Gruppe macht, zum Teil einer Gemeinschaft macht. Ein ganz wichtiger Aspekt.
1: Heute spielt die Leistungsmotivation eine überragende Rolle, denn wir definieren uns als Leistungsgesellschaft. Diese junge Frau trainiert für den Siebenkampf, eine harte Disziplin. Sie ist so motiviert, dass sie ihr ganzes Leben dem täglichen Training unterordnet und auf vieles verzichtet. Wie entsteht Leistungsmotivation?
2: Ich denke, die Leistungsmotivation baut auf einem sehr elementaren Grundmotiv auf, nämlich sich selber einzubringen in die Welt, in ihr was zu bewegen und zu verändern. Also eine Erich Fromm, einer der großen unseres Faches, sprach von den produktiven Bedürfnissen. Also die Welt sich anzueignen, die Welt zu verändern. In Leistung steckt immer schon die Kultur mit ganz bestimmten Zielen, mit ganz bestimmten Prämien mit drin. Leistung ist immer nur als eine Hochsprunglatte, die unsere Gesellschaft irgendwo hinlegt. Wenn du da drüber kommst, kriegst du.
1: Psychologen unterscheiden zwei Formen von Motivation. Eine intrinsische, innere Triebkraft, und eine extrinsische, das heißt von äußeren Faktoren bestimmte Motivation. Ein sportlicher Erfolg kann beides beinhalten.
2: Das ist immer noch eine wichtige Unterscheidung, danach zu fragen, ob jemand es aus eigenem Antrieb, weil es ihm persönlich oder ihr persönlich ein ganz großes Anliegen ist, dass ich tue es, weil es meins ist. Und es gibt Dinge, die ich tue, weil ich Geld damit verdienen kann, weil es mir eine Karriere sichert, weil es mir Anerkennung sichert. Und das ist eine ganz wichtige Unterscheidung.
1: Eine Mahlzeit vorbereiten, essen, sich wohlfühlen, keinen Hunger haben zu müssen. Das gehört zu den wichtigen menschlichen Grundbedürfnissen. Nach Abraham Maslow hängt unsere weitergehende Motivation von der Erfüllung solcher Grundbedürfnisse ab. Dazu gehört auch die Sexualität. Erst wenn die biologischen und sozialen Bedürfnisse befriedigt sind, der Wunsch nach Nähe, Gemeinschaft und sozialer Zugehörigkeit, nach Geborgenheit in der Familie, sind wir zu höherem Tun motiviert. Erst dann, so Maslows humanistische Theorie, sind wir bereit, etwas für Bildung, Kompetenz und äußere Anerkennung zu tun.
2: In der einen Punkt hat er was ganz Wahres und Richtiges formuliert, dass die höheren Motive, sich mit Kultur, mit Kunst zu beschäftigen, setzt eine Absicherung anderer elementarer Grundbedürfnisse voraus.
1: Weshalb sind manche Menschen zu extremen Leistungen fähig und motiviert, immer wieder Außergewöhnliches zu tun? Wie Reinhold Messner, der Extrembergsteiger, der oft genug sein Leben aufs Spiel setzte und schwere Gesundheitsschäden davontrug.
2: Da dahinter steht. Zum einen natürlich ein Wunsch, in seiner Besonderheit auch wahrgenommen zu werden. Er beschreibt zum Beispiel, dass er eben herausragen möchte aus einer Massengesellschaft, in der so viele das Gleiche tun.

0: Er will es zeigen, dass man immer noch besondere Ziele auch verfolgen kann. Also steckt ein ganz extremer Wunsch darin, zu zeigen, dass man einzigartig ist und dass man nicht die Kopie von irgendeinem Spielplan ist, den andere aufgestellt haben.
1: Ich freue mich sehr, dass Frau Professor Andrea Abele-Brehm von der Uni Erlangen-Nürnberg heute bei uns ist. Herzlich willkommen.
2: Guten Tag, Herr Mattis.
1: Der Reinhold Messner war also schon auf allen 8000ern und zwar ohne Sauerstoffgerät. Ich noch nicht mal mit der Seilbahn auf der Zugspitze. Was mache ich falsch?
2: Machen Sie was falsch?
1: Ich bin irgendwie nicht motiviert, oder?
2: Leiden Sie drunter?
1: An sich nicht.
2: Gut, also dann machen Sie auch nichts falsch. Motivation ist ja immer eine Sache, die einerseits durch innere Antriebe hervorgerufen wird. Ihr innerer Antrieb ist möglicherweise ein anderer. Und andererseits durch äußere Gegebenheiten. Wir wissen vom Reinhold Messner, dass der schon als Kind auch durch seinen Vater ziemlich angetrieben worden ist, entsprechende Dinge zu tun. Und Sie haben wahrscheinlich eine andere Sozialisation gemacht. Also ich glaube, Sie machen nichts falsch, Sie haben nur andere Interessen.
1: Brauche ich mir keine Sorgen machen. Gut, Motivation ist das Stichwort. Und wir haben auch im Beitrag gehört, Motive und Triebe gibt es. Wie hängen nun diese Begrifflichkeiten zusammen?
2: Triebe sind etwas, was Tiere haben. Triebe sind zyklisch. Das heißt, sie kommen in bestimmten Zeiten, dann sind sie zeitweise stärker, schwächer und so weiter. Man ist früher auch davon ausgegangen, dass Menschen Triebe haben. Heute weiß man, dass das in der Form nicht stimmt. Bei uns ist alles sehr, sehr viel komplexer. Motive sind innere Antriebskräfte des Menschen, die aber nicht diesen zyklischen Charakter haben. Und Motivationen sind durch Motiv und Situationen ausgelöste Handlungstendenzen, könnte man sagen. Das heißt, wenn ich ein hohes Motiv habe, Leistung zu erbringen und dann in eine Situation komme, in der Leistung sehr wichtig ist, dann wird meine Motivation, Leistung zu bringen, auch sehr hoch sein.
1: Ein Erklärungsmuster gibt es von Abraham Maslow. Auch das haben wir im Beitrag schon gesehen, die Bedürfnishierarchie. Ja. Ja, das hört sich an sich irgendwie ganz plausibel an, dass ein Bedürfnis da auf das andere aufbaut. Ja. Hat dieses Modell noch Gültigkeit?
2: Das Modell ist ungeheuer plausibel. Es ist aber nie empirisch geprüft worden. Und ich denke, diese Abfolge der verschiedenen Stufen ist auf den Basisebenen vielleicht gerade noch plausibel. Wir können uns nicht mit höheren kulturellen Werten beschäftigen, wenn wir Hunger haben oder wenn unsere Sicherheit bedroht ist. Das ist klar. Aber alles, was darüber hinausgeht, ist Spekulation. Und heutzutage geht man eigentlich eher von einer Dreiteilung der Motive aus und sagt, es gibt in jedem Menschen in unterschiedlicher Ausprägung drei Arten von Motiven. Das eine ist das Leistungsmotiv, über das wir eben schon gesprochen haben. Das andere ist das sogenannte Affiliationsmotiv, also das Motiv nach Nähe, nach Freundschaft, nach Liebe. Und das dritte ist das Machtmotiv, das Motiv nach Kontrolle. Kontrolle über sich und über die Umwelt. Und das kann, wie gesagt, in jedem Menschen unterschiedlich ausgeprägt sein.
1: Das Geschäft mit der Motivation ist ein großes. Manche sagen, du musst über glühende Kohlen gehen. Die anderen sagen, spring mal am Bungee-Seil die Brücke runter. Ich muss etwas pauschal fragen. Was ist denn von solchen Ansätzen zu halten?
2: Also das kann man nur sehr differenziert beantworten. Und man müsste sich dann jedes Training sehr genau anschauen. Also die glühenden Kohlen sind eine Art von Selbsterfahrung. Ob das Motivationstraining ist, das möchte ich mal dahingestellt sein lassen. Ich denke, bei diesen ganzen Trainings kann es positive und negative Aspekte geben. Der positive Aspekt kann der sein, dass Menschen, die in ein solches Training gehen, lernen, auch ihre Grenzen zu erkennen und sich vielleicht auch immer etwas zuzutrauen. Es gibt ja Menschen, die sind so unsicher und trauen sich dann nichts zu, obwohl sie eigentlich sehr viel mehr könnten. Und für die ist ein solcher Motivationsschub doch durchaus günstig. Auf der anderen Seite, wenn vermittelt wird, du musst nur wollen, dann kannst du alles, dann ist es einfach falsch. Es ist nicht so, dass jeder alles kann und jeder muss auch seine Grenzen kennen. Und wenn man diese Grenzen nicht kennt oder permanent versucht, die Grenzen zu überschreiten, dann fühlt man sich nicht wohl und dann kann man auch nicht sein Potenzial leben. Also man muss es sehr differenziert anschauen.
1: Welchen Tipp geben Sie denn einem Menschen, der im Berufsleben steht, vielleicht nicht so richtig vorankommt, aber sich motivieren will? Was kann der machen?
2: Er sollte sich klare Ziele setzen. Also sollte sich klare Ziele setzen, die auch zeitlich bezogen sind. Ich möchte innerhalb einer bestimmten Zeiteinheit das und das erreichen. Er sollte diese Ziele auch in Unterziele untergliedern, sodass man diese Ziele auch wirklich erreichen kann, auch überprüfen kann, ob man sie erreicht. Und diese Ziele sollten so aussehen, dass sie anspornend sind, aber nicht überfordernd. Das heißt, man soll sich hohe Ziele setzen, bei denen man auch stolz ist, wenn man sie erreicht hat. Aber sie dürfen nicht so hoch sein, dass man sie nicht erreichen kann, weil sonst ist man deprimiert hinterher.
1: Und das läuft an sich auch ohne einen Motivationstrainer ganz gut dann, oder?
2: Kann man schon, ja.
1: Ich komme noch mal auf unsere Ausgangsfrage vom Beginn der Sendung zurück. Warum tun wir, was wir tun? Natürlich nicht nur, weil wir bestimmte

0: Bedürfnisse befriedigen oder sozialen Zwängen gehorchen wollen. Schließlich haben wir auch Gefühle.
1: Emotionen spielen eine wichtige Rolle in unserem Leben. Aber was sind Emotionen überhaupt und wieso beeinflussen sie unser Denken und unser Handeln? Ein alltägliches Beispiel für eine emotionsgeladene Situation.
2: Das nervt mich einfach so. Lass uns einmal ruhig.
3: Steckst du voller Ängste.
1: Emotionen erleben wir. Oft können wir uns gar nicht dagegen wehren.
3: Das kann man nicht aushalten. Ich bin der Fahrer und du bist der Beifahrer.
2: Ich denke, du führst dich mit.
3: Du brauchst für mich nicht mitdenken.
1: Egal, ob sie nun negativ sind oder positiv, Emotionen können uns überwältigen. Vielleicht hat sich die Wissenschaft deshalb lange Zeit schwer getan mit Emotionen. Gefühle galten per se als nicht rationalisierbar, als vage, unbestimmt. Hinter diesen alten Kasernenmauern treffen wir einen Mann, der anderer Meinung ist. Er hat an der Universität Greifswald für seine Studenten ein hochmodernes Labor eingerichtet, das genau das möglich macht: Emotionsforschung. Professor Alfons Hamm, Leiter der klinischen Abteilung der Psychologischen Fakultät, erklärt uns, was Emotionen sind.
4: Ja, was ist eine Emotion? Eine Emotion ist eine Reaktion auf ein Objekt, sei es entweder real in der Realität oder in der Vorstellung. Das heißt, man ist immer wütend über jemanden, man ekelt sich vor etwas, man hat Angst vor etwas. Und diese Emotion äußert sich immer auf drei Reaktionsebenen. Ich habe einmal ein Gefühl, das heißt, ich erlebe die Emotion. Ich fühle mich also traurig oder ich fühle mich glücklich. Ich habe aber auch gleichzeitig einen Ausdruck, das heißt, Emotionen kann man sehen im Gesicht oder in der Stimme oder auch in der Gestik. Und schlussendlich, Emotionen äußern sich in körperlichen Veränderungen. Das heißt, mein Herz schlägt schneller, wenn ich mich ärgere oder wenn ich ängstlich bin, oder mein Blutdruck steigt, wenn ich innerlich koche. Das sind die drei Ebenen von Emotionen, die wir dann auch messen können.
1: Zum Beispiel, indem Versuchspersonen emotional gefärbte Bilder gezeigt werden. Elektroden am Körper zeichnen unter anderem Muskelkontraktionen im Gesicht auf, die von den Bildern ausgelöst werden.
4: Und hier kann man jetzt verschiedene Körperreaktionen sehen. Das hier oben ist der Korrugatormuskel. Und was man jetzt sieht, ist, dass er im Moment entspannt ist. Und hier wird er angespannt, was darauf hindeutet, dass die Person eine unangenehme Emotion erlebt und das auch ausdrückt. Ja, hier ist jetzt der Korrugator wieder entspannt. Das ist der Stirnrunzler. Und da spannt er sich wieder an.
1: Fragt sich nur, sind diese spontanen mimischen Reaktionen nun angeboren oder erlernt? Ethnologische Studien des Psychologen Paul Ekman Anfang der 70er Jahre stützen die These, dass überall auf der Welt die Menschen denselben Gesichtsausdruck für dasselbe Gefühl zeigen. Seine Behauptung, es gäbe deshalb sogenannte Grundemotionen und diese wären ebenso wie ihr Ausdruck angeboren, ist allerdings umstritten. Heute weiß man, dass vieles auf der Ausdrucksebene auch durch unser Denken und Wollen bestimmt ist. Das heißt, dass sich die vererbten Ausdrucksmittel im Laufe unseres Lebens durch Lern- und Denkprozesse verfeinern. Ein Baby entwickelt beispielsweise seine Mimik in der Kommunikation mit der Mutter weiter. Ein gutes Beispiel dafür ist das echte und das falsche Lächeln. Von außen kaum zu unterscheiden, zeigt sich bei Messungen, dass andere Schaltkreise und Muskeln tätig sind. Während beim falschen Lächeln hauptsächlich eine Gesichtshälfte aktiv ist, dafür aber eng mit dem Großhirn vernetzt, sind beim echten Lächeln beide Gesichtshälften aktiv, ohne Verbindung mit dem Großhirn. Der Zusammenhang von Denken und Fühlen ist noch lange nicht vollständig erforscht. Die Psychologen betonen, dass das Fühlen zuallererst spontan passiert und in jedem Fall vor dem Denken Priorität hat. Ein Versuch soll das beweisen. Zwischen emotionsauslösenden Bildern wurden Schachbretter versteckt. Eine Versuchsperson bekommt die Aufgabe, die Schachbretter zu zählen. Es stellt sich heraus, obwohl sich der Proband auf die Schachbretter konzentriert, reagiert er dennoch unmittelbar auf die emotional aufgeladenen Bilder.
4: Die Emotionen steuern unser gesamtes Verhalten. Emotionen haben die Funktion, erstens unsere normalen Tätigkeiten zu unterbrechen. Es ist also was Wichtiges passiert in der Umgebung. Und nun sind die Emotionen dafür da, unser Verhalten zu steuern. Und zwar sehr automatisch und schnell zu steuern, damit es möglichst effektiv auch gut funktioniert. Also beispielsweise, wenn wir irgendeine Bedrohung auf uns zukommen sehen, dass wir möglichst schnell wegkommen und nicht erst lange darüber nachdenken müssen, ist die Bedrohung jetzt echt, ist sie ernst, ist sie nicht ernst. Wir müssen ja automatisch möglichst schnell unser Fluchtprogramm aktivieren und auch möglichst schnell wegkommen.
1: Emotionen sind also etwas Sinnvolles, von der Natur eingerichtet, damit wir uns richtig verhalten. Auch wenn uns das im Alltag nicht immer ganz einleuchtet.
2: So machst, wie ich sag, wenn passiert ist.
3: Ich sage dir zum letzten Mal, wenn ich am Steuer sitze, redest du gar nichts.
0: Eine nicht ganz untypische Situation. Es scheint so zu sein, als ob der Mensch beim Autofahren seinen negativen Gefühlen freien Lauf lässt.
5: Das kann passieren, ja. Gott sei Dank nicht immer. Aber wenn das passiert, dann hat es sicherlich damit zu tun, dass der Mensch sehr stark auf das Autofahren konzentriert ist. Vielleicht ist Stau oder er ärgert sich gerade über irgendjemanden, der neben ihm oder vor ihm fährt. Und insofern nicht mehr selbst aufmerksam ist, würden wir in der Psychologie sagen. Selbst aufmerksam heißt, er kontrolliert die Art und Weise, wie er seinen Gefühlen freien Lauf lässt. Er kontrolliert es jetzt nicht mehr, weil, wie gesagt, die Aufmerksamkeit nach außen gerichtet ist. Und dann kann es passieren, dass solche negativen Emotionen rauskommen. Ja.
0: Bevor wir noch näher auf die Emotionen eingehen, wie hängen denn Emotionen und Motivation zusammen?
5: Ganz eng. Emotionen bedingen auch Motivationen. Emotionen sind in unserem Handlungsfluss in zweierlei Hinsicht sehr wichtig. Erstens im Hinblick darauf, welche Handlungen überhaupt ausgewählt werden. Ich tue das, was ich gerne tun möchte, zum Beispiel. Ich vermeide das, was ich nicht gerne tue, wenn es geht. Und andererseits, das ist genauso wichtig, Emotion ist ein Unterbrechungssystem. Das heißt, man kann einen bestimmten Handlungsplan verfolgen, aber es kann passieren, dass man jetzt ganz schnell was anderes tun muss. Also an sich wollen Sie gemütlich durch den Wald spazieren gehen und da kommt Ihnen ein großer Bär entgegen. Das ist ein Beispiel, was in den Handbüchern immer wieder genannt wird. Genau. Wenn Sie jetzt ganz ruhig weiter spazieren gehen würden, wäre das ganz schlecht. Und Ihre Emotion, Ihre Furcht signalisiert Ihnen, Stopp, ganz schnell, Unterbrechung, was anderes tun. Das heißt, Emotionen sind Handlungsselektionssystem, würden wir sagen, Auswahl von Handlungen und Unterbrechungssystem, beides.
0: Und nun können wir in den Fachbüchern lesen von universellen Emotionsausdrücken, also Ausdrücken, die weltweit gleich ausgelebt werden und auch erkannt werden. Welche sind die wichtigsten?
5: Universelle Emotionsausdrücke sind, wie Sie schon gesagt haben, diejenigen, die quasi in allen Kulturen in gleicher Weise gezeigt werden. Und die allerwichtigste davon ist die Freude. Wenn sich jemand freut, dann lächelt er oder lacht sogar, macht den Mund auf. Und da gibt es eine schöne Geschichte dazu von Charles Darwin, der ja einer der ersten Emotionsforscher gewesen ist im 19. Jahrhundert. Charles Darwin hat gesagt, Emotionen haben auch eine evolutionäre Bedeutung. Das heißt, sie sind im Laufe unserer Stammesgeschichte ganz, ganz wichtig gewesen. Und Freude und die damit assoziierte Lächeln- bzw. Lachmuskulatur hat damit zu tun, dass Tiere oder auch Menschen früher sich gefreut haben, dann, wenn sie was zu essen gefunden haben. Und Essen heißt Mund aufmachen, reinstecken. Und Ekman, ein ganz bekannter Ausdrucksforscher in dem Gebiet, hat es auch gezeigt. Wenn Sie in Papua-Neuguinea, wo Menschen noch nie mit einer westlichen Zivilisation in Berührung gekommen sind, fragen, was ist denn, wenn du was ganz Tolles zu essen hast, dann lächeln sie. Ja.
0: Das heißt aber für uns nicht, wenn wir lachen, dass man gleich was zu essen anbieten müsste.
5: Nicht unbedingt, nein.
0: Das ist vorbei.
5: Und Trauer und Ärger sind eben die beiden anderen, die man als Basisemotionen insofern bezeichnen kann, als sie weltweit ähnlich ausgedrückt werden. Wenn jemand ärgerlich ist, dann sieht man oben im Stirnbereich einige Veränderungen zum Beispiel. Wobei bei Trauer sieht man auch bestimmte Veränderungen nach unten gezogen. Aber hier ist es schon wieder so, dass wir auch kulturelle Regeln haben, wie wir Trauer ausdrücken dürfen. Und das ist auch eine Kompliziertheit bei diesem Emotionsausdruck. Es gibt eben immer auch kulturelle Regeln darüber, wie man eine Emotion ausdrückt. Ärger zeigt man in der Öffentlichkeit nicht so sehr. Freude darf man zeigen.
0: Manchmal wachsen Menschen über sich hinaus, manchmal geht aber auch gar nichts mehr. Die Ursache kann in beiden Fällen denselben Namen tragen: Stress.
6: Jeder kennt ihn, den Druck, den wir Stress nennen. Die meisten verbinden stressige Situationen mit dem Berufsleben. Ein Projekt muss schneller fertig werden als geplant. Die Zeit drängt. Die nächste Aufgabe liegt schon auf dem Tisch. Psychologen definieren Stress als ein Reaktionsmuster auf Reizereignisse. Der gesamte Organismus muss sich anpassen und schnell und intensiv Reserven mobilisieren.
7: Stress ist ja zunächst ein subjektiver Zustand. Menschen fühlen sich in einer Weise belastet, dass sie sagen, das schaffe ich jetzt nicht oder ich schaffe es nur mit besonderen Anstrengungen. Und es ist immer auch ein Zustand, so hat der Klassiker der Stressforschung, der Selye es beschrieben, das ist immer natürlich auch ein physiologischer Zustand. Da werden alle meine Alarmsysteme, alle meine Aktivitätssysteme in hohem Maße beansprucht. Und es gibt durchaus die Möglichkeit, dass ich dann auch zu Hochform auflaufe, dass ich ganz tolle Dinge hinkriege, weil ich durch diesen Stress auch eben herausgefordert bin.
6: Was passiert bei dieser Herausforderung im Körper? Die Hypophyse, die Hirnanhangdrüse, regt die Nebennieren an, das Stresshormon Adrenalin auszuschütten. Die Folge, die Blutgefäße verengen sich, das Herz schlägt schneller und der Blutdruck steigt. Um noch mehr Energie bereitzustellen, produziert die Leber mehr Blutzucker. Auch die Produktion von roten Blutkörperchen steigt an. Insgesamt also ein Powerschub aus körpereigenen Reserven. Die Psychologie unterscheidet zwei Arten von Stress. Positiver, sogenannter Eustress, entsteht, wenn wir eine Aufgabe als Herausforderung ansehen und bewältigen. Negativer Stress oder Distress entsteht dagegen, wenn wir die zu lösende Aufgabe als belastend empfinden, wenn wir glauben, dass sie uns überfordert. Negativer Stress belastet die Gesundheit. Gefährlich wird es, wenn stressige Situationen lange anhalten oder regelmäßig bewältigt werden müssen. Diese Daueranstrengung erschöpft Körper und Psyche total. Heute wissen wir, chronischer Stress schädigt das Immunsystem nachhaltig. Symptome sind ständige Müdigkeit, Anfälligkeit für Infektionen, hohe Reizbarkeit und oft auch Depressionen. Wie kommt man da wieder heraus?
7: Wenn ich eine Situation gut bewältigen will, dann brauche ich entweder gute materielle Ressourcen. Das ist oft ganz wichtig. Ich kann mir heute manche Lösungen kaufen. Ich kann mir einen Fachmann organisieren, der mir hilft, meinen Stress zu bewältigen. Ich kann zu einem Anwalt gehen, ich kann einen Lebensberater suchen. Ich kann möglicherweise, stellen Sie sich vor, ich habe Stress mit meinen alleinerziehenden Mutter, mit meinen Kindern, wo der Kindergarten vielleicht gerade Ferien macht. Ich muss aber Geld verdienen. Wenn ich dafür eine Ressource habe, mir zum Beispiel ein Kindermädchen zu bezahlen, ist diese Situation bewältigt, die sonst zu einem unheimlich hohen Stress werden kann. Das Zweite sind die sozialen Ressourcen. Habe ich ein gut funktionierendes Netz von Freunden und Freundinnen, kann ich ganz viele Situationen deutlich besser bewältigen, als wenn ich das nicht hätte. Das Dritte sind die psychischen Ressourcen. Ich kann vielleicht mit mir selber umgehen und sagen, ich habe doch die Erfahrung gemacht, dass ich das schaffe. Ich traue mir das zu. Auch wenn die nächsten 2-3 Tage ziemlich brutal werden. Danach habe ich aber vielleicht mir auch selber vorgenommen, mir was ganz Schönes zu gönnen, wenn ich es gut geschafft habe. Also so kann ich mit mir selber gut umgehen. Lebenskunst könnte man das auch nennen.
6: Das ist gar nicht so schwer, wenn wir die Signale ernst nehmen, die unser Körper uns gibt. Wenn es zu viel wird, wenn es Zeit wird, etwas für uns zu tun. Bei emotionalem Stress in der Familie oder Partnerschaft gilt es, zu einer Bewertung zu gelangen, die es einem leichter macht, belastende Situationen oder Lebensphasen zu bewältigen.
7: Die beste Form der Stressprävention ist immer noch, danach zu fragen, ob es mir wirklich wert und wichtig ist, was ich da tue, ob es für mich Sinn stiftet, ob es für mich auch im Hinblick auf meine Zukunft ein was Wichtiges ist. Und wenn ich die Frage nicht positiv beantworten kann, dann sage ich auch nein. Nein, das mache ich nicht.
6: Also, bevor der Stress zum Dauerstress wird, einhalten, aufhören, rausgehen und sich Hilfe suchen. Dies sind wichtige Schritte auf dem Weg zur Stressbewältigung.
0: Was für den einen Stress bedeutet, löst beim anderen vielleicht nur ein mildes Lächeln aus. Das heißt, Stress ist offensichtlich keine fixe Größe.
5: Nein, also es gibt natürlich Stressoren, die uns alle stressen und die für alle bedeutsam sind. Denken Sie zum Beispiel an Lärm oder an große Hitze oder an drangvolle Enge. Aber darüber hinaus gibt es sehr große Unterschiede. Die hängen damit zusammen, jeder Mensch hat unterschiedliche Anforderungen und jeder Mensch hat unterschiedliche Ressourcen, also unterschiedliche Fähigkeiten und Möglichkeiten, mit diesen Anforderungen umzugehen. Und das sind quasi die Größen, die man berücksichtigen muss, wenn man darüber spricht, ob jemand in einer bestimmten Situation Stress empfindet oder nicht.
0: Inwieweit kann ich denn mein Stressempfinden beeinflussen? Kann ich mich trainieren, weniger anfällig zu sein?
5: Ja. Eindeutig. Es gibt in der psychologischen Stressforschung den Begriff der Bewältigung oder des Coping, wie man auf Englisch sagt. Und es gibt verschiedene Bewältigungsstile, die unterschiedlich gut sind. Es gibt so eine Art emotionale Bewältigung, dass man sagt, okay, ich denke nicht weiter nach, es wird schon besser werden. Nicht unbedingt die beste Form der Bewältigung. Es gibt ein eher problemorientiertes Bewältigen, wo man sich überlegt, wo kommt denn jetzt der Stress her? Was kann ich selber tun, um den Stress möglicherweise zu reduzieren, wenn ich nicht selber was tun kann, wo kann ich mir Hilfe holen, wie kann ich es vielleicht auch umbewerten und schließlich, sagen wir mal, mehr so entspannungsorientiertes Bewältigen, wo man versucht, einfach auch mal die Situation zu verlassen und zu sagen, okay, ich habe zwar noch wahnsinnig viel und mein Schreibtisch ist unheimlich voll und ich müsste noch das und das tun, aber ich habe keine Lust mehr, ich höre auf.
0: Zum Schluss nochmal Ihr Rat, was zeigt mir an, der Stress ist zu viel, ich brauche Hilfe von außen?
5: Wenn Sie nicht mehr abschalten können, wenn Sie nicht schlafen können, wenn Sie nicht einschlafen, nicht durchschlafen können, wenn Sie Magenbeschwerden kriegen oder auch wenn Sie sich permanent unter Zeitdruck fühlen. Wenn Sie also das Gefühl haben, es sind jetzt schon 2 Stunden vergangen, obwohl es in Wirklichkeit vielleicht nur eine halbe Stunde wäre. Das sind sehr, sehr deutliche Anzeichen.
0: Frau Able-Brehm, schönen Dank, dass Sie bei uns waren.
5: Bitte schön.
0: Ich habe auch noch einen Tipp für Sie. Lächeln Sie mal, und zwar einfach so. Ohne Grund. Für mindestens 30 Sekunden, mehrmals täglich. Das Lächeln sorgt nämlich dafür, dass im Körper Endorphine, auch Glückshormone genannt, ausgeschüttet werden. Das wirkt zwar nicht dauerhaft, aber zumindest für den Augenblick. Weitere Informationen zur heutigen Sendung, wie gewohnt, in unserem Internetangebot. Und in der nächsten Folge geht es um Sie, um mich, um Frau Able-Brehm und um alle anderen. Thema dann die Persönlichkeit. Bis dahin, machen Sie es gut.

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0: 1000, 2000 Euro, 10.000, 15.000 Euro.
1: 15.000 Euro für eine Tuba von einem Studenten. Das ist so crazy. Wer soll sich das denn leisten? Deutschland hat echt ein Gerechtigkeitsproblem. Wer hier ein Instrument lernt, das hängt weniger von dem Talent ab, sondern mehr vom Geldbeutel der Eltern. Heute bin ich in Dresden-Prohlis. Hier treffe ich nämlich den José. Der spielt in einem Orchester, wo das alles ein bisschen anders läuft.
2: Hi, ich bin Chiara. Freut mich, dich kennenzulernen. Hallo. Ich bin Chiara. Freut mich. Bist du aufgeregt?
0: Ja. Ich will jetzt schon fliegen.
2: Was machen wir heute alles? Was ist der Plan?
0: Heute spielen wir ein Konzert im Orchester. Ich bin schon aufgeregt, da spiele ich ein Solo.

0: Ist das dein erstes Mal ein Solo oder hast du schon öfter mal
1: gemacht? Erstes Mal.
0: Oh mein Gott, was bedeutet dir denn die Musik?
1: Ja, Musik ist für mich alles. Also wenn ich traurig bin, so ich höre Musik oder ich spiele Musik. Ich könnte nicht leben ohne Musik.
0: Und heute beim Orchester spielst du Posaune?
1: Ja, ich spiele Posaune heute.
0: Seit wann spielst du schon Posaune?
1: Ich spiele seit 11 Jahren Posaune.
0: Ich habe auch mal Posaune gespielt, aber ich bin nicht so gut und das ist auch schon ganz lange her. Ich war in so einer Bläserklasse. Und dann habe ich auch Posaune gelernt, aber ich kann mich an fast gar nichts mehr erinnern. Hast du deine Posaune hier?
1: Ja, da ist meine Posaune.
0: Dürfte ich mal probieren zu spielen? Ja. Ich habe nämlich so lange keine Posaune mehr in der Hand gehabt. Gott, ich hoffe, ich blamier mich jetzt nicht komplett. Okay.
2: Keiner darf lachen.
0: Willst du denn mal was spielen?
1: Ich kann den Anfang von meinem Solo.
0: Ja, gerne. Geben. Mega.
1: Danke.
0: Kommt eigentlich jemand von dir zu Besuch?
1: Ja, mein Vater kommt heute.
0: Papas sind immer die größten Kritiker, ne?
1: Ja, immer.
0: Aber freust du dich auch, dass er kommt?
1: Klar, ja, ich will, dass er kommt.
0: Okay, schön. Wollen wir dann mal losgehen zum Orchester?
1: Ja, das wäre gut.
0: Okay, dann let's go. Wie viele seid ihr im Orchester?
1: Ich glaube, wir sind mehr als 100.
0: Und ihr probt auch immer mit den 100 Leuten dann alle zusammen?
1: Mhm.
0: Krass.
1: Wir sind echt viele.
0: Wo nimmst du dann Einzelunterricht und wo hast du Unterricht fürs Orchester?
1: Das ist eine Musikschule. Da nehme ich Einzelunterricht und auch Orchester. Wir haben Orchester immer montags, mittwochs und donnerstags auch.
0: Und wie viel kostet das? Also wie viel zahlst du für den Unterricht?
1: Für das Orchester nichts, aber für Einzelunterricht ist 100 Euro pro Monat.
0: Und warum zahlst du fürs Orchester nichts?
1: Die laden die Kinder ein, um ein neues Instrument zu spielen. Deswegen muss man nichts bezahlen. Das ist einfach alles kostenlos.
0: Okay.
1: Für die Kinder.
0: Das heißt, alle Kinder, die da jetzt heute, die ich gleich sehen darf, die müssen alle nichts dafür bezahlen?
1: Genau.
0: Mega. Das Projekt hier in Dresden heißt Mosaik und wird durch Spenden und verschiedene Förderungen finanziert. Aber auch in anderen Städten gibt es sehr ähnliche Projekte. Und falls ihr selbst ein Instrument lernen wollt, dann lohnt es sich auf jeden Fall mal nachzugucken, ob es sowas auch bei euch in der Nähe gibt. Gehst du eigentlich auch noch zur Schule?
1: Ja, ich gehe in einen Deutschkurs und ich mache gerade meinen Schulabschluss in Venezuela.
0: Online dann?
1: Ja, online.
0: Spielt auch in Venezuela Musik so eine große Rolle?
1: Ja, viele Leute, die aus Venezuela kommen, die sind echt gute Musiker. Die spielen auch in Europa. Das ist mein Ziel eigentlich hier in Deutschland.
0: Und ganz viele Solos haben.
1: Genau, ja.
0: Leute, das ist riesig hier. Da wäre ich auf jeden Fall auch aufgeregt, wenn ich hier gleich auftreten müsste.
1: Hier sitze ich.
0: Hier sitzt du?
1: Ja. Hier spielt die ganze Orchester.
0: Okay.
1: Hier sind so Schauspieler, Rap und hier spiele ich auch mein Solo. Genau hier.
0: Vor alle.
1: Ja.
0: Und hier werden gleich überall Zuschauer sitzen. Wie ist das Level an Aufregung jetzt?
1: Das ist crazy.
0: Ja, voll aufgeregt?
1: Ja.
0: Ich finde es richtig krass, hier sind schon alle am Proben. Ich höre da Klarinetten, da Saxophone. Alles Mögliche mit dabei. Kleine Kinder, große Jugendliche. Und einfach mega toll anzusehen, wie die Musik die ganzen Kinder hier verbindet. Wie viel kostet eigentlich so eine Posaune?
1: Diese Posaune hat mehr 2000 Euro gekostet.
0: 2000 Euro?
1: Ja. Yeah.
0: Gehört die dir? Ist das deine?
1: Nee, das ist nicht meine Posaune. Ich zahle 40 Euro für einen Monat oder so.
0: Für die Posaune sozusagen, zum Leihen?
1: Ja, zum Leihen.
0: Während drinnen fleißig geprobt wurde, habe ich nochmal mit der Projektleiterin Deborah über die Anfänge von Mosaik gesprochen. Lief das von Anfang an dann so, dass da viele Kinder Interesse dran hatten oder hat das seine Zeit gedauert?
2: Ziemlich schnell. Also das haben wir uns ja alle ausgelacht mit Cello und Geige nach Prolis. Das sind die uncoolsten Instrumente, die du mitbringen kannst. Ja. Aber innerhalb von 3 Monaten, glaube ich,
0: Oha.
2: Hatten wir dann schon 80 Kinder.

0: Und von denen sind heute noch 5 im Orchester.
1: Oha.
0: Die sind halt 9 Jahre jetzt wirklich 3-mal die Woche für 3 Stunden bei uns im Projekt. Und das ist eine strukturelle Entwicklung, die ich mir für viele Stadthelle wünschen würde.
2: Okay, das ganze Orchester sitzt, die ganzen Gäste sitzen. Ich glaube, jetzt geht's gleich los. Ich bin richtig aufgeregt und ich glaube, José auch. Ich fühle so mit ihm mit.

Das Konzert war echt so krass, weil es auch super viele verschiedene Elemente gab. Also nicht nur Musik, sondern auch Theater, Rap und insgesamt waren einfach über 300 Kinder daran beteiligt. Und irgendwann ist dann auch der große Moment für Josés Solo gekommen.

0: Richtig gut. Herzlichen Glückwunsch, hast du so toll gemacht.
1: Danke.
0: Lief doch alles super, oder?
1: Ja.
0: Ja? Erstmal frische Luft schnappen. Hast endlich dein Jackett ausgezogen, das war ultra heiß, ne?
1: Ja.
0: Bist du zufrieden?
1: Ja, ja, das war wirklich schön.
0: Bist du jetzt erleichtert?
1: Ja.
0: Ja.
1: Auf jeden Fall.
0: Was hat dein Papa gesagt zum Stück? Der war nämlich total stolz die ganze Zeit neben mir.
1: Ja, der war so überrascht und der war so, hey, das wusste ich gar nicht.
0: Dass du so das spielst?
1: Nee, dass ich so crazy spiele.
0: Bist du 100% zufrieden?
1: Ja.
0: Perfekt. Ich fand's auch richtig toll und ich fand's voll beeindruckend. Also ihr habt uns alle wirklich von den Socken gehauen. Neben mir saßen die alle nur so. Man ist richtig so in dieses Feeling gekommen.
1: Mhm.
0: Dann würde ich sagen, verabschieden wir uns, dass du jetzt auch mal durchatmen kannst. War auf jeden Fall richtig cool mit dir. Tschüss.
1: Tschüss.
0: Boah, das war echt ein richtig toller Tag für mich. Die Orchester, die ich normalerweise so kenne, sind ziemlich homogen. Und es war so toll zu sehen, wie divers dieses Orchester ist und wie gut alles funktioniert hat. Ich meine, Musik ist unterschiedlich, bunt und genauso sollten auch die Leute sein, die sie praktizieren. Und dafür muss wirklich jedes Kind die Chance haben, zumindest mal ein Instrument lernen zu dürfen. Oder was sagt ihr dazu? Schreibt mir das gerne einmal in die Kommentare oder per Mail an pov@wdr.de. Das war's von uns. Bis zum nächsten Mal. Tschüss.

0: Hallo, schaut euch mal meine riesigen Segelohren an. Als kleiner Tipp für euch, um was es heute geht. Ums Segelfliegen. Tada! Und da kommt schon der Erste. Und sicher gelandet. Tada. Gleich hinterher.
1: Wer segelt mit dem Segelflieger? Und vor allem, wie segelt ein Segelflieger so ganz ohne Motor? Um das herauszufinden, bin ich in der Deutschen Alpensegelflugschule in Unterwössen am Chiemsee.
0: Also, das ist das umweltfreundlichste Flugzeug, das ich kenne. Stimmt das, Stefan?
2: Kann man absolut so sagen. Eigentlich geht es nicht umweltfreundlicher. Wenn wir mal in der Luft sind, brauchen wir keinen Tropfen Sprit. Man sieht's, kein Motor, keine Düsen, kein
0: Nichts
2: Lärm.
0: Dran. Kein Propeller, ein Segelflugzeug.
2: Ein Segelflugzeug.
0: Stark.
2: Genau.
0: Stefan, du bist Fluglehrer. Segelfluglehrer.
2: Genau.
0: Und jetzt lass mich raten, Kathi, bist du Schülerin?
3: Nee, ich bin auch schon fertige Pilotin, hab den Schein und flieg für mich allein.
0: Cool. Moment mal. Lass mich mal ganz kurz messen, wie lang das von links nach rechts ist. 1, 2, 3, 4, 5, 6, 7. Ja, dann wird das auch nochmal 7 Meter sein. 14 Meter Spannweite?
2: Kommt nicht so ganz hin, aber annähernd. Also wir haben hier bei dem Flugzeug so circa 17 Meter Spannweite.
0: 17 Meter von Flügelspitze zu Flügelspitze.
1: Und wie lang ist es?
0: 1, 2, 3, 4, 5, 6, 7.
2: So sollte man nie machen.
0: Was? Entschuldigung.
2: Aber es ist dein erster Tag auf dem Segelflugplatz. In der Luft sind sie sehr stabil, am Boden sind sie relativ empfindlich.
0: Wieso ist das Flugzeug eigentlich viel breiter, als es lang ist?
2: Die Länge ist eigentlich gar nicht so entscheidend. Das Wichtige beim Segelflugzeug ist die Spannweite. Wir erreichen durch die langen Tragflächen ein sehr gutes Verhältnis von Widerstand, Auftrieb und ermöglichen es dadurch, dem Segelflugzeug eben weite Strecken ohne Antrieb zurückzulegen.
1: Die Flügel eines Flugzeugs sind gewölbt. Dadurch haben die Luftteilchen, die über dem Flügel fließen, einen längeren Weg als die, die unten vorbeiströmen. Deshalb fließen die oberen Teilchen schneller als die unten. So entsteht oben ein Sog, unten ein Druck und das Flugzeug bekommt Auftrieb. Durch sein Gewicht von etwa 400 Kilogramm und die Erdanziehungskraft sinkt das Segelflugzeug dennoch. Um wieder an Höhe zu gewinnen, nutzen Segelflugpiloten deshalb die Thermik. Das ist von der Sonne erwärmte Luft am Boden, die nach oben steigt. Zusätzlich sorgen Aufwinde am Berg dafür, das Flugzeug wieder steigen zu lassen. Und wenn alles passt, kann es über 1000 Kilometer weit fliegen. Aber wie kommt es eigentlich in die Luft ohne Motor? Das will mir Stefan jetzt zeigen.
2: Okay, dann bringen wir dem Ali jetzt ein Seil. Der möchte nämlich gerne starten. Der hat heute noch einen größeren Streckenflug
0: vor. Du bist der Ali?
4: Ja. Der Willi.
0: Servus. So, dann halt mal fest. Nee, oder wo wird das festgemacht?
2: Ganz so funktioniert es nicht. Das machen wir unten am Flugzeug fest. Da gibt es die sogenannte Windenkupplung.
0: Welche?
2: Genau, die hier. Die nehmen wir. Und dann nimmst du jetzt den kleinen Ring zwischen die Finger, schiebst dann den kleinen Ring in die Öffnung, satzt aus.
0: Aus.
2: Du schiebst den kleinen Ring rein und sagst dann wieder ein, wenn der Ring drin ist.
0: Ein.
4: Ein.
2: Passt. Super.
0: Und wo geht's heute hin?
5: Ja, jetzt möchte ich heute mal nach Osten fliegen, vielleicht auch Richtung Hochschwab oder wenn es ganz gut geht, bis zur Rax.
0: Hochschwab, das ist Österreich, oder?
5: Das ist Österreich, Steiermark. Und wenn es ein guter Tag wird, was ich noch nicht ganz genau weiß, könnten das vielleicht 700, 800 Kilometer werden.
0: Wow. Was sagst du dazu?
2: Ja, unser Ali schafft das.
0: Hast du irgendwas zu essen und zu trinken dabei?
5: Logo.
0: Was denn? Wo denn?
5: Da habe ich mein Getränk. Nur Wasser.
0: Hier aus dem Schlauch raus?
5: Aus dem Schlauch raus. Der Behälter ist dahinter mein Sitz.
0: Aha.
5: Und dann habe ich noch Brotzeit dabei und einen Apfel und ein paar Müsli-Riegel.
0: Hast du alles dabei?
5: Das ist alles hier verstaut. Und ganz wichtig ist auch neben der Versorgung auch die Entsorgung. Weil nach 10 Stunden da hat man, muss man auch wieder mal Wasser zurückgeben.
0: Wo ist das?
5: Hier?
0: Die Bordtoilette. Okay, dann sind wir in die wichtigsten Geheimnisse des Segelflugs eingewiesen. Guten Flug.
4: Danke.
0: Und wie geht das jetzt mit dem Seil weiter?
2: Ja. Erstmal schauen wir, dass es hier in einer Linie liegt, dass wir keinen Knoten reinmachen. Legen das so auf die Seite.
0: Was ist das hier für ein Teil überhaupt?
2: Das ist der Seilfallschirm, dass das Seil nicht ungebremst zu Boden fällt, wenn er ausklingt.
0: Und wer zieht?
2: Die Winde, ganz am anderen Ende. Man sieht es da hinten ein bisschen, da fahren wir nachher auch gleich hin.
0: Wie weit ist die entfernt?
2: 1000 Meter weg. Wir haben 1000 Meter Seil und damit ziehen wir jetzt das Flugzeug nach oben. So, jetzt Strafarm runter und lauf mit.
0: Wow! Das geht ja ab, Mann! Wie eine Rakete!
2: Dauert so 30 Sekunden, bis er oben ist.
0: Was ist das für eine Kiste?
2: Der sogenannte Seilrückholwagen.
0: Können wir mitfahren?
1: Mit dem Seilrückholwagen fahren wir die 1000 Meter bis zur Winde. An den Wagen können vier Seile angehängt und zu den wartenden Flugzeugen zurückgebracht werden.
0: Es gibt aber auch noch eine andere Möglichkeit, wie man da hinten sehen kann, wie man ein Segelflugzeug in die Luft bringt.
2: Das geht auch. Flugzeug schnell.
0: Aber hier geht es viel schneller mit der Winde.
2: Da geht es schneller, da geht es etwas höher.
0: Und jetzt?
4: 1 Kilometer mit 40 km/h.
0: Zu den Flugzeugen?
4: Zum Flugzeug, genau.
0: Und hier kann man auch zwischendurch die Wäsche aufhängen.
4: Ja, wenn man schnell ist.
0: Wo hängen die Seile überhaupt dran?
4: Die hängen hier an der Trommel.
0: Ah ja.
6: Flugzeug bitte Gegenanflug melden.
1: Am Startplatz gibt der Funker das Signal für den Start und sagt Jonas an der Winde Bescheid, wenn es losgehen soll.
0: Ich geh mal dran. Pferdeschwimmbad unter Wössen? Ich gebe dir mal den Jonas. Das schütte ich.
4: Dankeschön. Hier ist die Winde. Eine doppelsitzige ASK 13 Seil 1 Gelb Startglas wird eingezogen.
7: Doppelsitzig bedeutet?
4: Zwei Personen im Flugzeug, ein Doppelsitzer.
7: Musst du da stärker anziehen, als wenn jetzt nur einer drin sitzt?
4: Ein bisschen mehr Gas, ja.
0: Und auf welche Geschwindigkeit beschleunigst du das Flugzeug?
4: Auf 100 bis 120 km/h. Das ist so die optimale Steiggeschwindigkeit.
6: Seil ist straff, fertig.
4: Seil ist straff, fertig.
0: Und da geht er hoch! Jawohl! Klick! Das nächste Flugzeug, das startet, das können wir sein, oder?
2: Das können wir sein. Da müssen wir uns auch ein bisschen beeilen, weil jetzt müssen wir laufen.
0: Ach so, die sind mit dem Auto weg. Ciao, Jonas!
4: Tschüss, viel Spaß!
1: Wow, ich habe heute meine erste Flugstunde. Alleine Segelfliegen darf man übrigens schon ab 14 Jahren. Bei den ersten Flügen ist natürlich noch ein Lehrer dabei.
0: Hier unten sind zwei Pedale.
2: Genau.
0: Kann ich bewegen?
2: Zwei Fußpedale, die kannst du bewegen, die sind zur Steuerung vom Flugzeug. Wenn du Pedal links trittst,
0: ja,
2: dann geht die Nase vom Flugzeug nach links. Wenn du Pedal rechts trittst, geht die Nase vom Flugzeug nach rechts. Oh,
0: rechts treten, rechts lenken,
2: genau,
0: sozusagen.
2: Guck mal raus, ja, genau.
0: Jetzt drücke ich rechts,
2: ja,
0: jetzt links.
2: Genau,
0: jetzt
2: da bewegt sich also unser Seitenrohr. Das ist aber nicht das einzige Steuerorgan, sondern wir haben vor allem den Steuerknüppel.
0: Ja. Wozu ist der da?
2: Also bei uns sind wir etwas friedlicher, den benutzen wir zum Funken.
0: Hier ist das Mikrofon.
2: Genau.
0: Hallo Tower, hier Willi.
1: Steuerknüppel nach links bewegt das linke Querruder nach oben. Das linke Pedal, das Seitenruder nach links. So fliegt man eine Linkskurve. Die Bremsklappen helfen beim Landen. Im Cockpit befinden sich die Fluginstrumente. Sie zeigen dem Piloten, wie schnell und wie hoch er unterwegs ist und ob das Flugzeug steigt oder sinkt.
2: Mario zeigt uns an, ob wir steigen.
1: Dieser Wollfaden ist das wichtigste Instrument. Daran sieht man, aus welcher Richtung die Luftströmung kommt. Ebenfalls ganz wichtig, Fallschirm und immer angurten.
0: Ja, da bin ich ja fünffach gesichert. Finger weg.
2: Wenn ich dir nachher sage, die beiden Griffe nach vorne. Und dann steige ich auch mal ein. Okay, wenn ihr uns einfach ein Seil bringt. Gut, dann machen wir mal zu.
0: Okay, jetzt wird's ernst.
2: Wir machen den Startschreck, wir sind richtig und fest angeschnallt. Der Fallschirm ist angelegt, die Haube ist verriegelt, Ausklinkraum und Startstrecke sind frei. Jetzt sagt sie dann gleich aus, dann ziehst du an dem gelben Griff.
3: Ein.
0: Hatte, ich hab Angst! Ich hab Angst! Warte mal, jetzt schießen wir gleich in den Himmel hoch.
2: So. Bist du bereit?
0: Ja, aber warte mal, übernimm du jetzt bitte mal erst mal den Hebel und so weiter. Ja.
8: Okay, okay, okay. Das ist eigentlich wie Fahrstuhlfahren jetzt, oder?
2: Nee, eher wie Formel-1-Autofahren von der Beschleunigung, ja.

Wow, es wackelt ein bisschen. Ich habe total klitschnasse Finger, aber es ist Wahnsinn.

0: sehen wir.
1: Wow.
0: Wände.
1: Hier ist schön bei euch in Unterwössen.
0: Ja. Links sieht man noch die schneebedeckten Berge.
1: Toll.
0: So, jetzt muss ich sagen, übernimmst du mal die Steuerung.
1: Ja, okay. Ich weiß jetzt nicht genau, was ich machen soll. Achtung, wir gehen nach unten. Jetzt ziehe ich ein bisschen an, damit wir nicht so weit mit der Nase nach unten gehen. Ist das gut?
0: Jetzt gib mal dein Querruder, den Knüppel etwas nach rechts.
1: Warte mal! Warte mal!
0: Etwas nach rechts.
1: Warte mal, nach rechts.
0: Etwas nach rechts.
1: Oh. Ah! Oh. Jetzt gehe ich mit dem Steuerknüppel ein bisschen nach links, damit wir gerade
0: genau.
1: Direkt über dem Fluss. Nicht schlecht, oder? Das mache ich.
0: Super.
1: Das mache ich.
0: Du fliegst. Ich kann es beweisen, meine Hände sind weg.
1: Ja? Ich steuere das Flugzeug. Aber die Landung überlasse ich jetzt dir.
0: Ja, ich bin mit dabei. Bleib ruhig dran. Wir machen es zusammen. Okay.

0: Oh.
1: Segelflugzeuge sind extrem umweltfreundlich. Kein Motor, kein Propeller. Die große Flügelspannweite sorgt dafür, dass der Segelflieger gut segeln kann. Ali will heute noch 700 Kilometer weit fliegen, bis nach Österreich.
2: Hier ist die Winde.
1: Jonas, die Winde und 1000 Meter Seil bringen die Flieger in die Luft. Und ich will jetzt wissen, wie Segelflugzeuge gebaut werden. Und zwar bei der Firma DG in Bruchsal.
3: Vorhang auf und Freisicht auf den Holger. Holger, du kannst nicht nur Segel fliegen. Du warst nämlich mal deutscher Meister. Bitte einen kleinen Applaus im Segelfliegen.
4: Danke.
3: Du kannst auch Segelflugzeuge bauen.
4: Ich lasse Segelflugzeuge bauen.
3: Von den ganzen Kollegen, die hier arbeiten. Und das ist das Material, mit denen Flugzeuge fliegen. Jetzt nur Segelflugzeuge oder auch werden damit auch andere Flugzeuge
4: gebaut? Flugzeuge auch. Zum Beispiel Airbus verwendet mittlerweile ganz viel von diesem Kohlefasergewebe.
3: Wow. Und wie schafft ihr das jetzt, dass das richtig hart wird?
4: Das kann uns der Thomas zeigen. Thomas?
5: Ja. Soll ich mal Harz rauslassen?
4: Genau.
1: Ein Gemisch aus Kunstharz und Hertha sorgt dafür, dass aus dem labbrigen Stoff später ein harter Flügel wird. Die meisten Teile eines Segelfliegers bestehen aus diesem teuren Kohlefasergewebe. Das Gewebe muss sorgfältig mit dem Harzgemisch eingepinselt werden. Und so sieht's dann aus, wenn es getrocknet ist.
4: Das ist richtig hart.
3: Klingt schon fast wie ein Flügel.
4: Ja.
3: Holger, das ist ja die große Frage. Das ist jetzt noch einer der ersten Arbeitsschritte von diesem Flugzeug.
4: Mhm.
3: Wie lange dauert das, bis das Flugzeug jetzt mal abheben kann?
4: Circa 4 Wochen.
1: Nächster Schritt, lackieren. Segelflugzeuge aus Kunststoff werden immer weiß lackiert, damit das Gewebe in der Sonne nicht zu heiß wird und sich verformt. Alle Flugzeugteile werden von Hand hergestellt und in der Rohbaumontage dann zusammengefügt. Höhenruder drauf, passt.
3: Zack, bumm. Und weg. Das ist jetzt die Unterseite. Man muss sich das jetzt alles irgendwie andersrum vorstellen. Warum muss das eigentlich eingefahren werden?
4: Das sind die kleinen, besonderen aerodynamischen Feinheiten.
3: Ah, aerodynamisch, genau.
4: Weil, wenn das jetzt ausgefahren ist im Flug, gibt es ja wieder Widerstand.
3: Mhm.
4: Und deswegen, solange ich das nicht brauche, wird es eingefahren. Und für die Landung oder beziehungsweise für den Start ist es natürlich ausgefahren.
3: Schwer. Dafür, dass es mal fliegen soll, ist es ganz schön schwer. Hier rein.
4: Hier rein, genau. Da hinten. Schauen. Passt. Sehr gut. Und rein.
3: Ja, ich kann nicht drücken.
4: Ja, ja, mach das außen.
3: Wozu ist denn das hier?
4: Das sind Solarzellen, um die Akkus hier während dem Flug aufladen zu können.
1: Ah, die Akkus für die Bordinstrumente.
3: Was müsste man jetzt eigentlich ausgeben für so ein Teil?
4: So wie es da steht. 140.000.
3: Ja. Können wir fast ein Haus von bauen?
4: Könnte man, ja, ich glaube, es gibt Häuser, die kann man zu dem Preis bauen.
3: Und dann
4: fliegen nicht so schön.
3: Ja, das stimmt. Drüber steigen darf man nicht, gell?
4: Nein, oh nein.
6: Ich komme unten mal durch.
3: So. Toll.
4: Aber das Flugzeug hat auch eine kleine Besonderheit. Deswegen ist es auch so teuer.
3: Was denn?
4: Das kann ich dir mal zeigen. Schlüssel umdrehen. Und dann?
3: Hey! Mit Ventilator, wenn es am heiß wird, oder was?
4: Genau. Man muss allerdings da hinten stehen, damit die kühle Luft kommt.
3: Der hat einen richtigen Propeller.
4: Einen richtigen Propeller, einen richtigen Motor. Und das Flugzeug kann auch selbst starten.
3: Stark. Aber es ist ein Segelflieger.
4: Es ist ein Segelflugzeug mit Hilfsantrieb.
3: Und die Buchstaben können wir uns mal anschauen. Wer hat sich die jetzt ausgedacht?
4: Die denkt sich die nationale Luftfahrtbehörde aus. Das C steht für das Land, in dem Fall Kanada.
3: Dahin soll das Flugzeug geliefert werden?
4: Genau, das Flugzeug geht nach Kanada.
3: Toll. Das heißt, irgendwo freut sich jetzt schon ein Mensch, dass er bald mal über die kanadischen Wälder fliegen darf.
4: Ja, richtig, genau.
3: Ja, toll. Hey, ich freue mich übrigens auch, weil ich habe jetzt was ganz Besonderes vor. Und zwar, ich sag dir jetzt mal ins Ohr, dann wird es spannender für mich.
4: Du kommst. Hey, super.
3: Ja. Da gehe ich jetzt auch hin. Danke, Holger.
4: Bitte.
3: Und guten Flug.
4: Danke.
3: Bis dann.
4: Ja, tschüss.
3: Tschüss. Schaut euch das an. Nur Stefan, hat der Probleme oder was?
7: Nein, nein, der macht hier nur Segelkunstflug.
3: Aber der brennt oder was?
7: Nein, der brennt nicht. Die Rauchpatronen an den Flächenspitzen sind nur, dass wir die Figuren von unten besser sehen können.
8: Achtung!
3: Ich dachte, jetzt stürzt er ab. Da passiert nichts, oder?
7: Nein, da passiert gar nichts. Das ist absolut sicher.
3: Der fliegt jetzt auf den Kopf. Schöne genau. Schraube.
7: Er fliegt hier an den Rollenkreis. Aha. Das heißt, er fliegt eine Rolle und gleichzeitig einen Kreis.
3: Du kannst das so gut beschreiben, weil du selbst auch sowas machst.
7: Ja, genau.
3: Segelkunstflug.
7: Segelkunstflug, richtig, ja.
3: Ja. Hey, Achtung!
0: Das passt schon.
3: Der nee!
0: Der kann
3: Wart mal!
0: Der kann das.
3: Wart mal! Hey, gute Landung. Ich habe jetzt gedacht, du fährst mich über den Haufen. Du bist der Markus, oder?
0: Ich bin der Markus.
3: Ich bin der Willi, hallo.
0: Hallo Willi.
3: Hey, mir ist jetzt allein schon vom Zuschauen irgendwie schwindlig geworden. Ist es dir jetzt schwindlig?
0: Nein, gar nicht. Überhaupt nicht.
3: Hey, cool. Sah gut aus.
7: Würde ich auch sagen.
3: Hey, Moment mal. Komm mal mit. Ist ja cool. Lest du, was hier steht? Deutsche Nationalmannschaft.
0: Ja.
3: Herzlichen Glückwunsch.
7: Dankeschön.
3: Herzlichen Glückwunsch.
0: Danke, danke.
3: Super. Und deutscher Meister.
0: Und deutscher Meister.
3: Boah, Wahnsinn, ey. Unglaublich.
7: Ist das jetzt euer Beruf? Nein, das ist leider nicht unser Beruf. Wir haben alle.
3: Leider.
7: Ja, leider ist es nicht unser Beruf. Wir haben alle einen normalen Job.
3: Habt ihr mal ganz normal angefangen als Segelflieger?
7: Ganz normal als Segelflieger angefangen.
3: Ja.
7: Angefangen. Bei mir war es vor knapp 20 Jahren.
3: Segelflug habe ich eigentlich ganz gut hingekriegt. Also das habt ihr ja noch nicht gesehen. Aber Segelkunstflug? Da bin ich jetzt eigentlich traurig, dass ihr nur einen Sitz habt, sonst würde ich gerne mal ein Looping machen.
7: Aber an dem soll es nicht scheitern.
3: Soll ich mich da hinten reinlegen oder was?
7: Nein, nein, wir haben ein zweites Flugzeug, mit dem können wir schon Kunstflug machen. Willst du einen Looping fliegen?
3: Würdet ihr das machen? So ein Looping? Naja, so fühle ich mich auch, so irgendwie so halt. Ja? Ja?
7: Einfach mitgehen.
3: Okay. Achtung!
7: Du kannst den Flügel jetzt ablegen.
1: Beim Kunstflug muss man besonders hoch fliegen. Deshalb wird man mit einem Motorflugzeug hochgeschleppt.
3: Hallo. Hallo Christian. Du ziehst uns jetzt hoch.
2: Ich ziehe mich hoch. Ich bin heute ein Schleppiger.
3: Sehr schön. Wie gut kennst du den Stefan, mit dem ich jetzt hochgehe?
2: Den kenne ich sehr gut und da schon ziemlich lange.
3: Kann ich dir vertrauen?
2: Bedingungslos.
3: Ja, okay.
2: Du darfst dir keine Sorgen machen.
3: Okay, wir gehen ja zusammen hoch.
2: Genau, dann wünsche ich dir viel Spaß.
3: Dankeschön. Soll ich dir irgendwie helfen beim Steuern?
7: Nein, ich mache alles alleine. Ich sollte das können.
3: Okay. Soll ich dir noch irgendwelche Tipps geben?
7: Nee.
3: Gib mir nur mal einen Tipp, wo hier diese Tüte ist, die ich unbedingt brauche.
7: Du bist auf der richtigen Seite.
3: Ja. Eins, zwei, drei.
7: Die sollten reichen.
3: Die sollten echt reichen. Klappen zu und los dann, oder wie?
7: Ja, gut, genau. Dann geht's los.
6: Machen wir die Baube zu.

0: werde jetzt ausklinken.
1: Ja. Was machen wir jetzt? Machen wir jetzt ein Looping?
0: Wir fliegen jetzt erstmal an den Looping.
1: Okay.
0: So, ich positioniere uns noch ein bisschen.
1: Ja.
0: So, wenn wir deine Geschwindigkeit von knapp 200 km/h haben, gibt es die Waagrechte und jetzt geht's in Looping. Zack!
1: Jawohl! Ich schaue in den Himmel! Warte, ich stehe auf dem Kopf. Hilfe! Mit einem Handsturzflug! Bitte! Stefan!
0: Oh! So, und gleich nochmal einen Looping.
1: So, ich muss schlucken. Das ist der Hammer.
0: So, und nochmal einen.
1: Ja, ich schaue wieder in den Himmel. Jetzt ganz leise. Und jetzt gibt's einen Sturzflug. Senkrecht nach unten auf den Boden. Und, oh!
0: Und wie ist es?
1: Das ist der Wahnsinn. Das zieht einem richtig so das Gesicht runter.
0: Nicht an den Tür.
1: Oh! Der Hammer. Was machst du jetzt? Wir stehen, wir schweben. Wir sind schwerelos, wir Astronauten. Das glaubt ihr nicht. Ich hänge ja. Ach du Scheiße, nee. Oh!

0: leider so in so Richtung 3,6 und anschließend mit anderen 1,8.
1: Wie geht's dir?
2: Stefan, gib mir deine rechte Hand.
3: Wenn ich hinterkomme.
2: Dankeschön. Bitte, bitte.
4: Segelflugzeuge bestehen aus Kohlefasergewebe. Etwa 4 Wochen dauert es, bis sie lossegeln können. Viele Arbeitsschritte in Handarbeit sind dafür notwendig. Stefan und Markus sind Mitglieder der deutschen Nationalmannschaft im Segelkunstflug. Und ich durfte mitfliegen.
2: Das war mein erster Looping. Es war ja nicht nur einer. Ich habe gedacht, wir machen einen Looping und dann schön wieder nach unten. Ich glaube, wir haben ungefähr 27 Loopings gemacht. Oder hast du mitgezählt?
1: Ganz so viele waren es. Das waren so 5, 6 Loopings.
2: Hey, mir ist zwar ein bisschen schwindlig und auch ein bisschen schlecht, aber Stefan, eine Runde könnt ihr noch machen. Fliegen wir noch mal.
1: Ja, fliegen wir noch mal.
2: Ja, okay.
1: Alles klar.
2: Ich bin bereit.

Ich wünsche Ihnen eine musenreiche Viertelstunde. Hölderlin schreibt, nah ist und schwer zu fassen dieser Gott. Und damit hat er das Charisma des Dionysos beschrieben. Der Dionysos ist ein Ausnahmefall unter den Göttern. Er unterscheidet sich von allen, weil er einen ganz neuen Aspekt einbringt, den Aspekt des Rausches, des Taumels, der Ekstase, viel mehr als jeder andere. Und er ist auch dieser Gott, der am Schluss, am Ende, wenn das griechische Altertum untergeht, als einziger noch übrig bleiben wird. Allein schon die Geburt dieses Gottes ist etwas ganz Besonderes, etwas Unvergleichliches. Und die Dichter, auch die Künstler des Abendlandes haben sich davon inspirieren lassen. Zeus, er ist der Vater des Dionysos. Zeus verliebt sich in seine Schwester Demeter. Er stellt ihr nach. Demeter wird schwanger. Und sie bringt ein Mädchen zur Welt, Persephone. Und mit Persephone ist auch die Melancholie in die Welt gekommen. Die Melancholie gab es bis dahin noch nicht. Persephone ist eine melancholische Gottheit. Sie wird später die Königin der Unterwelt werden, die Gattin des Hades. Sie war am liebsten unten auf der Erde. Sie wollte nicht oben im Olymp sein, bei den Göttern. Sie saß am Waldrand. Und so hat sie Zeus gesehen. Und das wissen wir ja, dass die Melancholie etwas ungeheuer Erotisches sein kann, etwas sehr Anziehendes. Und Zeus hat sich verliebt in seine eigene Tochter, in Persephone. Und das ist etwas Außergewöhnliches, dass er sich verliebt, dass er begehrt. Na, das ist gar nichts Außergewöhnliches, er begehrt alles Weibliche. Aber dass er sich verliebt, ich traue mich beinahe zu sagen, es ist das erste und vielleicht sogar das einzige Mal, dass er sich verliebt hat. Da schließe ich daraus, er war schüchtern. Er hat sich nicht getraut, der Persephone das direkt zu sagen. Er hat sich in eine Schlange verwandelt. Und als Persephone da am Waldrand saß, ist er von hinten an sie herangeschlichen, in sie hineingekrochen und hat sie auf diese Art und Weise befruchtet. Persephone wurde schwanger. Sie brachte einen Sohn zur Welt und sie nannte diesen Sohn Zagreus. Und Zeus war vernarrt in diesen Sohn. Er hat angekündigt im Olymp, dieser Sohn, dieser Zagreus, der wird mein Erbe sein. Meine Herrlichkeit, meine Macht wird er erben. Er ist mein eingeborener Sohn. Daher kommt dieser Begriff. Und hat damit natürlich die Eifersucht seiner Gattin Hera aufgerufen. Und das wissen wir, dass Hera eine Expertin ist in der Eifersucht. Und Zeus hat, um den Zagreus zu schützen, ihn versteckt auf Kreta in einer Höhle. Und Hera hat sich verbündet mit den Erzfeinden der Götter, nämlich mit den Titanen. Findet ihn, tötet ihn. So lautete der Befehl der Hera. Und die Titanen, die haben den Zagreus gefunden. Sie haben ihn aus der Höhle gelockt. Und Zagreus in seiner Angst hat sich in alle möglichen Tiere verwandelt. Und am Schluss war er ein Stier. Und den Stier haben die Titanen zerrissen und aufgefressen. Und als Pallas Athene vom Olymp herunterfuhr, um den Zagreus zu retten, da war nur noch das Herz des Zagreus übrig. Sie geht zu Zeus und sagt hier, das ist übrig geblieben von deinem eingeborenen Sohn. Trauer, ungeheure Wut. Zeus zerschmettert die Titanen mit seinem Blitz. Und das Herz, das tut er unter seine Achselhöhle und konserviert das dort. Göttlichem Achselschweiß. Und viele Zeit später, Zeus inkognito weilt auf der Erde, war vernarrt, begehrt Semele, die Tochter des Kadmos. Sie weiß nicht, wer er ist. Er kommt am Abend, sie machen Liebe und am Morgen geht er wieder. Und dann will sie aber wissen, wer er ist. Und sie fragt ihn. Und er sagt, ich werde dir erst die Antwort geben, wenn du im Gegenzug für mich mir einen Gefallen tust. Und sie fragt, was für einen? Er nimmt das Herz des Zagreus unter seiner Achsel hervor und sagt, iss dieses Herz.
weil sie so neugierig ist und wissen will, wer dieser Mann ist, dieser wunderbare Liebhaber, isst sie das Herz. Und auf wunderbare Weise, sicher biologisch nicht einwandfrei, setzt dieses Herz im Leib der Semele Frucht an. Sie wird schwanger von diesem Herzen. Und dann zeigt sich Zeus ihr in seiner ganzen Herrlichkeit. Das hält die Semele nicht aus und sie verbrennt. Man kann den obersten Gott nicht ansehen. Das halten Menschenaugen nicht aus. Sie verbrennt und Zeus rettet aus dem brennenden Leib der Semele die inzwischen herangewachsene Leibesfrucht aus dem Herzen des Zagreus. Und dann sagt er so, jetzt mache ich es alleine. Er schneidet sich den Oberschenkel auf und in die Wunde hinein legt er den Embryo, näht die Wunde wieder zu. Nach einer gewissen Zeit platzt die Wunde auf und heraus steigt ein neuer Gott. Geworden aus dem Herz des Zagreus, wie die Volksetymologie, nicht ganz exakt, aber doch sehr reizvoll, sagt der zum zweiten Mal Geborene, nämlich Dionysos. Das ist die Geschichte, die komplizierte Geschichte der Geburt des Dionysos. Nun, seine Mutter, oder wie soll man sagen, seine Leihmutter, Semele, die ist ja abgebrannt, die ist nicht mehr da. Und was geschieht dann mit dem Säugling? Die Schwester der Semele, Ino, nimmt den jungen Dionysos zu sich. Ino ist verheiratet mit Athamas. Sie hat mit Athamas zusammen zwei Kinder. Und Athamas selbst hat aus erster Ehe auch zwei Kinder mitgebracht, nämlich Helle und Phrixos. Und nun lebt diese Familie zusammen. Mit Dionysos, dem Jungen, sind das fünf Kinder, eine durchaus große Familie. Und es geht alles wunderbar. Es geht wunderbar, es geht gut. Ino ist eine liebende Mutter. Sie macht keinen Unterschied zwischen ihren eigenen Kindern, den Kindern des Athamas und dem Sohn ihrer Schwester Semele. Für alle ist sie die gleichgütige Mutter. Aber, und da kommt schon ein Charakterzug des Dionysos heraus als kleiner Knabe. Da der Dionysos, der duldet neben sich niemanden. Für ihn ist es unerträglich, die Liebe zu teilen. Und nun kommt seine furchtbarste Waffe zum Einsatz, nämlich der Wahnsinn. Der Wahnsinn, ihn pflanzt er in das Herz der Ino. Und eines Tages blickt die Ino auf die Kinder Helle und Phrixos aus der ersten Ehe ihres Mannes Athamas und sie denkt sich, die beiden kann ich nicht leiden. Ich will sie nicht mehr sehen. Ich will, dass sie wegkommen. Am liebsten wäre mir, sie sind tot. So spricht der Wahnsinn in der Ino. Und sie beginnt sich eine Geschichte auszudenken, verbündet sich mit einem Priester, der behauptet, ja, die ganze Ernte geht kaputt, weil sie in der Nacht das Korn geröstet hat, also den Samen. Und die Ernte geht kaputt, eine Hungersnot wird kommen, behauptet dieser Priester, bezahlt durch die Ino. Und man kann es nur aufhalten, wenn Helle und Phrixos hingerichtet werden, durch ihren eigenen Vater. Athamas führt Helle und Phrixos auf den Berg, um sie dort zu töten. Dieses Bild, diese Geschichte erinnert uns natürlich an Abraham und Isaak. Und ähnlich wie bei Abraham und Isaak kommt dort auch auf dem Berg ein Widder, der die Sache für Helle und Phrixos noch einigermaßen erträglich macht. Ein geflügelter goldener Widder, auf den springen Helle und Phrixos, die beiden Kinder, noch bevor der Vater sie töten kann. Und der Widder fliegt mit ihnen davon. Helle klammert sich an ihren Bruder Phrixos, aber sie will dann doch hinunterschauen und sie fällt hinunter. Und noch heute heißt die Gegend, wo sie abgestürzt ist, der Hellespont. Phrixos fliegt weiter bis nach Kolchis. Der goldene Widder wird dort vom König Aietes geschlachtet und sein Fell wird das goldene Vlies sein. Aber das ist eine andere Geschichte, die ich ja schon bereits erzählt habe. Zwei sind also weg. Noch zwei Kinder sind da. Zwei hat der Dionysos vertrieben durch den Wahnsinn, den er in das Herz der Ino gepflanzt hat. Aber auch diese beiden, die da sind, sind ihm im Weg.
und er verstärkt den Wahnsinn im Herzen der Ino. Und eines Tages blickt die Ino auf ihre eigenen Kinder und sie denkt sich, es ist eine Qual, mit diesen Kreaturen zu leben. Und ihr schlechtes Gewissen kommt auf und der Hass gegen die Kinder kommt, der Wahnsinn. Und Wahnsinn und

Mutterliebe streiten miteinander. Der kleine Dionysos sitzt irgendwo im Winkel und sieht zu, wie der Wahnsinn, den er gepflanzt hat, zur Tat schreitet. Eines Tages packt Ino ihre beiden Kinder und springt mit ihnen von der Klippe. Nun ist Ino weg. Nun sind die anderen Kinder weg alle. Und Dionysos ist allein. Und Athamas will ihn nicht mehr haben. Da kommt Hermes und nimmt den kleinen Dionysos, der unter der Obhut seines Vaters Zeus steht. Und er bringt ihn zu den Nymphen, damit sie ihn aufziehen. Ich frage mich, wie vom Olymp diese Geschichte, vom Olymp aus diese Geschichte beurteilt wurde. Da sehen die Götter, dass ein Gott heranwächst, der so ungewöhnlich ist, so unberechenbar ist, der nicht mit seiner Körperkraft oder mit seinem Willen oder mit seiner Macht Einfluss ausübt, sondern mit etwas, das sie in dieser Art vorher nicht kannten, nämlich mit dem Wahnsinn. Über Dionysos wird gesagt, es sei nicht richtig, dass er den Wahnsinn in die Herzen hinein pflanzt, sondern man muss es anders sehen. Er fördert den Wahnsinn, der bereits im Herz ist. Er macht ihn sichtbar, der Welt sichtbar und dem Menschen selbst sichtbar. Und es wird gesagt, dass Dionysos darauf vertrauen kann, dass in jedem Menschen dieser Wahnsinn ist. Und er zeigt ihn nur. Und die Anhänger des Gottes Dionysos sagen weiter, er zeigt diesen Wahnsinn, um den Menschen von diesem Wahnsinn zu erlösen. Und da sind wir jetzt an einem Schlüsselbegriff, der Erlöser. Und wir sehen, dass das Christentum, das sich natürlich in der Antike bedient hat, auf allen Gebieten bedient hat. Ich habe ja schon vorhin gesagt, dieser Begriff des eingeborenen Sohnes, was den Zagreus betrifft, dass sich das Christentum sehr an diesem Dionysos orientiert hat. Der Dionysos, als er bei den Nymphen ist, macht eines Tages eine Entdeckung. Nämlich, wenn man die Trauben vergären lässt, dann entsteht daraus ein Getränk. Und dieses Getränk macht einen berauscht. Und der Rausch, der macht es möglich, dass der im Herzen schlummernde Wahnsinn leichter gelöst wird. Wir kommen da beinahe schon in psychoanalytische Dimensionen. Und Dionysos erkennt, dass der Wein ein Mittel ist, den Wahnsinn zu zeigen, um ihn dann, wenn er einmal da ist, zu heilen, den Menschen von dem Wahnsinn zu heilen. Und davon, von dieser Karriere dieses heilenden Gottes, werde ich das nächste Mal erzählen.

Ich wünsche Ihnen eine musenreiche Viertelstunde. Und das bereits zum 80. Mal. Tatsächlich ist dies die 80. Sendung. Ich glaube es selber kaum. Und wir stecken mitten in der Geschichte des Dionysos. Dionysos, zunächst aufgewachsen bei seiner Ziehmutter Ino. Er hat, heißt es, Ino wahnsinnig gemacht. Dionysos ist der Gott, der den Wahnsinn in die Welt gebracht hat, sagen die einen. Die anderen sagen, nein, das ist ja gar nicht.

nicht wahr. Der Wahnsinn war immer da im Herzen. Das kann man ja auch bitte aus sehr, sehr vielen Geschichten der Mythologie sehen. Man kann manche Dinge ja nur erklären durch den Wahnsinn. Und die anderen eben, die Anhänger des Dionysos, sagen nein. Dionysos hat die Leute nicht wahnsinnig gemacht. Er hat nicht den Wahnsinn in ihre Herzen gepflanzt, sondern er hat den Wahnsinn aus ihren Herzen aufgerufen. Und nicht deswegen, um Unheil zu stiften, sondern um sie von diesem Wahnsinn zu erlösen. Gut, seine Ziehmutter Ino jedenfalls, ihr hat dieser Wahnsinn nicht gut getan. Sie hat sowohl ihre beiden Stiefkinder Helle und Phrixos vertrieben, als auch ihre eigenen Kinder umgebracht, und sie hat sich daraufhin selbst das Leben genommen. Und Dionysos wird nun aufgezogen im Wald von den Nymphen. Oben vom Olymp schaut Zeus zu, voll Zuneigung und auch voll Neugierde, was aus seinem Sohn, diesem einzigartigen, unvergleichlichen Sohn Dionysos, wohl wird. Im Wald wächst er heran und er findet bald einen Freund, nämlich einen Waldkönig, ja, einen Waldkönig, Silenus. Silenus ist angeblich ein Sohn des Pan. Er ist nicht schön. Er hat eine Glatze. Er hat einen dicken Bauch wie ein Fass. Er sitzt auf einem Esel, hat eine relativ unangenehme hohe Stimme und manche sagen, er hat auch einen Schwanz wie ein Esel. Aber man täuscht sich leicht in dem Silenus. Er ist nämlich ein überaus kluger, ein gescheiter Mann, vielleicht ein Mann so gescheit, wie es noch keinen gegeben hat vor ihm. Und er ist ein gütiger Mann. Und er wird so etwas wie der Lehrer, der Mentor des Dionysos. Und Zeus sieht das gerne, dass er ausgerechnet den Silenus als seinen Lehrer genommen hat, der Dionysos. Der Silenus hat eine ganz bestimmte, für ihn typische Art und Weise, Gespräche zu führen. Nämlich jedes Gespräch, das er führt, ist ein Frage-Antwort-Spiel. Manchmal stellt er die Fragen und der andere antwortet. Manchmal ist er der Antworter und sein Gegenüber fragt. Und diese Art und Weise des Fragens und des Antwortens ermöglicht es dem Silenus, aus dem Menschen mehr Klugheit herauszuholen, als er selbst sich zugetraut hat. Es heißt ja auch, Sokrates später habe sich auf diesen Silenus berufen. Er hat auch ganz ähnlich ausgesehen wie dieser Silenus. Er war dick, hat eine Glatze gehabt, aber eine ungeheure Ausstrahlung, eine Anziehungskraft. Und Silenus und Dionysos ziehen durch den Wald und über die Felder und sie studieren den Wald und die Felder, sie studieren die Pflanzen. Und sie entdecken eine ganz bestimmte Pflanze, nämlich den Weinstock. Und sie entdecken weiter, dass die Frucht des Weinstocks, nämlich die Traube, wenn sie gepresst wird und wenn dieser Saft vergärt, ein Getränk liefert, das für die Aufgabe des Dionysos, die er sich selbst gesetzt hat, nämlich den Wahnsinn im Menschen aufzurufen, sehr dienlich sein kann. Alkohol. Sie probieren das an sich selbst aus. Und besonders Silenus. Bei Silenus wirkt dieses Getränk ganz besonders. Er wird nämlich noch klüger. Er wird in einer ungeheuren Weise sprühen. Er weiß Dinge, über Dinge zu sprechen, die so wunderbar sind und so geistreich sind und so klug sind, wie sie ihm niemand vorher zugetraut hat, obwohl man ihm sehr viel zugetraut hat. Und es kommen die Leute, um dem Silenus zuzuhören, wenn er berauscht ist. Noch gibt Dionysos niemand anderem den Wein zu trinken, außer dem Silenus. Aber die Bauern und die Hirten, die sind ganz verrückt danach, den Silenus zu hören. Und eines Tages wird der Silenus von Hirten entführt. Sie wollen einfach daran teilhaben, was der Gescheites, Kluges sagen kann. Und diese Bauern, diese Hirten, sind Knechte von König Midas. Und sie bringen den Silenus, dem Midas. Dionysos sucht inzwischen verzweifelt seinen Freund. Er weiß nicht, wo er ist. Und der Midas, der ist ein korrekter Mann. Und er hört sich an, was Silenus sagt

eine Weile und jeden Abend sprechen sie miteinander. Dionysos ist inzwischen verzweifelt, weil er sucht seinen Freund. Und dann will Silenus zurückkehren in den Wald zu Dionysos und Midas bringt ihn hin, in einer goldenen Kutsche, die höchsten Ehren. Und Silenus erzählt dem Dionysos die Geschichte. Und Dionysos sagt zu Midas, ich will mich bei dir bedanken, weil du meinen Freund so gastlich behandelt hast. Wünsche dir, was immer du willst. Und so klug dieser Midas war, ein bescheidener, realistischer Mann, plötzlich wird er verführt. Er kann sich wünschen, was er will, überhaupt alles. Und er sagt etwas Verhängnisvolles. Er sagt, ich möchte, dass alles, was ich angreife, zu Gold wird. Der Dionysos ist nicht jemand, der den Wahnsinn in die Menschen hineinpflanzt. Er ruft ihn auf. Er warnt den Midas auch nicht davor. Er sagt, du hast es dir gewünscht, du bist alt genug, es soll so geschehen. Auch die Gier ist eine Form von Wahnsinn. Und zunächst ist es ja etwas Wunderbares. Man greift das Buch an und schon ist es aus purem Gold. Und am ersten Tag ist alles so aufregend, da denkt man alles Mögliche, nur nicht ans Essen. Aber am Abend, da kriegt man dann ein bisschen einen Hunger. Und dann greift man nach dem Brot, nach der Wurst und nach dem Käse. Und Brot und Wurst und Käse werden aus Gold. Das kann doch nicht wahr sein. Aber es ist so. Und der Midas sieht, dass es nicht klug war, was er sich gewünscht hat. Er würde ja verhungern. Und er geht zum Dionysos und bittet, er möge ihn davon erlösen. Und Dionysos sagt, na gut, steig in einen Fluss und dieser Wunsch wird sich von dir abwaschen. Und das tut der Midas. Und dieser Fluss, der führt seitdem ein wenig Gold, heißt es. Der Dionysos ist der einzige Gott, der so etwas wie eine göttliche Karriere hatte. Und er hat diese Karriere geplant. Das heißt, der hat Werbezüge gemacht über das Land. Und besonders die Frauen sind ihm nachgelaufen. Die Mänaden, das waren diese Frauen, die dem Dionysos gedient haben. Die Wahnsinnigen, auch wie es hieß. Und natürlich wollte er zunächst in seiner Heimatstadt etwas gelten, nämlich in Theben. In Theben herrschte der König Pentheus. Und Pentheus war der Sohn der Agaue. Und Agaue war wiederum eine Schwester der Ino, also der Ziehmutter des Dionysos. Und als er auf Theben zukam, da liefen ihm schon die Frauen, die Thebanerinnen entgegen, an der Spitze Agaue, seine Tante, und sie sagten, wir werden dir folgen, du bist für uns von nun an der Leitstern. Aber Pentheus, eben der Sohn der Agaue, der König, der sah das ganz anders. Es war ein sehr sachlicher Mensch. Der sagte, was soll denn das sein? Meine Tante hat einen Sohn bekommen, das soll ein Gott sein. Ja, dann warum bin ich kein Gott? Ich gehöre zur selben Familie. Und er war wohl der Meinung, was aus der eigenen Familie kommt, das kann nicht allzu viel sein. Also hat er den Dionysos als Gott nicht anerkannt. Er hat ihn sogar ins Gefängnis gesperrt, den Dionysos. Und der Dionysos hat es ganz gleichgültig mit sich geschehen lassen. Er saß da in der Zelle und an einem Abend fand vor der Stadt Theben ein Fest statt. Ein rauschhaftes Fest, organisiert auch von Silenos und von den Mänaden, den wahnsinnigen Frauen. Ein Fest zu Ehren des Gottes Dionysos. Dort wurde getrunken und wurde in Ekstase getanzt. Fast alles Frauen. Bis auf den Silenus. In den Männerfantasien hat das ungeheure Bilder aufgerufen, was da vor sich geht. Und die Männer hätten gerne zugesehen, aber die Männer hatten keinen Zutritt. Und auch der Pentheus hat sich gedacht, das wird mich doch interessieren, was dort die Frauen machen. Und hat sich gedacht, vielleicht kann mir da Dionysos etwas erzählen. Ist ins Gefängnis hinabgestiegen, hat mit dem Dionysos gesprochen, der war ganz ruhig. Der Dionysos sagt zu ihm, die Frauen wollen nicht, dass Männer dabei sind, aber

0: Ich kann mir vorstellen, es gibt eine Möglichkeit, dass du dort zuschauen kannst.
1: Ah, das würde ich aber gern, hat der Pentheus gesagt. Wieder hat er den Wahnsinn im Herzen eines Menschen wachgerufen, der Dionysos. Die Gier, Frauen zu sehen, die tanzen in Ekstase, das wollte er. Und der Dionysos sagt, Pentheus, zieh dir Frauenkleider an und geh einfach zu diesem Fest. Tu so, als ob du eine Frau wärst. Das ist eine gute Idee, sagt der Pentheus. Er zieht sich Frauenkleider an und schleicht hinaus in der Nacht, um zuzusehen, was die Frauen dort treiben. Das ist ja ein Rätsel, wenn Frauen selbst miteinander tanzen, was geschieht da? Aber der Dionysos, der hat aus der Ferne die Frauen nun wirklich mit Wahnsinn geschlagen. Vor allen Dingen seine Tante Agaue. Als Agaue ihren verkleideten Sohn Pentheus sieht, da sieht sie nicht ihren Sohn in Frauenkleidern, sondern sie sieht einen Löwen. Und dieser Löwe ist gekommen, um die anderen Frauen zu töten. Und sie ruft auf zum Widerstand gegen dieses Tier. Und auch die anderen Frauen, die sich inzwischen in Ekstase getanzt haben, sehen im Pentheus einen Löwen. Und sie stürzen sich auf diesen Löwen. Und sie besiegen diesen Löwen. Und sie zerreißen diesen Löwen. Und sie fressen diesen Löwen auf. Und als es geschehen war, und als der Rausch abgesunken ist in ihnen, da sieht Agaue, was sie gemacht hat, dass sie ihren eigenen Sohn getötet hat. Und da nimmt auch Agaue sich das Leben. Diese Karriere des Dionysos ist eine blutige Karriere. Eine blutige Karriere, jedenfalls so lang, bis er sich behauptet hat als Gott. Und dann am Ende, als er sich einigermaßen beruhigt hat, sagt Zeus, du wirst dich mit meinem Sohn Apoll teilen. Du und dein Sohn und mein Sohn Apoll, ihr werdet von nun an das Orakel in Delphi verwalten. Und zur größten Überraschung hat Apoll gar nichts dagegen. Und als dann der Götterhimmel langsam absinkt, in Vergessenheit gerät, bleibt nur noch einer übrig, nämlich Dionysos. Ich verabschiede mich von Ihnen. Es ist nämlich dies auch unsere letzte Sendung.

Guten Tag, schön, dass Sie wieder mit dabei sind. Heute lenken wir unsere Aufmerksamkeit auf das Gleichgewicht. Balance ist nämlich wichtig für das Muskelzusammenspiel. Dabei erreichen wir auch die tieferen und feineren Schichten der Muskulatur. Zunächst beginnen wir mit der Mobilisation der Wirbelsäule. Dazu öffnen Sie die Beine hüftbreit und setzen sich tief wie auf einen Stuhl. Nehmen die Daumen nach innen, die Fingerspitzen nach außen. Mit der Einatmung weit in die Streckung ziehen und mit dem Ausatmen den Rücken richtig rund machen. Einatmen, strecken und ausatmen, runder Rücken. Machen Sie das Ganze einfach in Ihrem eigenen Atemrhythmus. Mit der Einatmung in die Streckung kommen und mit dem Ausatmen rund werden. Und ausatmen, runder Rücken und den Bauch anspannen. Noch einmal strecken, dabei die Rippenbögen zulassen, das Brustbein weit nach oben schieben. Ausatmen, runder Rücken. Noch zwei Wiederholungen. Langsam Wirbel für Wirbel aufrollen. Die Schultern tief ziehen. Wir nehmen die Hände nach vorne, so als würden Sie eine Wand nach vorne wegdrücken. Dann den Ellbogen nach hinten ziehen und den Schultergürtel in die Rotation bewegen. Wieder zurückkommen nach vorne und zur anderen Seite wechseln. Richtig mit dem ganzen Schultergürtel nach hinten drehen. Mit dem Einatmen in die Rotation, mit dem Ausatmen nach vorne kommen. Einatmen drehen und ausatmen nach vorne ziehen. Achtung, wir halten hinten, jetzt den Arm strecken und über unten zurückziehen. Die andere Seite, den Ellbogen nach hinten ziehen, den Arm strecken und wie in einem Halbkreis über unten zurückkommen. Jetzt dynamisch, einatmen in die Länge ziehen, ausatmen, loslassen. Einatmen, strecken, ausatmen, zurückziehen. Arbeiten Sie wieder in Ihrem eigenen Atemfluss. Achten Sie darauf, dass wirklich das Becken fixiert bleibt. Sich bewusst den Bauch spannen und beide Beckenknochen nach vorne ziehen. Wir bleiben vorne und lösen die Hände. Wir beugen die Knie, öffnen die Arme nach außen, sodass zunächst mal die Handflächen nach oben zeigen. Die Schultern sich tief bewegen. Nun drehen Sie nur die Handfläche wieder zurück. Strecken Sie sich nochmal lang und stellen sich vor, Sie würden sich an zwei Mauern nach oben drücken. Von hier aus ein Bein vom Boden abheben und die Balance suchen. Beginnen Sie nun langsam, die Arme zu bewegen. Und zwar so, als wären sie lineal verbunden. Noch ein bisschen zügiger. Und schneller und schneller und noch ein bisschen schneller, dafür kleiner in der Bewegung. Die Arme gestreckt lassen, weiter rechts und links auseinanderziehen. Und jetzt gehen wir nochmal richtig Gas. Die letzten 8, 7, 6, 5, 4, 3, 2 und der letzte. Langsam lösen, die Beine absetzen. Beine hüftbreit, Schultern nach hinten ziehen, die Knie beugen. Den Bauch nochmal bewusst anspannen. Jetzt die Arme zur Seite öffnen. Wieder zurückkommen zur Hüfte und aufrichten. Noch einmal tief setzen. Die Arme zur Seite öffnen. Zurückziehen und wieder aufrichten. Nochmal tief strecken, zurück und hochkommen. Achten Sie darauf, dass hier wirklich der Rücken gestreckt bleibt und der Kopf in Verlängerung zur Wirbelsäule bleibt. Das nächste Mal langsam tief gehen, unten bleiben und jetzt mal versuchen, ein Bein nach hinten wegzuschieben. Langsam zurückkommen und aufrichten. Wechseln auf die andere Seite, tief kommen, das andere Bein nach hinten ziehen, zurück und aufrichten. Wenn Sie merken, es fällt Ihnen leicht, versuchen Sie mal die Fußspitze vom Boden abzuheben und richtig in die Balance zu kommen. Tief ziehen. In die Balance kommen, zurücksetzen und aufrichten.
Üben Sie diesen Ablauf noch einige Male in Ihrem eigenen Tempo. Lassen Sie sich ruhig Zeit. Wenn Sie merken, es ist schwierig für die Balance, fokussieren Sie an den Punkt vor sich am Boden. Jede Seite noch einmal. Gut, wir bleiben oben in der Aufrichtung und wechseln auf die andere Seite. Das andere Bein anheben, die Arme zur Seite strecken und mit den Armen in die Bewegung kommen. Jawohl, versuchen Sie richtig mit den Armen aus dem Gleichgewicht zu bekommen. Noch ein bisschen mehr und noch ein bisschen mehr. Vor allem, wenn Sie merken, es geht gut, dann ruhig noch ein bisschen schneller. Und Tempo, Tempo, Tempo, Tempo, Tempo, Tempo, aber die Balance halten. Noch 4, 3, 2 und der letzte. Langsam lösen, das Bein absetzen. Ist anstrengend? Nein, geht schon, oder? Gut, wir kommen langsam tief. Wieder nach hinten öffnen. Zurücksetzen und aufrichten. Suchen Sie wieder Ihr eigenes Level. Level 1 sehen Sie ganz gut beim Andi. Das heißt, der Fuß bleibt im Boden abgestellt. Level 2 sehen Sie beim Clemens, das heißt, das Bein ist abgehoben vom Boden. Oder Level 3, die Arme über den Kopf anheben. So haben wir noch ein bisschen mehr Intensität. Wir machen jede Seite noch zweimal.

aufrichten, noch einmal durchlockern und wir öffnen die Beine in die Grätsche, sodass die Fußspitzen leicht nach außen zeigen. Die Knie beugen, den Rücken strecken und hier nochmal Brust und Becken zueinander schieben, sodass hier Spannung entsteht im Bauch. Nur das Brustbein wieder heben. Die Arme zur Seite öffnen und dann das Gewicht auf ein Bein verlagern. Heben Sie nun den anderen Fuß vom Boden ab und suchen Sie das Gleichgewicht. In der Position bleiben und weiter atmen. Achten Sie wirklich darauf, dass Sie hier die Rippenbögen schließen, der Bauch fest bleibt, die Arme auf einer Linie sind, das Bein fixiert und fest angespannt. Und mit dem nächsten Ausatmen kommen Sie langsam wieder zurück zur Mitte. Beide Hände aufsetzen, mit gestrecktem Rücken tief kommen und mit rundem Rücken hochziehen. Wieder mit gestrecktem Rücken tief kommen, mit rundem Rücken aufrollen. Das Ganze noch zweimal, einmal noch kurz die Wirbelsäule mobilisieren. Und wirklich Wirbel für Wirbel tief ziehen und wieder hoch. Wir bleiben hier, die Schultern tief ziehen, die Arme öffnen, den Bauch anspannen und wir kommen auf die andere Seite. Den noch freien Fuß abheben und in der Position halten. Es hilft Ihnen, die Fingerspitzen entweder komplett zu spreizen oder mal die Finger leicht zueinander zu drücken. In der Position versuchen Sie nochmal hier Hinterkopf und Ferse noch ein bisschen weiter zueinander zu bringen. Um wirklich diese Linie zu spüren und zu halten. Und mit dem nächsten Ausatmen kommen Sie langsam zurück zur Mitte. Verschließen die Beine, hüftbreit, ziehen die Schultern wieder tief. Setzen uns nach unten wie auf einen Stuhl. Wieder die Arme zur Seite oder nach vorne öffnen, das Bein zurückstellen und aufrichten. Noch einmal tief kommen, die Arme strecken, zurücksetzen und aufrichten. Suchen Sie wieder Ihr eigenes Level. Level 1, wie Sie beim Andi sehen, Level 2, wie Sie beim Clemens sehen können oder Level 3 bei Matthias. Arm und Bein gestreckt sind. Jede Seite noch einmal. Kommen Sie noch einmal langsam tief in Ihrem eigenen Level und halten sich in dieser Position. Wichtig in dieser Position ist, dass Oberkörper und Bein eine Linie bilden. Im Level 1 Sie hier zusätzlich die Möglichkeit, die Arme nach oben zu ziehen und hier diese ganze Spannung aufzubauen. Die Schultern ziehen tief, die Rippenbögen sind geschlossen. Und von hier aus spüren Sie die ganze Spannung von den Armen über den Rücken, über das Bein bis zur Ferse. Blick zum Boden, noch ein paar Sekunden halten, nochmal auf die Atmung konzentrieren und mit der nächsten Einatmung richten Sie sich wieder auf und schütteln Sie einmal kurz durch. Andere Seite, da war noch was. Einmal noch tief setzen, wieder die Arme und das Bein nach hinten strecken. Suchen Sie wieder Ihr eigenes Level. Das heißt, wenn Sie vorher in einem intensiveren Level waren und merken, es geht nicht mehr, kommen Sie einfach ein oder zwei Levels zurück. Wir halten die letzten tiefen Atemzüge. Noch einmal auf die Atmung

konzentrieren. Die Rippenbögen schließen. Komm dann langsam wieder nach oben, aufrichten, die Arme lösen. Machen Sie einen großen Schritt nach hinten, beugen Sie die Knie und kommen Sie so langsam zum Sitzen. Zunächst die Muskulatur so ein bisschen auf die Seite ziehen, sodass man die Sitzbeinhöcker, die beiden Knochen im Po, im Boden spüren kann. Nun den Oberkörper aufrichten und wie in einem Liegestuhl lehnen Sie sich zurück, sodass der Bauch aktiv wird. Die Arme nach vorne strecken und Brust raus. Das wäre schon unser Level 1. Wer jetzt möchte, hebt ein Bein oder beide Beine vom Boden ab. Suchen Sie hier wieder Ihr Gleichgewicht, Ihre Balance. In der Atmung bleiben, das Gesicht entspannen, nur der Bauch bleibt angespannt. Und mit dem nächsten Ausatmen die Füße wieder senken, den Oberkörper aufrichten und dann den Oberkörper nach vorne ablegen, über den Oberschenkel. Atmen Sie noch einmal bewusst in den Bauch hinein. Richtig entspannen. Und jetzt wieder langsam mit dem Einatmen Wirbel für Wirbel hochkommen, aufrichten, Schultern tief, Brust raus, Bauch anspannen. Und wie in einem Liegestuhl nach hinten lehnen. Die Arme nach vorne strecken und wieder ein oder beide Füße vom Boden lösen. Die Fußspitzen können entspannt bleiben, konzentrieren Sie sich auf die Bauchspannung. Wer möchte, kann wie beim Matthias gezeigt die Beine ganz durchstrecken. So wird es natürlich noch ein bisschen intensiver. Sollten Sie merken, oh, so wird zu viel, einfach ein oder beide Füße zurücknehmen zum Boden. Und wir kommen langsam wieder aus der Position heraus, den Oberkörper aufrichten, die Arme senken. Die Füße ganz locker überkreuzen, die Hände auf die Knie absetzen. Ich danke fürs Mitmachen und freue mich aufs nächste Mal. Auf Wiedersehen!

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0: Es gleicht fast dem Eintritt in eine andere, geradezu tropische Welt. Am Ortsrand des mittelfränkischen Langenzenn hat sich Karl-Heinz Götz sein ganz persönliches, noch nicht vollendetes Lebenswerk geschaffen. Auf der Fläche von 7000 Quadratmetern hat der gelernte Landschaftsgärtner Baumarten und Pflanzen aus den verschiedensten Teilen der Erde angepflanzt.
1: Das sind Plätze, an denen ich praktisch auch Kraft schöpfen kann. Wo ich sage, wenn der Alltag sehr, sehr stressig ist und sehr kompliziert wurde, geht man hierher. Und innerhalb kurzer Zeit ist man hier wieder geerdet.
0: Vor 27 Jahren hat er damit begonnen. Damals war hier alles ödes Sumpfland. Heute ist es eine Art Experimentierwiese für den 59-Jährigen. Karl-Heinz Götz will herausfinden, welche Bäume, welche Pflanzen gedeihen bei uns gut bei steigenden Temperaturen. Er wolle dem Klimawandel etwas entgegensetzen. Diesen spürt er auch in seinem Garten.
1: Bis vor 10 Jahren war hier so viel Wasser, dass ich auch manchmal gedacht habe, ich schaffe es nicht, dass ich mit Maschinen hier reinkomme. Wie sollte das funktionieren? Weil wir hatten auch im Winter solche Eisplatten hier auf dem Weg durch das viele Wasser. Ist es machbar? Diese Maschinen sind praktisch, die Reifen sind durchgedreht einfach. Es ist nicht gegangen. Seit 10 Jahren ist hier nichts mehr. Das heißt, es kommt kein Wasser mehr.
0: Der Garten in Langenzenn soll auch ein

0: Ort sein, an dem Kunst und Natur im Einklang sind. Rund 2 Dutzend Skulpturen aus Würzburger Buntsandstein stehen im gesamten Garten verteilt. Alle hat Karl-Heinz Götz selbst geschaffen. Mit Hammer und Meißel oft monatelang an einer Figur gearbeitet. Akribisch. Denn Fehler sind bei diesem Kunsthandwerk schwer auszubessern.
1: Ja, ich habe mich ja auch mal verklopft. Es ist die rechte Brustwarze ist zum Beispiel rausgesprungen. Aber es gibt Methoden, wie man die praktisch wieder anheftet.
0: Seine Skulpturen sind Zeugnisse verschiedenster Kulturen und Religionen. Karl-Heinz Götz war viel unterwegs, hat jahrelang die Welt bereist. Diese persönlichen Eindrücke spiegeln sich in seiner Kunst. Der Langenzenner ist stolz auf sein Werk, dennoch bleibt der Öffentlichkeit der Zugang zum Garten überwiegend verwehrt.
1: Wenn man das den Menschen publik macht, ich habe sowas erlebt auf anderen Plätzen auf dieser Welt, es waren wirklich Paradiese und die sind innerhalb kurzer Zeit zerstört worden. Das heißt, die Masse Mensch zerstört.
0: Geld verdienen will Karl-Heinz Götz mit seiner Gartenkunst nicht. Er möchte vielmehr ein Bewusstsein dafür schaffen, dass der Mensch anders mit der Natur umgehen muss, will er diese Welt nicht weiter zerstören.
2: Du hast an der Inka-Lilie gerade was gemacht. Was musstest du machen?
3: Nee, ich habe die verblühten Blütenstängel, die werden einfach so rausgerissen.
2: Ja.
3: Abschneiden ist nicht das Richtige, sonst fallen die restlichen Stängel dann weg.
2: Also deine Leidenschaft zum Garten ist ja zu sehen, ne? Das merkt man an deinem Garten. Aber wir sehen noch eine zweite Leidenschaft, Kübel. Überall Kübel. Wie viel hast denn du hier?
3: Naja, es werden so etwa 300 Kübel sein.
2: Okay.
3: Ja.
2: Und bei der Affenhitze muss man schon sagen, über Wochen, wie hast du gegossen heute früh schon? Oder machst du das irgendwie?
3: Gestern Spätabend habe ich gegossen.
2: Ach, abends gießt du. Weshalb abends?
3: Naja, berufsbedingt muss ich ja früh arbeiten und nach Feierabend geht es dann weiter.
2: Aber wer zu Hause ist, der kann auch mal früh die Kübel gießen, wenn man zu Hause Kübel hat?
3: Ja, zeitig früh dann, nicht in der Knallsonne.
2: Ich habe mal irgendwo gelesen, dass es ungefähr 130 Arten Inka-Lilien gibt. Ich behaupte mal, die Hälfte steht bei dir hier im Garten.
3: Ne, ganz so viel werden es nicht sein. Ich schätze mal 35 Sorten.
2: Na ja. Weshalb hast du dich in die Inka-Lilie verliebt?
3: Ach, das ist einfach so eine unkomplizierte Pflanze, die brauche ich nicht im Gewächshaus zu überwintern. Die stelle ich einfach in dunklen Keller, dass sie frostfrei ist mit dem ganzen Topf. Mhm. Und im Frühjahr hole ich sie wieder raus. Also ganz unkompliziert. Mhm.
2: Lass uns noch mal in die Töpfe rein gucken. Brauchen die ein besonderes Substrat, besondere Erde? Was hast du hier drin? Das sieht alles sehr saftig aus.
3: Nee, das Beste wäre für die Zitruspflanzensubstrat, also leicht sauren Boden. Da freuen die sich.
2: Heißt das dann dementsprechend auch, wird das dann damit auch mit Zitrusdünger beispielsweise gedüngt? Oder sagst du, man kann da alles
3: nehmen? Könnte man nehmen, aber ich nehme ganz normalen handelsüblichen Blumendünger.
2: Die ist jetzt sehr kompakt. Wird die eigentlich noch ein bisschen größer? Also ich kenne auch verschiedene, die ein bisschen höher werden.
3: Ja, es gibt verschiedene. Also die niedrigen ist die ganze Indicantia-Serie oder die Inka-Serie.
2: Ja.
3: Dann gibt es so eine höhere Sorte hier, zum Beispiel die Indian Summer, die wird so 50, 60 Zentimeter hoch.
2: Die wird
3: auch noch etwas höher.
2: Das vom Topf ungefähr.
3: Ja,
2: so.
3: Ja. Mhm. Ja. Und was ich besonders mag, ist nur Inka-Lilie mit panaschierten Laub, so mit bunten Habitieren.
2: Hier vorne. Warte mal, ich hol die mal runter von deiner Treppe, wenn ich das darf. Ui, die haben schon ganz schön Gewicht, ne?
3: Ja, das ist die Sorte Katiana. Die ist sehr schön, der Kontrast vor allen Dingen. Mhm. Und was mein absoluter Liebling ist, habe ich lange danach gesucht, ist die Roggenrohe. Die blüht leider jetzt nicht, die macht eine Pause.
2: Aber ich sehe hier oben schon die Blüten langsam kommen.
3: Ja, die hat schon geblüht, jetzt macht sie eine kleine Pause und in 2, 3 Wochen geht es dann weiter.
2: Mhm. Wird die dann auch noch ein bisschen buschiger, kräftiger?
3: Die werden dann auch noch kräftiger. Und wenn es zu viel ist, dann topfe ich hier alle 2, 3 Jahre mal um. Mhm.
2: Also die Gärtner haben sich ja auch viele zu Hause, sicherlich sie auch, in die Schmucklilien verliebt. Wir werden gleich noch darüber sprechen, was Schmucklilien auch im Kübel ausmachen. Du hast auch Fackellilien, überhaupt noch Exoten hier. Und die Banane ist auch so ein Exot. Steht die jetzt bei dir im Kübel oder hast du die im Boden?
3: Also die halte ich bis im Frühjahr im Kübel. Aber es ist immer schwieriger geworden, die zu transportieren.
2: Ja.
3: Und ich habe mich im Frühjahr schweren Herzens dazu entschieden, die auszupflanzen in den Garten und lasse die im Winter dann einfach erfrieren.
2: Du, dann kann ich dir einen Tipp geben von einer Gärtnerfamilie aus Bautzen. Die haben 5, 6 oder 7 Bananen zu Hause. Die sind vielleicht noch mal so hoch. Und die lassen die einfach eingehen im Herbst, die Blätter drüber und im Frühling treiben die wieder aus. Also die räumen nicht mehr rein und raus. Mhm.
3: Das kommt sicherlich auch auf den Winter drauf an. Wenn wir so einen Winter hatten wie das letzte Jahr, so relativ mild, dann mag das gehen. Und diese 2 habe ich auch im Winter draußen gelassen. Das hat auch gut geklappt.
4: Frische Schärfe, die am Strauch wächst. Das ist Chili. Eine riesige Sortenvielfalt gibt es. Das Farbenspiel, je nach Reifestadium, ist faszinierend. Rot ist hier reif. Trocknen Sie die Chili an einem luftigen, schattigen Platz. Dafür einfach auffädeln. Im Winter können Sie die trockenen Chilis dann mahlen. Mit einer alten Kaffeemühle geht das. Ideal für die scharfe Küche. Anders als Gemüsepaprika haben Chili verschiedene Schärfegrade. Die Schärfe steckt übrigens nur in den hellen Wänden und den Körnern. Geht beim Kosten doch mal was schief, bekommen Sie die brennende Zunge mit einem Toastbrot dick geschmiert mit Mascarpone wieder weg. Suchen Sie einen neuen Hausbaum? Hier wachsen klimaverträgliche Baumarten aus der ganzen Welt, vermehrt aus Samen. Exotische Bäume, die heiße Sommer überstehen und viele Vorteile haben, sind der Faible des Erfurters Matthias Rommel. Ein Favorit ist der chinesische Lampionbaum. Dekorativ ist schon das feingliedrige Laub. Und er wächst schnell.
5: Der ist jetzt 2,5 Jahre alt und blüht schon. Das ist was Außergewöhnliches. Da brauchen manche Bäume 4, manchmal 10 Jahre. Und aus den Blüten erwachsen dann diese ziemlich coolen Lampionfrüchte. Und man sieht schon in großen Mengen. Das heißt, wenn der Baum später mehrere Triebe und Äste hat, würde überall am Ende der Triebe erst die Blüte erscheinen und dann diese Lampionfrüchte. Die bleiben auch zum großen Teil im Winter hängen.
4: Und vorher zeigt das Laub einen schönen rot-gelben Herbstschmuck.
2: Uwe, du hast uns erzählt, dass du hier über 300 Kübel und Töpfe im Garten hast. Schleppst du alles alleine hin und her?
3: Ich schleppe alles alleine, ich habe keine Hilfe.
2: Und das geht auf dem Rücken oder nicht?
3: Das geht sehr auf dem Rücken. Ich habe ja einen sehr guten Orthopäden, der unterstützt mich da.
2: Das ist gut, also immer genügend Massagen verschreiben, das ist wichtig. Uwe, hier haben wir auch noch eine Schönheit im Kübel. Was ist das? Das ist so buschig.
3: Ja, das ist eine Blutblume, der Sortenname ist König Albert und die habe ich für meinen Cousin geschenkt bekommen.
2: Oh, das muss man sich in Ehren halten.
3: Ja, ja. Mhm.
2: Wenn du über die Kübel sprichst und wir haben auch schon über das Düngen gesprochen, muss man tatsächlich jede Woche düngen?
3: Also bei stark zehrenden Pflanzen wie Oleander und sowas ist es schon sehr empfehlenswert, jede Woche zu düngen. Bei anderen Sachen geht auch mal alle 14 Tage. Man sollte aber bis Ende August etwa düngen und dann sollte man die Düngung einstellen, um die Pflanzen auch auf die Winterruhe vorzubereiten.
2: Hier ist so ein Urlaubsgefilde. Das ist für mich Südafrika, würde ich sagen. Ja, auch durch die exotische Zusammenstellung der Pflanzen. Lass uns mal bitte hinten gleich anfangen. Das sind alles besondere Lilien. Was hast du hier?
3: Ja, das ist zum Beispiel eine Hakenlilie, botanisch Crinum.
2: Ja.
3: Die gibt es auch noch in Weiß.
2: Haken deshalb, weil die Blüten so rechts und
3: weil
2: links
3: weg? Weil die so ein bisschen gebogen sind, ja.
2: Die nächste dann, das ist die Fackellilie.
3: Das sind Fackellilien, die habe ich auch in verschiedenen Sorten. Gibt es ja in Orange- und Gelbtönen, Rottöne.
2: Ja.
3: Auch sehr dankbare Pflanze. Dann hier die Montbretia oder Crocosmia. Und das ist eine besonders robuste, also gibt es ja ein Riesensortiment, aber die Sorte Lucifer, die ist die härteste von allen.
2: Dort hinten ist noch eine, die ist etwas gelblicher, orange von der Blüte.
3: Ja, das ist eine andere Sorte. Ne?
2: Ja. Und hier vorne die Schmucklilie, die gehört eigentlich jetzt schon fast in jeden Garten. Ne?
3: Also Schmucklilie liebe ich, die gibt es ja auch in mittlerweile so vielen Farbvarianten, hellblau, dunkelblau, weiß, dann sogar zweifarbig, dann klein wüchs sich dann als große Pflanze mit über einem Meter. Und das ist alles hier ausgepflanzt in das Beet.
2: Die stehen hier nicht im Kübel, ne?
3: Nein, die stehen nicht im Kübel.
2: Ja. Also die halten auch schon mal ein bisschen Knackigkeit ab, wenn der Winter kommt?
3: Also das Beet habe ich jetzt 6 oder 7 Jahre stehen. Und ich mache da immer einen Trick. Ich mache etwa so 25 cm Buchenlaub oben drauf. Das ist schön locker und isoliert.
2: Ja.
3: Und ganz oben noch mal eine Abdeckplane.
2: Und so ein bisschen formstabil, ne? Das fällt nicht so zusammen.
3: Das fällt nicht zusammen, das ist...
2: Wie putzt du hier aus? Machst du überhaupt was? Schneidest du auch mal abgeblühte Blüten?
3: Ja, die Fackellilien, um ganz einfach die Blütenbildung wieder anzuregen, schneide ich, was verblüht ist.
2: Würdest du uns das mal bitte zeigen? Wo würdest du jetzt ansetzen?
3: Also
2: die erste ist schon ein bisschen verblüht.
3: Hier ist ja einer verblüht und ich würde dann richtig nach unten gehen und würde hier unten...
2: Fast
3: nicht, dass man dann noch so Kleiderhaken oder sowas stehen hat. Ne?
2: Also ist schon fast bodentief. Und hier kommt schon die nächste
3: Blüte. Und hier
2: sieht
3: man schon, dann kommen immer wieder neue Knospen. Ja.
2: Und sonst, knippst du sonst auch immer schön fein säuberlich aus oder lässt du das dann? Also ich würde ja bei der Schmucklilie dann auch mal den Blütenstand stehen lassen. Mir gefällt ja persönlich
3: also
2: sehr gut.
3: Die Samenstände sind sehr attraktiv, lasse ich dann auch stehen. Aber von der Hakenlilie und sowas ist also nichts sagen, das schneide ich schon weg.
2: Was machst du mit dem Laub? Lass du das auch so? Oder sagst du, das soll zurückgehen und dann ist gut?
3: Ja, das lasse ich im Winter drauf. Das dient auch noch als Isolierung, als Winterschutz sozusagen. Und hier sind ja auch noch andere Pflanzen drin, die dann noch durchkommen. Zum Beispiel habe ich hier eine wunderbare Nerinart, die blüht dann im September, Oktober. Mhm. Und das ist nochmal so ein richtiges Farbenfeuerwerk, so im Herbst dann. Mhm.
2: Für den Frühling dann, bevor es neu austreibt, was machst du dann mit dem Substrat, mit dem Boden? Wird das dann frisch aufgefüllt oder sagst du, nee, das mache ich mir dann zurecht, wenn ich dann dünge, beziehungsweise dass dann hier wieder frischer Boden rankommt?
3: Also im März wird das dann alles wieder abgeräumt, das Laub kommt dann auf den Kompost und das ganze abgestorbene Blattwerk schneide ich dann ab, Erdboden da, und das treibt dann wieder neu durch. Mhm. Und dann habe ich ein richtig kahles Beet und dann nutze ich so die Chance, da kann ich mal gut verrotteten Pferdemist oder Komposterde zur Düngung mit unterarbeiten. Ne?
2: Ich habe noch eine Besonderheit entdeckt, die Ananaslilie, darüber sprechen wir noch gleich, Uwe. Wo bekommst denn du deine Besonderheiten her? Fährst du im Land herum, guckst überall, auch im Egerpark gibt es ab und an mal die Raritätenbörse.
3: Ja, da das letzte Augustwochenende, das ist also ein ganz wichtiger Termin für mich, da hat man schon so schöne Raritäten sich organisieren können. Mhm. Aber wenn ich unterwegs bin, also ich gucke in jede Staudengärtnerei oder in jeden botanischen Garten, selbst im Ausland, in Holland, und so bringe ich mir immer wieder Mitbringsel mit.
2: Hast du Kaufverbot oder legst du dir das selber auf?
3: Ich sage immer, ich habe keinen Platz mehr, aber wenn ich irgendwas Schönes sehe, dann finde ich dann den Platz, da fliegt irgendwas anderes dann weg.
2: Was hat dieser Garten für Besonderheiten für dich, wenn du jetzt hier im südafrikanischen Bereich stehst?
3: Also ich liebe hier Südafrika, ich war schon mehrere Mal im Urlaub dort und vor allem, das ist so pflegeleicht für mich, also ich muss hier nicht gießen, wenn es mal richtig Hitzeperioden sind, wie wir es jetzt gegenwärtig haben, gieße ich vielleicht einmal alle ein bis zwei Wochen mal und das reicht vollkommen aus.
2: Und es ist eine Augenweide.
6: Gartenexperte Philipp Schönfeld hat auf dem Gelände einige besondere Gehölze anpflanzen lassen. Mit Studentin Anja Drexler will er heute besprechen, warum ausgerechnet diese Gehölze fit für die Zukunft sein sollen. Etwa der Zimtahorn, denn er sieht mehrmals im Jahr attraktiv aus.
7: Eine Rinde, die sich so abschält, die so zimtfarben ist, deswegen heißt er ja auch Zimtahorn auf Deutsch. Ja. Zeige ich dir noch was Besonderes hier. Du siehst schon, der leuchtet so rot. Mhm. Einer von den ganz tollen und wertvollen Schneewaldsträuchern.
8: Ja, der sieht wirklich außergewöhnlich aus. Also die Farbe, die sieht man nicht alle Tage. Das ist
7: genau. Der leuchtet natürlich vor den gelben Gräsern besonders auch jetzt. Mhm. Und das Schöne hier an dem ist, neben der Herbstfärbung, die wir jetzt so schön sehen, der blüht so um Ostern rum mit so ungefähr so großen weißen Blütenständen, die wunderbar duften.
6: Wenn die Baulandpreise steigen, werden die Hausgärten kleiner, ist sich Philipp Schönfeld sicher. Das heißt, weniger Platz für Gehölze.
8: Und was ist das hier? Das ist ja jetzt auch recht außergewöhnlich hier in der Ecke.
7: Das ist eine Mispel. Eigentlich eine uralte Kulturfrucht. Die ist im Moment noch ganz hart, so ungenießbar. Und wenn man eine Frostnacht drüber gegangen ist, dann wäre die so weich und teigig, also fast matschig. Man kann sie so essen, wer es mag. Ansonsten zum Beispiel Marmelade davon kochen.
8: Und wie ist die so klimatechnisch?
7: Die verträgt wunderbar. Wärme und Trockenheit.
8: Okay, das ist super.
6: Genauso wie die Mispel müssen alle Gehölze die zunehmende Trockenheit aushalten können.
7: Schau mal hier, das wollte ich dir noch zeigen.
8: Mhm, was ist das?
7: Das ist die Kornelkirsche, Cornus mars.
8: Ah ja, von der habe ich schon gehört. Waren das die Früchte, die man essen kann?
7: Genau.
8: Ah ja, okay.
7: Die schmecken auch so ein bisschen herb.
8: Ja, genau.
7: Aber die Kornelkirsche hat noch andere Qualitäten. Sie ist heimisch, aber trotzdem ist sie eines von diesen Gehölzen, die zukunftsfähig sind, die mit den Folgenden Klimawandels gut zurechtkommen. Also hier, Anja, wollte ich noch was ganz Besonderes zeigen, ganz seltenes Gehölz.
8: Ja, das habe ich echt noch nie gesehen.
7: Das ist die sogenannte Bitterorange aus China und Japan. Mhm. Und wenn sie dann jetzt hier Laub abgeworfen hat, dann ist so diese tolle Zweitstruktur, die so ein bisschen hin und her gebogen ist mit diesen, ach, wir sehen was besonders gut hier mit diesen wirklich gefährlichen, aber auch sehr dekorativen Stacheln hier. Mhm.
6: Der Experte ist jedenfalls überzeugt, die Gehölze der Zukunft müssen ganzjährig attraktiv sein und besser mit Trockenheit klarkommen.
2: Uwe, wie machst du deine Pläne? Machst du überhaupt Pläne oder machst du einfach los?
3: Ich mache einfach los. Ich habe manchmal einen gewissen Plan, will irgendwas machen. Dann sehe ich das, dann bleibt der Eimer irgendwo stehen, dann mache ich das und sage, Mensch, du wolltest doch das und das machen. Also geplant, planlos.
2: Aber dein Plan mit der Ananaslilie hier bei dir im Garten ist gut aufgegangen.
3: Der hat funktioniert.
2: Ja, ne? Ja. Ist das die von hinten, die wir schon im Südafrika
3: gesehen haben? Ja, das ist die, die wir hier hinten praktisch schon gesehen haben. Ja. Das ist die Picolor,
2: ja.
3: Eukomys Picolor.
2: Ja. Und die ganz kleine da vorne, kann ich da mal hingehen?
3: Ja.
2: Ist das auch eine? Gehört die dazu?
3: Das ist die kleinste, die ich habe. Das ist Eukomys Fandamervae. Und die hat so richtig schönes marmoriertes Laub. Die Blüte ist jetzt leider schon durch, aber die Samenstände sind auch noch sehr attraktiv.
2: Wie blüht die?
3: Die blüht so dunkelweinrot, so zartlila. Ne?
2: Ah, sehr schön. Also man kann aber auch gut kombinieren, sehe ich hier. Hier sieht man dunkles, kräftiges Lila.
3: Ja, also das ist eine sehr, sehr schöne Sorte. Ist auch sehr groß. Stänglich, wollen wir mal sagen. Das ist die Sorte Pink Chin.
2: Okay. Und die nächste, die du hast, da besticht ja das Laub.
3: Also das ist auch ein sehr schöner Kontrast zur Blüte. Das ist ein bisschen Ton in Ton. Und das ist die Sorte Sparkling Burgundy. Mhm. Also eine meiner Lieblingssorten bei den Ananaslilien.
2: Sehr schön. Wie musst du die pflegen? Das ist ein Zwiebelgewächs, stimmt's?
3: Das ist ein Zwiebelgewächs. Die pflege ich eigentlich genauso, wie man eine Gladiole überwintern würde praktisch. Jetzt lasse ich die abblühen. Die Samenstände könnte ich dann abschneiden, damit die Zwiebeln schön gekräftigt wird.
2: Ja.
3: Ab September gieße ich die überhaupt nichts mehr. Ja. Stelle die an eine schattige Stelle im Garten, dass die langsam eintrocknen, die Pflanzen. Mhm. Und im Oktober etwa ist alles das Laub abgestorben. Dann mache ich die aus der Erde raus, mache die sortenweise in so kleine gelbe Säcke. Habe ich mal einen mitgebracht.
2: Ja.
3: Da kommt immer
2: rein. Wie viel machst du
3: Sorte
2: da rein?
3: Naja, was im Topf immer ist.
2: Ja.
3: So.
2: Ja.
3: Die werden noch mal ein paar Tage hingehangen, dass sie richtig trocken sind. Und dann kommen sie einfach in Kisten in den Keller.
2: Ja, also teilst du die dann auch gleich oder nimmst du die einfach zusammen und lässt das da abtrocknen, so wie das dann alles abfällt? Oder nimmst du die noch mal auseinander?
3: Also die nehme ich erst im Frühjahr auseinander. Ach, jetzt lasse ich sie zusammen, ja. Mhm.
2: Wie viele Zwiebeln steckst du dann in einen Topf? Hast du da so noch mal?
3: Naja,
2: so,
3: das kommt immer auf die Topfgröße drauf an, wie bei den ganz kleinen. Da können auch mal 10, aber bei solchen Einzelexemplaren kann auch mal 1 oder 3 rein. Mhm. Das ist individuell.
9: Kloster Bebenhausen bei Tübingen. In den schützenden Klostermauern zogen einst die Zisterziensermönche Kräuter und Heilpflanzen. Schon damals brauchte es für die Gartenarbeit gutes Werkzeug. Und von dem ist Peter Menzel fasziniert. Die historischen Gartenhelfer sind für ihn Zeugnis einer fast vergessenen Gartenkultur.
10: So ein Spade hat wahrscheinlich fast jeder daheim. So in der Form, also ganz normales Metallblatt in Holzstiel. Aber die Geschichte der Spade ist natürlich sehr viel älter und fängt an mit Spaten, die nur mit Blech beschlagen sind. Das heißt, sie haben einen Holzspaten und nur die Randbeschläge, die eigentlich schneidenden Beschläge, sind aus Metall, vom Schmied gemacht und dann praktisch hier um den Spaten rumgeschmiedet. Und diese Spaten gibt es schon in römischer Zeit. Also diese Randbeschläge sind vor allem überliefert. Und dann bleibt diese Form weitgehend unverändert bis ins 18. und 19. Jahrhundert erhalten. Und Holz deswegen, weil Metall sehr, sehr teuer war. Das heißt, die Arbeitszeit, den Schmied diesen Randbeschlag machen zu lassen, war sehr viel günstiger, als praktisch den ganzen Spaten aus Eisen fertigen zu lassen. Und erst als später dann praktisch Eisen günstiger wurde durch industrielle Revolution, da gab es dann komplett Metallspaten.
9: Gartenarbeit ist für Peter Menzel Entspannung. Um den Boden zu lockern oder zu belüften, nutzt er natürlich eine Hacke. Je nach Einsatz mit 1, 2 oder noch mehr Zinken. Eine alte Gärtnerregel besagt übrigens, einmal hacken spart, dreimal gießen. Gießkannen aus Metall wurden aber erst im 19. Jahrhundert üblich.
10: Also die älteste Art, Pflanzen zu gießen, hat Walafrid Strabo von der Reichenau beschrieben, vor über 1200 Jahren. Und da hat er im Prinzip einfach aus der Hand ganz sanft praktisch seine Sämlinge begossen. Und die Weiterentwicklung ist dann im Prinzip der Gießtopf. Den gibt es ab dem 12. Jahrhundert. Das ist ein Krug aus Ton und der hat Löcher im Boden. Sie tauchen dann ins Wasser, lassen den volllaufen. Dann legt man den Daumen oben drauf. Und dann, wenn sie hochgehen, passiert erstmal gar nicht viel. Und erst wenn sie den Daumen lösen, dann gießt es.
9: Beim Pflanzschnitt ist heute die Gartenschere das wichtigste Utensil.
10: Normale Scheren, das heißt Scheren in der Form, gibt es auch schon in keltischer Zeit. Aber die eigentliche Gartenschere, wie man sie heute kennt, also sowas, die gibt es erst seit 1817. Und davor wurde eben alles mit der Hippe geschnitten. Das heißt, die Hippe ist ein gebogenes Messer, hat den Vorteil, dass man praktisch einen ziehenden Schnitt hat. Das heißt, wenn sie schneiden, dann wandert die Klinge am Schneidgut entlang und sie haben einen schönen, scharfen, sauberen Schnitt. Man nimmt die heute noch zum Beispiel für Veredelungsreiser oder auch für Wassertriebe oder sogar zum Traubenernten. Ein Werkzeug, das einmal praktisch seine Funktion gefunden hat und als gut erachtet wird, bleibt wie die Hippe auch über 2.500 Jahre praktisch unverändert.
9: Das A und O bei

0: Geschmack geben Austernseitlinge und Shiitake-Pilze. Sämig wird's durch Gerstengraupen. Außerdem brauchen Sie Wirsing, Kräuter, Knoblauch und Schalotten. Garen Sie nun zuerst die gewaschenen Graupen in der doppelten Menge Salzwasser. Aus Schalotten, Knoblauchzehen und Petersilie eine sogenannte Persillat mischen. Für die nächsten Schritte brauchen Sie Gemüsebrühe, Butter, Öl, geriebenen Hartkäse und ganz wichtig Weißwein sowie Pfeffer und Salz. In der kräftigen Brühe werden zuerst einige Wirsingblätter gegart. Die brauchen Sie später zum Anrichten. Grün bleiben sie durchs Abschrecken mit kaltem Wasser. Pilze sollten Sie nie waschen, denn dadurch verlieren sie ihren Geschmack. Kleingeschnibbelt kommen sie in heiße Butter. Salz und Pfeffer nicht vergessen. Nun die vorgegarte Gerste in heißem Öl dünsten. Dann, wie bei einem Risotto, zuerst mit Wein ablöschen. Nach und nach die restliche Gemüsebrühe dazugeben. Rühren ist wichtig, damit die Flüssigkeit verdampft. Jetzt zuerst den geriebenen Hartkäse unterheben, dann die Pilze. Es folgt die Persillat. Richten Sie alles auf den Wirsingblättern an. Schnittlauch drüber, fertig.
1: Ja, grüß dich.
2: Hallo, Rüdiger. Herzlich willkommen.
1: Ja, schön, dass ich da sein darf.
2: Ja.
1: Das ist ja Wahnsinn hier. Die Botanik der Welt auf 250 Quadratmeter mitten in Nordrhein-Westfalen.
2: Genau, ja.
1: Das ist echt überwältigend.
3: Bananenstaude neben Rose. Palmen, japanischer Lorbeer, Zitrusfrüchte. Pflanzen aus vielen Ländern hat Jörg Fricker in seinem Garten vereint. Vegetation, die es warm braucht, steht im Kübel. Arrangiert mit Pflanzen, die winterfest sind.
1: Wenn ich mich hier so umgucke, man muss ja überall seine Augen haben. Das ist ja auch eine wahnsinnige Sammelleidenschaft, die sich bei dir entwickelt hat. Und, ich vermute mal, aus der ganzen Welt.
2: Mhm. Richtig, genau. Es ging los mit 10 Jahren, als die Tante mir das erste Mal einen Kaktus geschenkt hat. Ja, und dann habe ich ein paar Jahre in der Gärtnerei gearbeitet, in der Schulzeit. Und von daher ist die Leidenschaft immer größer geworden. Das ist halt auch der Anspruch, möglichst viel auf kleinstem Raum hier unterzubringen, aber möglichst auch ordentlich, dass es zueinander passt.
1: Wahnsinn, bin ich wirklich ganz, ganz toll. Aber zeig mir doch mal den Rest deines
2: Gartens. Das mache ich gerne. Dann machen wir einfach einen kleinen Rundgang.
1: Sehr gerne, ich folge dir unauffällig.
2: Den kleinen botanischen Garten, genau. Vielleicht fangen wir hier bei der Pelargoniensammlung an.
1: Ja, Pelargonien, denken ja viele Leute, sind auch Geranien, ne? Aber Geranien gehören zu den Pelargonien.
2: Korrekt, genau.
1: Sind Storchschnabelgewächse.
2: Ja, genau.
1: Tolle Sammlung, muss ich ganz ehrlich sagen. Eine wahnsinnige Vielfalt.
2: Noch ein bisschen Nutzgarten gibt es auch. Neben den ganzen Exoten hier so den Tomatenschrank oder die Himbeerhecke, ein kleines Hochbeet.
1: Da steht eine Palme.
2: Ja, genau. Die ist auch aus Samen selbst gezogen. Also etwa 40 Jahre ist die alt und auch schon so lange im Topf.
1: Die verträgt ja je nach Zustand 15, 16, 17 Grad minus. Ne?
2: Ja, dann ein bisschen so die Schattenecke hier mit den Hängepflanzen. So ein bisschen dem natürlichen Standort nachempfunden.
1: Hat natürlich auch nicht jeder so einen schönen alten Baumbestand. War also gut, dass du ein paar Bäume auch stehen hast lassen.
2: Das musste sein, das musste sein.
3: Vor 10 Jahren ist Jörg hier hingezogen. Sofort war ihm klar, hinter dem Haus schafft er sich sein Paradies. Platz für die vielen Kübelpflanzen, die vorher auf der Terrasse gestanden haben, musste auch her. Darum, Thuja-Ecke weg, Rasen entfernen und die serbischen Fichten waren auch Geschichte.
2: Dann haben wir angefangen, hier diesen Plattenweg erstmal als Rahmen zu legen. Ja, und da rechts und links haben wir dann halt alles bepflanzt, was eben schon da war in Töpfen.
1: Ein wichtiger Teil dieses Gartens, merkt man ja auch, ist das Element Wasser. Und ich finde, das gehört natürlich immer an eine Terrasse, so würde ich als Gärtner sagen. Und ist auch noch ökologisch wertvoll, finde ich ganz, ganz toll. Und er ist so tief, dass auch die Seerosen hier überwintern. Ne?
2: 70 cm reicht aus hier. Ja, wo wir beim Thema Seerosen sind, ich habe noch ein tropisches Pendant dazu.
1: Oha.
2: Das würde ich dir jetzt gerne einmal zeigen.
1: Da kenne ich mich ja gar nicht mit aus. Super.
2: Das ist hier so ein Aufbau nur für den Sommer. im Winter.

0: Winter wird das alles abgebaut, die Seerosenknollen werden eingetuppert und dann ist hier Platz für die Kübelpflanzen, die hier drin überwintern müssen. Ne?
1: Alles von da draußen kommt dann hier rein, alles was im Kübel steht?
0: Kompletter wow. Tausch.
1: Und im Frühjahr muss sie auch dann alle wieder topfen?
0: Richtig, genau. Werden wieder eingetopft, werden wieder wachgeküsst mit warmem Wasser und dann sind die auch relativ schnell wieder da.
1: Ja, ich habe hier viel mitgenommen, insbesondere zu deiner Sammelleidenschaft und diesen besonderen Pflanzen. Aber auch, wie du das hier so wahnsinnig toll zusammen arrangiert hast. Ganz schön ist dein Garten auch, wenn man hier nur so liegt und die ganze Sache genießen kann.

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0: Viele kleine Glücksmomente. Wissenschaftler haben erforscht, aus welchen Elementen ein gutes Leben im Alter besteht.
1: Glücklich sind viele dann im Alter, wenn sie ihren Alltag möglichst noch selber bewältigen können.
0: Die Kommunen können eine Menge dazu beitragen, so wie Arnsberg im Sauerland. Hier gibt es dafür sogar eine eigene Fachstelle. Die unterstützt und koordiniert die Initiativen am Ort für ein aktives Leben im Alter. Zum Beispiel die Brutzelküche. Das Motto: gemeinsam schnibbeln, kochen und essen. Bei solchen Aktivitäten entstehen soziale Kontakte. Und die sind wichtig.
1: Es gibt Forscher, die sogar sagen, die soziale Einbindung, die sozialen Beziehungen im Alter sind eigentlich der Schlüssel für die Gesundheit, für die Zufriedenheit und für das Glück im Alter.
0: Dafür braucht es Treffpunkte. Die Brutzelküche in Arnsberg ist offen für alle und kostenlos.
2: Also wir machen heute eine Weißkohlsuppe. Vorrangig ist dann der Lauch, der müsste kleingeschnitten werden.
0: Jede Woche kochen alle zusammen ein Rezept, das sie selbst ausgewählt haben. Nebenbei entstehen viele neue Kontakte und Freundschaften.
3: So neben meinem privaten Familienleben wollte ich ganz gerne mal auch so ein bisschen andere Leute kennen und so. Und das sind alles so tolle Frauen hier. Ich bin also ganz begeistert.
4: Und das einfache Du. Wir dürfen alle Du sagen, nicht Sie, Frau so und so. Wir dürfen, und das gefällt mir wahnsinnig.
1: Das klingt immer so einfach, aber das sind im Vergleich zu dem, was man sonst an sehr teuren Konzepten, auch an Behandlungsmethoden hat, das sind scheinbar einfache Konzepte mit sehr großer Wirkung.
0: Positiver Nebeneffekt: die frische, gesunde Ernährung. Und viele Rezeptideen mit Gemüse und Ballaststoffen. Das senkt zum Beispiel das Risiko für Diabetes, wie das Deutsche Institut für Ernährungsforschung 2019 zeigte. Gesundes Essen hält nicht nur den Körper, sondern auch den Geist fit. Das hilft dann auch beim nächsten wichtigen Faktor, dem lebenslangen Lernen.
1: Inzwischen gibt es in der Altersforschung Ergebnisse, dass man sogar im Alter neue kognitive Fähigkeiten erlangen kann. Aber dafür braucht man Anreize, man muss sich auseinandersetzen mit anderen. Und das klappt meistens auch am besten in Gruppen und in Gesellschaft, also mit anderen zusammen.
0: Wie zum Beispiel hier beim Projekt Julea. Jung lehrt alt. Hier bringen Schüler den Senioren ehrenamtlich Neues bei, über 8 Wochen hinweg. Zum Beispiel Videoschnitt.
5: Jetzt geht es darum, einen Videofilm hier drauf zu bringen. Das ist schon ein bisschen schwieriger.
0: Sich immer wieder mit Neuem beschäftigen, das hält den Geist fit. Über 5500 Jugendliche und Ältere sind so schon zusammengekommen. Zusätzlich fördert das Projekt den Austausch zwischen den Generationen. Auch das ein Kriterium für gutes Altern. Ein ganz zentraler Faktor fehlt unserem Alternsforscher aber noch: Bewegung.
1: Also inzwischen gibt es ja die Erkenntnis, dass schon relativ wenig Bewegung am Tag, die nicht unbedingt Sport sein muss, sich auf die Konstitution, auf mein Immunsystem auswirken, auch auf meine Zufriedenheit. Und man weiß zum Beispiel aber auch von Erkrankungen wie Demenz, dass ungefähr 20% des Risikos der Demenz damit zusammenhängen, dass man sich zu wenig bewegt.
0: Deswegen wollen diese Arnsberger Herren in Bewegung bleiben und treffen sich jede Woche, egal bei welchem Wetter.
6: Es ist jetzt hier 10 Uhr Dienstagmorgen Gruppe. Und ich sage immer Rentnergang.
7: Heute gehen wir zum Café Zeitgeist nach Hüsten. Ein gemeinnütziges Café, was seit einigen Monaten in Betrieb ist. Und ja, freuen uns schon auf ein Cappuccino.
0: Ungefähr eine Dreiviertelstunde dauert die Wanderung in den anderen Stadtteil. Jede Woche geht's woanders hin. Interessante Treffpunkte gibt es in und um Arnsberg genug. Für die meisten Menschen reichen auch schon 30 Minuten Bewegung am Tag, um ihr Herz-Kreislauf-System fit zu halten. Die gute Nachricht: es ist nie zu spät, damit anzufangen. Zusätzliches Krafttraining kann außerdem verschiedensten körperlichen Abbauprozessen entgegenwirken. Abgesehen von körperlicher Fitness ist es für alte Menschen auch wichtig, dass sie in ihrer Umgebung mobil bleiben können.
1: Wir wissen auch aus der Forschung, dass es aber im Verkehr generell ab einem bestimmten Alter auch Angst gibt. Man fühlt sich unsicher, auch wenn man nicht mit dem eigenen Auto fährt. Und da ist es sehr, sehr wichtig, dass Menschen in einer Umgebung Mobilitätsangebote nutzen können und sich dabei auch sicher fühlen.
0: Dafür gibt es hier den Busbegleiter-Service. An den Markttagen fahren Ehrenamtliche, selbst schon im Rentenalter, auf zwei zentralen Buslinien mit und helfen allen, die Unterstützung brauchen.
8: Meine Mutter ist Rollatorenfahrerin und sie sagte, sie traut sich dann im Bus mitzufahren, wenn ein Busbegleiter an Bord ist. Er braucht eigentlich nur da zu sein und dann traut sie sich.
0: Mobil zu bleiben ist zentral für einen selbstbestimmten Alltag. Hier im Bus ist vor allem die Sturzprävention wichtig. Denn Verletzungen im Alter ziehen oft Komplikationen und dauerhafte Einschränkungen nach sich. Hier in Arnsberg engagieren sich viele. Und so gelingt es vielleicht ein bisschen glücklicher alt zu werden. Und welcher Faktor ist dafür jetzt am wichtigsten? Da sind sich die Alternsforscher einig. Am Ende sind gute soziale Kontakte der Gewinner.
9: Jeder dritte Deutsche hat ihn, kaum einer spricht darüber. Fußpilz ist eine der häufigsten Hauterkrankungen überhaupt. Und auch seine äußerst unschöne Erscheinungsform, der Nagelpilz, wird manchmal eher verschämt vertuscht, anstatt ihn zu bekämpfen. Schwimmbäder bieten mit ihrem feuchtwarmen Milieu ein ideales Umfeld für diese Pilze. Auch in schwitzigen Turnschuhen fühlen sie sich wohl. Wie kann man sich da überhaupt schützen? Und was hilft gegen die Plagegeister?
10: Erstmal generell, viele finden Füße ja per se schon eklig, auch ohne Pilz. Vielleicht mal ein Plädoyer für den Fuß, warum sollten wir unsere Füße lieben?
11: Na, es gibt ja Fußfetischisten, die finden Füße super, aber in der Tat sind die Meinungen gespalten. So ein käsiger Fuß ist nicht so beliebt, aber so ein Fuß, den man schön massieren will und der auch gut riecht, das ist doch eigentlich eine schöne Sache.
10: Und sie tragen uns unser Leben lang durchs Leben, aber dann kommt vielleicht doch mal der Fußpilz.
11: Ja.
10: Wann ist das eigentlich besonders? Also im Sommer tatsächlich, wenn man in Freibäder geht?
11: Also natürlich überall da, wo viele Menschen barfuß rumlaufen, wo es so ein bisschen feucht und warm ist und der eigene Fuß aufgematscht ist vom selber feucht rumlaufen in Gewässern. Klar kommt es da eher zu Ansteckung, aber wir sehen den Fußpilz auch einfach eher, weil die Füße entblättert sind. Und wahrscheinlich hat es schon im Winter da gemodert und jetzt sieht man es halt.
10: Aber gucken wir mal genauer, wo lauern die Gefahren? Schwimmbäder, Sauna, auch so ein Fußpilz?
11: Ja, im Sportverein.

0: war auch natürlich auf dem Sprungbrett, also überall im Grunde. Und züchten tut man, es ist ja nicht so, dass man sich immer ansteckt, aber züchten tut man, wenn man dann so geschlossene Turnschuhe zum Beispiel trägt oder auch mal einen Schießstiefel, je nach Saison eben. Überall da, wo keine Luft drankommt, wenn man nicht barfuß läuft, dann ist die Gefahr hoch.
1: Und tatsächlich auch die Nagelstudios sind eine Gefahr.
0: Im Nagelstudio ist tatsächlich gar nicht so selten, dass man sich ansteckt, denn nicht immer steht da ein medizinischer Sterilisator rum. Und wenn dann der Vormann, die Vorfrau einen infizierten Fuß hatte und es wurde vielleicht nicht gemerkt, es reicht nicht die Desinfektion oder auch nicht Ultraschallbad. Und so Sporen sind sehr langlebig und leider kann man sich ganz schön schnell was einfangen.
1: Wir ziehen schon immer so ein Gesicht jetzt, wenn wir über den Fußpilz reden. Wie erkenne ich denn, dass das Fußpilz ist an meinem Fuß?
0: Heute in meiner Sprechstunde war ein Mann, der sagte, ich habe total trockene Füße, obwohl ich so viel eincreme. Und dann habe ich geguckt und es war kein trockener Fuß, es sah aber so aus. Es waren Schuppen, also eine leichte Rötung, Schuppung, vielleicht mal ein Bläschen. Das ist dann ein Fußpilz.
1: Was macht denn der Fußpilz da eigentlich an meinem Fuß?
0: Die meisten Fußpilzsorten, das sind diese Fadenpilze, die lieben Horn. Und die essen deswegen auch das Horn an den hornigen Füßen oder auch an den Nägeln. Gehen aber deswegen nicht in den Körper hinein. Also man kann dann nicht eine Organinfektion bekommen. Und manchmal ist auch Schimmel- oder Hefepilz beteiligt.
1: So, große Frage, was tue ich dagegen?
0: Es gibt natürlich vorbeugende Maßnahmen. Ganz wichtig ist das Immunsystem. Also wenn wir uns gesund ernähren, wenn wir genug Mikronährstoffe in unserem Blut haben, die die Haut gesund halten, dann haben die Pilze nicht so eine hohe Chance. Zink, Vitamin D, Omega-3-Fettsäuren, Selen, Eisen und so weiter. Aber auch die Füße ruhig pflegen, also nicht immer im Seifensud stehen. Das trocknet die Füße aus und macht den Säureschutzmantel kaputt.
1: Zur Not muss ich aber doch zu Medikamenten greifen.
0: Das ist schon so, aber lieber erstmal zum Arzt gehen, denn wenn man selber handelt, weil in der Apotheke gibt es das ja teilweise frei zu kaufen, dann verdirbt man sich die Diagnostik. Denn die Pilze ziehen sich schnell zurück und der Arzt hat dann nicht mehr die Möglichkeit, genau herauszufinden, welcher Pilz das ist. Ganz wichtig ist auch übrigens, es liegt mir am Herzen, Krampfadern checken lassen. Denn wer Krampfadern hat, auch versteckte, neigt besonders stark zu Fußpilz.
1: Es liegt Frau Adler am Herzen. Wir haben Ihnen noch ein paar Tipps ans Herz legen wollen jetzt.
2: Jeder Mensch verliert pro Schritt 50 Hautschuppen und bei Fußpilz ist auch die kleinste davon mit dem Erreger besiedelt. Deshalb in Schwimmbädern immer Badelatschen tragen. Nach dem Duschen die Füße gründlich auch zwischen den Zehen abtrocknen. Das funktioniert besonders gut mit dem Föhn. Verschwitzte Schuhe immer gut trocknen lassen. Ist der Fußpilz einmal da, nicht mit den eigenen Hausmitteln oder gar Cortison behandeln. Und auch Desinfektionssprays sollte man nur sparsam einsetzen. Um den Fußpilz nicht über den ganzen Körper zu verbreiten, erst die Socken und dann die Unterwäsche anziehen.
1: Es gibt ja fast nichts, was unsexier ist. Erst die Socken, dann die Unterwäsche. Ja, aber es ist tatsächlich ratsam.
0: Absolut, das ist ulkig. Aber sonst würde man per Unterhosentaxi den Fußpilz von unten in die Leisten transportieren und dann so verteilen.
1: Das heißt, der Pilz kann überall?
0: Überall, wo Horn ist, also auf der Haut. Und da, wo es ein bisschen feucht und warm ist, wie in den Leisten zum Beispiel oder den Zehenzwischenräumen, in den Achseln, kann sich so ein Pilz festsetzen.
1: Ein paar Tipps haben wir schon gehört, wie man es vermeiden kann. Was sind noch so praktische Tipps, die Sie da ans Herz legen?
0: Also, an die Füße? Ja, Immunsystem und Durchblutung ist ein wichtiges Stichwort. Also Rauchen ist nicht gut. Leute, die eben verengte Blutgefäße haben, also die Arterien, die sollten gesund sein. Und die Diabetiker zum Beispiel, die neigen auch öfter zu Fußpilz. Ältere Menschen. Aber wie gerade schon gesagt, auch der Rücktransport des Blutes ist wichtig. Und wer diese blauen, dicken Schläuche hat, hat sowieso eine Stauung von Feuchtigkeit, von Wasser im Bein. Und die Sauerstoffwege sind lang. Das Immunsystem ist dann schwach.
1: Der Fußpilz ist gerade schon ganzer Champignonwald geworden. Gucken wir nochmal aufs Kleine, so praktische Sachen. Extra Handtuch für die Füße?
0: Ja, und die Socken heiß waschen, also 60 Grad oder höher. Wenn Sie 40 Grad keimige Socken in die Waschmaschine zum Waschen geben, dann kommen die noch keimiger raus.
1: Badematten?
0: Badematten desinfizieren, ja, oder heiß auch abwaschen.
1: Genau, desinfizieren hilft schon, weil im Schwimmbad hat man früher mal die Füße desinfiziert, das tut man nicht mehr.
0: Diese Fußduschen sind so ein bisschen out, die gibt es nirgendwo mehr. Man hat festgestellt, dass gerade in der Umgebung sehr viel keimige Schuppen liegen. Jeder infizierte Fuß verliert pro Schritt ja 50 infizierte Schuppen. Und außerdem schwächen die Desinfektionsmittel wiederum die Hautbarriere. Wir haben nämlich liebe Türsteherbakterien, die uns schützen vor dem Eintritt vom fiesen Pilz. Und wenn wir die kaputt machen, kommt der Pilz rein.
1: Jetzt wird es noch ein bisschen fieser. Wenn der Türsteher nicht funktioniert hat, wird aus dem Fußpilz vielleicht ein Nagelpilz. Was ist das?
0: Der Nagelpilz ist im Grunde dasselbe. Wenn der Nagel vom äußeren Rand so langsam befallen wird, dann wird er so brüchig, krümelig, aufgelockert, gelblich. Und das ist natürlich richtig schwierig zu behandeln.
1: Genau, wir zeigen mal den Verlauf von so einem Nagelpilz. Vielleicht sagen Sie ein Wort dazu, was da passiert mit dem Nagel.
0: Man sieht, dass es von den offenen Rändern, ne, sich Richtung Körpermitte frisst. Es wird gelb und dick. Und sobald die komplette Nagelplatte befallen ist, muss man in der Regel mit Tabletten ran. Vorher schafft man das alleine. Da sieht man, wie der Nagel jetzt krümelig und brüchig ist.
1: Das heißt, Nagelpilz ist der Fall, da muss man zum Arzt.
0: Ich würde es immer machen, auch wenn ich einen gelben Nagel habe, der vielleicht gar kein Pilz ist. Es gibt ja noch andere Nagelkrankheiten, die mit dem Pilz verwechselt werden können, wie zum Beispiel Schuppenflechte. Immer rechtzeitig rangehen, weil sonst eine Therapie so langwierig ist.
1: Jetzt ist das ja ein Thema, wo alle so sagen. Ist das was, was einem tatsächlich peinlich sein muss? Was sagen Sie da? Ich meine, Sie haben täglich mit solchen Fällen zu tun.
0: Also da jeder Dritte befallen ist, ist man zumindest nicht alleine. Aber es ist natürlich unschön und man ist keimig. Und wenn man beim Sport ist, ist es eleganter zu sagen, boah, ich habe mir beim Training eine Knieverletzung zugezogen. Aber wer sagt, oh, seit gestern habe ich da einen Fußpilz vom Training? Das ist einfach uncharmant.
3: Fit durch Wasserfitness. Egal ob Aquazumba, Cycling, Nordic Walking oder klassische Ausdauerkurse. Eines ist immer gleich. Die Teilnehmer schwärmen.
4: Ich finde, an Land gibt es mächtig Muskelkater. Und im Wasser habe ich noch nie Muskelkater gehabt, obwohl ich total am Ende bin.
3: Der Grund? Im Wasser fühlen sie sich leicht wie eine Feder. Der Körper hat nur noch ein Gewicht von wenigen Kilogramm zu tragen. Das heißt, der Stütz- und Bewegungsapparat muss deutlich weniger Kraft aufwenden als an Land.
5: Es ist natürlich wahnsinnig gelenkschonend. Dadurch, dass wir im Wasser nicht nur den Widerstand haben, sondern auch den Auftrieb, der wiederum für die Gelenke einfach angenehm ist.
6: Die Hände schieben sich im Wechsel nach vorne.
3: Wasser besitzt die 720-fache Dichte von Luft, hat deshalb einen immensen Widerstand. Das ist gut für Menschen mit venöser Schwäche, bedeutet aber auch eine größere Belastung für das Herz. Deshalb sollten Sie vorher unbedingt zum Medizincheck.
7: Der riesengroße Vorteil ist, dass ich im Wasser die Kraft trainieren kann und die Ausdauer zur gleichen Zeit.
3: Außerdem führt die muskellockernde Massagewirkung des Wassers zur Entspannung des ganzen Körpers.
7: Ich weiß von eigenen Studien, die ich durchgeführt habe, dass der Fettstoffwechsel im Wasser mehr angeregt wird als der Fettstoffwechsel an Land bei gleicher Belastung. Auf jeden Fall unterstützt es ein Programm zum Abnehmen.
8: Sie sind schick, keine Frage. Und viele gehen auch nicht mehr ohne, Frau nicht und Mann auch nicht.
9: Oh, die ist total wichtig, sonst kriege ich Kopfschmerzen.
10: Weil es natürlich ein nettes Accessoire ist.
11: Weil man ja auch gut aussehen will.
10: So ist es.
12: Ja, immer schon wichtig, wie ich aussehe. Möchte ja schon positiv rüberkommen.
13: Die Sonnenbrille ist mir wichtig, dass sie meine Augen schont, dass sie mir ein gutes Outfit gibt.
14: Wichtig ist sie und ich hoffe, sie schützt mich auch.
8: Das ist die große Frage. Schützen Sonnenbrillen tatsächlich? Klar ist, sie erfreuen sich immer größerer Beliebtheit, sehr zur Freude der Optiker im Land. Doch es bleibt die Frage, brauchen wir Sonnenbrillen überhaupt? Verlässliche Fakten und Untersuchungen über den Nutzen von Sonnenbrillen gäbe es nicht, sagen Augenexperten, aber es gibt durchaus Empfehlungen.
15: Ich persönlich habe es meinen Kindern immer empfohlen und so empfehle ich es auch meinen Patienten, wenn wir eine ordentliche Sonneneinstrahlung haben, dann auch eine Sonnenbrille zu tragen, möglichst auch mit gut sitzendem Seitenschutz.
8: Diese Empfehlung gelte für hier bei uns im Land. Anders sieht die Sache im Urlaub aus. Im Urlaub gehöre die Sonnenbrille ins Gepäck und zwar zwingend.
15: Also im Gebirge macht es Sinn, weil da einfach die UV-Belastung höher ist und das UV-Licht, was schädlich ist fürs Auge, für die Haut auch, aber fürs Auge im Besonderen. Und natürlich dann am Meer, wo ich einfach höhere Reflexionen habe und auch über die Reflexion dann eine höhere UV-Dichte habe.
8: Also für den anstehenden Sommerurlaub auf jeden Fall eine Sonnenbrille kaufen. Doch es gibt so viele verschiedene. Was muss ich beim Kauf beachten? Das alles Entscheidende bei einer Sonnenbrille ist der UV-Schutz. Wer seine Brille beim Optiker kauft, der ist auf der sicheren Seite.
16: Normal die klassischen Sonnenbrillen, die man beim Fachhandel auch kaufen kann, die haben alle den UV-Filter eingebaut.
8: Das ist extrem wichtig, denn wer sich ohne Brille oder mit einer Brille ohne UV-Schutz der Sonne so aussetzt, für den kann das ganz schmerzhafte Folgen haben.
15: An der Bindehaut, an der Hornhaut kann das so aussehen, dass ich oberflächliche Verletzungen habe, Nekrosen, wo Zellen an der oberflächlichen Schicht einfach zugrunde gehen und dann noch entsprechende Symptomatik machen. Also das Auge tränt unglaublich stark, der Patient kriegt das Auge nicht mehr gut auf, er kneift also wie verrückt und er hat auch Schmerzen.
8: Deshalb macht eine gute Sonnenbrille schon Sinn. Die vom Optiker schützen, wie wir gehört haben. Doch Sonnenbrillen gibt es mittlerweile fast zu jedem Preis. Was taugen Billigbrillen? Sonnenbrillen für nicht einmal 10 Euro. Gespart wird dabei in erster Linie an der Fassung und den Bügeln. Zum Glück aber nicht unbedingt an den Gläsern.
16: Die werden wahrscheinlich in den Gläsern nicht schlechter sein, weil auch die Firmen, die die vertreiben, doch darauf achten, dass dieser UV-Schutz auf jeden Fall genutzt wird.
8: Egal ob bunt und rund, Metall oder Holz, Sonnenbrillen sind nicht nur schick, sondern schützen auch, zumindest Menschen mit empfindlichen Augen.
17: Sie sind die Krönung einer jeden Blume. Die Blüten. Sie strahlen, sie duften und einige schmecken auch. Hinter vielen Blüten verbirgt sich ein geheimer Geschmack. Indianernessel ist reich aromatisch. Agastache schmeckt würzig. Phlox ist zart süßlich.
18: Holunderblüten habe ich auch mal ausprobiert, die Dolden, und haben wir mal Wein angesetzt.
19: Also ich frage mich vor allen Dingen, wieso Rosen schmecken werden, also wo man ausgeht, naja, das ist eigentlich so eine Dekoblume.
20: Höchstens an einem Cocktail mal dran, glaube ich so, wenn man das als Blüte bezeichnen kann, da, wenn da so ein bisschen Obst dran hängt.
17: Dabei können Blüten mehr sein als Deko. Ihrem verborgenen Geschmack spürt Martina Göldner-Kavitsch nach. Sie kocht und backt mit Blüten, jeden Tag in ihrem Kochsalon vor den Toren Berlins.
21: Es gibt ganz unterschiedliche Arten von essbaren Blüten. Die einen schmecken wirklich so, wie sie riechen. Das ist zum Beispiel die Rose oder auch Flieder, Jasmin. Dann gibt es Blüten, die nicht duften, aber trotzdem charakteristisch schmecken, wie Kapuzinerkresse, die einfach scharf ist, oder Begonie, die sauer ist. Und dann gibt es die Vielfalt an Blüten, die einfach nur wunderschön aussehen.
17: Blüte mit Genuss. Der Einstieg in die bunte Geschmackswelt ist einfach.
21: Wenn Sie Blüten essen möchten, dann fallen leider die Blüten aus, die man jetzt im Strauß oder beim Floristen um die Ecke kauft. Am besten ist natürlich, wenn man einen eigenen Garten hat und dann natürlich auch nicht spritzt oder die Blüten behandelt.
17: Blüten müssen am besten frisch verarbeitet werden. Eine Scheibe Baguette mit Frischkäse. So kommt der Geschmack besonders zum Ausdruck. Tagetes schmecken würzig, Phlox süß, Indianernessel reich aromatisch und leicht nach Zitrus. Die Schokoladenkosme schmeckt tatsächlich nach Zartbitterschokolade. Begonien hingegen sind sauer. Dabei macht es einen Unterschied, ob man die ganze oder nur Teile der Blüte verwendet.
21: Grundsätzlich sollte man bei der Blütenküche so wenig Grünteile wie möglich essen. Deswegen habe ich sie auch rausgezupft, die meisten Blüten. Es gibt auch Ausnahmen. Dazu gehört zum Beispiel die Kapuzinerkresse. Die ist komplett essbar.
17: Und schmeckt schön scharf. Damit bringt sie Geschmack in eine kalte Sommersuppe. Gurken, Gemüsebrühe und Joghurt bilden die Grundlage. Dazu Blätter der Kapuzinerkresse, noch etwas Salz und dann die Blüten. Darin stecken gesunde Senföle. Die wirken antimikrobiell. Das hilft bei Atemwegs- und Harnwegsinfekten.
21: Kapuzinerkresse ist ja grundsätzlich sehr scharf, pfeffrig. Aber hier hinten drin sitzt ein süßer Nektartropfen. Das ist immer ganz spannend.
17: Außerdem steckt noch Vitamin C in der Blüte. In der Medizin ist das schon lange bekannt. Viele Wirkstoffe für Medikamente werden direkt aus der Blüte gewonnen. Hier konzentrieren sich ätherische Öle und andere Inhaltsstoffe, die gut für unsere Gesundheit sind. Bekanntes Beispiel: Kamille. Die Blüten lindern Entzündungen und wirken gegen Bakterien. Das altbekannte Hausmittel gibt es auch als Extrakt, fertig zu kaufen. Ähnliche Effekte hat die Ringelblume. In den Blüten stecken ätherische Öle und Flavonoide. Diese Mischung wirkt antimikrobiell, hilft bei Entzündungen, Fieber und stärkt das Immunsystem. Auch Lavendel, Rosen oder Königskerzen haben einen Nutzen für unsere Gesundheit. Zu Steak passen Speisechrysanthemen. Die Blütenblätter über Nacht in Weißweinessig einlegen und absieben. Der Geschmack kommt mit. Dann rote Beete klein schneiden, auch Zwiebeln. Den Chrysanthemenessig dazu und mit Olivenöl vermischen, eine Vinaigrette. Essbare Chrysanthemen sollen bei Magen-Darm-Beschwerden helfen. Aber Achtung, andere Chrysanthemensorten sind giftig. Wie schmeckt das Steak mit Blüten? Die Chrysanthemen geben dem Gericht eine ganz besondere Note. für unsere Testesser eine neue Erfahrung.
21: Dankeschön. Bitteschön. Na dann, guten Appetit.
20: Danke. Vielen Dank.
21: Gerne.
20: Ich mag Harmonie. So, die Farben, das hat alles so gepasst. Und die Anrichtung?
18: Leichtigkeit wird damit ins Essen gebracht, finde ich.
19: Blumig, frisch. Aber jetzt nicht so wie ein Kraut, dass es halt wirklich stark scharf wäre oder sonstiges. Aber in der Komposition, man merkt tatsächlich einen Unterschied.
17: Um das volle Aroma der Blüten zu nutzen, muss Martina Göldner-Kawitsch früh aufstehen.
21: Wenn die Sonne zu doll auf die Blüten scheint, dann verflüchtigen sich die ätherischen Öle, das Aroma auch. Und deswegen ist gerade, wenn man das Aroma einfangen möchte, es am besten, wenn man vormittags die Blüten pflückt.
17: Weil Blüten sehr kurzlebig sind, kann man sie in Essig oder Alkohol einlegen, um den Geschmack zu extrahieren. Gezuckert sind Blüten ein echter Hingucker. Der Trick: erst mit Eiklar bestreichen und dann trocknen lassen. Oder Sirup draus machen. Das geht mit frischen oder getrockneten Blüten. Die gibt es online oder im Großmarkt. So bleiben Geschmack und die meisten Inhaltsstoffe erhalten.
21: Sirup ist auch eine tolle Art, das Aroma von den Blüten einzufangen, den Geschmack. Und man kann ihn ganz vielfältig verwenden. Also jetzt nicht nur für Cocktails oder Mineralwasser, sondern auch einfach mal in die Salatsauce, für Desserts, Müsli, Eis, wie auch immer.
17: Würzig, blumig oder süß. Mit Blüten kommt eine neue Geschmackswelt in die Küche, die außerdem noch gesund ist.
1: Pop-Titan Dieter Bohlen und seine Carina machen es. Millionärsgattin Carmen Geiss schwört darauf. Und auch Plus-Size-Model Angelina Kirsch möchte nicht mehr darauf verzichten. Fit werden mit einem Hula-Hoop-Reifen, denn der erlebt erneut ein Riesen-Comeback.
2: Und ich probiere das Ganze jetzt auch, denn was die Stars können, das können wir doch schon lang, oder? Sogar bis nach unten. Ich übe noch ein bisschen.
1: Bereits in der Antike war der Hula-Hoop-Reifen als Sportgerät gefragt. Ende der 50er, Anfang der 60er kreisten die Menschen ganz besonders gern einen Ring um ihre Hüften. Eine, die das Hulern, wie es in der Fachsprache heißt, perfektioniert hat, ist Fitnessexpertin und Hula-Hoop-Influencerin Sarina Gerke.
22: Ich glaube, dass Hula Hoop deswegen wieder so populär geworden ist, weil man das einfach zu Hause machen kann. Man merkt nicht wirklich, dass man Sport macht, wenn man nur kreist. Klar, am Anfang schon, aber irgendwann nicht mehr. Man kann Armübungen mit einbauen, man kann Beinübungen mit einbauen, man kann den Reifen nochmal als Gewicht, als Instrument oder als Gadget benutzen, um nochmal Sport zu machen. Ich kann aber genauso gut den Reifen einfach nur vom Fernseher kreisen lassen und mache trotzdem Sport.
1: Sie zeigt ihren Followern auf Instagram, egal ob Anfänger oder fortgeschritten, wie man sein Hula-Hoop-Workout perfektionieren kann.
22: Anfänger sollten zunächst darauf achten, einen vernünftigen Reifen mit einer guten Qualität zu haben. Dann bitte alle Elemente verbauen. Die meisten haben 8 Elemente, es gibt auch welche, die haben 6 Elemente. Super wichtig, bitte alle zu verbauen. Und dann Bauchspannung halten. Wenn man ganz laut ich sagt, ganz laut und bestimmt, dann hat man hier schon mal eine Bauchspannung. Und die gilt es zu halten, denn ohne Bauchspannung wird der Reifen runterfallen.
1: Statt mit Kaffee und Kuchen die Pfunde draufzuschaufeln, lieber in der Pause mal die Pfunde purzeln lassen. Das geht auch im Büro. Inzwischen hat sich nämlich in Deutschland eine wahre Hula-Hoop-Community gebildet. Hier zeigt auf Instagram die Frankfurterin Fit Mom Ella, wie man unter anderem auch die Babypfunde einfach von zu Hause aus wieder abtrainieren kann.
23: Also hoch mit etwas Schwung, bekommt ihr wieder nach oben. Und ihr werdet langsamer und er fällt wieder runter.
1: Der XXL-Ring ist quasi ein Multifunktionsfitnessgerät, sagt auch Fitnessexpertin Sarina, mit dem man noch viel mehr machen kann, als nur um die Hüften kreisen.
22: Mit Hula Hoop alleine, mit dem Reinkreisen, ist es meiner Meinung nach schwer abzunehmen. Wenn ich aber noch die Ernährung mit umstelle, wenn ich ein paar Workouts mit einbringe, dann spricht eigentlich nichts dagegen, mit dem Reifen abzunehmen.
1: Mit dem perfekten Hüftschwung kann man seine Ausdauer trainieren, die Muskulatur stärken und das Gewebe am Bauch straffen. Eine perfekte Fitnessalternative.
2: Also ich versuche das jetzt schon seit circa 30 Minuten immer mal wieder mit kleinen Pausen. Und ich muss sagen, es ist doch ziemlich anstrengend. Hätte ich wirklich nicht gedacht. Ich mache das jetzt einfach noch die nächsten Wochen. Und dann gucken wir mal, ob bei mir im Sommer ein Sixpack da ist oder nicht.
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0: Ich war heute Morgen schon aufgeregter als die letzten Tage, weil es jetzt irgendwie schon auf dieses große Finale zugeht.
1: Ich habe mich seelisch darauf vorbereitet. Und die letzten 3-4 Monate ziemlich intensiv.
2: Die sind motiviert, die wollen Gas geben morgen. Ja, es wird sicherlich ein bisschen sportlich vom Wind. Es steht immer noch im Vordergrund Sicherheit und Safety first. Und wenn es einfach nicht passt von den Witterungsbedingungen, dann werden wir auch die Handbremse ziehen und wieder absteigen.

0: jetzt haben wir zwei Möglichkeiten des Weges. Rechts Gnifetti, wo wir eigentlich auch hinwollen, und links Mantua. Wenn ihr jetzt aber da rauf schaut, ihr seht selber, das ist ein recht steiles und steiniges Gelände. Da kommen dann immer ein paar so seilversicherte Passagen. Also ich würde eher sagen, zum Laufen haben wir es unten rüber schöner und gemütlicher. Weniger anstrengend, können vielleicht dann in der Mantua noch kurz einen Cappuccino trinken. Ja, es gibt zwei Wege. Ich meine, wie gesagt, du kannst da über den seilversicherten Steig rauf. Aber ich glaube, für die Leute angenehmer zum Laufen ist wirklich unten rüber, weil es ist kraftsparender. Ja. Und den Power brauchen wir morgen. Morgen zählt's.
1: Ja.

0: Jetzt müssen wir aufgrund der Gletscherschmelze hier über die Leiter rauf zur Hütte. Sieht man dann hinter uns ein bisschen diesen Steg, den geht's rüber. Und das wird morgen in der Früh auch so ein bisschen die Schlüsselstelle werden. Alle wollen raus, alle auf den Gletscher. Und jeder wird am liebsten hier mit den Steigeisen anlegen schon beginnen. Oder macht es schon oben an der Hütte und rumpelt hier die Treppe runter.
1: Was ist deine Geheimtaktik jetzt? Du
0: hast ich habe jetzt hier die Steigeisen versteckt und lasse morgen meine Pino und Daniela hier vorbeigehen, bis vorne auf den Gletscher, und ich schnappe mir die Steigeisen und komme hinterher.
1: Dann sind wir wieder auf
0: Polen. Wir probieren es.

0: Wir sind jetzt heute Vormittag von Staffal über Gabiet rauf zum Passolen und dann weiter mit der Seilbahn Punta Indren. Punta Indren ist dann so die Station auf 3200 Meter. Von dort sind wir dann zu Fuß gestartet, ein Stück über den Gletscher und dann hier rauf über die Mantova-Hütte zur Gnifetti. Letztes Stück nochmal mit Steigeisen über den Aperen Gletscher hier rüber.
1: Das ist wunderschön. Also wir sind ja jetzt die letzten Tage schon auch über ein paar Gletscher gelaufen, die aber sehr vereist waren. Und das ist, ja, habe ich noch nie gesehen so.
2: Da siehst du ja schon ein bisschen in die Route von morgen. Hast du dich damit schon beschäftigt oder machst du morgen Stirnlampe an und dann am Seil hinterher einfach?
1: Ich mache die Stirnlampe an und laufe am Seil hinterher.
2: Ja.
1: Ich glaube, es bringt auch nichts, sich verrückt zu machen. Wir haben es bis jetzt total gut geschafft. Das ist nochmal die doppelte Menge an Höhe, die wir morgen laufen.
3: Ich bin gespannt. Morgen ist ein langer Weg. Das ist ein sehr langer Weg bis da oben. Ja, hoffentlich geht alles gut.

0: Wir sind tischangedeckt mit 8, 9, 10, 12 Leuten. So, war gefroren, wir hier mussten zusehen, dass wir mal schnell mal die Kurve kriegen. Dass wir werden nicht die Erste sein, so ist es nicht. Aber, ja.
1: Wie hoch ist die Chance, morgen überhaupt dahin zu kommen?
2: Ja, es wird sicherlich ein bisschen sportlich vom Wind. Der DRV-Wetterbericht ist jetzt nicht super prickelnd. Der sagt eigentlich in der Früh schon relativ schnell mal Bewölkungsaufzug, unter Umständen so eingelagerte Gewitterzellen. Das kann aber sein, dass das vielleicht ein bisschen nördlicher durchzieht. Und dann gibt es halt das Schweizer Modell, die eher für uns im Süden optimistisch sind. Und das gilt jetzt halt morgen ein bisschen so zum Abklären. Wir werden früh schauen, machen auf jeden Fall einen sehr zeitigen Start und schauen, dass wir zügig hier die Hütte verlassen.
1: Zeitig heißt?
2: Zeitig heißt, um 3:30 aufstehen, 4 Uhr Frühstück, 4:30 spätestens Abmarsch.

0: Richtung Osten über, hat irgendwo so eine Poebene hinten draußen, also Gewitter. Ich schätze mal, dass das so Richtung Mailand sein wird. Aber das macht uns wenig, weil das ist Osten drüben. Von Westen her schaut es noch, soweit man sehen kann, noch ganz in Ordnung aus.
1: Ja. Das heißt, spricht nichts dagegen.
0: Wir starten jetzt mal auf jeden Fall.

0: Momentan schaut es gar nicht mehr so schlecht aus. Hinten so Gran Paradiso, hängt noch ein bisschen die Sonne drin. Da, wenn wir rüberschauen, so Matterhorn, Obergabelhorn. Ja, das ist der obere Bereich in Wolken. Aber jetzt für uns eigentlich noch gut. Es hat unten noch mal ein bisschen einen strengen Wind gehabt. Hier hat es jetzt ein bisschen nachgelassen. Also ich bin zuversichtlich, dass wir das jetzt ganz gut hinbringen.
1: Steiler, als ich gedacht habe.
2: Ja?
1: Ja. Aber schön, also es war total schön, im Dunkeln loszulaufen.
2: Ja.
1: Und dann wird es immer heller. Aber man ist so fokussiert auf die Schritte, dass, also ich habe auch die Stirnlampe erst später ausgeschaltet, weil man gar nicht realisiert, dass es schon hell genug ist, um die wieder auszuschalten.
2: Hast du ein paar Spalten gesehen?
1: Ja. Ja, einige Spalten gesehen.
2: Pino, wie geht's dir?
3: Ah, geht so.
2: Geht so. Du musst schon kämpfen.
3: Ich habe ein Problem mit dem Gurt gehabt, aber ich hoffe, dass es jetzt okay ist.
2: Ja.
3: Dann rutscht immer ab. Ja, sonst okay. Ich habe diese ganz steile Stücke hier vergessen. Ich habe nur das in Erinnerung.
2: Ja.
3: Ich habe es für Dani gesagt, es geht eigentlich nur langsam immer hoch, aber wir müssen erst mal hier hochkommen.
0: Ja, die halten sich wacker. Ich bin total begeistert.
1: Ja?
0: Flottes Tempo und schön ein einheitlicher Schritt. Prima.
2: Ja.
0: Ich bin sehr zufrieden.
2: Zum zweiten Frühstück auf die Margarita, oder?
0: Ja, genau.

0: Das macht nicht mehr so richtig Spaß.
1: Macht Spaß?
0: Nee.
1: Nein?
0: Das Wetter ändert sich total schnell.
1: Wahnsinn. Fina, du bist eingepackt bis unter das Dach.
2: Ja. Ich hoffe, wir sind da bald.
1: Ja.
2: Das reicht.

0: Danke schön. Boah.
1: Krass.
2: Wahnsinn.
1: Jetzt sehe ich die Hütte endlich.
3: Hey, ich bin wirklich stolz auf die beiden. Die haben ihre Hausaufgaben gemacht. War wirklich eine super tolle Nummer heute. Wir haben heute in der Früh echt einen super coolen Start hingelegt. Wir waren schon wirklich pünktlich kurz vor vier beim Frühstück. Wenn ich es richtig im Kopf habe, waren wir um 20 nach vier bereits am Gletscher draußen. Also erst die Seilschaft, Steiger ist angezogen und sind dann losgestartet. Man hat schon gesehen, dass das ziemlich starker Wind oben in der Höhe sein muss. Da sind wir halt dann in diese Wolken reingekommen und diese starke Höhenströmung. Da war es dann echt ein bisschen zäh, die letzten 100 Höhenmeter rauf zur Hütte.
1: Also das letzte Stück hat keinen Spaß gemacht.
4: Ja.
1: Und du hattest auch kein Ziel vor Augen. Ja. Ich bin im Rainer hinterher und habe mich auf meine Füße konzentriert.
5: Ich hatte die Hütte gesehen, meine ich, vor einer Sekunde oder so.
4: Okay, ja.
5: Und dann dachte ich, okay, da oben ist die. Ja. Dann ist sowieso alles vorbei, dann ist egal. Obwohl er wirklich steil aufgeht und sehr, sehr langsam. Ne? Und ich habe auch ein, zwei Mal zu mir gesagt, wenn das ein ganz normales Event gewesen wäre, ich glaube, ich hätte gar keinen Bock mehr, ich gehe wieder runter.
3: Es war viel Anspannung drin, schaffen wir das jetzt noch? Kommen wir da, wo ist denn die Hütte? Wann kommt die endlich mal raus? Man hat sie ja wirklich bis zum letzten Augenblick einfach nicht gesehen. Und wenn du nicht weißt, wo das Ding ist, dann bist du im ersten Moment dann irgendwie ein bisschen so... Ah ja, jetzt sind wir da. Ah, dann vielleicht einfach eher mehr so ein Stück weit Erleichterung. Und ich glaube, jeder wollte ein bisschen so aus dem Wind raus.
1: Wir haben uns erstmal hier ein bisschen aufgewärmt, die Schuhe abgestellt, unser Zimmer eingerichtet, die Sachen abgelegt und haben hier einen Kakao getrunken und Kaffee und ein Stück Kuchen gegessen. Und dann sind wir schlafen gegangen für ein paar Stunden.
5: Ja. Man ist jetzt mal ein bisschen erschöpft von dem Weg, je nachdem, woher man gekommen ist. Und ja, ein Aufenthaltsraum ein bisschen zu, aber das, man kann ja nicht zu, man kann sich nicht waschen, man kann nichts. Das Wasser, was sie haben, kommt und die brauchen das zum Kochen und sauber halten und putzen. Und das kommt wohl vom Dach und die hoffen immer, dass es ein bisschen schneit und die warten, ein bisschen schmilzt und das wird eben gesammelt.
4: Wie wäschst du jetzt Hände und putzt Zähne herum?
5: Mit deinem eigenen Trinkwasser, die du für 5 Euro die Flasche bezahlst.
4: Also, lass uns noch sehen, weil du hast gesagt, oder ihr habt schon... Ah ja, ja.
5: Das ist eine Katastrophe da drin. So sieht die Toilette aus.
1: Das Wetter ist besser, man sieht draußen das Matterhorn jetzt. Eigentlich könnten wir gleich mal eine Runde ums Haus laufen.
4: Ja.

0: Guten Morgen. Wir haben gestern lange und gut geschlafen. Gestern Abend kam noch die Sonne raus, sodass wir die umliegenden Gipfel sehen konnten. Das war total schön. Und jetzt machen wir uns auf den Abstieg. Im Moment ist es noch ein bisschen zugezogen. Wir hoffen einfach, dass es wieder aufklärt und wir dann wieder gute Sicht haben.
1: Ja, das wird ein langer Weg da bis da unten, 6 bis 7 Stunden. Ich freue mich auf einen schönen Cappuccino da unten und schön Hände waschen.
2: Ihr seht selber, hier oben auf 4.500 Meter kann sich das Wetter ziemlich schnell ändern. Das ist hier kein Ponyhof. Das muss auch jedem bewusst sein, der hier raufkommt.

0: wir sind ja im Nebel gestartet.
1: Ja.
0: Und dann kam unterhalb der Hütte die Sonne raus. Und wir konnten die Hütte sehen von unten, was wir gestern gar nicht konnten.
1: Ja.
0: Ein richtiger Glücksmoment. Und jetzt kommt die Sonne wieder raus.
1: Ihr seht selber, es hat brutal viel Wind, aber wir nutzen jetzt die Phasen, wo es aufreißt und versuchen, den einen oder anderen Gipfel mitzunehmen. Nächste Gipfelziel liegt da drüben, die sogenannte Vincent-Pyramide. Da kommen gerade ein paar Leute runter und wenn wir Glück haben, sind wir dann die einzigen, die da drüben sind auf dem Gipfel. Und dann steigen wir ab ins Tal und was hat der Pino gesagt? Ich glaube, er will einen guten Cappuccino trinken und vor allem Hände waschen.

0: wir haben es halt einfach geschafft. Ne? Also wir haben jetzt ein Jahr darauf hingefiebert und jetzt ist das Jahr vorbei und wir haben es gemacht innerhalb von so ein paar Tagen. Und wir sind jetzt von heute Mittag im Winter von oben losgefahren, überall lag Schnee und sind jetzt hier unten im Tal und es sind irgendwie 20 Grad und das gerät so schnell wieder so weit weg. Das ist total komisch. Ich habe schon viel geatmet. Also es war einfach anstrengend. Und dann waren wir oben, aber so nach 2 Stunden war es auch gut. Also genau, besser als ich dachte. Also ich hatte auch keine Schmerzen.
1: Heißt aber dann, wenn du keine Schmerzen hattest, du hast richtig trainiert oder sagst du...
0: Ja, wahrscheinlich doch. Also ich habe ja wirklich nicht so viel gemacht, aber es hat gereicht anscheinend.
2: Also Erinnerung wird bleiben, dass ich das nochmal geschafft habe, um mir selber bestätigt habe, dass ich das noch kann. Ich bin zufrieden mit meiner Leistung da, total, absolut. Ich habe oben, als es sehr steil ging, da habe ich ein bisschen... vielleicht ist das, was der Arzt gesagt hat. Also ich dachte, ich habe also kommen meine Grenze an Atmung. Also von Kraft nicht, aber an Atmungsgrenze. Aber das ist, kann sein, dass nur im Kopf sich vorspielt, weil die Frau Doktor das mir das gesagt hat.
3: Klar war dann natürlich ein bisschen die Unsicherheit mit dem Wetter. Hoch zu Margarita, wie vertragen sie alle die Höhe? Und dann aber eigentlich schon auf der Gnifetti-Hütte am Abend habe ich gemerkt, macht mir einen guten Eindruck. Und in der Früh, wenn wir gestartet sind, wusste ich, das Ding passt. Ja. Da haben wir einen Deckel drauf, wir kommen halt drauf. Freuen tut es mich natürlich immer, wenn ich einfach sehe,

0: wenn die Leute so ihren Glücksmoment erleben dürfen. Und die kommen darauf auf den Gipfel und hatten heute einfach nochmal zwei so, glaube ich, tolle Momente auf Gipfeln. Und das ist das, was mich einfach dann happy macht.
1: Würdest du es nochmal machen?
2: Hättest du mich gestern gefragt, wahrscheinlich nicht, aber heute, ja, ich glaube schon.

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2: Ihr seht selber, hier oben auf 4.500 Meter kann sich das Wetter ziemlich schnell ändern. Das muss auch jedem bewusst sein, der hier raufkommt.
3: Die Cabana Margherita macht für mich das Besondere, dass es die höchste Hütte der Alpen ist. Da kommt man halt nicht so einfach hin.
4: Der Wille, das zu machen, das ist kein Spaziergang, auf keinen Fall. Am wichtigsten ist der Respekt.
5: Immer wieder was Besonderes. Das müssen sich die Leute auch verdienen und erkämpfen darauf. Die Hütte kriegt man nicht einfach so schnell am Nachmittag. Ja, ist einfach ein Adlerhorst da oben.

0: Ja, wir sind jetzt wieder unten im Tal und in der letzten Folge unserer Staffel nehmen wir euch nochmal mit auf die höchste Hütte der Alpen.
1: Und zeigen euch, was auf die Cabana Margherita in 24 Stunden alles passiert.
0: Ich habe euch ja versprochen, dass wir eine Hüttenführung machen. Ich nehme euch mal mit. Hier kommt man an und legt erstmal seine Sachen ab, zieht die Schuhe aus. Die Steigeisen zieht man im besten Fall vor der Hütte aus. Die Steigeisen sind in der Hütte verboten. Man stellt seine Schuhe zum Trocknen dann hierher und nimmt sich Crocs raus. Da sind noch ein paar. Die gibt es in ganz vielen verschiedenen Größen. Das sind die Hüttenschuhe für die Hütte. Seinen Rucksack und alles, was man sonst dabei hat, sammelt man wieder ein und nimmt das mit oben auf die Stube, damit hier nichts rumliegt. Es ist ziemlich eng. Die Hütte hat 80 Betten. Und ihr seht ja selber, dass der Raum hier relativ klein ist für so viele Leute.
2: Wie findet man da früh dann seine Schuhe wieder?
0: Man muss sich einfach gut merken, wo man seine Schuhe hingestellt hat. Hier meldet man sich an, wenn man ankommt. Und bezahlt auch direkt seine Übernachtung und seine Halbpension, wenn man hier dazu gebucht hat. Hier ist auch die Bar, hier gibt's Kaffee, hier bestellt man was zu essen, Getränke. Genau.
2: Und es gibt eine echte Kaffeemaschine auf 4600 Meter.
0: Genau, es gibt eine richtige Kaffeemaschine mit leckerem italienischem Kaffee und gutem Kakao. Man kann Kuchen bestellen, heute gibt's Pizza.
2: Wie findest du es? Ist es übermäßig teuer? Also kannst du was zu dem Preisniveau ungefähr, was kostet ein Bier?
0: Bier kostet hier 6 Euro. Das ist im Verhältnis noch relativ gut, glaube ich. Es gibt Hütten, da kostet das Bier mehr. Ich finde es angemessen, das wird ja alles mit dem Helikopter hochgeflogen. Wir laufen an der Küche vorbei, hier wird gekocht und gehen jetzt in den Aufenthaltsraum. Und dann läufst du um die Ecke, dann geradeaus läufst du erst auf eine Fensterfront zu, von der aus man das Matterhorn sieht, wenn man rausguckt. Das war total beeindruckend. Und die haben wir auch gesehen, trotz des schlechten Wetters konnte man das Matterhorn sehen. Und dann läuft man den Gang weiter um die Küche herum, wo gekocht wird. Und da ist dann der Aufenthaltsraum mit Tischen und Stühlen, mit ein paar Büchern und Spielen. Genau, hier verbringt man dann seinen Tag, wenn man angekommen ist. Wir sind heute Morgen früh angekommen. Ich glaube, wir waren so um 9 Uhr hier. Haben dann hier einen Kaffee getrunken und schlafen gelegt ein paar Stunden und sind jetzt hier. Und
2: recht viel mehr Aufenthalts, also große Räume gibt es nicht. Entweder Zimmer, also Bett,
0: genau,
2: oder hier, oder?
0: Entweder man bleibt im Zimmer, das ist sehr eng, weil da die Betten drin stehen, oder man bleibt halt hier und unterhält sich.
3: Wir haben alle, glaube ich, nicht sonderlich gut geschlafen die letzte Nacht. Dann hat sich jetzt einfach mal Vormittag, Nachmittag so ein kleines Nickerchen mit angeboten. Und nein, dann liest man hier ein bisschen was. Unterhält sich. Das ist ja eigentlich auch mal wieder so eine Form

0: Wo gehen wir jetzt hin?
1: Ja, wir gehen jetzt oben auf die erste Etage. Das sind die Schlafräume und die Sanitäranlage. Dann zeige ich euch mal, okay? Ja. Es gibt natürlich keinen Lift.
0: Ja.
1: Ja. 5. So, hier drinnen, ich glaube, das sind noch nicht mal 15 Quadratmeter, das sind 7 Schlafplätze. So maximal für 7 Leute ausgestattet. Mit dem Doppelbetten und da hinten ist noch quer ein Einzelbett. Für eine Nacht kann man das aushalten. Oder 2. Und länger bleiben die Leute ja nicht auf die Hütte. Was sollen die hier machen? Ja. Ne, weil es gibt kein Wasser. Ja. Ich zeige euch gleich die Sanitäranlagen. Oder die Anlage. Ja. Weil da ja kein Wasser haben. Die haben natürlich keine Waschmöglichkeiten. Man kann sich gar nicht waschen. Geht so nicht mal ein Waschbecken.
0: Also es gibt hier kein Wasser, also nicht mal zum Zelt.
1: Die haben. Das Wasser, was sie haben, kommt und die brauchen das zum Kochen und sauber halten und putzen. Und das kommt wohl vom Dach und die hoffen immer, dass es ein bisschen schneit nachts und dann oder wann auch immer. Und dann und die warten, bis es schmilzt und das wird eben gesammelt, also aufgesammelt in Container und dann mit Pumpe nehme ich an, befördert, wo die das brauchen.
0: Wie wäschst du jetzt Hände und putzt Zähne herum?
1: Mit deinem eigenen Trinkwasser, die du für 5 Euro die Flasche bezahlst.
0: Also, genau. Oder
1: die
0: Schnee,
1: haben kein Wasser oder Schnee, ja. Ja, aber man hat eben, man hat immer Wasser dabei. Ja. Man macht eben und Hände waschen. Das gibt überall Desinfektions. Ja. Spender, man kann sich die Hände desinfizieren. Das Einzige, was man machen kann.
0: Ja. Okay, ja. Dann lass uns noch sehen, weil du hast gesagt, oder ihr habt schon, ah ja, ja.
1: Das ist eine Katastrophe da drin. So, ja, das sind wir eben, das ist ein Plumpsklo und hier ist ein Stock, hängt hier. Und man kann das, was das nicht so gut zielen kann, man kann seine Hinterlassenschaften da mit diesem Stock runterschieben. Das wird in einen Container, wo die, wenn die voll sind, werden per Hubschrauber abgeholt, habe ich erfahren.
0: Ja.
1: Aber es sieht schon komisch aus, wenn man denkt, wenn man da ein bisschen reinguckt, wenn man ein bisschen neugierig ist, man guckt rein, man sieht, dass, wo das reinfällt. Ja. Da muss man eben hocken und gucken, dass man da richtig zielen kann, wenn ich das sagen darf.
0: Ja, klar. Wie hast du es erlebt auf der Hütte mit den anderen Bergsteigern?
1: Das ist total locker und ja, angenehm, ne? Ja. Weil man hat eben nur ein Thema, das Thema ist, da oben zu gehen und wer da oben, wer das geschafft hat, der ist froh und hat eben keinerlei irgendwie Grund, irgendwas auszusetzen, ob jetzt die Pizza kalt ist oder warm oder Cappuccino gut ist oder schlecht. Man ist froh, man hat überhaupt was da oben. Ne?
0: Ja.
1: Also wenn man da oben ein Dreigang-Menü liefern kann und wenn man da oben kriegt, dass die Nudeln, ich als Italiener, dass die Nudeln da al dente machen und schmackhaft machen, das ist schon viel, was sie machen.
0: Ja.
1: So, was sie da in engen Raum, was sie alles schaffen. Ich weiß nicht, da oben 70, 80 Leute passen, essen da abends. Mhm. Und da alle zu bewirten, ist nicht schlecht. Das ist schon eine gute Leistung.
0: Ja.
1: Mit so wenig Leute, das sind ja 4-5 Mann, die da oben ständig arbeiten.
2: Hier oben arbeiten wir normalerweise in einem Viererteam, sind aber insgesamt zu 6, sodass wir uns abwechseln können. Normalerweise, je nach Wetter, sind wir 10 Tage hier oben und dann eine Woche im Tal. Je nach Wetterlage kann die Schicht aber auch länger sein. Wie kommt ihr hier rauf? Mit dem Hubschrauber oder zu Fuß? Im besten Fall mit dem Hubschrauber. Falls wir nicht fliegen können, hilft's nichts, dann müssen wir schon mal zu Fuß aufsteigen. Auf der Hütte gibt es kein Wasser. Sämtliches Trinkwasser wird aus dem Tal heraufgeflogen. Schmelz- und Regenwasser vom Dach wird gesammelt und zum Abspülen und Putzen verwendet. Alles zum Kochen und Trinken wird geflogen. Das Abwasser und die Fäkalien werden in Fässern gelagert und gemeinsam mit sonstigem Abfall ins Tal zur Entsorgung geflogen. Wir haben hier keine Kläranlage oder Ähnliches, deswegen bleibt nichts zurück. Der Strom kommt

von zwei Generatoren und wir beziehen ihn aus einem ersten großen Dieselaggregat. Damit versorgen wir die Hütte. Auch die Heizung wird mit dem so erzeugten Strom bedient. Für den Notfall haben wir noch ein zweites, kleineres Aggregat. Pufferbatterien helfen uns in der Nacht, die Kühl- und Gefrierschränke zu betreiben. Die Toiletten- und Gangbeleuchtung wird nachts auch von den Batterien gespeist. Habt ihr auch Solar? Nein, haben wir noch nicht. Vielleicht in Zukunft.

0: La Capanna Margherita è un posto dove interveniamo abbastanza.
1: An der Campagna Margherita hatten wir dieses Jahr schon einige Einsätze. Es passiert immer wieder, dass jemand Probleme mit der Höhe hat. Alleine die Besteigung eines so hohen Gipfels stellt bei ausreichender Akklimatisierung meist noch kein großes Problem dar. Wer sich jedoch in so großen Höhen länger aufhalten will und dort übernachtet, setzt sich einem deutlich höheren Risiko aus. Es passiert schon relativ häufig, dass wir am Abend noch Bergsteiger, die an der beginnenden Höhenkrankheit leiden, ins Tal fliegen müssen. Dafür braucht es günstige Wetterverhältnisse. Bei Wind und Wolken ist keinerlei Flugrettung möglich. Für den Fall, dass eine Bergung nicht sofort möglich ist, gibt es einen kleinen Bestand an Notfallsauerstoff auf der Hütte, der kurzzeitig Linderung verschaffen kann. Doch bei beginnenden Symptomen einer Höhenkrankheit hilft eigentlich nur eine Verlagerung des Patienten in tiefere Gebiete.
2: Da oben ändert sich das ja wirklich minütlich oder sekündlich vom Wind. Und wenn es dann wirklich einmal eilig ist, dann kann es sein, dass der Hubschrauber nur kurz im Schwebeflug oder mit der Kufe absetzt, so schnell weg wie möglich, weil der hat da oben nicht ewig Zeit.
1: Es war ein wolkenverhangener, windiger Tag. Ich war als Bergführer mit meinem Gast auf dem Weg zur Hütte. Ich habe beobachtet, wie der Hubschrauber versucht hat, die Hütte anzufliegen, aber wegen der schlechten Sicht abbrechen musste. Über die Leitstelle konnte ich den Piloten kontaktieren und ihm eine Hilfe bei der Bergung anbieten. Ich sagte ihm, ich werde die Wind- und Wolkensituation beobachten und dir Bescheid geben, falls es einen guten Moment zur Rettung gibt. Ich war gerade an der Hütte angekommen, da gab es eine größere Wolkenlücke. Kurz nach meinem Funkspruch an den Piloten sah ich den Hubschrauber schon am Eisgrat. Da es dort oben für den großen Rettungshubschrauber keine Landemöglichkeit gibt und das Wetterfenster sowieso nur von kurzer Dauer war, hat er den Patienten auf diese ungewöhnliche Art aufgenommen. Gerade als er abgeflogen war, hat sich das Wolkenfenster schon wieder geschlossen. Das war, wie man so schön sagt, eine Rettung im richtigen Moment und in letzter Sekunde. Bis zum nächsten Tag gab es dann keine Wolkenlücke mehr mit der Chance auf Rettung.
3: Wichtig ist der Respekt von was man davor hat, von den Bergen, Respekt von dieser Aufgabe. Das ist nicht ganz einfach. Die Höhe spielt eine Rolle.
2: Ja gut, klar, ich meine, die Höhe macht es natürlich eklatant aus da droben. Je nachdem, wie gut du vorbereitet bist, schaffst du das besser oder schlechter. Aber ich kann mich auch immer an Fälle droben erinnern, dass halt Leute ja, da sitzen, Appetitlosigkeit und das Ganze alles, was dazugehört. Ich habe auch früher mal für so Studien da immer wieder Leute raufgebracht auf die Campagna Margherita, die unakklimatisiert waren, weil sie das so wollten. Und denen geht's letztlich dann Hundeelend da oben.
4: Wie bringt man denn so einen Tag rum auf der Hütte?
5: Wir haben uns erstmal hier ein bisschen aufgewärmt, die Schuhe abgestellt, unser Zimmer eingerichtet, die Sachen abgelegt und haben hier einen Kakao getrunken und Kaffee und ein Stück Kuchen gegessen. Und dann sind wir schlafen gegangen für ein paar Stunden. Und jetzt sitzen wir wieder hier. Das Wetter ist besser, man sieht draußen das Matterhorn jetzt. Eigentlich könnten wir gleich mal eine Runde ums Haus laufen.

Wenn mich jemand nach dem schönsten Platz auf Erden fragt, antworte ich, die Campana Margarita. Klar gibt es viele schöne Plätze, aber das ist schon etwas Spezielles. Wenn ich die Möglichkeit habe, mit Gästen auf der Hütte zu übernachten, ist es das Schönste, die wunderbaren Sonnenauf- und Untergänge mit ihren fantastischen Farben dort oben zu erleben.

0: Ich hoffe, ich konnte ein bisschen einen Einblick geben, wie denn so eine Besteigung oder so eine Tour auf die höchste Hütte der Alpen aussieht. Für euch vielleicht ein kleiner Tipp, wenn ihr euch unsicher seid, nehmt sich vielleicht am besten einen Bergführer oder eine Bergführerin. Dann kann man das Ganze ein bisschen besser genießen und ist nicht unter Druck, wenn es vielleicht wettertechnisch oder mit den Verhältnissen nicht ganz so stimmt.
1: Das war es dann von uns, von unserem Projekt auf die höchste Berghütte Europa.
2: Und wenn ihr noch mal sehen wollt, wie wir uns vorbereitet haben und wie die Tour letztendlich war, dann schaut euch die Folgen 1 bis 4 an.

0: Grüß euch, ich bin der Richard.
1: Ich bin der Wolfi.
2: Und ich bin der Tobi.
0: Und wir drei sind eigentlich in einem Bergmenschen.
2: Wir drei sind Holzknecht.
1: Und sind auch so in unserer Freizeit relativ viel in die Berge unterwegs.
0: Und würden uns freuen, wenn es uns jetzt dann bei den nächsten Folgen ein wenig zuschaut.
2: In der heutigen Folge, da treibt der Richard seine Viecher von der Alm runter, und zwar im Eiltempo. Und der Wolfi, der sucht alte Almer und verzeiht euch was darüber.
0: Neunter September 2023, Almabtrieb. Um 7 Uhr Treffen mit BR-Team und ca. 7:45 Uhr Abmarsch an der Alm. Um 9 Uhr waren die Kühe unten im Zaun. Anschließend Drohnensuche in Redelmoos und Schwarzlack. Drohne steht Gott sei Dank noch auf der Straße. Wir drehen heute Viecher von der Alm runter. Magdalena, gehen wir heim? Wem haben wir ihn heute dabei?
3: Die waren jetzt seit wie lange um?
0: 3 Monate, 3,5 Monate, so um den Dreh.
3: Und müssen jetzt runter,
0: weil? Weil nichts mehr zum Fressen da ist. Oh, haben sie es angeschissen? Nein, furchtbar. Ihr habt doch gewusst, dass das Fernsehen kommt. Ja, sag einmal heuer. Die gescherten Hund, die gescherten. Wir haben ja ein anderes Problem wie die meisten Bauern. Wir haben ja eigentlich zu wenig Viecher. So wie wir den Hof jetzt gerade betreiben, ist das ja eigentlich eher so ein Landschaftspflegebetrieb. Das, auch wenn wir ein wenig Fleisch haben, das steht in überhaupt keiner Relation. Aber wir haben halt jetzt da praktisch daheim die Flächen und da herum die Flächen. Wir haben uns auf das einlassen, dass wir das jetzt weiter bewirtschaften. Und das muss man landschaftspflegerisch sehen. Und das ist da herum auch so. Das ist einfach gut, dass das frei bleibt. Es ist natürlich auch nicht alle gleich sympathisch, gell, aber vor allen Dingen die, die gern hergehen und sich gern streichen lassen, so wie das Kaibi, da, wo jetzt Veronika ist, gell, das ist schon nett. Gibt man sich natürlich lieber an, gell, das ist auch klar. Werdet ihr jetzt dann auch gleich sehen, also sie sind nicht abgemagert. Also speziell eine jetzt da, die Magdalena, die ist schon seit ein paar Jahren oder so, die ist halt so. Die, scheinbar geht es ihnen nicht so schlecht bei uns und da, die druckt auch nicht. Die hat einfach gerade seine Wampen. Ja, ist auch die älteste. Aber die tut ihr Herz so gut, die ist gut dabei.
3: Die ist eigentlich auch so ans Herz gewachsen.
0: Ja, genau, das ist einfach super. Weil da ist nämlich auch die Tochter, also Hansami. Und die Enkelin, das wäre auch gut. Ja. 23.08.2016. Heute sind unsere Kühe heimgegangen. Wir waren schneller und haben sie am Walderlebniszentrum wieder zum Umkehren überredet. Leider war das Zurückgehen nicht so einfach, weil sie gar nicht wollten. Auf Höhe der Eschelmoos-Klause ist dann leider der Otto ausgerutscht und mit dem Hinterläufen in einen Durchlass gerutscht. Er wollte wieder raus und bei dem Versuch hat er sich überschlagen und ist ganz im Durchlass festgesteckt. Ausgerutscht, mit den hinteren Füßen reingefallen und dann hat es ihn direkt reingedreht und ist auf dem Buckel drin gelegen. Und er hat halt auch gerade so Platz gehabt. Ein Händel war schon in dem Real drin und der war da nie mehr rausgekommen. Den halt mit dem Frontlader wieder rausheben müssen, das war ein Murzer Gaudi. Und dann ist der praktisch schon ein ganzer da an dem Frontlader dran gehängt und hat sich auch überhaupt nicht mehr gerührt. Bis dann die Füße auf den Boden gekommen und dann hat er das Rennen angefangen. Und ist auf wie da, den hat überhaupt nichts gefällt. Aber in dem Moment haben wir gemeint, nein, der stirbt jetzt da.
4: Na no, gut.
5: Das war wild, ja. Ja, die Eva und ich haben dann zu zweit die restlichen Kühe heim, also heim auf die Alm halt. Das war schon

Also wir sind jetzt hier auf der sogenannten Nesslauem, eingerammt von den Wandeln. Also links da Thorem schneit, rechts Nesslau schneit und geht hinten in den Kessel, läuft die aus und ist jetzt da nach Osten offen aus Richtung Röpperding. Da waren wir halt, da waren einmal 8 verschiedene Kaiser, also 8 Gebäude. Und von den ursprünglichen 8 Gebäuden steht keins mehr. Aber es sind Spuren im Dorf von den 8 Kaiser. Und sowas zu suchen, sowas zu recherchieren, was waren das für Berechtigte, wie lange waren die berechtigt, wie viele Viecher haben die gehabt, das ist das, was mich da interessiert und was ich da einfach auch mache. Ich meine, so ein Tag wie heute, da herum, da geht einem schon das Herz auf, das muss ich schon sagen. Weil es einfach, ja, ist ein Traum. Kann man nicht anders sagen. Es ist, wenn ich Abstand brauche für irgendwas, wenn ich Ruhe brauche, wenn ich sinnieren muss, dann gehe ich am Berg. Da kann ich schauen, da kann ich überlegen, da kann ich denken. Und das ist für mich sehr wichtig. Wenn ich das mal nicht mehr kann, dann tue ich mich schwer.

Wir reden jetzt hier Mitte der 60er Jahre, wo die Hütten abgebrochen worden ist. Die Bäume, die jetzt da draufstehen, sind praktisch 50, 55, 60 Jahre alt. Das war die Kaisermauer. Da fahren sie und das ist jetzt einfach die Mauer. Und da haben halt die feinen Steine, die haben halt rausgefahren. Früher war das ja auch gerade ein Kalkmärtel, der dann auch durch Witterungseinflüsse sich zersetzt. Und das sind halt so stärkere Steine gewesen. Gell? Der wird irgendwann daherkugeln. Aber man sieht recht schön, dass das feine Sach da rausgefallen ist. Also das war schon, das war eine bärige Mauer aus den Steinen, die man in der Umgebung halt einfach gefunden hat. Also da ist das Haustier reingegangen. Was man da jetzt noch sieht, sind die alten Ofenplatten. Man sieht, dass da die alten Träume drin sind, dass da vielleicht

vielleicht sogar noch alte Tegel drin liegen, eventuell. Also das kannst du alles finden. Und das ist was, wo ich mir aber versuche, dann eine zu versetzen. Wer diesen Tegel schon braucht haben? Wie hat das damals ausgeschaut? Gehen wir halt einmal bei der Haustür rein. Schauen wir mal.

0: Sind wir hier Platten für Eisenplatten?
1: Das ist jetzt der alte Ofen. Das ist die alte Ofenplatten. Da haben wir einen großen, relativ großen Ring drauf, wie man sieht, der gusseiserne Platten. Also das war praktisch jetzt da die Küche, Stumm. Da der alte Tierstock. Ja. Das ist halt auch sowas, was mir gut gefällt, weil man sagt, da schau hin. Die alte Farbe noch drauf, teilweise beschnitzt. Also teilweise haben wir ja dort Leute noch eingeschnitzt gehabt, wo man irgendwelche Jahrzahlen ab und zu noch sieht. Da hat es leider nicht mehr. Und da ist jetzt rausgegangen ins Kammerl. Und so da oben in den Keller. Im Keller war eigentlich der Lagerraum, weil der halt aber gleichbleibend kühl war. Da ist die Milch runtergekommen, da ist dann der fertige Butter runtergekommen. Der Käse, bis er halt wieder abgeholt worden ist. Oftmals sind die einmal in der Woche dann entweder sehen runtergegangen, zum Anwesen hat es runtergetragen. Oder es ist jemand gekommen vom Anwesen und hat die Sache geholt.
0: Und das?
1: Das ist auch, das wird irgendein, entweder ist der zweite Teil vom Tierstock, der, wo halt jetzt da liegt und drum bemoost ist. Schaut jetzt aus, als wäre auch der zweite Teil vom Tierstock. Und da ist jetzt rausgegangen ein Stall. Ja, da sieht man jetzt noch recht schön. Tierstock vom Stall. Auch in der gleichen Farbe. Okay, und das ist einfach das, wo ich sage, Hackerzeit. Wie oft werden dort Leute aus- und eingegangen sein? Wie oft werden sie da beim schlechten Wetter die Kalme drin gehabt haben oder über den Tag die Kühe? Das mit der Almforschung ist was, das hat sich auch dann irgendwann vor 25 Jahren mal so herauskristallisiert, dass da was ist, dass da noch nicht viel gibt und dass das mich einfach furchtbar interessiert. Und wenn du dann einmal da anfängst und steigst da mal ein, dann ist das ein Wahnsinn, was da hinter bei uns dort steht. Also was da an allem in Rupperding da war und was es jetzt schon nicht mehr gibt, was du aber irgendwann mal hinkommst. Gell? Zum Beispiel da hinten im hintersten Winkel hat es eine Alm gegeben, da kommst du hin und dann bin ich hingekommen, dann habe ich einen Beschlag gefunden von der Haustür. Dann denkst du, die hab ich noch daheim. Und da denkst du, vor, keine Ahnung, 200, 300 Jahren in dem hintersten Loch, wo jetzt so keine Sau nicht hinkommt, da war damals eine Sennerin oder ein Senner, der wo da mit seinen Viecher da hinten war. Was hat der gedacht, was hat der gefühlt? Da bin ich dann schon so da versucht, mich da reinzudenken. Und das ist auch das Interessante, was mich da ein kleines bisschen antreibt. Wo haben die Hütten gestanden? Wo waren die Almer gewesen? Und wer könnte das damals ausgeschaut haben? Das ist schon hochinteressant, das ist echt bergig. Also mein Ziel ist, dass ich eine Chronik bzw. Chronik in irgendeiner Art und Weise rausbringe. Das Ziel war eine Bücher. Dass ich eine Bücher schreibe über die Ruhrpöllinger Almgeschichte. Also insgesamt waren auf der Alm früher mal berechtigungsweise ein Ruf und 91 Stück Rindfisch. Und da hatte jeder Bauer zwischen 5 und 15 Stück gehabt.
2: Dann war von jedem Bauern eine Sennerin herum, wenn die Viecher miteinander da waren.
1: Genau.
2: Mehrere herum.
0: Oder Senner vielleicht auch, oder?
1: Ja, oftmals Sennerin, weil wir natürlich die Knechte auf den Bauernhof gebracht haben, zum Heigen oder sonst irgendwas für die Schweine arbeiten. Am Hof, ich meine, schwer war das da herum auch, aber meistens waren es Sennerinnen. Aber ich denke mal wieder, wie du da als Sennerin gewesen bist oder als Senner, dann hast du halt in der Früh den Blick. Ich meine, war alles ein Haufen Arbeit, da brauchen wir überhaupt gar nicht drüber reden. Aber der Blick in der Früh ist natürlich schon der Wahnsinn.
3: Jetzt Magdalena, jetzt geht's zu. Komm, da ist der Michi. Geh obi zum Michi. Komm. Jetzt geht's obi. So. Und jetzt geht's los. Jetzt müsst ihr halt schauen, dass ihr dran bleibt.

0: Ja, Franzl.
1: Das geht jetzt 2 Stunden so weiter.
2: Nein, aber dann brauchen wir keine 2 Stunden, wenn es so weitergeht.
0: Hey!
2: Die Anna ist noch gelaufen. Genau.
3: Und die muss jetzt da wieder zurück aus oben rein und
2: die
3: dann noch hinlaufen.
2: Die ist vorn praktisch schon wieder bei der Herden.
3: Ach so, da gibt es Abzweigungen.
2: Genau, und das ist auch jetzt, es kommen ständig Abzweigungen, wo man immer schauen muss, dass alle beieinander bleiben.
0: Wenn eine läuft, laufen die anderen mit. Am gefährlichsten sind natürlich die Kühe, die Eltern.
3: Oh.
0: Sie bleiben halt gern beieinander. Gell? Und dann, wenn die Vorderen laufen, hören sie, dass die Hintern auch laufen und dann kriegt es so ein wenig Eigendynamik. Sie gehen halt ungern da auf der Straße selber, weil das so rau ist. Also das ist ja noch jetzt Wachs. Mhm. Aber da ist sie noch am allerliebsten da. Also da ist uns einmal eine, das war bei Nobagi. Und die ist da auch weggerutscht und ist dann da schon ganz drum runter. Sagen wir mal 10 Meter, hat sie dann da unten wieder gefangen und ist dann da auch wieder aufgekommen. Das hätte ich nicht geglaubt. Also ich darf mir jetzt nicht runterhupfen dran, weil ich nicht genau wisse, wie es ausgeht. Es war eine Sache auf eine Minute oder so. Aber die Minute war halt gefühlsintensiv.

0: Steff, die Rosa und das ist der Ant.
1: Die kommen ja alle bei uns auf die Welt und meistens schauen wir dann, was da für ein Namenstag ist. Und wenn der auch gerade passt zu uns, dann nehmen wir den.
2: Und dann wird Namenstag und Geburtstag miteinander gefeiert.
1: Ja, genau.
3: Ja, da haben wir mal so einen wilden Ochsen gehabt, der ist auch auf uns ein bisschen losgegangen. Und der war ungewöhnlich groß und gut beieinander und wie gesagt aggressiv. Und da haben wir da bei den anderen Kühen in der Urschlau einmal vorbeigegangen und da war ein Stier mit drin, ein kleiner. Und da waren die halt Zaun an Zaun und der ist bei uns oder der Alm über den Zaun drüber gesprungen. Das war für den überhaupt kein Ding. Jetzt haben wir gedacht, wenn der da reinspringt, der bringt den Stier um. Der war dermaßen, erstens war der ein Dreiviertelmeter höher wie der Stier da und brutal beieinander. Darum ist der aber über den Zaun drüber. Das war so ein Hupferer. Der war ein wenig unartig. Da hat dann auch der Metzger gesagt, wie er ihn geholt hat, weil den haben wir dann gleich weg da. Das war ja nichts mehr. Der hat ihn da in seinen Hänger rein. Der ist oben direkt ein bisschen kniffen bei einem. Der hat gesagt, du legst mich am Arsch, das ist ein Elefant. Bei den meisten, da tut man sich auch ein bisschen ab. Aber bei manchen ist es auch schön, wenn sie weg können. So, geht das Spiel wieder los. Der Michi drückt die Auto da rum. Der Lieblingsgarten. Wir haben es vor zwei Jahren so umlassen da drin.
4: Was ist jetzt, wenn es jetzt gleich so weit senkt?
3: Unterschiedlich. Der Mal wird einmal rundum gegangen, ob der Zaun auch überall steht. Und dann geht's zum Großen. Also erst ein paar Fotzen voll fressen normal, dann wird schon mal gleich einmal geschaut. Also das kommt nicht sofort zur Ruhe. Ja, Franzl, sehr fix sein, was soll denn das?

0: Die Damen, gell? Lassen Sie wegen mehrer Zeit.
1: Und jetzt ist es auch richtig schön, dass Sie daheim sind. Es ist ja alles schön. Es ist schön, wenn Sie aufgehen. Und es ist auch schön, wenn Sie wieder heimkommen. Ich war da vorher ja schon nervös, dass er jede gut heimkommt, dass nichts passiert. Weder die Kühe noch uns, noch die Leute, die uns unterkommen. Das weiß man ja vorher alles nicht.

0: Wen haben wir denn da dabei?
1: Das ist die Maya. Das ist ein West Highland Terrier. Ein Westie.
0: Ah, der gehört zu uns dazu.
1: Wir haben jetzt da auf der Wacheralm und ich hab die gebracht. Und heute ist so schön Wetter. Jetzt haben wir gemacht, da haben wir ein wenig Brotzeit machen und werden dann vielleicht noch ein bisschen gehen. Schauen wir mal.

die war einen sehr großen Teil meiner Kindheit irgendwo im Berg. Meine Mama kommt ja aus vom Berg oben praktisch. Die ist auf so einem kleinen Anwesen aufgewachsen, wo früher eigentlich eine Alm gewesen ist. Und meine Oma und Opa sind dann später an die Alm gegangen. Wie es Rentner waren, haben die den ganzen Sommer auf der Alm gewesen. Das heißt, ich bin eigentlich fast jedes Wochenende in der Alm gewesen und bin da mit der Alm ein bisschen aufgewachsen. Und das ist auch das, was mich schon geprägt hat. Und ja, für mich gibt es nicht leicht was Schönes. Wir jetzt auch da herum, bei mir herum. Wir haben ein bisschen Solarstrom, wir haben keinen Fernseher, es geht kein Handynetz. Man braucht das nicht unbedingt. Du kommst halt einfach mal wieder runter. Wenn du mal Wochenende herum bist, dann ist es einfach schön.

Unbedingt. Das ist jetzt so ein Kaiser, wie der ja, noch relativ ursprünglich ist. Und das ist das, was mir einfach so gut gefällt. Ich finde es bärig. Und wir kommen auch gern, weil es halt einfach so ist, wie es ist. Kochen kannst alles. Dieser Herd ist der absolute Oberhammer. Ich liebe diesen Holzherd. Also ich liebe diese Alm sowieso, aber ich liebe auch diesen Holzherd. Ich koche was, Petra kocht was. Und so kommen wir meistens miteinander zum Schuss. Schlafkammer, gell, wenn dann in der Früh die Sonne aufgeht, die scheint da beim Fenster rein. Das hat schon was. Es ist, wenn man, ob man jetzt in die Hütte reingeht oder da vor früher, eine Alm hat überall seinen Geruch, finde ich. Gell. Das hört sich jetzt ein wenig blöd an, aber ja, anderer sagt, ja, die Hütte stinkt, weil es halt nicht gelüftet wird. Das ist nicht so, eine Hütte hat seinen Geruch. Und wenn du das Gerechte hast oder wenn du auf Nacht vor der Hütte hockst, dann hast du den Bergwind, der den Geruch mitbringt. Das ist immer der Gedanke an die Kindheit. Das ist schon das, was die Verbindung schafft zu früher, zu Heimat. Was ist Heimat? Gell? Aber ja, es ist schon ein schönes Gefühl. Ja.

0: für dich auch ein Ausgleich, Petra.
1: Ja, absolut. Also da herum die Ruhe, das Aufkommen, Feuer anzünden, Kaffee kochen, erst einmal hersetzen, Selbstbrotzeit machen, in die Berge reinschauen. Meistens gehen wir dann von da aus auch noch schöne Runden. Das bietet sich natürlich an und es ist einfach absolute Ruhe und Erholung pur.
2: Ich bin rein. Und starten.

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0: Eins wollen die meisten Frauen den Großteil ihres erwachsenen Lebens verhindern: ungewollt schwanger werden. Akribisch kontrollieren sie ihre Fruchtbarkeit. Wenn sie sich dann aber ein Kind wünschen, dann klappt das bei vielen Paaren nicht auf Anhieb. Und bei manchen, trotz vieler Versuche, nie. Ist das nur Pech oder steckt da mehr dahinter? Die Geburtenrate zumindest sinkt fast überall auf der Welt. Liegt das daran, dass Frauen immer unfruchtbarer werden?
1: Natürlich sind Probleme mit Eizellen eine echte Einschränkung.
0: Es gibt Risikofaktoren, die die Eizellqualität verschlechtern können. Hat uns das moderne Leben etwa in eine Eizellenkrise manövriert?

0: Beginnen wir mit dem bestechendsten Argument einer möglichen Eizellenkrise. Die Anzahl an Frauen, die Kinder wollen, aber keins bekommen. In Deutschland etwa leben 20% der Frauen ohne Kinder. Von denen wollen nicht alle Kinder. Aber der Anteil derer, die eins wollen und keins bekommen können, stieg innerhalb von 7 Jahren auf fast ein Drittel. Das zumindest ergab eine Befragung des Familienministeriums. In Frankreich sind weniger als 15% der Frauen kinderlos. Wie viele davon ungewollt, dazu gibt es keine Daten. Ach ja, wir sprechen im Folgenden der Einfachheit halber von Frauen. Damit meinen wir alle gebärfähigen Menschen. Aber zurück zur Kinderlosigkeit. Liegt es vielleicht gar nicht an den Eizellen? Schließlich gibt es doch auch andere Gründe, warum Frauen ungewollt kinderlos bleiben. Etwa weil ein Partner oder eine Partnerin fehlt oder das Geld knapp ist. Andere haben Angst vorm Karriereknick.
1: Es ist immer noch schwierig, sich eine Karriere aufzubauen und dann bei einer Schwangerschaft nicht zurückgeworfen zu werden.
0: Aber es scheint, dass es für viele Frauen auch schwieriger geworden ist, überhaupt schwanger zu werden. Zumindest nutzen immer mehr Reproduktionsmedizin. In Deutschland wurden 1997 rund 6.500 Kinder nach einer Kinderwunschbehandlung geboren. 2022 waren es über 22.000. Die Zahl hat sich also innerhalb von 25 Jahren mehr als verdreifacht. In Frankreich ist die Entwicklung ähnlich. Warum ist das so? Kann es an gynäkologischen Krankheiten liegen, von denen man immer wieder hört? Die beeinträchtigen ja auch die weibliche Fruchtbarkeit. Endometriose zum Beispiel. Dabei wächst Gewebe, ähnlich der Gebärmutterschleimhaut, außerhalb der Gebärmutterhöhle. Also zum Beispiel an den Eierstöcken, im Bauch- und Beckenraum, am Darm oder Bauchfell. Was mehr als nur schmerzhaft ist.
1: Endometriose ist eine entzündliche Erkrankung und führt zu verstärkten Entzündungen, die potenziell sowohl die Qualität der Eizellen als auch die Gebärmutter, in der sich ein Embryo einnisten soll, beeinträchtigen können.
0: Eine Folge von Endometriose kann also sein, dass es für Frauen schwerer wird, ein Kind zu bekommen. Die Zahl der diagnostizierten Fälle hat sich zwischen 2012 und 2022 mehr als verdoppelt. Schätzungen zufolge sind etwa 10-15% der Mädchen und Frauen davon betroffen. Warum Frauen an Endometriose erkranken, ist noch nicht definitiv geklärt. Auch die Zahl der Frauen mit PCOS, also mit dem polyzystischen Ovarialsyndrom, steigt. Weltweit leiden daran 8-13% aller Frauen im gebärfähigen Alter. Wobei es bei den meisten unerkannt bleibt. PCOS führt oft zu Zyklusstörungen und einer Überproduktion männlicher Hormone. Die Eizellen reifen nicht richtig und der Eisprung ist

0: Da könnte es sein, dass Frauen einfach schneller einen Arzt aufsuchen, wenn ihr Zyklus unregelmäßig ist.
1: Was an sich schon mal eine überaus erfreuliche Nachricht ist.
0: Ein weiterer Faktor könnte sein, dass die Diagnosekriterien standardisiert wurden. Dadurch ist es für uns Ärzte einfacher geworden, PCOS zu diagnostizieren.
1: Studien legen dennoch nahe, dass PCOS zugenommen hat. Umweltfaktoren spielen eine Rolle, ungesunde Ernährung und Bewegungsmangel. Erkrankungen wie Endometriose und PCOS werden also häufiger. Aber das alleine erklärt noch nicht, warum so viele Frauen ungewollt kinderlos bleiben. Haben wir vielleicht ein allgemeines Problem mit unserer Fruchtbarkeit? Von Spermien wissen wir zum Beispiel, dass die Ernährung ihre Qualität beeinflusst, genau wie Rauchen oder Alkohol. Lässt sich sowas auch bei Eizellen feststellen?
2: Es gibt auch externe Faktoren, die die Eizellqualität beeinflussen. Da gibt es zum Beispiel Weichmacher, BPA, die sowohl die männliche als auch die weibliche Fruchtbarkeit beeinträchtigen. Also das ist was lange Zeit auch in Plastikmaterialien verarbeitet wurde. Und das hat Ähnlichkeit mit einem weiblichen Hormon.
0: Einige Studien haben Faktoren wie Luftverschmutzung oder Mikroplastik untersucht und Zusammenhänge mit potenziellen Markern für die Eizellqualität festgestellt.
1: Auch zeigen Studien, dass unsere Ernährung Einfluss auf die Qualität der Eizellen hat. Und es gibt weitere Faktoren, etwa starkes Übergewicht, fehlende Bewegung, Rauchen und Alkohol. Sie alle schaden der weiblichen Fruchtbarkeit. Sogar Passivrauchen kann die Eierstockfunktion und die Eizellreifung beeinträchtigen. Nicht zu vergessen Phthalate, wie etwa in Kosmetika, bestimmte Pestizide, Chemikalien wie PFAS und Schwermetalle. Liegt hier also der Grund? Treiben uns unsere beschichteten Pfannen und teuren Hautcremes in die Eizellenkrise? Was wissen wir überhaupt über den Zustand der Eizellen?
0: Es ist sehr schwierig, verlässliche Beweise für die Qualität von Eizellen zu bekommen. Und das ist ein Problem, mit dem wir zu kämpfen haben. Bei IVF-Behandlungen kann man beispielsweise die Zahl der gewonnenen Eizellen und der entstandenen Embryonen untersuchen. Und das kann aufschlussreich sein.
1: IVF steht für In-vitro-Fertilisation, also die künstliche Befruchtung im Labor.
0: Aber wir haben keine zuverlässige Methode, um die Eizellqualität zu messen. Daher sind die meisten unserer Erkenntnisse indirekt oder suggestiv. Wir sehen zwar deutliche Zusammenhänge, beispielsweise mit Luftverschmutzung. Die Qualität einer Eizelle aber können wir noch nicht eindeutig messen.
1: Wir wissen also, dass es Faktoren wie Umwelteinflüsse und Krankheiten gibt, die die Eizellqualität beeinflussen. Ob sie aber insgesamt schlechter geworden ist, lässt sich nur schwer untersuchen. Kann man trotzdem sagen, dass wir in einer Eizellenkrise stecken?
2: Ich weiß nicht, ob wir wirklich eine Eizellkrise haben, aber natürlich sind Probleme mit Eizellen eine echte Einschränkung. Für Frauen ab einem bestimmten Alter wird es schwieriger, schwanger zu werden. Und das liegt genau an diesen Problemen mit den Eizellen.
1: Also doch nicht Phthalate und Fastfood, sondern einfach das Alter? Zumindest zellbiologisch eine naheliegende These. Schließlich werden Zellen mit zunehmendem Alter nicht unbedingt funktionstüchtiger. Auch nicht die Eizelle.
3: Das Problem ist einfach, dass Frauen sich später dazu entscheiden, Kinder zu haben. Und mit ansteigendem Alter vermindert sich auch die Eizellqualität.
1: Aber ist das Alter, in dem Frauen heute Mutter werden, wirklich so viel höher als noch vor ein paar Jahren?
4: Das Alter der Frauen bei der Geburt des ersten Kindes lag in den 70er Jahren noch bei etwa 25 Jahren in Deutschland und ist dann angestiegen kontinuierlich die letzten 50 Jahre auf inzwischen über 30 Jahre. In Frankreich eine sehr ähnliche Entwicklung, aber leicht niedriger. Etwa ein Jahr früher haben die Französinnen ihre Kinder bekommen.
1: Eigentlich ist es ja super, dass Frauen heute frei entscheiden können, wann sie Kinder kriegen wollen. Dass sie sich erst klar werden können, passt das mit der Partnerschaft, dem Job, den Finanzen? Oder schlicht, will ich das überhaupt? Es kann dauern, bis all diese Fragen beantwortet sind. Während die Eizellen vor allem eins tun. Sie altern wie eh und je.
2: Frauen werden mit allen ihren Eizellen geboren. Und das bedeutet, dass eine 40-jährige Frau auch 40-jährige Eizellen

0: Nervenzellen hat. Und man kann sich leicht vorstellen, dass über diese langen Zeiträume die Eizelle sich auch verändert. Und tatsächlich altern insbesondere auch die Chromosomen in den Eizellen, die genauso wie die Eizelle 40 Jahre alt sind.
1: Anders als bei den Spermien kommen im Laufe eines Frauenlebens auch keine neuen Eizellen dazu. Es werden nur mit jedem Zyklus weniger.
2: Zu Beginn der Pubertät haben Mädchen noch ungefähr 300 bis 500.000 Eizellen. Hier symbolisiert durch Hirsekörner. Im Alter von 35 sind es noch etwa 25.000 Eizellen. Bis zur Menopause sinkt diese Zahl weiter auf etwa 1.000 Eizellen. Dieser Haufen besteht aus 500 Körnern und repräsentiert die Anzahl der Eizellen, die im Laufe eines Lebens freigesetzt werden. Das bedeutet, dass die meisten Eizellen nicht durch den Eisprung verloren gehen, sondern durch Atresie. Was bedeutet, dass die Eizellen im Hintergrund degenerieren.
1: Das ist auch gut so. Denn pro Zyklus reifen 10 bis 20 Follikel heran und nur der qualitativ hochwertigste Follikel entwickelt sich weiter zu einer reifen Eizelle, während die anderen verkümmern. Der weibliche Körper ist nämlich darauf ausgelegt, pro Zyklus im Normalfall nur eine einzige gesunde Eizelle für den Eisprung freizugeben.
0: Der Körper hat an verschiedenen Stellen Kontrollmechanismen eingebaut. Schon ganz früh werden nur die Eizellen behalten, die wirklich gesund sind und dann natürlich auch zu einem gesunden Embryo heranwachsen können, später nach der Befruchtung.
1: Aber hieß es nicht eben, dass mit Mitte 30 noch um die 25.000 Eizellen übrig sind? Da werden doch sicher auch mit 35 noch ein paar gute dabei sein.
2: Nur 25.000 Eizellen zu haben, macht es nicht schwieriger, schwanger zu werden. Es kommt wirklich auf die Qualität an. Es braucht nur eine Eizelle pro Monat. Die Anzahl sagt also nicht unbedingt etwas aus über die Chance, schwanger zu werden.
1: Es ist also nicht unmöglich, auch mit 35, 40 oder sogar 45 noch Kinder zu bekommen. Aber aus den Daten von künstlichen Befruchtungen ist belegt, dass die Chancen sinken.
0: Also eine Frau, die 35 ist, die hat eine Chance von ca. 1 zu 3 pro Versuch schwanger zu werden. Wenn man 40 ist, dann sinkt diese Chance auf nur noch ungefähr 1 zu 10 pro Versuch.
1: Einer der Gründe hat mit den Chromosomen zu tun.
0: Diese Alterung der Eizellen, die beschleunigt sich so ab etwa 35 Jahren, fallen die Chromosomen schneller auseinander. Das ist einer der Gründe, warum es für diese Frauen schwieriger ist, schwanger zu werden, warum Fehlgeburten zunehmen und warum auch Kinderwunschbehandlungen in diesem Alter weniger erfolgreich sind als noch bei jüngeren Frauen.
1: Chromosomen fallen auf einmal auseinander? Was soll das bedeuten?
0: Die Chromosomen werden zusammengehalten von einer Art Kleber. Das ist ein Proteinkomplex, der heißt Coesin. Und mit der Zeit fällt dieser Kleber von den Chromosomen ab. Und dadurch lockern die sich zuerst auf und ganz zum Schluss sind sie dann vollständig auseinandergefallen.
1: Kurzer Grundkurs Vererbungslehre. In der Urkeimzelle, quasi dem unreifen Stadium der Eizelle, befinden sich zunächst 23 Chromosomenpaare. Vor der Befruchtung muss davon jeweils eine Hälfte aussortiert werden. Und auch die Chromosomen selber teilen sich in zwei identische Chromatiden auf, die bis dahin durch das Coesin zusammengehalten wurden. Die eine Hälfte der Chromatiden geht an das entstehende Kind. Zusammen mit den Chromosomen des Spermiums erhält das dann wieder einen vollständigen Satz. Halb Vater, halb Mutter. Ein Problem gibt es aber, wenn das Coesin, also der Proteinkleber, zu früh versagt. So sollte es eigentlich aussehen. Die gesunde Zelle müsste genau eine Kopie von jedem Chromosom aussortieren. Damit würde alles richtig laufen.
0: Jetzt ist es allerdings so, dass in gealterten Eizellen etwas schief läuft. Die Chromosomen liegen nicht mehr eng gepaart vor. Sie fallen langsam auseinander. Und zuerst sieht man da nur kleine Lücken, aber irgendwann fallen sie ganz auseinander. Und wenn das passiert, dann kann die Eizelle sie nicht mehr richtig sortieren. Die sortiert sie dann irgendwo ein. Das kann ganz zufällig sein. Und wenn die Chromosomen jetzt getrennt werden müssen, dann werden die intakten Chromosomen zwar noch richtig sortiert, aber die auseinandergefallenen, die bleiben vielleicht vollständig zurück in der Eizelle oder werden vollständig ausgeschlossen. Und wenn so eine Eizelle befruchtet wird, dann hat der Embryo eine falsche Chromosomenzahl und kann sich dann nicht richtig entwickeln.
1: Aber kann man solche Eizellen nicht irgendwie besser machen? Den Kleber wieder klebriger machen? Mehr Kleber in die Eizelle reingeben, um diese Fehler zu vermeiden?
0: Was wir aber auch jetzt herausfinden konnten, ist, dass die Eizelle selber schon noch einen Schutzfaktor hat, der die Chromosomen schützt und insbesondere diesen Chromosomenkleber. Das ist ein Schutzfaktor, der heißt Shugoshin. Das ist ein japanisches Wort, das steht für Guardian Spirit, also schützender Geist. Und dieser Schutzfaktor sitzt auf den Chromosomen und schützt diesen Cohesin-Komplex.
1: Shugoshin ist ein Protein, das dafür sorgt, dass der Zusammenhalt der Chromatiden in der Mitte der Chromosomen geschützt ist. Und es verhindert, dass die Verbindung zwischen den Chromosomen zu früh gelöst wird. Die Eizelle hat nur eine sehr begrenzte Menge des Schutzfaktors Shugoshin. Und mit dem Alter der Frau nimmt diese Menge nochmal stark ab, bis nicht mehr genug vorhanden ist.
0: Aber wenn wir jetzt früh genug eingreifen und wir bringen diesen Schutzfaktor ein, das Shugoshin, dann können die Chromosomen stabilisiert werden und wir verhindern, dass sie auseinanderfallen. Das ist jetzt eine behandelte, gealterte Eizelle. Da sehen wir jetzt in doppelt so vielen Eizellen, dass sie keine Fehler mehr haben. Und diese Eizellen können jetzt die Chromosomen richtig trennen und auf diese Art und Weise auch wieder zu einem gesunden Embryo führen.
1: Es braucht noch weitere Studien, bevor diese Methode in Zukunft Frauen mit unerfülltem Kinderwunsch helfen könnte. Ein anderes Verfahren dagegen wurde bereits an Menschen getestet, nämlich die sogenannte Spindeltransfermethode.
3: Die Studie richtete sich speziell an Frauen mit verminderter Eizellqualität. Das sind Frauen, die normalerweise eine gute Eizellreserve haben und auch Eizellen produzieren können. Jedoch in diesem Fall entwickeln sich die Embryonen im Labor nicht weiter. Das heißt, die Eizellen lassen sich befruchten, aber die Embryonen sterben ab, bevor man die in die Gebärmutter einpflanzen kann.
1: An der Studie nahmen 25 Frauen teil. Alle hatten schon mehrere fehlgeschlagene Kinderwunschbehandlungen hinter sich. Bei allen war die Eizellqualität aus verschiedenen Gründen nicht ausreichend gut.
3: Das ist unsere Eizelle. Die Eizelle ist gefüllt mit Zellplasma. Das ist das Innere der Zelle, in dem alles eingebettet ist, wie zum Beispiel die DNA, die Erbinformation, aber auch andere zelluläre Strukturen, wie zum Beispiel die Mitochondrien. Und außerdem auch verschiedene Nährstoffe, wie zum Beispiel Eiweiße, die der Embryo braucht, um zu wachsen.
1: Bei der Spindeltransfermethode wird die DNA der Mutter in die gesunde Eizelle einer Spenderin eingesetzt, deren DNA zuvor entfernt wurde.
3: Und daraus entsteht dann eine neue Eizelle. Die Eizelle hat quasi die Information der Patientin, aber die Eizellhülle, das Innere der Eizelle, also die Nährstoffe und verschiedene zelluläre Strukturen, kommen von der Spenderin. Und die dadurch neu entstandene Eizelle kann dann ganz normal befruchtet werden.
1: Künstlich, versteht sich. Im Verlauf der Studie bekamen mit dieser Methode 6 der 25 Frauen ein Kind. Eine davon sogar 2. Alle wurden direkt nach der Geburt untersucht und auch noch mehrmals in den ersten Lebensjahren.
3: Man hat dort auf die körperliche und auch die neurologische Entwicklung geschaut. Bei allen Kindern waren die Befunde unauffällig, sind alle gesund und entwickeln sich bisher altersgerecht.
1: In Zukunft könnten die Spindeltransfermethode und der Schutzfaktor Shugoshin die Chancen von Kinderwunschbehandlungen erheblich erhöhen.
0: Es gibt auch Forscher, die versuchen, wirklich aus Stammzellen, aus ganz anderen Körperzellen im Prinzip, dann Eizellen, Spermien zu gewinnen. Und das ist im Mausmodell tatsächlich gelungen. Also da kann man wirklich aus diesen Stammzellen neue Keimbahnzellen machen und auch Embryonen generieren. Da muss man aber sagen, das Ganze ist extrem ineffizient. Also da braucht man extrem viel Material. Man muss dann ganz viele Befruchtungen durchführen, ganz viele Embryonen, damit da so ein Transfer erfolgreich ist. Und was dann wirklich auch die langfristigen Konsequenzen sind, das muss noch viel, viel genauer untersucht werden.
1: Ist das die Zukunft der Kinderwunschmedizin? Dass wir unsere Kinder aus eigenen Hautzellen zeugen? Oder werden Babys irgendwann in künstlichen Gebärmüttern heranwachsen wie im Science-Fiction? Wo ist da die Grenze?
4: Wir sollten nicht danach streben, dass jede Schwangerschaft in einer künstlichen Gebärmutter stattfindet. Wir sehen sehr vielversprechende Entwicklungen, die hoffentlich manchen Menschen helfen werden. Ich glaube aber nicht, dass sich die gesamte Menschheit in Zukunft derart künstlich fortpflanzen wird.
1: Und mal ehrlich, das alles mag ja nach Fortschritt klingen. Unsere Spezies wird ohne all diese Methoden schon nicht untergehen. Schließlich stecken wir doch in keiner richtigen Eizellenkrise. Oder etwa doch?
5: Wir stecken insofern in einer Eizellkrise, weil viele Frauen den Kinderwunsch so weit aufschieben in ein Alter, wo die Eizellen nicht mehr die Qualität haben, um tatsächlich schwanger zu werden oder eine gesunde Schwangerschaft zu ermöglichen.
1: Warum bekommen wir nicht einfach früher Kinder? Dann hätten wir doch das Problem mit den gealterten Eizellen gar nicht mehr. Tja, ja, wenn es nur so einfach wäre.
5: Frauen schieben den Kinderwunsch oft deswegen auf, weil die Gesellschaft es ihnen sehr schwer macht, Kinder zu bekommen.
1: Denn sind die Kinder erstmal da, bleiben bei den meisten Frauen Karriere und Berufsleben erstmal auf der Strecke.
5: Es ist einfach ein sehr großes Risiko, was die Frauen überwiegend tragen, weit mehr als die Männer. Und die Care-Arbeit ist schon sehr unterschiedlich aufgeteilt.
1: Care-Arbeit, ihr wisst schon, Sorgearbeit. Also Kinderbetreuung oder Altenpflege, aber auch familiäre Unterstützung, häusliche Pflege.
5: Frauen machen im Durchschnitt etwa doppelt so viel Care-Arbeit wie Männer. Der Wunsch von vielen Frauen und Männern, bevor sie Kinder haben, ist, es relativ gleichberechtigt auch zu machen. Und sobald dann Kinder da sind, finden sich Paare irgendwann in relativ traditionellen Rollen wieder, obwohl sie es oft gar nicht wollten.
1: Was das Kinderkriegen für viele Frauen erstmal nicht so attraktiv macht. Beruflich runterbremsen, finanzielle Nachteile, Altersarmut. Nicht unbedingt ein ausgebufftes Anreizsystem zum Kinderkriegen. Laut einer Studie vom Leibniz-Zentrum für europäische Wirtschaftsforschung verdienen Mütter in Deutschland im vierten Jahr nach der Geburt durchschnittlich 30.000 Euro weniger als gleichaltrige Frauen ohne Kinder. Die Studie zeigt auch, dass es Frauen, die im Beruf etabliert sind und ab 30 Mutter werden, langfristig besser gelingt, ihre Karriere nach der Geburt wieder aufzunehmen. Ist doch klar, dass Frauen dann lieber warten, bis sie Mutter werden. Und überhaupt, ist es am Ende nicht sowieso eine ganz individuelle Frage? Dann bekommt die eine oder andere Frau eben später und weniger Kinder. Was geht es uns an? Aktuell liegt die Geburtenrate in Deutschland bei 1,35 Kindern, in Frankreich bei 1,56. Um die Bevölkerung eines Landes stabil zu halten, müssten aber durchschnittlich 2,1 Kinder pro Frau geboren werden. Niedrige Geburtenraten können gesellschaftlich massive Folgen haben. Denn wer zahlt dann die Beiträge für die Krankenkassen? Wer für die Rente? Von fehlenden Fachkräften gar nicht zu reden.
5: Jeder Anstieg der Geburtenrate trägt so deutlich mehr Wohlstand bei. Insofern ist es nicht nur eine private Sache, dass man Menschen hilft, ihr privates Ziel, Kinder zu bekommen, zu erreichen. Auch das ist sehr wichtig, dass Menschen ihre Lebensziele erreichen. Sondern die ganze Gesellschaft profitiert massiv davon, wenn letztlich die Kinderwünsche auch umgesetzt werden können.
1: Und der durchschnittliche Kinderwunsch liegt höher als die tatsächliche Geburtenrate. Das heißt, wenn alle könnten, wie sie wollten, wäre die Gesellschaft besser dran. Dann lautet doch die eigentliche Frage: Wie sähe eine Gesellschaft aus, in der Menschen ihre Kinder dann bekommen können, wenn sie sich das wünschen? Ohne Angst vor Absturz, ohne Karrierebruch, ohne Rollback ins 50er-Jahre-Modell.
5: Was die Politik machen kann, sie kann die Vereinbarkeit Familie und Beruf verbessern.
1: Ja, das haben wir schon öfter gehört. Aber gibt es vielleicht noch neue Ansätze?
5: Das Modell der dynamischen Familienarbeitszeit.
1: Dynamische was?
5: Wenn die Kinder sehr klein sind, im Alter von 1, 2, 3, 4, 5 Jahren sind, da wissen wir, dass die Gesamtarbeitszeit wahnsinnig hoch ist. Wenn man die Arbeitszeit für Beruf, für Familie und für Haushalt zusammennimmt, arbeiten Mütter und Väter in dieser Phase 65 Stunden und zwar jahrelang jede Woche, inklusive Urlaubsphasen. Und das ist unglaublich starke Belastung und das bringt sehr viele Paare an ihre Grenzen. Und wenn man in dieser Phase ein Unterstützungsmodell hat und einfach sagt, da muss ich nicht nur die Familien permanent nur an den Arbeitsmarkt anpassen, sondern der Arbeitsmarkt muss sich an die Familien anpassen.
1: Im Modell der dynamischen Familienarbeitszeit würden Mütter und Väter zwischen 25 bis 32 Stunden arbeiten. Bedeutet, Väter würden weniger und Mütter mehr Stunden arbeiten, wofür die Familie eine monatliche Unterstützung vom Staat bekäme.
5: Die Menschen würden sehen, Familie funktioniert gut. Und das steckt dann auch an.
1: Rein medizinisch stecken wir vielleicht nicht in einer richtigen Eizellenkrise. Aber wenn Millionen Menschen daran scheitern, sich einen Lebenswunsch zu erfüllen, der einer der menschlichsten überhaupt ist, haben wir dennoch ein Problem. Vielleicht müssen wir radikal neu denken, damit junge Menschen wieder spüren, dass Kinder in unserer Gesellschaft erwünscht und kein Hindernis sind. Letztendlich würden wir alle davon profitieren. Ganz egal, ob wir uns selbst Kinder wünschen oder nicht.

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3: Die Zahl junger Menschen in Deutschland, die keine Berufsausbildung haben, so sagt eine Reihe von Studien, ist in den letzten Jahren ständig gestiegen. Gleichzeitig nimmt seit Jahren die Anzahl der jungen Menschen ab, die in Deutschland eine Ausbildung machen. Denn trotz guter Konjunktur haben in den letzten Jahren viele junge Menschen keinen Ausbildungsplatz bekommen. Viele von ihnen warten erst mal ab, bewerben sich auf andere Ausbildungsplätze oder jobben als Hilfskräfte. Doch ohne Ausbildung haben sie ein größeres Risiko, arbeitslos zu werden, als Menschen mit einem Berufsabschluss. Außerdem verdienen sie weniger. Theoretisch steht zwar jedem Menschen, der nicht mehr der Vollzeitschulpflicht unterliegt, eine Ausbildung in einem Betrieb offen, auch ohne Schulabschluss. Die Entscheidung aber, wer genommen wird, treffen letztendlich die Betriebe. Und die wählen sich oft die besten BewerberInnen aus. Junge Menschen, die einen niedrigen Bildungsabschluss haben oder denen ein Migrationshintergrund zugeschrieben wird, gehen dann häufig leer aus. Damit jeder die Möglichkeit hat, einen Beruf zu erlernen, fordern einige Verbände, wie zum Beispiel die größte Bildungsgewerkschaft Deutschlands, die GEW, eine gesetzliche Ausbildungsgarantie für alle Menschen in Deutschland. Denn je mehr Menschen eine qualifizierte Ausbildung haben, desto mehr haben auch gute Chancen auf dem Arbeitsmarkt. Ihre Aussichten sind besser, ein eigenes Einkommen zu erwirtschaften und ihr Leben selbst zu gestalten. Mehr Menschen in Ausbildung würden auch dem zunehmenden Fachkräftemangel entgegenwirken. Ein Recht auf eine Ausbildung mit einem anerkannten Abschluss könnte Bund und Länder verpflichten, für genügend Ausbildungsplätze zu sorgen. Es würde aber auch die Betriebe in die Pflicht nehmen, vermehrt Ausbildungsplätze anzubieten und würde nicht zuletzt die Rechte junger Menschen stärken.

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10: Simbabwes Victoria-Fälle sind UNESCO-Weltnaturerbe und versinken im Plastikmüll. Eine Umweltschützerin in Kolumbien kämpft gegen die Macht der Konzerne und ums Überleben.
11: Anschläge, Morddrohungen, Umweltschutz unter Lebensgefahr.
12: Ich höre, Papa. Ich mache also so und werfe mich auf den Boden.
11: Diese einzigartigen Feuchtgebiete sind in Gefahr.
12: Der Fisch schmeckt nach Rohöl.
11: Aber wer das Wasser verteidigt, soll zum Schweigen gebracht werden.
12: Verlassen Sie die Stadt, die ganze Region. Wenn nicht, sehe ich mich als Kommandant des Golfkartells gezwungen, Ihre Familie in den Blick zu nehmen.
13: Warum müssen wir so leben?
12: Territoriale Kontrolle heißt Wasserkontrolle.
11: Über eine Fischerfamilie, die sich wehrt, auch wenn es sie das Leben kosten könnte.
13: Bis heute sind wir Verfolgung, Drohungen, Anschlägen und Schikane ausgesetzt.
11: Eine Geschichte über Gewalt und Gerechtigkeit, die Ölindustrie und den bewaffneten Konflikt in Kolumbien, über den Kampf um das Wasser am Rio Magdalena Medium.

0: Schon der Weg zu ihrem alten Haus am Rande von Barranca Bermeja fällt Juli Velázquez und Jesús Echeverría schwer. Hier hat sich das Leben der Fischerfamilie 2019 schlagartig verändert.
1: Uff.
2: Wir stehen hier vor unserem Zuhause. Das Zuhause, in dem unsere Kinder aufgewachsen sind. Aber die Gewalt hat uns von hier vertrieben.
3: Wir saßen hier und ruhten uns nach dem Abendessen aus.
2: Es war fast 20 Uhr.
3: Ich habe mir angewöhnt, hier nach hinten zu schauen. Dort sieht man das Licht und jede Schattenbewegung. Plötzlich sehe ich da hinten zwei Personen auftauchen. Ich schaue nochmal hin und sage zu Juli: Liebling, wir gehen rein. Wir stehen auf. Als wir losgehen, fangen sie an zu rennen. Dieser Zaun hier stand damals noch nicht. Wir rennen nach drin. Meine Kinder sind drin, im Bett. Sie schauen fern. Als ich mit ihr hineinlaufe, höre ich sofort die Schüsse. Einer hier, hier noch einer und zwei oben durch die Decke.

0: Man sieht auf den ersten Blick, wie verlassen hier alles ist. Wir können nicht einfach herkommen, uns sicher fühlen und zur Ruhe kommen. Dafür gibt es in der ganzen Umgebung zu viel Gewalt. Das ist mein Haus, das ist mein Zuhause. Dieser kleine Fleck bedeutet mir alles.
1: Seit wir hier weggezogen sind, hat sich unser Leben verändert. Es hat sich verändert. Diese Unbeschwertheit hatten wir seitdem nie wieder.
2: Es ist nur einer von insgesamt 3 Mordanschlägen auf die Familie. Wer dafür verantwortlich ist, weiß man bis heute nicht. Klar ist, man will sie loswerden, zum Schweigen bringen. Wir sind in Barranca Bermeja, einem Hafen für den Kokainschmuggel, den bewaffneten Kampf der Paramilitärs, der Guerilla, für den Bergbau und vor allem eines: Öl. Seit 100 Jahren leben die Menschen hier vom schwarzen Gold Kolumbiens und von der Fischerei. Am nächsten Morgen. Wir begleiten Jesus in die Feuchtgebiete rund um die kleine Stadt im Nordosten des Landes. Bodyguards sind ständig bei ihm. Seit den Anschlägen ist die Familie im staatlichen Schutzprogramm. Bevor es losgeht, schöpft er das Wasser aus dem Boot. Nach jeder Fahrt lässt er es wieder volllaufen, so ist es schwerer und wird nicht so leicht gestohlen. Wir fahren durch die verschlungenen Wasserwege entlang des Rio Magdalena Medio, einer der Lebensadern Kolumbiens. Juli und Jesus leiten die lokale Fischerorganisation FEDEPESAN. Sie kontrollieren regelmäßig die Gewässer, dokumentieren Flora und Fauna. Die Region gehört zu den artenreichsten Ökosystemen des Landes und steht kurz vor dem Kollaps. Flussaufwärts sehen wir warum.
1: Das ist wahres Gift. Schau hier, diese Schlieren. Das Wasser hier verursacht tatsächlich Juckreiz. Guck dir diese Farbe an und der Geruch. Irgendwas Chemisches. Von hier aus immer geradeaus kommt man direkt zur Raffinerie von Ecopetrol.
2: Zur größten Raffinerie Kolumbiens. Sie gehört zum staatlichen Ölkonzern Ecopetrol. Von dort werden Abwasser direkt in den Seitenarm geleitet, sagt Jesus. Der Konzern bestreitet das. Am Ufer treibt ein totes Krokodil. Keine Seltenheit. Regelmäßig finden sie hier tote Seekühe, Schildkröten, Affen, Vögel.
1: Egal wo, wenn ich hier einen Stock nehme und damit Schlamm hochhole, ist da Rohöl dran. Ecopetrol behauptet zwar, man würde hier nichts ablassen, aber das ist eine Lüge. Wir haben Beweise für die Verklappung. Das passiert vor allem in den frühen Morgenstunden.
2: Überall in der Gegend wird Öl gefördert. Immer wieder wurden leckende Pipelines und auslaufendes Öl direkt in Ufernähe dokumentiert. Wie viel Gift hier tatsächlich im Wasser schwimmt, weiß niemand. Zufällig treffen wir auf einen Fischer bei der Arbeit.
1: Dieses Tier hat noch nicht die Mindestgröße, aber wir leben seit 30 Jahren vom Fischfang. Oft bleibt uns nichts anderes übrig. Wenn man es freilässt, was nimmt man dann mit? Man geht mit langem Gesicht nach Hause. Mir bleibt nichts anderes übrig. Was soll ich sonst machen?
2: Nicht nur wegen der Verschmutzung kommen immer weniger Fischer hierher. der alte Hafen der Organisation. Hier haben Männer vergangenes Jahr zwei Frauen gefesselt, Boote geklaut. Plötzlich schlagen die Bodyguards Alarm. Hier sind wir nicht mehr sicher.
1: Er sagt, wir müssen weg von hier.

0: verdad, yo...
1: Ganz ehrlich, ich muss mal eben Luft holen. Ich habe schlimme Erinnerungen an diesen Ort.
0: Unos recuerdos muy, muy duros.
2: Verschmutzung, Korruption, Drohung und Gewalt. Mehrmals hat die Organisation Anzeige erstattet. Ihre Situation? Kein Einzelfall auf dem Kontinent. Weltweit wurden fast 150 Umweltschützer ermordet, allein im vergangenen Jahr. Der mit Abstand größte Teil davon in Südamerika. Kolumbien führt die traurige Statistik mit 48 Toten wiederholt an, gefolgt von Guatemala, Mexiko und Brasilien. Besonders gefährlich

0: gefährdet sind vor allem jene, die sich Großprojekten wie Bergbau, Monokulturen oder Infrastrukturvorhaben widersetzen. Schießereien und Morde sind in Barranca Bermeja an der Tagesordnung. Einige Fischer haben inzwischen aus Angst ihren Beruf aufgegeben. Gleichzeitig wehren sich immer mehr von ihnen und sie sind nicht allein. Am nächsten Morgen Protestaktion vor den Toren der Raffinerie. Gegen die Pläne des Konzerns, hier noch mehr Öl und Gas zu fördern.
1: Heute machen wir hier eine Aktion, damit man über die Wasserverschmutzung und die Zukunft unserer Kinder und Enkelkinder nachdenkt.
0: Mittendrin Julis Mutter Jasmin. Gruppen aus der Zivilgesellschaft und sogar die Gewerkschaft der Raffineriearbeiter haben sich mit den Fischerfamilien zusammengetan.
2: Wir sind in erster Linie Bürger, nicht nur Arbeiter. Wir brauchen Wasser, saubere Luft und ein intaktes Ökosystem. Die Grundlagen, die Leben überhaupt ermöglichen. Das ist eine politische, gesellschaftliche und kommunale Debatte. Und in jeder Hinsicht eine Umweltdebatte. Ja, das ist beunruhigend. Ecopetrol sagt, sie hätten Methoden, die keine Umweltverschmutzung verursachen. Das behaupten sie zumindest. Trotzdem macht mir der Gedanke an Fracking hier Sorgen. Wenn das nicht streng kontrolliert wird, kann ich mir vorstellen, dass am Ende alles verpestet wird. Aber sie werden schon einen Weg finden, das zu kontrollieren.
0: Gleichzeitig geht es den Menschen hier um mehr. Sie fordern Teilhabe und Gerechtigkeit. In der jüngsten Vergangenheit wurden zahlreiche Familien vertrieben, teils von illegalen bewaffneten Gruppen. Obwohl die FARC-Guerilla weitgehend entwaffnet wurde und paramilitärische Gruppen offiziell demobilisiert sind, erstarken kriminelle Organisationen in Kolumbien erneut. Der bewaffnete Konflikt, dem in den vergangenen Jahrzehnten Hunderttausende zum Opfer gefallen sind, breitet sich wieder aus, sagt Juan Camilo Gaona von der Menschenrechtsorganisation Credos.
2: Rund um die Gewässer gibt es illegalen Bergbau und illegales Abzapfen von Treibstoff. Barrancabermeja ist dafür ein klares Beispiel. Das erhöht die Gefährdungsgrundlage. Es geht nicht nur darum, das Territorium gegen scheinbar legale Rohstoffunternehmen zu verteidigen, sondern auch darum, den Risiken illegaler Aktivitäten bewaffneter Gruppen zu begegnen.
0: Die Behörden würden oft wegschauen, seien Teil der Machenschaften oder schlicht machtlos. Öl, Gas, Drogenhandel, Landkonflikte. Wer Flüsse und Feuchtgebiete kontrolliert, hat Macht in der Region, erklärt Gaona. Für bewaffnete Gruppen sind die Gewässer auch Transportwege und Schmuggelrouten.
2: Territoriale Kontrolle heißt auch, das Wasser und die Flussrouten zu beherrschen. Wo sich organisierte Initiativen für den Schutz des Wassers einsetzen, geraten sie unweigerlich mit den Interessen bewaffneter Gruppen in Konflikt. Dort steigt das Risiko und die humanitäre Krise der Region spitzt sich weiter zu. Packen Sie Ihre Sachen, nehmen Sie Ihre Familie und verschwinden Sie aus der Stadt, aus der ganzen Region. Wenn Sie das nicht tun, werde ich als militärischer Kommandant der Paramilitärs des Golfclans gezwungen sein, gegen Sie vorzugehen. Und wenn nötig, auch gegen Ihre Familie.
0: Frühjahr 2025, einer von unzähligen Drohanrufen. Ständiger Psychoterror, auch für Tochter Delta und Sohn Heiner.
3: Me vine para acá y yo
1: Ich kam hierher und weinend sagte ich zu ihr, warum müssen wir so leben, wenn du nichts Falsches tust? Es ist doch ein Recht, für das du kämpfst und auch für das Recht anderer. Aber so zu leben ist furchtbar, wirklich. Ich weinte und sagte, bitte hör damit auf, ich habe keinen Grund, so zu leben, keinen Grund, mich zu verstecken. Ich tue nichts Unrechtes. Das ist wirklich sehr traumatisierend.
0: Seitdem die Situation für die Familie eskaliert ist, haben sich Deltas Noten verschlechtert. Sie verlor ihr Stipendium und brach das Studium schließlich ab. Heute ist sie in therapeutischer Behandlung. Dann gab es die Möglichkeit, ins Exil nach Kanada zu gehen. Zunächst für ein paar Monate, vielleicht auch länger. Juli und Jesus entscheiden sich zu bleiben, trotz Lebensgefahr und gegen den Wunsch der Kinder.
2: Es wäre eine große Veränderung, aber aus einer großen Veränderung kann etwas Schönes entstehen.
0: Auch Juli wächst mit Gewalt auf. Ihr Stiefvater wird von den Paramilitärs ermordet, ihr Bruder stirbt durch einen Querschläger der Guerilla, ihre Schwester begeht Jahre später Selbstmord.
1: Ich stehe vor der Entscheidung, entweder geben wir alles auf, dann wird die Verfolgung gegen uns noch stärker und man hält uns für verwundbar, oder wir führen diesen Kampf weiter, einen Kampf für alle, für sie und für andere Familien. Auch wenn man es jetzt noch nicht sieht, es ist unser Beitrag, damit sie später, wenn sie selbst Kinder haben, davon profitieren.

0: Wochenende. Bootstour mit Studierenden und Unterstützerinnen aus Julis Frauennetzwerk. Wenn es wieder einmal keinen Fisch gibt, bringen diese Touren zusätzliches Einkommen und sie schaffen Bewusstsein für das Ökosystem der Flusslandschaft.
1: Vor 20 Jahren konnte man hier Manatis, Vögel, Affen und Schildkröten mit bloßem Auge sehen. Durch die vielen Bauarbeiten wurde die Fauna flussabwärts verdrängt, in Ecken, in denen es keine Bebauung gibt. Auf der linken Seite sieht man heute mehr Tiere. Wir Menschen sind es, die all diese Tiere auch von hier vertrieben haben. Das erfüllt mich mit großer Dankbarkeit. Trotz all der Schwierigkeiten lernen viele Menschen den Reichtum kennen, den wir hier haben. Ein Reichtum, der leuchtet und strahlt. Genau das ist es, was wir hier haben.
0: Und es gibt Hoffnung. Ein Gericht hat kürzlich entschieden, dass Ecopetrol, die Wasserwerke und die Umweltbehörden binnen 6 Monaten ein chemisches und biologisches Gutachten zum Zustand der Gewässer vorlegen müssen. Die Behörden müssen künftig regelmäßige Kontrollen nachweisen. Schon jetzt ein kleiner Erfolg für die Fischer, auch wenn ein zweites Gericht das Urteil noch bestätigen muss.

0: Hay que seguir adelante porque también esto me hizo ser
1: ich mache weiter, fuerte, denn all das hat mich auch stärker gemacht und meine Stimme noch lauter werden lassen. Auch wenn ich in den Nachrichten gesehen habe, wie auch woanders viele Anführer ermordet wurden, bin ich dankbar geblieben. Dankbar für das Leben, für Gott, denn wenigstens hatte ich die Möglichkeit, meine Geschichte zu erzählen, dass ich das Wasser verteidige, die Korruption anprangere und auszusprechen, dass ich als Frau, als Fischerin bei so viel Straflosigkeit nicht schweigen werde.
2: . 2024 erhielt Julie Velasquez von Amnesty International den Deutschen Menschenrechtspreis. Eine Auszeichnung auch für ihren Mann und all die anderen in Barranca Bermeja, die nicht aufgeben.
3: Die Welt erstickt in Plastikmüll. Millionen Tonnen landen jedes Jahr in der Natur. Und dennoch, trotz jahrelanger Verhandlungen scheiterte im Sommer 2025 ein globales Abkommen, die weltweite Plastikverschmutzung einzudämmen. Blockiert hatten dies vor allem erdölproduzierende Länder wie Saudi-Arabien, Russland und die USA. Es bleibt oft nur Eigeninitiative, um der Müllflut Herr zu werden.
4: Die weltberühmten Victoria-Fälle in Simbabwe. Felsen, Wasser und Pflanzen formen ein spektakuläres Naturwunder, das sich über mehr als 1,7 Kilometer erstreckt. Und das ist die Kehrseite der Victoria-Fälle. Die Stadt, das Tor zum UNESCO-Weltnaturerbe, geprägt von Stein, Metall und Plastik. Stadt und Nationalpark sind durch eine 10 Kilometer lange Straße verbunden, das heutige Ziel dieser Müllsammler.
5: Plastik ist unser größtes Problem beim Müll. Bei all unseren Aufräumaktionen kann ich sagen, dass 70-80% des gesammelten Abfalls Plastik in verschiedenen Formen ist. Als Hüter eines der Naturwunder der Welt sind wir natürlich verpflichtet, es jederzeit sauber und unberührt zu halten.
4: Douglas Musringoffa ist seit 2022 bei der Pristine Victoria Falls Society. Das Team besteht aus nur 6 Mitarbeitenden, aber sie haben bis zu 400 Freiwillige mobilisiert, die beim Aufräumen helfen. Die Victoria-Fälle ziehen jedes Jahr rund 400.000 Touristen an. Ohne funktionierendes Müllentsorgungssystem für sie und die 35.000 Einwohner der Stadt landet der Abfall aber oft in der Natur. Deshalb ist die Gruppe auch in den umliegenden Gemeinden aktiv. In 10 Dörfern, wie hier in Chidobe, haben sie Käfige aufgestellt, in denen die Bewohner ihren Müll lagern können, geschützt vor Tieren.
5: Es gibt das Problem, dass Tiere Plastik fressen. Und Menschen verbrennen Müll, was die Luft verschmutzt. Manche graben Löcher, füllen sie mit Müll. Und am Ende gelangt Mikroplastik ins Grundwasser. Das löst eine Kettenreaktion mit vielen negativen Folgen aus. Deshalb haben wir uns für diese Käfige entschieden.
4: Jede Woche besuchen Freiwillige die 10 Dörfer, um die Käfige zu leeren. Gemeinsam mit den Aufräumaktionen in den Straßen kommen sie auf etwa 3000 Müllsäcke im Monat. Das entspricht 40 Tonnen jährlich. Der gesammelte Müll wird zur einzigen Deponie gebracht. Mit Unterstützung von Umweltgruppen und Tourismusunternehmen hat die Pristine Victoria Falls Society einen solarbetriebenen Elektrozaun um die Deponie errichtet, um Tiere fernzuhalten. Doch kleinere Arten wie Paviane finden trotzdem einen Weg. Die lokale Tourismusbranche bringt jedes Jahr Millionen Euro in die Region. Trotz der Beliebtheit des Naturwunders beklagen Umweltschützer, dass die Victoria-Fälle kein ausreichendes Müllentsorgungssystem haben und dass der Stadtrat mehr tun müsste.
5: Wir zahlen Steuern an die Regierung, damit wir geschützt sind und in einer sauberen Umgebung leben. Alles andere ist freiwillig. Wenn Menschen sich engagieren, ersetzen sie nicht die, die dafür bezahlt werden.
6: They are not replacing those who are paid to do the job.
4: Reiseveranstalter unterstützen die Aufräumaktion und haben Mülltonnen aufgestellt. Ein Unternehmen verkauft Metalltrinkflaschen, die an kostenlosen Wasserstationen in der Stadt aufgefüllt werden können. Eine große Hilfe, denn der durchschnittliche Tourist verbraucht 3 bis 4 Plastikflaschen pro Tag.
5: Wir wollten das Plastikproblem im Vorfeld angehen. Lieber proaktiv als reaktiv. Wenn wir den Kunden eine Flasche geben, brauchen sie keine Plastikflasche und wir müssen sie nicht aufsammeln.
4: Die Umweltschützer arbeiten auf mehreren Ebenen. Sie organisieren auch regelmäßig Aufklärungskampagnen, um die Bewohner zu motivieren, ihre Straßen sauber zu halten. Es liegt noch ein weiter Weg vor ihnen. Doch ihre Kampagnen erreichen bereits 3000 Haushalte und viele Touristen, damit die Viktoriafälle ein Juwel der Natur bleiben.

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1: Guten Abend, meine Damen und Herren. Fremde Planeten, ferne Galaxien, unendliche Weiten. Lange träumten die Menschen davon, den Weltraum zu erobern. 1957 war es soweit. Mit dem sowjetischen Satelliten Sputnik 1 begann das Zeitalter der Raumfahrt. Und 1961 flog der erste Mensch, der Kosmonaut Juri Gagarin, ins All. Den Beginn einer neuen Ära markierte die erste Mondlandung durch amerikanische Astronauten 1969. Sie veränderte den Blick auf die Erde und das Universum. Unsere Schätze aus deutschen Filmarchiven zeigen die Menschheit auf der Suche nach der Welt von morgen. Für den ersten Film des heutigen Abends reiste Rüdiger Proske in die USA. Er sprach mit Wissenschaftlern und erlebte im NASA-Kontrollzentrum in Pasadena eine Sternstunde der Raumfahrt. Wir beginnen mit seiner Dokumentation aus dem Jahr 1976, das neue Weltbild unseres Planetensystems.

0: Jahrtausende lang glaubte der Mensch, er sei der Mittelpunkt des Kosmos und alles kreise um seine Erde. Dann lernte er, dass es die Sonne ist, um die unsere Welt herumschwingt, unser Planet und viele andere dazu. Was ihm blieb, war die Überzeugung, dass wenigstens eines seinen Heimatstern auszeichne, das Phänomen des Lebens. Je weiter wir heute in die Entstehungsgeschichte unseres Planetensystems eindringen, umso ungewisser wird auch dieser Anspruch. Der entscheidende Durchbruch für das neue Weltbild unseres Planetensystems kam mit der erfolgreichen Landung von Menschen auf dem Mond. Was sich aus dem Staub und den Steinen, die sie mitbrachten, herauslesen ließ, war die Erkenntnis, dass der Mond vor etwa 4,5 Milliarden Jahren entstanden sein musste und dass seine Lebensgeschichte offensichtlich der unserer Erde glich. So kommt man heute zu der Überzeugung, dass der Mond in der Tat ein erdähnlicher Planet ist, und entdeckte, der einmal gefundenen Spur folgend, dass auch Merkur, Venus und Mars dieser Gruppe der terrestrischen Planeten zugeordnet werden müssen. Das bedeutet nicht, dass die innere Struktur aller dieser Planeten identisch sei, aber es zeigte sich, dass sie sich im Wesentlichen ähneln. Diese Erkenntnis wurde nicht zuletzt aus den Arbeiten des führenden amerikanischen Astrophysikers Gary Latham gewonnen, der nun seit 1969 mit Hilfe von Seismographen, welche die Astronauten auf dem Mond zurückließen, beobachtet, wie er bebt und welchen Erschütterungen er ausgesetzt ist.
1: We still have four, fortunately, as we did when we last met in Hamburg.
2: Glücklicherweise arbeiten, seit wir uns 1970 in Hamburg trafen, noch immer vier unserer Seismographen. Der älteste seit fast 7 Jahren. Was bemerkenswert ist, wenn man bedenkt, dass ihre Lebensdauer auf 1 Jahr berechnet war. Ihr Versagen lässt sich allerdings nicht mehr lange hinausschieben, da ihre Kernenergiebatterien erschöpft sind. Wir hoffen auf noch 2 bis 3 Jahre. Mit jedem dieser Seismographen entdecken wir jährlich zwischen 1000 und 2000 Ereignisse. Die meisten von ihnen sind sehr schwach und stellen Beben im Inneren des Mondes dar. Es gibt nichts Ähnliches auf der Erde. Oder wenn es das gäbe, könnten wir es nicht entdecken. Unsere Instrumente sind dazu nicht sensitiv genug. Diese Mondbeben haben, wie Sie wissen, eine ganz besondere Charakteristik. Wegen der Brüchigkeit der äußeren Mondkruste und der Tatsache, dass der Mond extrem trocken ist. Es handelt sich hier, wie wir sagen, um Streusignale. Ich habe hier ein Beispiel für die Signaltypen, die wir studieren. Das hier sind Signale, die auf sehr schwache, tiefe Mondbeben hinweisen. Aufzeichnungen der 4 Seismographen, die Apollo 12 absetzte. Eine andere Art von Mondbeben, die sehr viel seltener vorkommt, nennen wir flaches Mondbeben. Sie sind, unseres Erachtens, die einzigen wirklich tektonischen, also auf Bewegungen der Mondoberfläche zurückzuführenden Beben. Sie werden durch Drücke und Spannungen in der Mondkruste verursacht. Ein Hinweis dafür, dass der Mond noch abkühlt.
1: That is, these are produced by compressional and tensional stresses in the outer shell of the moon.
2: Diese tiefen Mondbeben hier werden dagegen durch Tiden hervorgerufen, durch Bewegungen des flüssigen Kerns des Mondes. Und die dritte Kategorie von Ereignissen sind schließlich Meteoriteneinschläge. Hier ein besonders großer. Sie lassen sich leicht von den anderen unterscheiden.
1: This is a particularly large one, and it's distinguished from the other categories of events by certain signal characteristics that we've learned now to recognize.
0: So formte sich ein Bild, wie die Krateroberfläche des Mondes entstanden sein könnte. Vor etwa 4 Milliarden Jahren schlugen riesige Meteoriten auf die Mondoberfläche auf, die sich zu dieser Zeit bereits zu einer festen Kruste abgekühlt hatte. Im Gegensatz dazu wärmte sich der Kern des Mondes durch natürliche Radioaktivität noch immer weiter auf. Der Druck im Inneren des Mondes nahm zu. Und so wurden schließlich flüssige Silikate, Lavamassen an die Oberfläche und damit in die riesigen Kraterebenen hineingepresst, welche die Meteoriten auf der Mondoberfläche hinterlassen hatten. Bei uns auf der Erde könnten auf diese Weise die Meere entstanden sein. Die Ergebnisse unserer Mondflüge zeigen, dass dies die letzte geologische Aktivität war, die es auf dem Mond gab. So sah der Mond aus, als vor etwa 3,9 Milliarden Jahren das Bombardement der großen Meteore beendet war. Dann drückte die Lava aus dem Inneren des Mondes in die großen Einschlagebenen. Seitdem entstanden nur noch wenige neue Krater wie Copernicus und Tycho. Die Lava verfärbte sich, der Mond gewann die Gestalt, die er noch heute hat. Und das unterscheidet ihn, wie diese Grafik zeigt, von der Erde. Der Mond hatte eine stürmische frühe Geschichte, aber seine geologische Aktivität nahm schnell ab und endete fast völlig vor etwa 3 Milliarden Jahren. Die Erde hat wahrscheinlich die gleiche Frühgeschichte, aber ihre geologische Evolution setzte sich fort. Fossilien zeigen, dass noch vor 500 Millionen Jahren die Vulkanaktivität bei uns zunahm und erst vor 250.000 Jahren begannen unsere Kontinente zu wandern. Auf der Erde blieb alles in Fluss.
2: Wir haben hier also zwei Planeten. Für mich ist der Mond tatsächlich auch ein Planet. Beide vor 4,6 Milliarden Jahren entstanden, beide mit einer äußeren Kruste, beide mit einem geschmolzenen Kern, heute noch. Und deshalb meine ich, dass wir etwas recht Grundsätzliches über die erdähnlichen, die terrestrischen Planeten herausgefunden haben. Sie sind alle zur gleichen Zeit entstanden, vielleicht mit einem Unterschied von 100 Millionen Jahren. Und da wir hier die beiden Extreme hinsichtlich der Größe haben, die Erde als der größte terrestrische und der Mond als der kleinste Planet dieses Typs, und beide mit geschmolzenen Kernen, so ist es sehr wahrscheinlich, dass dasselbe auch auf Venus, Merkur und Mars zutrifft.
0: Inzwischen hat die Erforschung unseres Planetensystems mit unbemannten Sonden einen ungeahnten Aufschwung genommen. Beginnend mit der ersten russischen Sonde zur Venus 1961 nahm die Aktivität der beiden Weltmächte laufend zu. Eines der von beiden angestrebten Ziele war die Erforschung der Planeten Venus und Merkur. Schon 1962 und 1967 hatten die Amerikaner Sonden zur Venus geschickt. 1974 folgte die dritte, Mariner 10. Die Venus entzieht sich unseren Blicken durch eine dichte Atmosphäre. Die Bilder, die Mariner 10 nun zurückfunkte, machten es zum ersten Mal möglich, ein besseres Verständnis des Wetterablaufs auf der Venus zu gewinnen. Man stellte diese Bilder zu einem Film zusammen.

0: Die andere Merkwürdigkeit der Venus-Atmosphäre liegt darin, dass sie offensichtlich kaum Wasser enthält. Und wir wissen nicht, wo das Wasser geblieben ist. Ich meine, dass es tatsächlich, zumindest teilweise, durch Prozesse verloren gegangen ist, die wir noch nicht verstehen. Sicher ist, dass es nicht in dem Felsmaterial der Venuskruste gebunden ist. Wenn es dort wäre, müsste die Kruste der Venus sich bewegen, so wie sich die Kruste der Erde bewegt. Dann aber dürften wir auf der Venus keine großen Krater finden. Aus den Untersuchungen der Radioastronomie wissen wir indessen, dass es auf der Venus alte Krater gibt. Das bedeutet, dass die Oberfläche der Venus uralt und erstarrt ist.
1: Inzwischen haben die Sowjets nicht weniger als 6 Sonden zur Venus geschickt, die alle in ihre Atmosphäre eindrangen. Die ersten 4 schlugen auf der Venus auf. Die letzten beiden setzten Landegeräte ab, die offensichtlich unbeschädigt auf der glühend heißen Oberfläche der Venus landeten und, bevor sie funktionsunfähig wurden, je ein Bild zur Erde zurückfunkten. Was haben diese Bilder zum besseren Verständnis der Venus beigetragen?
0: In beiden Fällen sahen wir eine Oberfläche übersät mit großen Steinen und erstaunlicherweise kaum feinkörniges Material. Ich vermute, dass die Steine Teile von Felsen sind, die beim Auftreffen von Meteoriten aus der Kruste herausgeschleudert wurden. Vielleicht um die Zeit, als in unserem Planetensystem die großen Krater entstanden. Die Frage bleibt, warum gibt es keinen Sand, von der Atmosphäre geformtes Material, so wie wir es zum Beispiel auf dem Mars sehen? Dass wir kein feinkörniges Material finden, weist darauf hin, dass es auf der Oberfläche der Venus nur geringe Windgeschwindigkeiten gibt. Im Gegensatz zu der Aktivität in den oberen Schichten der Atmosphäre, die unsere Fotos zeigen.
1: Nachdem Mariner 10 durch den Umlauf um die Venus seine Geschwindigkeit so abgebremst hatte, dass die Anziehungskraft der Sonne ein Einschwenken der Sonde um den Merkur nicht mehr verhindern konnte, stand der Erforschung unseres sonnennächsten Planeten nichts mehr im Wege. Was die Sonde nun sah, versetzte die Fachleute auf der ganzen Welt in Erstaunen. Merkur sah aus wie unser Mond. Man hatte gewusst, dass sich der Merkur in 88 Tagen um die Sonne bewegt, eine sehr dünne Atmosphäre hat und an seiner Oberfläche Temperaturschwankungen zwischen plus 700 und minus 100 Grad kennt. Die Bilder indessen blieben eine Überraschung.
0: Was Sie sagen, ist richtig. Zwar hatte man erwartet, dass die Oberfläche des Merkur ähnlich der des Mondes aussehen würde, aber eben doch mit sehr viel weniger Kratern. Merkur ist sehr weit von dem Asteroidengürtel entfernt. Und so nahm man an, dass auf ihm nur sehr wenige Krater gefunden würden. Tja, und nun stellte sich heraus, er sah dem Mond, was die Krater anging, ganz ähnlich. Another interesting aspect of Mercury, of course, is this very large iron core. Eine andere interessante Charakteristik des Merkur ist sein außerordentlich großer Eisenkern. Vor dem Flug von Mariner 10 dachten wir, das würde einen wesentlichen Einfluss auf die Oberflächengestaltung von Merkur haben. Aber es scheint, dass seine innere Struktur nur einen minimalen Einfluss auf seine Topographie hat. Mit einer Ausnahme, den sogenannten Steilböschungen. Sie durchziehen Krater und alle möglichen anderen Oberflächenformen. Sie sind also tektonischen Ursprungs, hängen mit der Bewegung der Kruste zusammen. Und zwar in diesem Falle einer besonderen Bewegung, nämlich des Zusammenziehens. Wir kennen das weder vom Mond noch vom Mars. Was wir hier sehen, ist ein Schrumpfungsprozess. Wie gesagt, den es weder auf dem Mond noch auf dem Mars gibt. Was wir dort an Oberflächenbewegung erkennen können, geht auf Spannungen zurück, welche die Oberfläche auseinanderziehen. Auf dem Merkur dagegen wird die Oberfläche zusammengepresst. Das heißt, dass Merkur als Ganzes insgesamt um 1 bis 2 Kilometer geschrumpft ist. Ein Phänomen, das wahrscheinlich auf die teilweise Erstarrung seines sehr großen Eisenkerns zurückzuführen ist. Das macht Merkur so einzigartig. And this is what makes Mercury
2: unique from the other planets. Ist das vielleicht zugleich eine Antwort auf die Frage, was wir aus unseren Erkenntnissen über Merkur für die Erde lernen können?
0: Ja, eine der vielleicht wichtigsten Folgeerkenntnisse aus dem Flug der amerikanischen Sonde ist die Entdeckung der vielen Krater. Wir haben den Mars gesehen und den Mond Und nun sehen wir Merkur.

0: Merkur. Alle in sehr verschiedener Entfernung von der Sonne. Und doch haben alle eine in gleicher Weise von Kratern übersäte Oberfläche. Es gibt deshalb keinen Zweifel mehr, dass auch die Erde einem entsprechenden schweren Bombardement ausgesetzt gewesen sein muss. Und das muss einen beträchtlichen Effekt auf ihre Oberflächenstruktur gehabt haben. Es müssen sich riesige Aufschlagkrater gebildet haben, so wie das Imbrium-Meer auf dem Mond oder das Chloris-Meer auf dem Mars, mit einem Durchmesser von 1300 und einer Durchschlagtiefe von 200 bis 300 Kilometern. Solche Ereignisse müssen natürlich tiefe Wirkungen auf die innere Struktur der Erde und die Struktur ihrer Kruste gehabt haben. So ist ja auch der Gedanke geäußert worden, dass die Urkontinente der Erde das Produkt extrem großer Einschläge seien, die sich mit Magma füllten und dann Land bildeten.
1: In fact, it has been suggested that the continents themselves, the protocontinents, were essentially the product of extremely large impacts, extremely large basin-forming impacts, which were later transformed into continental-type masses.
2: In der Tat haben die Entdeckungen auf den Planeten dazu geführt, auch auf der Erde nach Kratern zu suchen. Das hier ist ein solcher Krater. Er liegt in der kanadischen Provinz Quebec. Aber warum gibt es nicht mehr davon?
0: Alle Krater auf der Erde unterlagen den Wirkungen von Wind und Wasser. 2-3 Kilometer hoch aufragendes Kratermaterial wurde abgetragen. Wie auch die Wände des Manicouagan-Kraters in der kanadischen Provinz Quebec, der 56 Kilometer Durchmesser hat. Hier gibt es nichts mehr, was nach aufragenden Kraterwänden aussehen würde. Die Krater auf dem Mond und dem Merkur dagegen kennen überhaupt keine Erosion. Sie sind noch ganz frisch. Es gibt keinen Wind und kein Wasser. Und auf dem Mars sind die Krater ein bisschen erodiert, aber nicht viel.
3: Wie alt sind die Krater auf der Erde?
0: Die meisten Krater auf der Erde sind weniger als 300 Millionen Jahre alt. Das heißt, alle Krater, die wir heute noch finden können, sind jünger als das Zeitalter der Dinosaurier. Es gibt einige wenige Krater, die 2 Milliarden Jahre alt sind. Aber selbst sie sind noch sehr jung im Vergleich zu den Kratern auf dem Mond. Und wie wir glauben, die Krater auf Mars und Merkur. Dort sind die Krater um 4 Milliarden Jahre alt.
3: Wie alt ist der jüngste Krater auf der Erde?
0: Der jüngste Krater, den ich kenne, ist der Meteorkrater in Arizona. Er ist zwischen 20 und 50.000 Jahre alt.
3: Besteht eigentlich die Gefahr, dass es noch einmal eine Kollision zwischen der Erde und anderen Himmelskörpern geben könnte?
0: Kleine Meteoriten in der Größe von Steinen oder auch Felsbrocken bis zu einer Tonne fallen jedes Jahr auf die Erde. Aber sie sind natürlich viel zu klein, um große Krater zu bewirken. Wenn man bedenkt, dass unsere jüngsten Krater weit über 10.000 Jahre alt sind und dabei viel kleiner als die auf dem Mond, so ist es einfach unwahrscheinlich, dass in unserer Lebenszeit oder auch der Lebenszeit unserer Zivilisation ein größerer Zusammenstoß mit einem Meteoriten stattfinden könnte.
2: Die Schlüsse, die sich aus der Beobachtung des Merkur ziehen ließen, gründeten sich nicht zuletzt auf Entdeckungen, die 1971 die amerikanische Sonde Mariner 9 auf ihrem Flug um den Mars gemacht hatte. Schon während ihres Anfluges hatte sie Bilder zur Erde zurückgefunkt, die aber merkwürdigerweise weniger Konturen zeigten, als man von der Erde aus bereits zu erkennen vermochte. Als sie dann in der Nacht zum 14. November in eine Mars-Umlaufbahn eintrat, wurde klar, dass auf dem Mars ein ungeheurer Staubsturm herrschte, durch den hindurch selbst riesige Krater nur andeutungsweise zu erkennen waren. 30 Tage später hörte der Orkan auf und gab Bilder fantastischer Oberflächenstrukturen frei, wie zum Beispiel des riesigen Copperhead Canyon, fast 5000 Kilometer lang, an seiner Talsohle 240 Kilometer breit und eingerahmt von steilen Bergwänden mit einer Höhe von fast 7 Kilometern. Die amerikanische Raumfahrtbehörde hat die neu entdeckte Oberflächenstruktur im Modell akkurat nachgebildet. So sähe es aus, wenn man durch sie hindurch flöge, durch eine Landschaft, in der selbst die Alpen zu Hügeln würden. Aber das Entscheidende dieser Strukturen ist nicht ihre Größe, sondern der Hinweis auf Wasser.
4: Well, the evidence for
0: Die Beweise, dass auf dem Mars Wasser geflossen sein muss, sind aus den Bildern von Mariner 9 und dann auch der Viking-Sonde so eindeutig, dass kaum noch jemand die Existenz von Wasser in früheren Zeiten bezweifelt. Wir meinen, dass das Wasser ursprünglich aus den Vulkanen kam. Es gibt riesige Vulkane. Und wir denken, dass sie bei ihren Ausbrüchen auch Wasser mitführten.
3: Das heißt also, es gäbe tatsächlich Vulkane auf dem Mars und nicht nur Einschlagkrater.
0: Wir sehen eine Menge Beispiele beider Typen. Es gibt wunderschöne Einschlagkrater, aus denen Material in die Umgebung herausgeschleudert wurde. Und es gibt daneben große Vulkane, manche dreimal so groß wie der größte Vulkan auf der Erde, mit einer Öffnung in der Mitte, die bei manchen 100 Kilometer weit ist.
3: Sie haben einmal den Gedanken geäußert, dass der Mars heute etwa das ist, was die Erde vor 200 Millionen Jahren war. Das heißt, bevor auf der Erde der große Superkontinent Pangaea auseinanderbrach und die Kontinentaldrift begann. Stehen Sie heute noch hinter dieser Theorie?
0: Ja, je mehr wir erfahren, umso eher scheint dieser Vergleich richtig zu sein. Es scheint, dass sich der Mars in einem frühen Stadium der Entwicklung befindet, das ja also heute ist, was die Erde in einer früheren Zeit einmal war. Auf der Erde ist die Kruste und ihr Inneres dynamischer. Und so entwickelten wir uns über den Zustand hinaus, den der Mars erreicht hat. Die ständige Zirkulation des Materials im Erdinneren brach bei uns die Kruste auf. Wir befinden uns immer noch in dem Stadium, da sich die Kontinente auf der Oberfläche bewegen. Wir meinen, dass Mars diesen Zustand noch nicht erreicht hat. Und wir wissen nicht, ob er ihn je erreichen wird.
2: Auf dem Wege zu den weiter entfernten Planeten Jupiter und Saturn liegt der sogenannte Asteroidenring. Ihn unbeschadet zu durchfliegen war das Problem der amerikanischen Sonden Pioneer 10 und 11, die 1972 gestartet waren, um Jupiter und Saturn zu erforschen. Jupiter ist der größte Planet unseres Sonnensystems, mit seinem besonderen Kennzeichen, dem großen roten Fleck, der 40.000 Kilometer lang und 13.000 Kilometer breit ist. Ein Planet ganz anders als die erdähnlichen. Zu 98% eine Zusammenballung von Wasserstoff und Helium. Von Gasen, aus denen auch die Sonne besteht. Ein Gasball also, der trotzdem, wie man fand, ein außerordentlich starkes magnetisches Feld entwickelt. Wie erklärt sich das?
4: And this field presupposes some sort of a hard core at least. How fit these findings together?
0: Wie Sie wissen, ist die Quelle des Erdmagnetismus der flüssige Kern der Erde. Und der Kern von Jupiter ist, wenn der Planet auch außen aus Gasen besteht, gleichfalls flüssig. Flüssiger Wasserstoff. Und es ist kein Problem, mit diesem flüssigen Kern ein magnetisches Feld zu entwickeln. Sein Kern entspricht durchaus dem Inneren der Erde.
3: Man hat gesagt, der Kern von Jupiter besteht aus metallischem Wasserstoff. Was ist das?
4: Metallic hydrogen. What is metallic hydrogen?
1: Well, metallic hydrogen is
0: metallischer Wasserstoff entsteht durch den ungeheuren Druck im Inneren des Jupiter. Einem Druck bis zu dem Punkt, dass die Elektronen, die den Atomkern umkreisen, vom Kern getrennt werden. Dann wird aus dem Element ein Metall. Genau wie auf der Erde. Wo auch, wenn auch aus anderen Gründen, im Metall die Elektronen freigesetzt werden.
1: In ordinary metals on the Earth, the electrons in the metal, for different reasons, are free to move throughout the metal.
2: Außer dem starken Magnetfeld fanden die beiden Sonden um Jupiter einen riesigen im Raum schwingenden Strahlungsgürtel. Noch sensationeller war die Entdeckung, dass Jupiter geladene Partikel durch unser Sonnensystem schickt. Sie treffen auch auf die Erde. Wie sie entstehen, verstehen wir noch nicht. Und noch etwas registrierten die Sonden, dass nämlich Jupiter 2,5-mal mehr Energie abstrahlt, als er von der Sonne aufnimmt. Man meint heute, dass es sich dabei um Gravitationsenergie handelt, die entstand, als sich die Gasmassen des Planeten zusammenzuziehen begannen. Und in der Tat ist dieser Prozess der gravitationsbedingten Verdichtung bis heute noch nicht abgeschlossen. Schließlich fragten wir, ob die Sonden auch geholfen hätten, neue Erkenntnisse über das Wesen von Jupiters großem roten Fleck zu gewinnen.
4: That might explain any further the red spot of Jupiter?
1: Well, yes, the red spot, of course, has been.
0: Oh ja, der rote Fleck ist uns natürlich schon seit vielen Jahren bekannt. Es gibt hervorragende Beobachtungen von der Erde aus. Aber mit Hilfe der außerordentlich präzisen Fotografien, welche die Sonden machten, konnten wir jetzt das Problem im Detail studieren. Man sieht zum Beispiel, dass die feinen granulierten Bewegungen der Atmosphäre mit den großstrukturierten im Zusammenhang stehen. Wir denken heute, dass der rote Fleck nichts anderes ist als ein großes Sturmzentrum, so wie ein Zyklon auf der Erde.
5: We think perhaps the red spot is nothing more than a large storm of some sort, much like a cyclone on the Earth.
3: Man hat gesagt, dass der Jupiter eine Sonne sei, die es nur nicht geschafft habe, die also niemals wie unsere Sonne die Stufe erreichte, auf der die Wasserstoff- oder Heliumfusion beginnt. Warum eigentlich nicht?
0: Ein Stern entsteht ja aus einer Gaswolke, die kondensiert. Dadurch wird Energie frei, die das Innere aufheizt. In Sonnen wird diese Hitze dann groß genug, dass Kernfusionsprozesse beginnen können. Eben das fand bei Jupiter aber nicht statt. Dazu ist seine Masse zu klein. Er hat zu wenig Material.
2: Jupiter ist 1000 Mal größer als die Erde und hat nicht weniger als 13 Monde. Die vier größten wurden bereits von Galilei entdeckt. Und so könnte man sich einen Sonnenaufgang vorstellen, wenn man ihn vom Jupitermond Callisto beobachtete. Die Bänder der Jupiteratmosphäre stehen hier, für uns ungewohnt, senkrecht. Das bedeutet, dass der Mond Callisto von dem Strahlungsumfeld des Riesenplaneten so gut wie nicht berührt wird. Deshalb würde sich dieser Mond auch als Basis für das weitere Studium des Jupiter eignen. Aber bis es gelingt, in diese Fernen unseres Planetensystems, wo die Sonne bereits zu einem leuchtenden Punkt zusammengeschrumpft ist, Landegeräte fliegen zu lassen, wird wohl noch sehr viel Zeit vergehen.

0: Inzwischen setzt Pionier 11 seinen Flug fort. Er ist so programmiert, dass er im September 1979 Saturn erreichen wird, den zweiten Riesenplaneten unseres Sonnensystems mit seinen geheimnisvollen Ringen. Auch der Saturn ist ein riesiger Gasball, der dennoch zu wenig Masse hatte, um schließlich eine Sonne werden zu können. Seine Ringe wurden schon 1655 von dem Astronomen Huygens beschrieben. Sie liegen genau in der Äquatorebene des Saturn und ihre Dicke beträgt wahrscheinlich nicht mehr als 3 Kilometer. Frage ist, wie sie entstanden sein könnten, aus was sie bestehen und warum andere Planeten keine Ringe haben.
1: Es gibt eine übliche Vorstellung, dass die Ringe des Saturn das Ergebnis einer Katastrophe seien, eines Auseinanderreißens von Monden, die dem Planeten zu nahe kamen. Aber diese Vorstellung gilt heute als überholt. Es erscheint wahrscheinlicher, dass sie aus Material bestehen, welches zu der Zeit, da die Planeten und ihre Trabanten entstanden, sich so nah an dem Planeten befand, dass die eigenen Gravitationskräfte der Partikel schwächer waren als die Gravitationskräfte des Planeten selbst. So konnten sie sich nicht zusammenfügen. Es gibt eine Region um jeden Planeten, innerhalb der dieses Phänomen auftreten kann. Und es scheint, dass, als sich die Planeten bildeten, nur im Falle von Saturn in dieser speziellen Region Material übrig geblieben war. Eben nahe genug, dass die Gravitationskräfte des Planeten die individuellen Gravitationskräfte der Partikel überlagern konnten. Wir verstehen im Übrigen noch nicht sehr gut, aus was diese Partikel bestehen. Aber wir wissen, dass Eis in den Ringen vorhanden sein muss. Entweder in Form von Schneebällen, also Eiskugeln, oder mindestens als Eis auf Steinen. Was diese Steine sein könnten, wissen wir allerdings noch nicht.
2: Icy spheres or at least ice on rocky particles. But what the other stuff is, what the rocks are like, we really don't know yet.
3: Es sind in der letzten Zeit interessante Entdeckungen im Hinblick auf einen der Saturnmonde gemacht worden. Ich meine den Mond Titan. Was wissen wir über ihn?
2: Titan. Titan is a very unusual satellite.
1: Titan ist außerordentlich ungewöhnlich. Er ist größer als Merkur und besitzt eine Atmosphäre. Er hat die dichteste Atmosphäre aller Monde, die wir kennen. In der Tat erscheint es durchaus möglich, dass der atmosphärische Druck auf Titan größer ist als auf dem Mars. Dort haben wir versucht, ein sehr empfindliches Landegerät abzusetzen. Auf Titan mit dessen Atmosphäre würde es uns sehr viel leichter fallen, ein Gerät mit dem Fallschirm weich zu landen. Die Farbe dieses Mondes ist rot und auch das ist ungewöhnlich. Viele von uns vermuten, dass es dort eine Menge organisches Material gibt. So könnten wir auf diesem Mond vielleicht einige der chemischen Reaktionen erforschen, die zu Beginn der Entwicklung unseres Sonnensystems stattgefunden haben, bevor es Leben gab, wie zum Beispiel auf der Erde. Einige dieser chemischen Reaktionen könnten auf Titan jetzt noch stattfinden. Deshalb ist er für die Forschung ein besonders interessantes Objekt. Wir hoffen, dass wir mit Hilfe künftiger Raumsonden etwas Genaueres über ihn erfahren können.
2: And we're hoping that with some future missions we'll get some close-up information.
0: Und noch weiter entfernt an den Grenzen unseres Planetensystems Uranus, grün und kalt. An seiner Oberfläche herrschen minus 170 Grad. Und schließlich Neptun, eine gänzlich neue Klasse von Planeten in unserem Sonnensystem. Woher kommen die Unterschiede?
4: Where does these differences come from?
5: Well, the differences have to do with the mode of formation.
1: Nun, die Unterschiede haben natürlich etwas mit der Entstehung der Planeten zu tun und mit der Verschiedenheit der Temperaturen in der Materienwolke, welche die sich bildende Sonne umgab und aus der sich unsere Planeten entwickelten. Unsere terrestrischen Planeten entstanden ausschließlich aus sehr heißem Material, das relativ nahe der Sonne kondensierte. Die Planeten Jupiter und Saturn fingen vor allem Gase ein, aus denen auch die Sonne besteht. Und die entfernten Planeten schließlich, Uranus und Neptun, setzen sich im Wesentlichen aus kaltem Material zusammen, das weit von der Sonne entfernt kondensierte.
3: Wie steht es um Pluto? Pluto ist so ganz anders.
1: Pluto ist eine Art Monstrum. Es gibt indirekte Hinweise darauf, dass er eigentlich früher ein Mond war, ein Mond von Neptun, und dass er unter Bedingungen ausbrach, die wir nicht verstehen. Seine Bahn kreuzt die des Neptun. Er ist mit diesem Planeten also eng verbunden. Und er könnte auch etwas mit der seltsamen Umlaufbahn des Neptunmondes Triton zu tun haben, der in der verkehrten Richtung um den Planeten kreist.
5: Neptun, Triton, which is retrograde, which goes the wrong way around.
0: Der vorläufige Höhepunkt der Erkundung unseres Planetensystems aber war der Flug der beiden amerikanischen Viking-Sonden zum Mars auf der Suche nach Leben außerhalb der Erde. Würde man auf dem roten Planeten vielleicht durch Quarzglas gegen ultraviolette Strahlung geschützte Lebensformen finden? Oder Gebilde mit der Fähigkeit, mit feinen wurzelähnlichen Strukturen im gefrorenen Boden nach Eis zu suchen, um es als Wasser zu verarbeiten? Oder Organismen, die Steine fressen könnten? Die Spannung wuchs, je näher der Tag heranrückte, da das erste Landegerät auf dem Mars aufsetzen sollte. Nachdem es von der Muttersonde abgetrennt wäre, sollte die Landefähre langsam an einem Fallschirm durch die Marsatmosphäre auf die Oberfläche des Planeten hinabschweben. Schließlich würden Bremsraketen gezündet und der Fallschirm abgesprengt werden. So würde das Gerät dann weich aufsetzen können. Frage war, ob alle diese Berechnungen auch stimmten. Und in der Tat, sie erwiesen sich als richtig. Am 20. Juli 1976 setzte das Landegerät von Viking 1 auf dem Mars auf. Und so sieht es in der Realität aus, hier in Pasadena, wo es als Kontrollgerät mit einem Computer verbunden der Simulation aller Vorgänge dient, die auf dem Mars stattfinden. Die Bilder, die das Landegerät über die kreisende Muttersonde auf die Erde zurückfunkte, zeigten eine von Gesteinsbrocken übersäte Landschaft, zwischen denen immer wieder sandiges Material zu erkennen war.

0: Wer indessen gehofft hatte, schon auf den Fotos irgendwelche Spuren von Leben zu entdecken, wurde enttäuscht. Die Farbe der Mars-Oberfläche war rot. Und rot war hier auch der Himmel, der zu 95% aus Kohlendioxid besteht. Die Bilder zeigten einen Planeten, der dem äußeren Schein nach tot war. Aber der äußere Schein mochte trügen. Und so wartete alles gespannt auf die genauere Untersuchung des Marsbodens, der mit Hilfe eines Schaufelarmes von dem Landegerät aufgesammelt und dann einem eingebauten Labor zugeführt werden sollte. In drei raffinierten biologischen Experimenten würde dann die Suche nach Leben auf dem Mars beginnen. Das erste Experiment geht dabei davon aus, dass Leben auf dem Mars dem auf der Erde gleicht. Es benutzt den Marsboden und seine Atmosphäre. Der Boden wird einer Flüssigkeit ausgesetzt, die viel Wasser und einige Nährstoffe enthält, so wie sie von Mikroben auf der Erde verdaut werden. Ändert sich nun in dem Laborraum die Zusammensetzung der Gase, wäre das ein Beweis für biologische Stoffwechselprozesse und damit ein Beweis für Leben. Vollzöge sich dieses auf dem Mars wie auf der Erde, würde man in der Atmosphäre Sauerstoff finden. Man nennt diese Anordnung das Gasaustauschexperiment. Das zweite Experiment geht zur einen Hälfte von Erde, zur anderen Hälfte von Marsbedingungen aus. Der Boden wird mit etwas Wasser angefeuchtet. Er enthält, von der Erde mitgebracht, Nährmittel, die es wahrscheinlich auf dem Mars gibt. Diese Nährmittel sind radioaktiv markiert. Wenn nun Lebensprozesse stattfänden, würden in steigendem Umfange bestimmte Kohlenstoffgase entstehen, die radioaktive Spuren enthalten müssten. Sie könnten entdeckt werden. Das dritte Experiment ist ganz auf Marsbedingungen abgestellt. Es benutzt Marsboden, die Marsatmosphäre und kaum Feuchtigkeit. Diesen Ausgangsbedingungen werden radioaktiv markierte Kohlenstoffgase hinzugefügt. Zugleich wird das Sonnenlicht auf dem Mars simuliert, ohne allerdings seine ultravioletten Strahlen, da sich Leben nur entwickeln könnte, wenn es gegen diese Strahlen geschützt wäre. Wenn es nun in dem Marsboden Leben gäbe, so würde es etwas von der Marsatmosphäre in sich aufnehmen. Damit aber würden die von der Erde mitgebrachten radioaktiven Markierungen in die Körper der Organismen eingehen. Nachdem man Leben eine Weile lang sich hat entwickeln lassen, setzt man es großer Hitze aus. Dadurch entstehen für lebende Organismen typische Gase. Fände man in ihnen den auf der Erde radioaktiv markierten Kohlenstoff wieder, wäre das ein Beweis, dass er für Stoffwechselprozesse, das heißt für Leben, genutzt worden ist.
1: Nun suchen wir mit unseren Experimenten natürlich nach Leben in Form biologischer Strukturen, wie wir sie von der Erde her kennen. Gleichzeitig möchten wir aber auch eine Antwort auf die Frage haben, ob Leben, wie es sich auf der Erde entwickelte, tatsächlich die einzige Form möglichen Lebens ist. Das ist doch ein Dilemma. Wir suchen nach etwas, was es auf der Erde vielleicht nicht gibt. Wie bewältigen wir dieses Dilemma eigentlich?
2: Einige Bemerkungen. Erstens, die Minimumbedingungen, die erfüllt sein müssen, wenn man nach Leben auf einem anderen Planeten sucht, sind, dass die Instrumente überhaupt Leben entdecken können. Wenn die Versuchsanordnungen auf der Erde Leben nicht entdecken könnten, wozu sie dann auf den Mars schicken? Aber sie können Leben auf der Erde entdecken, selbst noch in der unwirtlichsten Umwelt. Der zweite Punkt ist, dass viele der Viking-Experimente eine vernünftige Bandbreite haben. Das Gasaustauschexperiment zum Beispiel misst den Austausch zwischen der Atmosphäre und hypothetischen Lebewesen im Hinblick auf sehr viele verschiedene Gase, also auch Gase, die auf der Erde an Stoffwechselprozessen nicht teilnehmen. Insoweit sind die Experimente nicht in jeder Hinsicht einseitig. Aber natürlich, man kann nicht Experimente für jede Form des Lebens entwickeln, einschließlich für Formen, die wir überhaupt nicht kennen. Die Viking-Experimente sind ein erster hervorragender Versuch, aber auch nicht mehr.
0: Viking 1 fand auf dem Mars kein Leben. Umso größer die Spannung, als am 3. September 1976 der Zeitpunkt für die Landung der zweiten Viking-Sonde gekommen war. In Pasadena hatte sich die Weltpresse versammelt. Sie hatte gerade erfahren, dass das erste Landegerät auf dem Mars statt Leben eine exotische Chemie entdeckt habe. Da riss plötzlich, unmittelbar nachdem sich Viking 2 von der Muttersonde getrennt hatte, die Verbindung ab. Offensichtlich war durch den Absprengvorgang die Hochfrequenzantenne der Muttersonde von der Erde abgelenkt worden. Bange Stunden begannen. Wie stand es um das Landegerät? Würde sich überhaupt feststellen lassen, ob es gelandet sei? Würde man nun nichts mehr über die exotische Chemie erfahren können, von der man gerade gehört hatte? Ganz zu schweigen von der Frage nach dem Leben auf dem Mars. Nach pausenlosen Überlegungen gelang es, mit einer Erdantenne in den Funkverkehr zwischen dem Landegerät und der Muttersonde hineinzuhören. Und so kam schließlich das Signal zur Erde zurück. Viking 2 war gelandet. Wenige Tage später war der Kontakt zur Muttersonde wiederhergestellt. Eine zweite Untersuchung des Mars begann.
3: Was das Landegerät zunächst fand, war wieder einmal eine Überraschung. Die Bilder, die es zurückfunkte, zeigten nicht wie erwartet eine eher dünenartige Landschaft, sondern erneut einen von Felsbrocken übersäten Boden. Und was die biologischen Experimente erbrachten, bestätigte nur, was schon das erste Landegerät gefunden hatte. Auf dem Mars wirkt eine exotische, auf der Erde unbekannte Chemie. In der Tat ergab das sogenannte Gasaustauschexperiment 20- bis 30-fach höhere Werte, als man erwartet hatte. Und auch die Umsetzung von radioaktiv markiertem Kohlenstoff zu Kohlendioxid erwies sich als unerwartet intensiv. In beiden Fällen kam deshalb auch alsbald die Vermutung auf, dass es sich hier nicht um Prozesse der organischen, sondern der anorganischen Chemie handeln müsse, die in dieser Art bei uns auf der Erde unbekannt sind. Auch das dritte Experiment wies in dieselbe Richtung. Seine Ergebnisse ließen sich nur noch durch eine katalytisch aktive Oberflächensubstanz erklären, die nicht Leben bedeutet, die also nicht organisch ist, die es bei uns auf der Erde unter diesen Umständen aber nicht gibt. Neben den drei biologischen Experimenten führten die Landegeräte ein rein chemisches Experiment durch, das einfach nach organischem Material fahndete, lebend oder tot. Es fand nichts, auch nicht tote organische Materie. Gäbe es Leben auf dem Mars, so lautet nun eine neue Theorie, müsste organisches Leben seine eigenen Überreste alsbald wieder verarbeiten. Ein Lebenssystem des Kannibalismus also. Die Frage nach dem Leben auf dem Mars bleibt also zunächst unbeantwortet. Noch immer kann man es prinzipiell nicht ausschließen, aber gefunden hat man es nicht. Was man fand, ist eine exotische Chemie, die uns noch lange beschäftigen und uns weitere Einsichten in unser Planetensystem eröffnen wird. Unser Planetensystem mit seinen 4 terrestrischen Planeten, Merkur, Venus, Erde und Mars, den verhinderten Sonnen, Jupiter und Saturn und den kalten Planeten Uranus, Neptun und Pluto. Gibt es hier irgendwo Leben? In der Atmosphäre der Venus vielleicht, vielleicht doch auf dem Mars oder auf einem Mond des Saturn mit dem Namen Titan. Die Suche wird weitergehen. Die Frage ist, ob sie einen Sinn hat.
2: Die Suche nach Leben jenseits unseres Planeten ist ein sehr tief in der Menschheit angelegter Drang. Man findet ihn, wenn auch manchmal etwas verhüllt, überall wieder. In vielen Lehren, in der Religion, in der Geschichte, seit es Menschen gibt. Wir haben ein tiefes Bedürfnis herauszufinden, ob wir allein sind oder ob es andere Lebewesen gibt, welche Stellung wir in dem Plan des Weltalls einnehmen. Ich denke, ein Teil unseres Erfolges als Spezies geht auf unsere Neugier zurück, unsere Intelligenz und unsere Bereitschaft zu forschen. Und was wir hier tun, nämlich nach Leben auf dem Mars zu forschen, ist ein natürlicher erster Schritt von einer sehr menschlichen Qualität. Wir würden unserer evolutionären Geschichte nicht würdig sein, täten wir das nicht. Performing this sort of exploration.
0: So wird der Streit weitergehen zwischen denen, die meinen, man hätte die $1 Milliarde, welche die Vikingflüge kosteten, eher für Sozialprogramme verwenden sollen, und jenen, die dagegen halten, es gehöre zu den Grundvoraussetzungen unserer menschlichen Existenz, das eine zu tun, ohne das andere zu lassen. Und die Suche nach Leben wird weitergehen, das sich nach allem, was wir in unserem Planetensystem fanden, als Zufall erweist, der im Kosmos wiederholbar ist. Die Sonde, die man zum Saturn schickte, führt eine Plakette mit, auf der in Symbolen verzeichnet steht, was wir sind. Sie wird diese Nachricht nach ihrem Besuch des Planeten in die Weiten unserer Milchstraße tragen. Nachrichten über unser Sonnensystem und den Weg, den die Sonde nahm. Wahrscheinlich wird nie jemand diese Botschaft finden. Aber sie ist das Symbol unseres Wunsches, nicht allein zu sein.

0: Bei allen Erfolgen der Forschung, jeder Flug ins All ist eine Reise ins Ungewisse. Was tun, wenn unvorhergesehene Situationen eintreten? Sigmund Jähn, der erste Deutsche im Weltraum, zeigte 1982 in der DDR-Fernsehreihe Der Weg zu den Sternen, wie Raumfahrer mit Notfällen und Gefahren umgehen. Er wählte zwei Beispiele aus dem Jahr 1979. Die dramatische Rückkehr des Raumschiffs Sojus 33 zur Erde nach einem Triebwerksschaden und eine gefährliche Reparatur im Kopplungsbereich der Raumstation Saljut 6.
1: Поехали, поехали, навстречу.

0: Verehrte Fernsehzuschauer, ich begrüße Sie ganz herzlich zu unserer Sendung Unerwartete Situationen. Der Titel sagt bereits, worum es geht. Jeder von uns hat sich bestimmt sicher einmal über Technik, über ausgefallene Technik geärgert und hat bei der Bedienung eines Gerätes Fehler zugelassen. Im Weltraum bekommen solche Fehler einen besonderen Stellenwert. Und das ist auch verständlich, wenn man bedenkt, dass der Mensch ohne feste Nahrung sicherlich einige Wochen, ohne zu trinken einige Tage, ohne Sauerstoff nur einige Minuten, aber in der feindlichen Atmosphäre des tiefen Vakuums nicht eine einzige Sekunde überleben kann. Jeder Flug in den Kosmos bleibt auch heute ein Risiko, ein bestimmtes Wagnis. Und der erfahrene sowjetische Kosmonaut Nikolai Rukavishnikov hat vor seinem Flug mit dem bulgarischen Genossen Georgi Ivanov auf einer Pressekonferenz in Baikonur Folgendes gesagt: Wenn es auch mein dritter Flug ist, ich kann nicht sagen, dass man über die Schwelle in den Kosmos wie in ein vertrautes Haus geht. Jeder neue Start ist immer eine Begegnung mit dem Unbekannten. Der Weltraum ist und bleibt dem Menschen eine fremde Welt. Dort kann einem immer Unbekanntes begegnen. Georgi und ich sind darauf vorbereitet. Wie recht er haben sollte, hat der dramatische Flug von Sojus 33 leider bestätigt.
1: Das kosmische Laboratorium Salut 6 wurde im September 1977 auf eine Erdumlaufbahn gebracht. Und bereits 44 Tage, also rund 1,5 Monate, befanden sich im April des Jahres 1979 Bordingenieur Valeri Ryumin und der Kommandant des Raumschiffes Wladimir Ljachow in der Salutstation. Alles war ihnen hier so vertraut und gewohnt, dass sie fast meinten, mit geschlossenen Augen arbeiten zu können. Und sie mussten unwillkürlich lächeln über den fantastisch-utopischen Roman, den sie gerade lasen. Es gab bisher weder an Bord der Station noch außerhalb utopisch-fantastisches oder besonders Erstaunenswertes. Sie wunderten sich nicht einmal mehr darüber, dass ihr kosmisches Haus die Erde einmal umrundete, noch ehe sie ein weiteres Kapitel gelesen hatten. Vor ihnen hatten schon 12 Menschen aus den Bordfenstern von Salut 6 auf die Mutter Erde geblickt. 2 Stammbesatzungen sozusagen, eine 96 Tage lang, die andere sogar 140 Tage und 3 internationale Besatzungen. Die Orbitalstation war so intensiv genutzt worden, dass sie einer gründlichen Durchsicht und Überholung bedurfte. Ungefähr 2 Wochen waren dafür vorgesehen. Entsprechende Materialien hatte ihnen vorher ein unbemanntes Transportraumschiff vom Typ Progress gebracht. Auch Fernsehkassetten und eine dazugehörige Anlage. Bisher waren von der Erde aus immer die Kosmonauten beobachtet worden. Nun konnten auch sie einmal einen Blick in das irdische Leben werfen.

Die Protonen, so lautete der Funkcode von Ryumin und Ljachow, erwarteten den Besuch einer weiteren internationalen Besatzung. Nikolai Rukavishnikov und Georgi Ivanov aus der Volksrepublik Bulgarien. Ihr Funkcode lautete Saturn. Die zu erwartende Begegnung bedeutete für die Langzeitmieter von Salut 6 natürlich ein freudiges Ereignis. Nicht allein deshalb, weil die wissenschaftliche Arbeit mit ihnen interessant zu werden versprach und sie sicher auch Briefe und Geschenke mitbringen würden. Allein die Begegnung mit Menschen, das Vernehmen ihrer Stimmen, würde einen Festtag während ihres Aufenthaltes in der Raumstation bedeuten.

0: Die Saturne tauchten buchstäblich aus der Atmosphäre heraus und steuerten auf die Salutstation zu.
1: Entfernung noch 4 Kilometer, Annäherungsgeschwindigkeit 14. Das Triebwerk hat in der Seitenzone die Arbeit beendet. Erwarten die Arbeit des Triebwerks in der Bremszone.
0: Die Stimmen der Saturne waren schon ganz nahe zu hören. Alles lief programmgemäß. Doch plötzlich...
1: Es sieht nicht gut aus. Sind unter Null gefallen.
2: Mit dem Triebwerk stimmt etwas nicht. Eine Annäherung ist nicht möglich.
1: Während dieser Erdumkreisung beenden wir die Arbeit.
0: Sollte bei dem sich annähernden Raumschiff tatsächlich das Haupttriebwerk ausgefallen sein?
2: An Kopplung dachte jetzt schon niemand mehr, sondern an die eingetretene Lebensgefahr für die Besatzung.
1: Das Triebwerk hat 213 Sekunden gearbeitet, aber es ist aus der Fuge gesprungen. Wir beginnen mit dem ballistischen Abstieg.
0: Auch die Protonen in der Salutstation waren natürlich in Gedanken bei ihren Kosmonautenfreunden, deren Raumschiff wie ein Stein zur Erde herabflog.
2: Werden in die Sessel gepresst. Fenster bedecken sich mit roter Schicht. Erde kann nicht mehr. Überbelastung. Hier Saturn. Hängen am Fallschirm, erwarten Erdberührung.
1: Das war's. Die Saturne sind auf der Erde. Sie leben und sind gesund.
0: Alle waren unsagbar froh über die geglückte Landung.
3: Wie Sie gesehen haben, verehrte Zuschauer, war die Landung dieses Raumschiffes sehr kompliziert. Die Besatzung hat einiges erleben müssen, aber die Situation wurde gemeistert. Ich hatte einige Wochen nach diesem Flug ein Gespräch mit Georgi Iwanow, dem bulgarischen Kosmonauten, und fragte ihn nach seinen Eindrücken. Er sagte, du weißt, wie wir das im Sternstädtchen gelernt haben. Wir haben uns auf 100 Fälle vorbereitet und der 101. ist bei uns eingetreten. Man sagt in Fliegerkreisen, fliegen heißt landen. Dieses Wort trifft für die Landung eines Raumschiffes mit Sicherheit genauso zu. Es wird Sie interessieren, wie die Landung eines Soyuz-Raumschiffes normalerweise abläuft. Und ich möchte Ihnen am Schema diesen Vorgang kurz erläutern. Soyuz wird von der Raumstation abgekoppelt. Die Werte sind zu ersehen. Das Triebwerk des Raumschiffes wird für etwa 3 Minuten zum Bremsen eingeschaltet, damit verändert sich die Flugbahn, sie senkt sich ab. Zu einem bestimmten Zeitpunkt wird über ein Programm die Trennung des Raumschiffes in 3 Teile herbeigeführt. Die beiden äußeren, die Orbitalsektion und die Gerätesektion, sind nicht mehr erforderlich, sie verglühen in der Atmosphäre. Der Landekörper vollführt eine programmierte Drehung mit Hilfe von Triebwerken und kommt gesteuert zum Eintritt in die Atmosphäre. Im Film war die Rede von einem ballistischen Abstieg. Dieser Abstieg ist die Ausnahme. Der gesteuerte Abstieg wird dadurch hervorgerufen, ist dadurch möglich, dass der Landekörper von Soyuz eine Form hat wie ein Scheinwerfer, dadurch Auftrieb erzeugt und die Überlastung auf die Besatzung während des Abstieges wesentlich geringer gehalten wird als beim ballistischen Abstieg, wo er fällt wie ein Stein, sagen wir. In etwa 8 Kilometer Höhe kommt das Fallschirmsystem stufenweise zum Entfalten. In 1 Meter Höhe zünden dann noch die Bremstriebwerke, die eine weiche Landung herbeiführen. Der Begriff weiche Landung ist etwas relativ, weil man sich doch in der Regel mit dem Landekörper einige Male überschlägt.
4: In allen Einzelheiten wird die Landung am Soyuz-Modell geprobt bis zum Ausstieg. Thank you. Nun, wie verlief die Landung?
5: Mjachka.
6: Das hat kein Mjachka, Herr Boller. Die Landung war weich, aber die Sache war nicht einfach.
5: Der Passatke war schwer, oder?
6: Bis zur Landung.
7: Ja? Warum war sie nicht leicht?
6: Offensichtlich hat der Instrukteur uns mehr als üblich komplizierte Situationen eingebaut. Ich habe diese Übung zum ersten Mal heute erlebt.
7: Wie viele Stunden waren Sie drin?
6: Das waren 4 Stunden jetzt.
7: 4 Stunden?
6: 4 Stunden im Skafander. Wir sind, man könnte sagen, durch.
4: Er sagt, es sei sehr schwer gewesen.
8: Selbstverständlich war es nicht leicht. Man sieht doch, wie er schwitzt. Und wenn wir ins Schwitzen gekommen sind, dann hatten wir es nicht leicht.
3: Sie haben gesehen, verehrte Zuschauer, das waren Bilder vom Flug unserer Besatzung, gemeinsam mit meinem Kommandeur Valery Bykowski. Ich erinnere mich an ein Wort eines meiner Fluglehrer, der sagte, wenn man eine Sache am Boden nur gut beherrscht, dann wird sie in der Luft nur noch befriedigend. Man muss deshalb sehr gute Kenntnisse und Fähigkeiten und Fertigkeiten fordern, damit sie wenigstens gut klappen. Was uns betrifft, auch wir hatten eine kleine Panne während unseres Fluges, die wir allerdings ausgleichen konnten. Wir hatten glücklich gekoppelt und freuten uns auf den Überstieg in die Orbitalstation, drückten auf das entsprechende Kommando, um die Luke, die sich zwischen den beiden Raumflugkörpern befindet, zu öffnen. Und die Luke gab nicht nach. Nun war das so, am Boden hatten wir auch diese Handlung mehrmals geprobt, aber es gab hier nicht die gleichen Handlungen unmittelbar wie in der Schwerelosigkeit, einfach deshalb, weil die Luke am Boden nun der Schwerkraft unterlag, in der Schwerelosigkeit jedoch durch einen kleinen Elektromotor hin und her bewegt werden konnte. Wir haben am Boden also mit unserer Handkraft nachgeholfen. Der Elektromotor war, wie wir feststellten, nicht in der Lage, diese Handlung durchzuführen. Aber es lag nicht an ihm, es hatte eine andere Ursache. Wir kramten unsere Bücher hervor, das heißt, wir nahmen sie zur Hand, sie lagen bereit und suchten nach der Reservevariante für die Lösung. Im Wesentlichen hatten wir sie auch im Kopf. Aber auch diese Variante kam nicht zustande. Und wer sich an den Flug erinnert, der wird auch noch wissen, dass wir nicht in der Lage waren, zu dem geplanten Zeitpunkt zu melden, der Überstieg in die Orbitalstation ist beendet. Es dauerte noch eine volle Erdumkreisung, weil wir aus der Funkzone ausgeflogen waren. Ich habe mich jedenfalls dann versucht, an die Luke zu hängen und nicht beachtet, dass das Körpergewicht ja nun weg war. Die Luke gab nicht nach, ich hatte kein Gewicht. Erst nachdem ich dann mich mit den Beinen gegenstemmte, gab sie nach, sie war offen und wir konnten den Überstieg in die Orbitalstation durchführen, wo uns die Stammbesatzung herzlich erwartete. Unsere Stammbesatzung waren die Kosmonauten Kowaljonok und Iwanchenko, die sich vorbereitet hatten und natürlich uns auch ausgefragt haben, was habt ihr denn nun falsch gemacht? Uns ist das nicht klar geworden. Es hat sicherlich der Gummi etwas geklemmt aufgrund des Druckunterschiedes, der bestand. Im nächsten Film sehen Sie eine Situation, die die Besatzung hatte, die wir schon kennen, die Genossen Ljachow und Ryumin. Sie hatten weitaus größere Sorgen als wir und haben sie doch hervorragend gemeistert.
1: Ein Radioteleskop auf der Krim, Durchmesser 70 Meter. Eine Antenne auf der Erde, die andere im Kosmos, sollen so etwas wie 2 Funkaugen bilden, die von verschiedenen Standpunkten aus kosmische Objekte anvisieren sollen. Letzte Kontrolle für dieses einzigartige astronomische Experiment.
9: Während des Transportes der Antenne in den Kosmos musste ein kompliziertes Manöver ausgeführt werden.
0: Die Kosmonauten begaben sich dazu in ihr Raumschiff und entfernten sich von der Station. Aufnahmen von den Augenblicken, als sich die unbemannte Salutstation über Funkkommandos in die erforderliche Stellung brachte, um das Raumschiff Progress mit der Antenne empfangen zu können. Bald koppelten die Protonen wieder an die Salutstation an, um die kosmische 10-Meter-Antenne zu installieren. Mit Hilfe der beiden Antennen, eine nun im All, die andere auf der Krim und nicht zuletzt durch das Wissen, Können und den Forschergeist der Kosmonauten, begann die Radioastronomie erstmalig einen Weg zu beschreiten, der große Perspektiven hat. Der Radiogesichtswinkel der Wissenschaftler hat sich so erweitert, dass es möglich geworden ist, in entfernteste Tiefen des Kosmos zu blicken, ja sogar eine räumliche Vorstellung des Weltalls zu erhalten.

0: Jedoch mussten sich die Protonen immer häufiger von den interessanten Forschungen losreißen. Denn sie bereiteten sich auf die Rückkehr zur Erde vor und liefen jetzt etwa 5 Kilometer täglich, legten sich selbst ein schweres Krafttraining auf. Exakt erfüllten die Protonen auch die Kommandos des Flugleitzentrums, die Antenne abzuwerfen. Als sie zur Kontrolle das Fernsehgerät einschalteten, sahen sie, wie sich die Antenne programmgemäß von der Salutstation zu lösen begann. Doch nun passierte etwas, was niemand erwartet hatte. Die Antenne blieb plötzlich an der Stelle hängen, die zur Kopplung für Transportraumschiffe vorgesehen ist, und verdeckte mit ihrem spinnwebartigen Netzwerk völlig den Kopplungspunkt. Sie verhedderte und verhakelte sich fest mit den Konstruktionsteilen der Salutstation.
1: Alle begriffen sofort, was das bedeutete. Die Kosmonauten hätten zwar zur Erde zurückkehren können, aber die Salutstation wäre dadurch der Möglichkeit beraubt worden, jemals wieder Transportraumschiffe empfangen zu können. Das bedeutete letztendlich, dass alle Mühe bei der Generalüberholung der Station für die weitere Nutzung in Sekunden vernichtet gewesen wäre. Was nun?
0: Eigentlich konnte man die Kosmonauten, die durch die monatelange angespannte Arbeit im All geschwächt waren, kaum bitten, in den offenen Weltraum hinauszugehen. Doch sie selbst forderten dies entschieden. Als sie sich zum Ausstieg aus der Salutstation vorbereiteten, waren sie sich der Gefährlichkeit voll bewusst. Ein kleiner Riss im Raumanzug würde den sicheren Tod bedeuten. Und das bei dem Lösen einer verhedderten Antenne aus Stahlteilen. Hier bewiesen sich Charakterstärke, Schöpferkraft und Mut.
2: Die Luke ist offen. Habt ihr die Fernsehkameras eingeschaltet?
3: Nein.
2: Steig aus, aber nicht zu hastig.
3: Ich lasse mir Zeit.
2: Dein Puls ist 100. Meiner ist 130.
3: Also, vorwärts.
2: Ach, du liebe Sonne, direkt ins Gesicht.
3: Ja, voll Komfort.
2: Volodya, reich mir das Seil.
3: Da, ich geb dir schon das Seil. Geh.
2: So, nun mit dem Kopf nach unten. Alles in Ordnung.
3: Jetzt wird's gleich dunkel werden.
0: Der Schatten des Planeten hatte sie kurzzeitig gestreift. Einer von ihnen stand in völliger Dunkelheit und sicherte den Freund durch vorsichtiges Herablassen des Sicherungsseiles. Der andere hielt sich am äußeren Rand der Station fest. Unter ihm gähnte der kosmische Abgrund. Mit den Händen am Rand entlang tastend, bewegte er sich bis zu der Stelle, an der sich die Antenne verhakt hatte. Mit einer Hand musste er sich zu ihr heranziehen, um die Trossen zu durchtrennen und danach zu versuchen, die Antenne von der Station wegzustoßen. Sie fällt.

0: sind schon wieder hier. Die Antenne ist weg, haben alles ausgeführt.
1: Ihr seid Prachtkerle. Protonen, hört mal her, der ganze Saal applaudiert euch.
2: Das war am 16. August 1979. Und am 19. August atmeten sie nach 175 Tagen Aufenthalt im Weltall wieder irdische Luft. Und alles verlief so, wie sie es sich oftmals in Gedanken ausgemalt hatten.
3: Sie werden mir zustimmen, verehrte Fernsehzuschauer. Die Bilder, die wir soeben gesehen haben, zeigen doch recht beeindruckend, dass es im Kosmos noch nicht alltäglich zugeht. Dass es kompliziert ist und dass man auf unvorhergesehene Situationen immer vorbereitet sein muss. Natürlich trifft das in besonderem Maße für die Stammbesatzungen zu, für die Männer, die lange in einer solchen Station arbeiten. Aber ich glaube, die Freude darüber, auf einem so ungewöhnlichen Gebiet Neuland beschreiten zu können, entschädigt für alle Mühen und Strapazen und entschädigt auch für das Risiko, das Sie dabei eingehen. Ich möchte zwei Beispiele nennen, wo man sagen kann, es wurden Antworten auf prinzipielle Fragen gegeben mit Salut 6, mit den Männern, die lange in Salut 6 geflogen sind. Erstens, vor 4 Jahren war bei weitem noch nicht klar, ob Kosmonauten, ob Menschen ein halbes Jahr in einer derartigen Station im Weltraum arbeiten können. Diese Antwort wurde gegeben. Man kann heute eindeutig sagen, es ist möglich. Zweitens, diese Technik, diese Station war für 1,5 Jahre vorbereitet. Die sowjetischen Langzeitkosmonauten haben die Nutzungsfrist auf 4 Jahre gebracht. Sie haben Teile ausgewechselt, sie haben ganze Technologien verändert, sie haben es ermöglicht, dass der Nutzungszeitraum bei einwandfreier Funktion auf diese vom Anfang her unwahrscheinliche Länge ausgedehnt werden konnte. Eine positive Antwort. Ich möchte mich mit diesem Beitrag verabschieden. In unserer nächsten Sendung werden wir uns mit einem anderen Problem beschäftigen. Auf Wiedersehen. Ich darf Sie, verehrte Zuschauer, für die nächste Sendung einladen. Sie trägt den Titel von Vostok zu Salut und weiter. Ob die nächsten Stationen so aussehen, wie sie der Kosmonaut Leonov hier darstellt, oder wie sie die Moskauer Pioniere mit diesem Modell sich vorstellen, bleibt abzuwarten.

0: Ja, meine Damen und Herren, das war also ein Ausschnitt aus dem neuen, in München eben angelaufenen Film Die Gezeichneten. Und jetzt darf ich Ihnen vorstellen seinen Regisseur. Nach amerikanischer Manier sollte ich vielleicht sagen, ich darf Ihnen vorstellen, Fred, Klammer auf, Die Gezeichneten, 12 Uhr mittags, verdammt in alle Ewigkeit, Zinnemann. Geben Sie mir recht, wenn ich sage, dass Menschen Ihres Berufes, also zum Beispiel Filmregisseure, sich natürlich mit Vorliebe ein Thema aussuchen, zu dem Sie selbst eine innere Einstellung haben, das Sie interessiert.
1: Selbstverständlich.
0: Warum sind Sie dann gerade auf diesen düsteren Stoff der Flüchtlingslager gekommen?
1: Das war ganz einfach. Sehen Sie, im Jahr 1946 hat man in Amerika sehr viel von den Kindern gesprochen, die in ganz Europa versprengt waren. Mhm. In Amerika hat sich kein Mensch davon eine Vorstellung machen können. Zum Glück für uns sind wir nie, we were never invaded, wir sind nie invadiert worden.
0: Ja.
1: Und man wusste wirklich nicht, wie das war. Und für mich war es furchtbar wichtig, den Amerikanern zu zeigen, was da passiert war. Und deshalb sind wir herübergekommen, ohne ein Szenario, um aus den Tatsachen einen Film zu machen.
0: Ja.
1: Und ich bin hierher gekommen mit Herrn Wechsler, dem Chef der Presence-Film, der ein Schwarzer ist und der Produzent war.
0: Ja.
1: Und wir haben aus den Tatsachen eigentlich diesen Film aufgebaut.
0: Ja. Ich habe bemerkt, dass Sie gerade in unserem deutschen Gespräch eine kleine englische Bemerkung eingeschaltet haben. Und das erinnert mich daran, dass Sie, der Sie ja aus Österreich stammen, seit 1929 in Hollywood leben.
1: Ja, das stimmt. Deswegen habe ich es ein bisschen vergessen, müssen Sie.
0: Eben. Also wenn Ihnen irgendein ein deutscher Ausdruck nicht geläufig sein sollte, dann müssen wir dieses Interview eben auf Deutsch-Englisch miteinander
1: führen. Sehr schön. Sehr schön. Wunderbar.
0: Wo haben Sie überall gedreht damals?
1: Wir haben zuerst in Ingolstadt gedreht, dann in Nürnberg und auch in München. Mhm. Und es kam eben auf die besonderen Ruinen an, die wir brauchten. Für den Anfang brauchten wir einen Bahnhof, der zertrümmert war. Und der in Ingolstadt war gerade richtig für uns.
0: Ja, das haben Sie ja alles gefunden.
1: Das war leider ganz einfach zu finden, damals.
0: Ja. Waren Sie seitdem schon wieder in Deutschland oder ist das Ihr erster Besuch jetzt?
1: Ich war inzwischen einmal da, auf ganz kurze Zeit.
0: Also muss der Wiederaufbau Sie doch immerhin recht erstaunt
1: haben. Das ist fantastisch, yes. Das ist kolossal.
0: Ja, man kennt es gar nicht wieder. Ich möchte gerne von zwei der Stars sprechen, die in Ihrem Film vorkommen. Ganz kurz möchte ich von Montgomery Clift sprechen, denn den kennen wir aus einem anderen Film von Ihnen, von From Here to Eternity,
1: ja.
0: Verdammt in alle Ewigkeit. Einer Ihrer Filme, die mit Oscars beregnet worden sind, stimmt es?
1: Ja, ja.
0: Aber die eigentliche Hauptperson in den Gezeichneten, im Film The Search, die Suche, ist ja ein kleiner tschechischer Junge.
1: Ja.
0: Wie haben Sie den eigentlich gefunden?
1: Wir sind damals nach Prag gefahren und haben Kinder gesucht. Und wir haben diesen jungen Buben in einer Radio Station gefunden.
0: In einer Rundfunkstation, ja.
1: Und bis dahin war er kein Schauspieler, hat gesungen in einem Chor. Und wir haben ihm dann ganz leichte Szenen gegeben, Testszenen, und die hat sie ausgezeichnet gelöst. Und es war ganz klar, dass er großes Talent hatte. Mhm.
0: Ja, es hat sich also dabei herausgestellt, so möchte man annehmen, dass Menschen, die ein Naturtalent sind, einfach sofort in einem Film oder auf der Bühne als Schauspieler eingesetzt werden können.
1: Ja, das ist möglich. Ich kann nichts über die Bühne sagen,
0: ja.
1: Aber im Film ist das absolut möglich.
0: Ja.
1: Das ist keine große Schwierigkeit.
0: Herr Zinnemann, ich möchte von diesem kleinen tschechischen Hauptdarsteller in Ihrem Film, Die Gezeichneten, zu einem anderen, zu einem ganz großen gehen, für einen Moment zu einem der größten, die Sie je geführt haben. Und von Ihrem Film, der jetzt in München anläuft, zu einem anderen, den wir hier in Deutschland alle gesehen und überaus geliebt haben. Ich meine 12 Uhr mittags. Und mit dem Schauspieler meine ich den herrlichen und viel zu früh gestorbenen Gary Cooper, der ja der Hauptdarsteller von 12 o'clock noon, High Noon, 12 Uhr mittags war. Haben Sie Gary Cooper, mit dem Sie ja in diesem Film lange gearbeitet haben, auch persönlich gekannt?
1: Ja, wir waren sehr befreundet. Ich habe ihn zum letzten Mal am 24. April gesehen, also vor etwas über einem Monat. Mhm. Er war damals schon sehr schwer krank. Aber er war überaus, he accepted his condition.
0: Er hat sich mit seinem Zustand abgefunden, er hat ihn akzeptiert.
1: Ja. Er war nicht resigniert, sondern ist darüber hinausgekommen irgendwie. Und man war nicht deprimiert, wenn man mit ihm zusammen war, sondern es war irgendwie was sehr inspirierend für alle.
0: Wissen Sie, es gibt sehr viele Leute, auf deren Urteil wir in Deutschland viel hören, wirklich besonders feine Menschen, die im Zusammenhang mit Gary Coopers Krankheit und seinem Tod gesagt haben, dass er ein ganz außergewöhnlicher Mensch gewesen sei, auch lange bevor er krank geworden ist. Vielleicht einer der Größten, die Hollywood je gesehen hat.
1: Das stimmt.
0: Das war auch Ihr Eindruck.
1: Ja, absolut. Er war einer der größten Menschen, die ich je gekannt habe. Ja. Er war auch ein amerikanischer Typ, den es heutzutage nicht mehr so gibt, ganz so rein. Die wachsen heute nicht mehr
0: Verstehe, wissen Sie? Und deshalb wollen wir jetzt zum Schluss dieses Abends mit Fred Zinnemann, dem wir herzlich danken, den Film, einen Ausschnitt aus dem Film mit Gary Cooper, High Noon, 12 Uhr mittags sehen.
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0: das Deutsche Zentrum für Luft- und Raumfahrt in Köln. Eine Großforschungseinrichtung mit mehr als 1400 Mitarbeitern und zig verschiedenen Themen.
1: In diesem Gebäude hier gibt es Labore, in denen sich die Wissenschaftler mit unterschiedlichsten Materialien beschäftigen. Zum Beispiel auch mit Mondstaub und der Frage nachgehen, was man damit alles machen kann. Ich treffe jetzt Matthias Sperl, der aus Mondstaub sogar Häuser bauen möchte.
0: Und los geht es direkt mit einem 3D-Puzzle. Die Aufgabe lautet: Stecke diese Bauteile so ineinander, dass sie nicht umkippen. Denn so könnten die Bausteine für das Haus auf dem Mond aussehen, nur deutlich größer. Eine achteckige Platte mit einem Stift hinten dran, sodass man sie ineinander verkeilen kann.
1: Und das wäre dann jetzt ein Stück Wand eines Mondhauses?
2: Das ist hier eine verkleinerte Version mit 3D-gedruckten Bauteilen. Und so stellen wir uns vor, wie man verschränkte Bauteile für einen Mond Habitat für eine Wand an dieser Stelle bauen kann.
1: Wer kam eigentlich auf die Form, diese Teile so zu bauen?
2: Diese Form ist Teil eines Projektes, was wir mit Kollegen aus Belgien, Frankreich und Österreich zusammen machen, wo wir mit Architekten und Bauingenieuren zusammenarbeiten, während wir hier, was man hier drüben sieht, mit dem Sonnenofen und Mondstaub versuchen, so stabil wie möglich Ziegel zu backen, helfen uns die Kollegen in Österreich, aus dem, was wir bauen können, möglichst stabile Wände dann auch zu konstruieren.
1: Sie haben also Architekten, Statiker mit ins Boot geholt. Wie sieht dieses Haus später aus? Ist es ein eher Bauhausstil? Ist es ein Haus mit Satteldach? Ist es ein Iglu? Wie muss man sich das vorstellen?
2: Da gibt es verschiedene Konzepte, verschiedene Pläne. Wichtig für diese Steine ist, dass man die Dinge, die sehr stabil gebaut werden müssen, wie die äußere Hülle, dass man die aus dem Mondgestein oder gesinterten Mondstein baut. Dann kann ich innen mit einer aufblasbaren Hülle, die ich von der Erde mitbringe, mit möglichst wenig Gewicht eine Atmosphäre aufbauen und in so einer Art Iglu mit einer Röhre oder aufgeblasenem Kugel da wohnen. Und was man hier sieht, ist ein hier in Köln 3D gedruckter Baustein aus einem Simulatmaterial für Mondgestein.
1: Also die Idee ist, dass Sie das, was da oben ist, da gibt es nämlich kein Wasser, da gibt es kein Zement, sondern es gibt Mondstaub, dass Sie das nehmen und das mit Hilfe der Sonnenenergie sozusagen in Anführungsstrichen pressen oder in diese Form bringen.
2: Wir verschmelzen das.
1: Sie verschmelzen also den Mondstaub.
2: Wir gehen da Schicht für Schicht drüber und das ist jetzt hier.
1: Und das sind auch so diese Schichten, die man jetzt
2: sieht. Man sieht hier auch so Schichten. Mhm. Das ist der Reihe nach immer wieder eine weitere Staubschicht aufgetragen und mit einem Sonnenstrahl dann verbacken, wieder eine neue Schicht aufgebracht und nochmal weiter verbacken.
1: Jetzt ist ja dieser hier bei Ihnen im Institut gebaute Stein noch ein bisschen bröselig. Man sieht es ja hier auch. Ne? Also, boah. Ja. Wie zufrieden sind Sie mit der bisherigen Erfolgsbilanz?
2: Also wir sind zufrieden damit, dass wir wissen, dass man damit wirklich einen Baustein herstellen kann. Man muss sich vorstellen, wir haben keine Infrastruktur, wir haben nur Sonne und Staub. Mhm. Ja? Wir haben die Linse, um das Sonnenlicht zu fokussieren. Und wir wissen auch, was jetzt hier noch die Probleme sind, warum das so bröselig ist, warum diese Schichten hier noch deutlich zu sehen sind. Das kriegt man dann in Zukunft, bin ich positiv und optimistisch, auch immer noch wieder weg. Ja? Wir haben jetzt hier ungefähr schon eine garantierte Steifigkeit wie die von Gips. Wenn alles optimal ist, kann man mit dem Mondgestein Ziegel bauen, die so stark sind wie Beton.
0: Und so wird das gemacht. Der Sonnenofen erzeugt im Brennpunkt eine Temperatur von mehr als 2000 Grad. Genug, um Mondstaub oder in diesem Fall irdische Vulkanasche zum Schmelzen zu bringen. Ein 3D-Drucker bringt das Ganze dann in Form, Schicht für Schicht. Das müsste später auf dem Mond natürlich vollautomatisch mit Hilfe von Robotern passieren. Damit schließlich, so die Vision, ein Mondhaus, ein Habitat, wie die Forscher sagen, gebaut werden könnte. Die Modelle dafür existieren bereits.
2: Und jetzt ist hier mal so eine Doppeldomstruktur gezeigt. Da stellt man sich vor, ich habe innen noch eine abgeschlossene, lebenserhaltende Druckkammer. Aufbau hier ist Büros.
0: Weiter geht's. Denn der Mondstaubziegel ist nämlich nur ein Teil der Arbeit des Instituts. Matthias Sperr zeigt mir das nächste Labor, in dem es natürlich auch um Materialien geht.
2: Wir sind jetzt in unserem Lichtstreulabor, wo wir Experimente vorbereiten, die in 2018 von dem Alexander Gerst auf der Raumstation durchgeführt werden sollen. Das ist also hier eine Laser-Lichtstreuanlage, wo wir mit einem Laser auf ein granulates Target schießen. Das Ganze ist auf der

0: Raumstation später nur so groß wie ein Schuhkasten.
1: Aber die Funktionsweise ist hier 1:1 genauso.
0: Funktionsweise ist dieselbe.
1: Und was soll da mit diesem Experiment passieren?
0: Was wir auf dem Raumstationsexperiment und auch hier untersuchen, ist die Wechselwirkung zwischen Licht. Ich habe hier meinen Laserpointer und einem Granulat. Das sind Plastikkügelchen. Mhm. Und wenn ich mit einem Laser in so ein Granulat reinleuchte, sehe ich hier nicht nur den einzelnen Punkt, wenn der hier so auftrifft. Und wenn ich mit demselben Licht jetzt in so eine Granulatansammlung reinschieße, sehe ich so kriselige Interferenzmuster. Ich sehe auch, dass das Licht nicht völlig abgeblockt wird. Und ich sehe, dass, wenn ich mich so ein bisschen bewege, dass diese Muster sich ändern.
1: Und was ist jetzt der Unterschied zu dem Lichtmuster, was wir hier auf der Erde sehen und dem, was Alexander Gerst nachher auf der ISS in der Schwerelosigkeit messen wird?
0: Wir können auf der Raumstation das Granulat so aufschütteln, dass es nicht auf den Boden sackt.
1: Ja? Also es ist nicht so gepresst
0: wie hier? Nein, es ist nicht so gepresst
1: wie hier. Lockeres Granulat,
0: es ist ein lockeres Granulat und es ist ein Granulat, das eben nicht nach unten sinkt.
1: Mhm. Und es schwebt.
0: Es schwebt durch die Gegend und der Unterschied ist, während ich am Boden immer Kontakte zwischen den Teilchen habe, kann ich, wenn schwebende Granulate unterwegs sind, verhindern, dass die Teilchen Kontakt haben. Und das ist ein ganz besonders spannender Zustand für uns.
1: Ja? Warum ist das für Sie als Physiker spannend?
0: Physiker wollen immer gerne Übergänge verstehen. Ja? Wasser zu Eis, Wasser zu Dampf.
1: Fest zu flüssig,
0: fest zu gasförmig. Flüssig, genau. Wo sich Dinge drastisch ändern.
1: Ja.
0: Und was wir hier haben, ist ein festgepresstes Stück aus Granulatteilchen. Auch wenn ich das jetzt aufrubbeln würde, habe ich einen Feststoff, ich könnte mich drauf stellen. Ja? Mhm. Der Sand am Strand ist auch letztlich ein Feststoff, der relativ leicht nachgibt, aber er ist fest, ich kann mit drauf stehen. Und wenn ich aber verhindern kann, wie auf der Raumstation, dass die Sandteilchen sich berühren, dann ist das eine Art Flüssigkeit. Ja? Und die Eigenschaft von solchen Flüssigkeiten kann ich nur in Schwerelosigkeit untersuchen.
1: Und das interessiert Sie, also das Granulat als Flüssigkeit? Quasi Flüssigkeit.
0: Das Granulat als Flüssigkeit interessiert uns und das Granulat am Übergang von flüssig zu fest.
1: Und hat das auch etwas zu tun mit einer, ich komme jetzt zurück auf das Thema, wir bauen ein Haus auf dem Mond oder auf dem Mars? Sie sagten eben zum Beispiel, der Sandstrand, auf den wir gehen, das ist Granulat, Mondstaub, Marsstaub, das sind ja dann auch Granulate, über die wir gehen.
0: Das sind auch Granulate und was wir fundamental versuchen zu verstehen, ist aus den Teilcheneigenschaften, also wie kann ich aus dem einzelnen Korn rechnen, simulieren, verstehen, wie eine Ansammlung von vielen Milliarden solcher Teilchen, wie fest sowas ist. Das ist also die gleiche Frage, als wenn ich mich frage, wie komme ich von einem Atom oder Molekül zu so einer Plastikoberfläche, die dann entweder schmilzt oder fest ist.
1: Zurück zu Alexander Gerst und dem Experiment, was er auf seiner nächsten Mission durchführen wird. War der schon mal hier und hat hier reingeguckt?
0: Alexander Gerst war schon mal hier am Institut. Das Experiment ist neuer als sein letzter Besuch.
1: Müssen Sie ihm das noch beibringen?
0: Nein, wir haben ihm das schon einmal beigebracht. Der Alexander Gerst war tatsächlich 2012 mit uns auf einem Parabelflug, wo wir eine sehr frühe Version des Experimentes schon mal unter Schwerelosigkeit getestet haben. Er kennt das Experiment also. Da war das noch tüchtig größer, als es jetzt auf der Raumstation sein würde. Und Alexander Gerst bekommt auch heuer noch ein spezielles Training, wo wir ihm nochmal die Wissenschaft erklären, aber vor allem, wie das Instrument zu bedienen ist.
1: Nimmt er denn eigentlich den Schuhkarton zum Schluss wieder mit zurück zur Erde oder bleibt
0: der
1: oben?
0: Nein, der Schuhkarton bleibt oben für weitere Experimente. Und wenn wir den Schuhkarton wirklich mal nicht mehr brauchen, kommt er in eins dieser Cargo-Schiffe, also wenn so ein ATV oder ein SpaceX ankommt und was liefert, da wird dann der Müll oder die verbrauchten Dinge auch reingesteckt und es verglüht dann in der Atmosphäre.
1: Sie haben jetzt aber nicht wirklich zu Ihrem Schuhkarton Müll gesagt.
0: Doch, wenn es wieder runterkommt, ist es in dem Sinne Müll. Da sind wir eigentlich auch froh. Es gibt Experimente, die brauchen ihre Proben zurück und die sind seit dem Ende der Shuttle-Ära ziemlich arm dran. Wir brauchen am Ende bloß Daten. Da sind vier Magnete drin.
2: Und so sieht Granulat als Flüssigkeit aus, in der Schwerelosigkeit. Für Schulklassen haben die Astronauten auf der ISS ein Granulatexperiment mit Hilfe von Schokolinsen durchgeführt. Auch diese schweben und verhalten sich physikalisch wie eine Flüssigkeit. Auch Wissenschaftler müssen vor oder nach dem anstrengenden Nachdenken einmal abschalten. Im Institut für Materialphysik im Weltraum kann man am Kickertisch beobachten, wie sich

0: Beispiel Bausteine für ein Mondhaus zu bauen aus einem 3D-Drucker. Wann bauen Sie sich das erste Haus aus dem 3D-Drucker hier auf der Erde?
1: Das würde ich dann machen, wenn es sich finanziell lohnt. Und da sind wir, glaube ich, noch ein Stück weg davon.
0: Aber es wird doch so sein, bevor man dann ein erstes Mondhabitat errichtet, wird man das erstmal hier bauen müssen, oder?
1: Ja, natürlich. Aber wir haben jetzt natürlich andere Randbedingungen. Wir machen das nicht hier, um mit dem regulären Bauen auf der Erde hier in Konkurrenz zu treten, sondern wir haben ganz spezielle Randbedingungen, dass sich das, so wie wir das machen, mit 3D-Drucken nur lohnt, wenn ich nur nehmen kann, was ich gerade vorhanden habe.
0: Ja? Und wird es auf so einem Mondhabitat auch einen Kicker geben?
1: Ich vermute ja.
2: Beruhigende Antwort. Aber schon geht es weiter, ins nächste Labor. Auch hier bewegen sich Granulate, natürlich. Ich hätte nie gedacht, dass die so spannend sein können. Das hier ist ein kleiner Windkanal, in dem sich Sandkörner befinden. Wir bleiben zur Abwechslung mal auf der Erde. Matthias Sperr will nämlich herausfinden, wie aus Sandkörnern eine Düne entsteht.
1: Das Schöne ist, wenn man es dann mal gelöst hat, wenn man einen Punkt hat, der sicher funktioniert, dann sagt man,
2: unter welchen Bedingungen, bei welchen Windgeschwindigkeiten Sanddünen bestimmte Formen annehmen und warum manchmal nicht. Und wann sie anfangen, sich zu bewegen und Wanderdünen bilden. Wüstenforschung neben Mondsiegeln, alles in einem Haus.
0: Das hier hinter mir, das sind die verschiedenen Institute, die verschiedenen Gebäude auf dem Gelände des DLR in Köln. Es sind Häuser aus Stein, Häuser aus Beton. Ein Baumaterial, das haben wir gehört, das nicht gerade praktikabel wäre für zukünftige Gebäude auf dem Mond. Aber wenn eines Tages Häuser auf dem Mond entstehen, dann wissen wir jetzt zumindest, wie das gehen könnte. Denn daran arbeitet ja Matthias Sperr mit seinen Mitarbeitern. Ich bin nur gespannt, wann das soweit sein wird.

0: Große und kleine, alte und neue Autos in einer Großstadt wie München, da kann man alles sehen. Zwischendrin vielleicht sogar mal einen Oldtimer, aber das Auto aus unserem ersten Film, das haben Sie hier garantiert noch nie gesehen. Servus und grüß Gott zwischen Spessart und Karwendel. Unterwegs sind wir heute im Münchner Stadtteil Haidhausen und wir wollen Ihnen noch einmal die schönsten der Filme aus unserem Archiv zeigen. Alles unter dem Motto Mobilität. Ja, und das erste Auto ist wirklich was ganz Besonderes. Zwei junge Männer aus Neumarkt in der Oberpfalz haben es nämlich gefunden. Ja, wirklich gefunden in einem Waldstück. Da hat es jahrzehntelang vor sich hingegammelt. Aber die zwei wollten auch genau dieses Auto, denn sie haben sich auf so seltene alte Fundstücke spezialisiert.
1: Da liegt sie, seit Jahrzehnten vergessen. Eine BMW Isetta 600. Doch ihre Retter sind auf dem Weg. Für die Bavarian Pickers aus der Oberpfalz ist die Isetta kein Schrott, sondern ein Schatz. Sie liegt in der Nähe von Regensburg. Den Tipp haben sie von einem Einheimischen bekommen. Die Oldtimer-Händler Tino Ertl und Thomas Turnwald sind mit ihrem Helfer unterwegs, Alexander Schott. Heute wollen sie die Isetta 600 behutsam bergen.
2: Ja, dann würde ich sagen, wir fangen an mit dem Freischneiden.
3: Freischneiden und
2: Äste weg.
4: Sehe ich hier.
3: Wir mal Platz haben.
2: Dass wir da mal eine Gasse rausbringen, dass wir da rausfahren.
3: Ja. Wenn der jetzt irgendwo frei stehen würde, dann hätte ihn schon lange jemand mitgenommen oder abgeholt. Und, aber da er noch nicht so blöd liegt, macht sich kein normaler Mensch die Arbeit. Ne?
2: Jetzt versuchen wir das Ding relativ gut freizulegen.
3: Also außenrum den Innenraum leer machen, weil das ist ein unbandiges Gewicht, was da drin ist.
2: Das ist alles sehr filigran, das sieht man hier an den.
3: Wir müssen das dann auch fixieren, wenn wir es dann hochtun, dass ich das so wenig wie möglich verwinden kann. Damit halt nichts gar durchreißt.
1: Irgendwann wurde die Isetta in diesem Wald entsorgt. Vor vielen Jahren floss hier auch ein Bach.

0: drin die Isetta. Deshalb ist der ganze Innenraum voller Erde und die Reifen sind tief eingegraben.
1: Wenn man von der Seite mal schaut.
2: Was der Wasserlauf die letzten Jahrzehnte mit sich brachte, das müssen wir jetzt da raustun, dass die Karosserie nicht mehr so schwer ist.
0: Aber auch Steine sind im Weg.
1: Graben, graben, graben. Und irgendwann hoffentlich ist es so weit frei, dass ich ihn rausbringe.
0: Dieser große Stein muss unbedingt weg. Zwischen 2 Stunden und 2 Tagen kann eine solche Autorettung dauern, je nach Fahrzeuggröße und Lage. Wenn sie den großen Stein an der Vorderachse nicht rausbringen, müssen die Bavarian Pickers die etwa 400 Kilo schwere Karosserie drüber heben. Ein gewaltiger Mehraufwand. Etwa 20 Autos haben die beiden seit 2012 gerettet. Aber jede Bergung hat ihre Tücken.
1: Okay, weiter.
0: Der erste wichtige Schritt hat geklappt. Die Vorderachse ist frei. Die Autoretter lieben die Patina von verlassenen Autos und das Abenteuer, sie zu bergen, wie zum Beispiel diesen alten VW-Bus der Deutschen Bundespost. Nur seltene Automobile, wie dieser 1957 gebaute Werbewagen der Schwäbisch-Haller Bausparkassen, interessieren sie. Zu ihren automobilen Highlights gehört dieser erste Bus der Daimler-Benz AG der Nachkriegszeit, der 7 Tonnen schwere Mercedes-Benz 03500. Ihre Schätze finden die Autoretter durch Tipps aus der Bevölkerung. Florian Beck aus Burg Lengenfeld hat die Isetta 600 vor langer Zeit zufällig bei der Feldarbeit entdeckt.
3: Dann habe ich es meinem Schwiegervater und meinem Vater verzögert gehabt. Die haben es mir gleich gar nicht geklappt. Dann haben wir mit dem Rad unten vorbeigefahren und habe es ihnen verzögert. Dann haben wir auf die Nacht gleich nochmal hinter. Dann haben sie es auch angeschaut. Und das ist ja, 13 Jahre, glaube ich, ist das jetzt hier. Und wir haben alles unverändert lassen. Also wir haben nichts mitgenommen gehabt. Ja, so haben wir lassen.
0: Das ist der Optimalfall. Denn oft werden solche verlassenen Autos zweckentfremdet als Bienenhaus, Lagerraum oder Waldhütte. Aber so gehen wichtige Hinweise auf die vergessene Geschichte des Autos verloren.
1: Das ist auf jeden Fall ein Kennzeichen. Das da oben ist ein R gewesen, für Regensburg wahrscheinlich. AW.
0: Diese BMW Isetta 600 wurde nur zwischen 1957 und 1959 gebaut. Sie war die größere Variante der populären Isetta 250, die die Schauspielerin Elfi Pertramer 1963 geschmeidig durch München lenkte. Das kleine Motocoupé kostete damals erschwingliche 2700 Mark und konnte sogar 85 Stundenkilometer erreichen. Nach 4 Stunden Graben kommt der kritische Moment.
4: Er ist so fest verbacken, das ist echt eine Herausforderung.
0: Wie kann man die Isetta ohne Schaden vom Boden lösen?
4: Na, ja, bewegt sich keine Millimeter, der ist noch richtig fest drin. Noch richtig verbacken mit dem Boden.
0: Jetzt kommt er. Die nächste Idee. Das sogenannte Aufschaukeln und gleichzeitiges Anziehen mit einer Seilwinde.
1: 1, 2, 3. Zieh.
0: Der Plan geht auf. Fast 1 Stunde brauchen die Autoretter, um das schwere Auto nach oben zu ziehen. Die Bergung hat insgesamt 6 Stunden gedauert. Doch jetzt müssen die 400 Kilo auf die 80 cm hohe Pritsche. Ein letzter Kraftakt.
1: Stimmt schon. Geschafft.
0: Noch alles dran.
1: Da steht er.
5: Ja.
1: Wahnsinn.
5: Jawohl.
1: Einmal frei.

0: Eine Stunde Fahrtzeit vom Fundort entfernt liegt das kleine Dorf Schwendt nahe Amberg. Hier lebt Tino Ertl vom Verkauf restaurierter Oldtimer. Aber auch ein paar der geretteten Autos, wie der über 50 Jahre alte T1-Bus des Amberger Möbelhauses Frauendorfer, haben hier eine neue Heimat. Fahrtüchtig werden Autos wie die Isetta nicht mehr. Darum geht es Tino und Thomas nicht. Sie wollen die Autos eher konservieren. Verdienen tun sie bei ihrem Hobby nichts, da die Bergung oft sehr teuer ist. Nur selten können sie ein gerettetes Auto verkaufen. Und meist nur, wenn sie die Fahrgestellnummer, eine Art Personalausweis des Autos, entdecken.
1: Irgendwo am Rahmen, aber das ist verrostet.
2: Das ist immer spannend, wenn man die findet. Weil
1: es gibt dann im Auto halt eine Identität. Ne? Na, so ist es halt nur ein leerer Körper. Und wenn eine Fahrgestellnummer ist, kann man halt viele Sachen zuordnen.
3: Welche? Und
1: wann er gebaut wurde. Vielleicht sogar über BMW selber den Tag und wie er ausgeliefert wurde, wohin er ausgeliefert wurde. Und das ist dann schon interessant.
2: Da das Fahrzeug von 57 bis 59 gebaut wurde, ist es schon interessant, ob es sich ums erste Baujahr oder um eher einen späteren handelt. Und von dem her ist es schon wichtig für uns, die zu finden.
4: Einfach nur ein Metall mit die Karte.
1: Nee, da sieht man nichts. Ich denke, das war blinder Alarm.
2: Es wäre halt für uns leichter, das Fahrzeug richtig zu identifizieren.
1: Ja, und wenn man nicht restaurieren wollte, dann bräuchte man auf jeden Fall die Nummer, sonst würde man es nicht machen.
2: Da ist schon.
0: Weiter geht die Suche nach anderen Spuren. Zum Beispiel der Türnummer oder der Händlerplakette, die noch gut lesbar ist. Über Facebook findet man heraus, dass es den einstigen Verkäufer, ein Autohaus in Lauingen, immer noch gibt. Ein Hoffnungsschimmer.
2: Die Typenplakette da ist richtig gut zu lesen. Aber das ist auf jeden Fall mal die beste Spur dahin.
0: Ja. Und was passiert jetzt mit dem Fund aus dem Wald?
2: Der bleibt da. Weil wir nicht willig sind, das Ding zu verkaufen.
1: Ja. Fällt uns ja selber gut.
2: Da kriegt er Herberge die nächsten Jahre.
1: Überdacht.
2: Genau, richtig, Alex, in Zukunft natürlich.
1: Jetzt
2: Unterdach.
1: Ja.
0: Wie es sich für so einen rostigen Schatz gehört.
5: Herrichten konnten sie die Isetta übrigens leider nicht mehr. Der Zustand war dann doch schon zu schlecht. Aber sie steht immer noch daheim bei den Pickers. Und für neue Ideen und Tipps sind sie immer dankbar. Mit dem richtigen Gefährt und auch dem richtigen Werkzeug, da kann man sogar Bäume retten. Also bei den Bäumen ist es ja so, selbst die kleinste Pflanze wird irgendwann so riesig groß, dass sie vielleicht dann einmal im Weg steht. Aber mit viel Können und Technik, da ist es möglich, so einen Baum auszugraben und an anderer Stelle wieder einzusetzen. Dass das wirklich funktioniert, das haben wir uns schon einmal angeschaut. In Dinkelsbühl in Mittelfranken.
6: Wie das Gebiss eines blutrünstigen Sauriers graben sich die Zähne in die Erde. Aber wozu das große Loch in Dinkelsbühl? Das Loch ist für diesen Baum im kleinen Dorf Vorderbreitenthann, 20 Kilometer entfernt. Die Linde wäre gefällt worden, ginge es nach den Brüdern Schneider. Denn wer kennt ihn nicht, den klebrigen Zuckersaft, den Blattläuse ausscheiden, Läusekot, der in feinen Tröpfchen auf den Autolack rieselt. Und überhaupt, ohne Linde hätten die Schneiders einen Parkplatz mehr, so Marcel.
7: Mein Bruder, der ist jetzt auch letztes Jahr 18, oder wird 18. Und da brauchen wir jetzt auch einen neuen Stellplatz. Also mir wird schon Spaß machen, den Baum umzuschneiden.
6: Marcel meint es ernst. Er arbeitet bei der Stadt Feuchtwangen und kennt sich aus mit Motorsägen. Gerne würde er zu Hause zeigen, dass er große Bäume fällen kann und nicht nur trockene Äste fürs Kaminholz im Keller zerkleinern. 3 bis 4 Steher würde die Linde ergeben.
7: Ich denke mal, dass das Holz so für 2 Winter langen würde.
6: Seine Mutter ist da ganz anderer Meinung.
8: Ich fände es halt schade, wenn so ein schöner Baum einfach weggesägt wird.
6: Ruth Schneider liebt die Natur, liegt gerne zwischen ihren Bäumen in der Hängematte.
3: Ich sehe natürlich ein Leben in die Bäume und auch, dass der Baum wichtig ist für Tiere, für Vögel. Ich habe auch ein Baumhaus, ein Vogelhaus irgendwo. Wo ist es? Nee, da ist es. Er sieht halt am Baum wirtschaftlicher wie ich und nicht so das Ideelle, wie ich jetzt sehe. Und ich würde sagen, das ist eher männlich. Kommen, abschneiden, fertig, verschüren. Und die Frau sagt, nö, Mensch, schau, wie schön. Und wollen wir das nicht versuchen, dass wir da eine Möglichkeit finden, dass wir den Baum noch weiter leben lassen?
6: Frau Schneider hat eine Firma gefunden, die große Bäume verpflanzen kann. Sie hofft, dass Bauleiter Herbert Porlein bei ihrer Linde zusagt.
3: Ich habe ein Bilder dabei. Da kann man noch sehen, wie wir ihn einpflanzt haben. Das war 1996. Wir hatten einen Gärtner und der hat gesagt, Haus bauen, einen Baum dazu, eine Familie gründen. Ja, das ist typisch fränkisch. Die Nachbarn warnen einen oder Ältere, sagen, oh Gott, der Baum wird groß.
9: Der hat wirklich einen sehr guten Standort, sonst wäre er nicht so groß. Eine Linde wächst zwar schnell, aber in die Größe zu gehen, ist ordentlich. Also der steht wirklich gut da. Sensationell schöner Baum, durchaus spannend vom Transport vielleicht nach Dingelsbühl.
6: Meist transportiert er Bäume nur im selben Ort. 20 Kilometer Landstraße, eine Herausforderung mit Hindernissen.
9: Laut Karte kommt jetzt dann hier eine Brücke, die mir etwas Bauchweh macht. Weil die ist zwar, man sieht es jetzt, jetzt kommt gerade ein LKW entgegen, die hat gute 4 Meter, ich würde sogar sagen 5 Meter, aber trotzdem, der Baum ist so ausladend, dass wir den dann ganz vorsichtig da unten durchziehen müssen.
6: In Vorderbreitentann sind sie guter Dinge. Freunde und Nachbarn noch einmal zum Baum gekommen. Auch wenn so mancher vielleicht gar nicht versteht, warum die schöne Linde jetzt überhaupt weg muss. Platz machen soll für betonierte Autoparkplätze.
3: Also, ich möchte euch alle heute recht herzlich zu unserem Baumverabschiedungsfest begrüßen. Und der Baum kommt nach Dingelsbühl. Und da darf er jetzt dann weiterleben. Das Ganze findet jetzt morgen statt.
10: Wir haben jetzt noch ein kleines Lied vorbereitet zum Abschied für unseren Lindenbaum.

0: Und dann geht die Verabschiedungsfeier noch weiter bis in die frühen Morgenstunden.
1: Ja, komm!
0: Trotz langer Feier, um 9 Uhr ist halb Vorderbreitentanz schon wieder auf den Beinen. Wir sehen, ob es die anrückende hydraulische Rundspatenmaschine tatsächlich schafft, die 12 Meter hohe Linde auszugraben.
2: Der ist da schon groß, aber wenn man dann mal raushebt, dann sieht er erst, was das für Dimensionen sind.

0: man nicht alle Tage sowas.
1: Die Spatenkugel schrammt verdammt nah am Kanaldeckel vorbei.
2: Also, dass der so nah rangeht, hätte ich nicht gedacht.
3: Der ist viel zu genau dran.
2: Aber ich hab gesagt, der weiß, was er macht.
4: Du musst da wegen aufheben. Du bist am Pflaster.
1: Nicht nur Vater Thomas, auch Sohn André wirkt besorgt, obwohl sie beide dafür waren, dass die Linde wegkommt.
2: Jetzt wird's richtig spannend, ja. Das ist richtig aufregend jetzt, ob das jetzt alles gut geht.

0: zusammen mit dem schweren Erdballen rund 10 Tonnen in der Luft. Einfach so hochgehoben. Ein wenig stolz ist Ruth Schneider schon. Immerhin hat sie die Lindenrettung eingefädelt.
1: Unglaublich. Also es ist jetzt besser gegangen, wie ich gedacht habe.
2: Oh, das ist eine Sensation. Sensation.
0: Oh Gott. 12 Meter hoch. So passt die Linde noch nicht auf die Straße. Auch nicht von der Breite, bei Gegenverkehr. Der ganze Baum wird gekippt, damit sich die ausladenden Äste besser zusammenbinden lassen. Und wer besonders weit herausragt, der muss ganz weg. Das ist Thomas Schneider eigentlich klar.
3: Tut ein bisschen weh, ja, wenn man das so sieht, wie jetzt gestutzt wird. Ja.
4: Die nehmen wir mit auf den Gistel.
5: Alter Baum verpflanzt man nicht. Sollen wir es trotzdem machen, oder?
2: Heutzutage kann man das. Früher hat man das nicht gekannt.
0: Ganz heimlich, oben am liegenden Baum, zwickt Sohn André ein Lindenblatt ab.
6: Das ist die Spitze.
5: Warum hast du das jetzt?
6: So als Andenken einfach.
5: Aber ein bisschen wehmütig ist man oder gar nicht?
6: Ja, doch schon ein bisschen. Hä? Weil das ist schon ein großer Baum, ein schöner Baum.
0: Es geht los. Aber was ist mit den zwei kritischen Brücken zwischen Feuchtwangen und Dinkelsbühl? Bauleiter Porlein biegt von der Bundesstraße ab, versucht die Brücken über die Dörfer zu umfahren. Doch die schmalen Durchfahrten haben es in sich. Bäume hängen von links und rechts herein. Schließlich müssen sie die Krone der Linde hydraulisch herunterlassen und den Baum vorsichtig an den Hindernissen vorbeischleifen.

Dann zurück auf die Bundesstraße. Die letzten Kilometer bis Dinkelsbühl. Für Touristen wunderschön, die Altstadt. Doch aus Sicht einer Linde, wo ist hier eigentlich Platz für Bäume? Außerhalb der Stadtmauern wird neu gebaut. Hier soll ein kleines Erholungsgebiet mit Radlweg und Ausruhbänken entstehen. Und dafür wird sie gebraucht, die Linde der Schneiders aus Vorderbreitenthann.

0: Und wie ist das?
1: Majestätisch, wenn man das so anschaut. Unglaublich.
2: Zahlen müssen die Schneiders nichts. Die rund 5000 Euro für die Verpflanzung hat ein Sponsor aus Dinkelsbühl übernommen. Inklusive aller Maßnahmen, damit die Linde gut anwächst. Neues Substrat mit Dünger etwa. Eine Bastmatte als Schutz vor der Sonne, der sie hier stärker ausgesetzt ist. Befestigungsdrähte, weil ihr Haltewurzeln gekappt wurden. Und schließlich das Wichtigste, Wasser. Viel Wasser. Die Verpflanzungsmaschinen sind abgezogen, aber die Schneiders noch da und schauen. Ein wenig schmaler ist ihr Baum schon geworden.
3: Er ist für mich verändert, aber ich denke, das muss einfach sein, weil sonst schafft er es nicht. Und auf der anderen Seite bin ich jetzt auch erleichtert, dass ich ihn jetzt so sehe, dass er am Platz gefunden hat, wo er bleiben kann.
1: Da muss ich mich bedanken bei meiner Frau, also, weil ohne ihren Einsatz wäre der Baum heute nicht hier wahrscheinlich.
2: Ein glückliches Ende. Und schon bald wird es so aussehen, als hätte die Linde hier immer schon gestanden.
4: Die Linde ist übrigens sehr gut angewachsen. Besondere Menschen und ihre Autos stehen heute im Mittelpunkt unserer Sendung. In der Oberpfalz, genauer gesagt im Landkreis Tirschenreuth, da freuen sich die Menschen, wenn sie das Auto von Angela Riedl sehen. Dann wissen sie nämlich, es kommt bald eine neue Getränkelieferung direkt nach Hause. Die Brauerei Riedl, die bietet diesen Service schon seit über 60 Jahren an. Und die jetzige Chefin von der Brauerei, die ist Braumeisterin und Getränkekurier in einer Person.
5: Samstagmorgen, 8 Uhr in Plößberg. Braumeisterin Angela Riedl und Roland Hellwagner beginnen ihren Heimdienst.
6: Mein Vater, die haben das damals angefangen mit dem Haus hier. Und die Stammkunden, die haben teils zum 40, 50 Jahre gealt, waren wir schon immer dieselben haben. Und ein paar neue sind dazugekommen und seitdem fahren wir halt da von Haus zu Haus.
5: Das Bier kommt aus der eigenen Brauerei.
6: Wir fahren jetzt jeden Tag eine andere Tour. Die einen haben wir zusammengelegt, die fahren wir bloß mehr alle 14 Tage. Da geht es praktisch jeden Tag in eine andere Richtung.
5: Der Roland Hellwagner wird gerade angelernt. Es gibt viele besondere Kundenwünsche zu beachten. Bei Frau Münchmeier zum Beispiel.
7: Geht, wie steht?
8: Ja, sehen schon, wie es muss gehen.
7: Na ja, mei, in dem Alter, gell, ist das nicht mehr so einfach. Was soll ich denn hinstellen, das Bier?
8: Stellen Sie es da mal.
7: Okay. Jede Woche kriegt die Frau Münchmeier ihre Kiste Bier, was ich sie will. Entweder ein Kölner oder der Affe. Machen wir selbstverständlich.
5: Ein paar Meter weiter bei Inge Hess. Der nächste Stopp. Zum Glück hat Angela jetzt den Roland dabei.
9: Das lebt man eher, oder?
6: Ich kann nicht, weil mir tut alles weh. Ich habe ein kleines Bandscheibenleiden.
10: Jeder kann auch nicht schleppen.
9: Ja, ist man da schon Frau, oder?
6: Da ist man schon gescheit Frau, ja. Überhaupt, wenn man nicht so kann, ich suche. Ich habe mir 5 Rippen gebrochen. Ich kann sowieso nicht jetzt einmal haben oder fahren. Autofahren traue ich auch nicht. Jetzt sind wir schon froh, dass es einen Riedl gibt.
7: Aber ich muss wissen.
6: Wir kommen ja fast immer zur gleichen Zeit. Die warten dann schon. Manchmal trinken wir einen Kaffee miteinander, man ratscht ein bisschen und die sind drauf eingestellt. Und die merken das dann gleich, wenn du mal eine halbe Stunde später dran bist.
11: Ich trinke mein Schwarz, wie meinen Sie?
5: Eine Kiste liefern zu lassen, kostet 50 Cent mehr als bei Abholung. Maria und Peter Haas lassen sich schon seit ihrer Hochzeit beliefern.
12: Das Bier schon für die
13: 37 Jahre.
0: 37 Jahre, ja. Ja. Alle Wochen und sind sehr zufrieden. Wir sind pünktlich, das Bier schmeckt gut. Ich brauche keinen Supermarkt. Aber überhaupt nicht. Ich kaufe alles im Ort. Wir haben Metzger da. Dann haben wir da drüben das Nahen gut. Also ich spare mir alle Wochen einige Stunden, weil ich nicht in den Stand fahre. Samstag gehen wir am Stammtisch. Was wollen wir mehr? Einmal freies Leben.

0: Also schau her, der Herr Forster hat da immer einen Zettel und da steht dann drum, was er braucht. Ein Artesia Grün und ein kleines Pös.
1: Das ist das Powerplay, richtig?
0: Genau.
2: Bald muss Roland allein die Tour fahren, denn Angela springt nur noch ein, wenn Not am Mann ist. Sie wird dringender in der Brauerei und im Wirtshaus gebraucht. Angela Riedl ist mit dem Heimdienst aufgewachsen. Schon als Kind war sie oft mit ihrem Vater über die Dörfer unterwegs. Es hat sich so einiges verändert.
0: Früher mit der Landwirtschaft, das hat fast jeder Landwirtschaft gehabt. Da waren halt nur Leute am Hof da, da sind wir auch öfter eingekehrt. Manchmal hat man dann nur Brotzeit gekriegt. Und jetzt die Jungen müssen alle in die Arbeit fahren, da ist dann niemand mehr daheim. Man sieht halt weniger Leute, man trifft weniger Leute. Das ist schon schade, aber es ist halt so, das hat sich halt so entwickelt.
2: Per EC-Karte kann man natürlich nicht bezahlen. Aber wer gerade nicht zu Hause ist, wenn das Bierauto kommt, weiß sich zu helfen.
0: Ein Spezi.
3: Ist das Geld da gleich mit dabei, oder was?
0: Ja, freilich, wenn jemand daheim ist, dann wird das da deponiert.
3: Und der Zettel da?
0: Das ist Trinkgeld.
2: Am Samstagnachmittag gibt es nach Feierabend noch eine Extratour. Die Feuerwehr hat angerufen und schnell noch ein paar Getränkekisten und Bierbankgarnituren angefordert. Das gehört halt auch zum Service dazu. Auf den Nachschub von Angela kann sich Feuerwehrkommandant Florian Triesel verlassen.
4: Am Sonntag kommen die ganzen Feuerwehren aus der Gemeinde her und dann feiern wir mal den Floriansstag. Erst ist eine Kirche, ein wenig ein Kirchenzug und dann gehört natürlich ein gescheiter Frühschoppen dazu mit Weißwürst. Und da liefert halt Angela wie immer das Bier zu uns.
2: Sonntag nach dem Gottesdienst. Am Florianstag wird der Schutzpatron der Feuerwehrleute gefeiert. Weißwürst gibt's nicht nur in Oberbayern. Und die Biere sind alle aus der Region. Angela Riedl ist selbstverständlich auch Mitglied bei der Feuerwehr. Jetzt hoffen alle nur, dass es keinen Einsatz gibt. Der nächste Einsatz von Angela Riedl und Roland Hellwagner ist schon ganz in der Früh. Firmentour zu den Steinbrüchen. Hier im Granitwerk Helgert machen die Steinhauer gerade Brotzeit. Viel Worte braucht's nicht in der Oberpfalz.
0: Gott, die Herren.
5: Servus.
0: Brauchen wir denn?
5: Ein blaues Wasser und eine Spitze.
2: Auch wenn Angelas Kreuz nicht mehr so mitspielt, sie liebt es immer noch, hin und wieder eine Tour zu fahren.
0: Für mich ist es Abwechslung. Ich komme mal raus, ich sehe wieder andere Gesichter. Und wie gesagt, das sind auch noch Leute, wenn man kennt und man redet halt dann. Jeder hat andere Sorgen und man sieht, dass man nicht bloß selber ein Gewicht hat. Andere haben auch Probleme. Und das ist doch ganz gut, wenn man dann mal wieder zum Reden hat.
2: Es ist schon mühsam, bis jede Bierkiste an ihrem Platz steht. Was bringt die Zukunft für den Heimdienst?
0: Es liegt halt an den Leuten auch, gell? Es kommt halt drauf an, ob ich jetzt ein einheimisches Bier kaufe oder ob ich im Supermarkt irgendwo ins Holbein im Angebot ist, gell? Das ist. Ich kann halt auch bloß von dem leben, was ich verkaufe. Und wenn ich halt keinen Umsatz mache, dann kann ich auch niemanden einstellen oder dann geht es halt auch nicht weiter. Wenn wir unsere treuen Stammkunden nicht haben, die haben wir ja schon seit 40 Jahren, gell? Dann ging es auch nicht. Solange sie unsere Treue halten, halten wir auch nicht durch.
6: Wenn von Fahrzeugen die Rede ist, dann muss nicht unbedingt ein Auto gemeint sein. Unsere Autorin Trudy Sieferlinger beispielsweise, die ist auch gern auf zwei Rädern unterwegs. Und eine ihrer vielen Radltouren hat sie mal ganz in den bayerischen Norden geführt, ins Coburgerland. Natürlich war sie aber auch da wieder auf der Suche nach besonderen Menschen, die irgendein außergewöhnliches Hobby haben zum Beispiel. Und auch die echte Volksmusik darf bei der Trudy nie zu kurz kommen.
1: Seßlach in Oberfranken mit einer alten Stadtmauer, imposanten Toren und typisch fränkischen Fachwerkhäusern. Ein Städtchen zum Verlieben. Aber ich fahr heute nur durch, weil ich hab mir in Hattersdorf bei Seßlach einen Spezialisten für ganz besondere Instrumente ausgeschaut, den ich schon lange mal besuchen wollte. Schauen wir einmal, ob er daheim ist.
7: Hallo. Grüß Gott. Bin ich da richtig bei Herrn Kevin?
8: Ja.
7: Gitarrenbau?
8: Ja.
7: Ist das richtig?
8: Das ist richtig.
7: Ist der da?
8: Der ist da, der ist oben.
7: Der soll gleich mitgehen, oder?
8: Ja, kannst du gerne gleich mitgehen.
7: Okay. Ich denke schon. Boah, da hängen sie alle, die Gitarren. Das ist ja lustig. Wein, ein Weinkisten, ein Bierkisten. Erbsendose oder was? Oder Mais?
9: Ja, existieren aber noch mehr. Also laufen im Moment Ausstellungen.
7: Aha.
9: Und ja.
7: Und die klingen?
9: Die klingen, selbstverständlich.

0: Bauen Sie für andere auch Gitarren? Oder sind die jetzt nur für einen Eigengebrauch?
1: Also verkaufen tue ich natürlich schon. Und manche Leute kommen auch auf mich zu und bestellen spezielle. Also die Bierkiste habe ich jetzt schon mehrmals nachgebaut. Da schicken die Leute mir dann ihre Lieblingsbiersorte. Leider schicken sie die Kisten immer leer.
0: Ah, also, okay, alles klar. Da ist nur Backform, Gitarre.

0: klingt wie ein Banjo, aus was man alles Gitarren bauen kann. Aber auf ein Meisterstück kommt Frank Kebing erst am Schluss zum Sprecher.
1: Also in der Bierlaune ist mir entstanden, dass ich dem Metzgermeister aus dem Nachbardorf seinen Rinderturner umgebaut habe zu Gitarre.
2: Tatsächlich? Wo ist der? Wo ist der?
1: Dietersdorf sitzt der.
2: In Dietersdorf?
1: Ja.
2: Da fahr ich jetzt hin. Da radelt ich jetzt hin, den Besuch. Das möchte ich mal anschauen.
1: Ja, Vorsicht, der ist lustig.
2: Der ist lustig.
0: Da bin ich aber jetzt gespannt auf den Metzgermeister Markus Brehm in Dietersdorf. Die Schilder verraten schon, dass ich richtig bin. Quasi ein Überfall. Mal schauen, wie er reagiert.
3: Wenn Sie das erfahren haben,
2: schauen Sie das mit der Gitarre.
3: Ja, wenn schon so sein.
2: Wie schaut's denn aus? Darf ich Stand da lernen?
3: Ehrlich?
2: Soll ich mitgehen oder?
3: Nee, ich hole die Klampen runter.
2: Ich sehe dabei, lieber Kassim, und Sie holen die Gitarre.
3: So machen wir das.
2: Gut?
3: Alles klar, bis gleich.
2: Bis gleich. Aber jetzt dick bitte.
4: Ja, gern.
5: Guten Morgen.
4: So, Morgen.
2: Wie ist gleich, oder?
4: Ja. Aber Bierler oder Servettler?
2: Ein Servettler?
4: Ja.
2: Genau, ein Servetten hätte ich gern. Wie sind denn in der Metzger? Haben Sie schon mal gehört?
5: Ja, ja.
2: Ja?
5: Der singt gut.
2: Da bin ich jetzt echt gespannt.
5: Ach, der singt gleich, oder?
4: Der singt gleich.
2: Der
4: singt jetzt,
2: ja, gesagt, der holt seine
4: Klampen
2: und spielt uns vor.
5: Das ist schön.
2: Ja.
5: Also, ich wünsche euch noch einen schönen Tag.
2: Dankeschön, Frau Gott, servus. Ah, jetzt hat Kinder.
3: Jetzt bin ich da.
2: Gut. Mit zwei Gitarren?
3: Jawohl.
2: Aha. Und so schaut die aus?
3: Das ist die Spezialgitarre.
2: Aha. Hackbeil.
3: Das ist mein altes Hackbeil. Mit dem habe ich noch gearbeitet. Mit dem habe ich noch geschlacht.
2: Na.
3: Doch.
2: Und da ist jetzt eine Gitarre drauf und mit auf einem Brotzeitbrettel.
3: Auf einem Brotzeitbrettel. Mit einem nachgemachten Schweineknochen.
2: Aha. Und wie klingt die?
3: Sau gut. Ich kann es bloß leider jetzt nicht vorführen, weil mein Versteiger leider beim Reparieren ist.
2: Ach, das ist die Schuld. Ah, deswegen haben Sie die zweite Gitarre dabei.
3: Deswegen habe ich die zwei, aber es geht mit der genauso.
2: Okay, na, die haben wir es doch einfach da her, oder?
3: Nein, man freut sich.
2: Die schaut ja witzig aus. Ein Hackbein mit Brotzeitbild. Und was ist da?
3: Zum Lauf- und Unterregeln.
2: Ah, zum Laut- und Leiser machen.
3: Ja. Ich möchte mit dem Lied beweisen, dass wir Metzger wahnsinnig tiefgründige Gefühle haben und die auch mal mit zum Ausdruck bringen. Und ich habe quasi meine erste wahre, wirkliche große Liebe in diesem Lied.
2: Dann lassen wir uns jetzt überraschen.
3: Gucken wir mal, ob ich das heute noch hinbringe.
2: Ja, soll ich was halten? Geht schon.
3: Du bist die Schönste überhaupt. 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

0: singende Metzger toll.
1: Können wir voll mal ein Duett machen?
0: Dann können wir mal ein Duett machen, ja, genau. Ja. Ich hab's jetzt noch nicht kennt, das Lied. Ja. Hab's selber gemacht, oder?
2: Selbstverständlich, ja. Ja. Auf Halleluja, also als perfekte, die perfekte Melodie, genau, und der perfekte Text dazu.
0: Ja. Ja. Also, jetzt dürfen Sie wieder weiterarbeiten und weiter Lieder komponieren.
2: Komponieren, jawohl.
0: Danke, gell?
2: Danke auch.
0: Servus.
2: Servus, Eddie. Jawohl.
0: Danke.
2: Ciao, servus.
0: Servus für dich, servus.
3: Schön, dass mir der singende Metzger Markus Brehm keinen Korb gegeben hat. Den hole ich mir bei der Helga Brommer ab, der nächsten Station meiner Radlfahrt in Oberfranken. Sie wohnt neben einer vielbefahrenen Bundesstraße bei Lichtenfels, dem Zentrum des bayerischen Korbmacherhandwerks. Begrüßt werde ich von einem lebhaften Hund.
4: Du wirst aber nichts, oder?
5: Na,
4: ja.
5: Der tut aber nichts, oder?
6: Nee, der macht
5: wirklich
6: nichts.
5: Der macht nichts?
6: Nee.
7: Ja, hallo. Wir wollen uns nur anschauen.
5: Ah.
7: Rocky, schmeiß sie doch nicht um.
5: Rocky, schau mal her. Dein Boden.
7: Ja, schau mal.
3: Jetzt hat er mich Drecker gemacht. Die Helga Brommer habe ich mitten aus der Arbeit rausgerissen. Ich wollte mir natürlich anschauen, was sie gerade macht.
0: Aber sind die Weiden schon?
7: Ja, ich mache gerade einen Gartenstecker.
0: Zur Dekoration ist das?
7: Ja, für den Garten. Man kann auch Tannenzweige reinstecken und Lichterketten.
0: Wo haben Sie das gelernt? Hat Ihr Papa, war der auch Korbmacher?
7: Also mein Vater war Korbmacher, mein Opa auch und meine Brüder sind auch Korbmacher. Nicht alle, aber der größte Teil meiner Brüder haben es auch gelernt. Wir waren ja damals 8 Kinder.
0: 8 Kinder? Und kann man da leben davon?
7: Ja.
0: Ja.
7: Ja, man kann leben davon. Ich gehe Wochenende auf Märkte und dann unter die Wochen produziere ich wieder Sachen und dann geht es wieder auf den nächsten Markt.
0: Mhm. Ja, wenn wir gerne die Hände anschauen.
7: Ja.
0: Aha.
7: Na, die sind schon richtig verarbeitet.
0: Ja, das, da sieht man richtig eine Hornhaut drauf, oder?
7: Ja, ja.
3: Und dann wollte ich es selber ausprobieren.
0: Festhalten mit der rechten und mit der linken Hohe wieder?
7: Den, du den da drauflegen und dann du die linke festhalten. Die wechseln jetzt. Der liegt jetzt drauf.
0: So?
7: Und jetzt hat die linke
0: holt, aber was für einen?
7: Den hier.
0: Den da?
7: Wann muss immer.
0: Ups.
7: Ja.
0: Gleich stimmt schon.
7: Den da.
0: Verkaufen Sie den Dekorationsstab jetzt auf dem Markt, den ich gemacht habe?
7: Nee, ich glaube, den nehmen Sie mit. Ja, ich denke nicht, dass jemand das will. So sieht es bei Ihnen jetzt aus. Sehen Sie mal.
0: Das ist mein Werk.
7: Ja.
0: Jetzt haben wir es. Die wunderbare Girlande, sehr schön. Moderne Flechtkunst.
7: Ja.
3: Flechthandwerk und Flechtkultur. Erst kürzlich sind sie ins immaterielle Kulturerbe mit aufgenommen worden. Genauso wie die bayerische Schafhaltung. Auch die hat in Oberfranken eine lange Tradition. Und daran erinnert die alte Schäferei in Ahorn, ganz in der Nähe von Coburg. Hier kann man den Coburger Fuchs bewundern, eine traditionelle Schafrasse, die sich hier sichtlich wohlfühlt. Kein Wunder, wenn man mit so einer schönen Musik verwöhnt wird. Das Duo zu dritt nennen sich die drei Herren mit Bandoneon und Kontrabass.

0: Gleich neben dem Biergarten zeigt Museumspädagogin Simone Metzner einer Kindergruppe, wie man Filz macht. Während die Kleinen die Wolle zu Knödeln formen, gängen in der Küche ganz andere Glöse ins Wasser. Einmal im Monat gibt's hier ein überliefertes Gericht aus der Region, wie Porrebrü mit Mengteglös und Rotwurst.
1: Super, toll!
2: Dankeschön.
1: Das klingt echt gut. Tango in Oberfranken, nicht ganz so gewöhnlich, oder Robert?
2: Tango in Oberfranken deshalb, weil ja das Bandoneon ein deutsches Instrument ist. Ne? Das kommt ja aus Krefeld und ist erst von Deutschland nach Argentinien gekommen.
1: Tatsächlich?
2: Und dann wieder zurück.
1: Interessant. Wenn man jetzt eure Noten sieht, die sind ja eigentlich gar keine richtigen Noten.
2: Für uns schon. Wer es versteht, der weiß es. Wir brauchen nur die Noten Werte und für den Rest haben wir Ziffern und Zeichen. Und genau die gleichen Ziffern und Zeichen sind auf unseren Tasten abgebildet. Und somit braucht man nur im richtigen Moment, mit dem richtigen Finger auf dem richtigen Knopf, mit dem richtigen Zeichen. Und mehr ist es nicht.
1: Hochkompliziert.
2: Oh, na, das ist ganz einfach.
0: Und klingt so schön, besonders wenn das Duo zu dritt aufspielt. Schade, dass mein Besuch im Coburger Land schon wieder vorbei ist. Eins weiß ich sicher. Ich komm wieder.
3: Und wir kommen auch wieder nächste Woche. Da gibt es eine neue Reise zwischen Spessart und Karwendel. Für heute verabschiede ich mich aus dem Münchner Stadtteil Heidhausen. Und jetzt geht im Programm wieder weiter mit BR24 und den neuesten Nachrichten. Bis nächste Woche dann bei uns. Servus und auf Wiedersehen.
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0: Ein Wochenende im Mai auf Burg Satzwey in der Eifel. In 3 Wochen findet hier ein großer Mittelaltermarkt statt, mit tausenden Besuchern und aufwendigen Ritterspielen. Als Whisky-Tianer wird Thorsten Büttner dann Whisky verkaufen. Seit 6 Jahren ist das sein Job, quasi seine zweite Karriere, die er sich gerade aufbaut. Heute baut er erstmal mit Freunden sein erstes eigenes mittelalterliches Lager auf. Rund um den Markt werden sie hier gemeinsam leben. Fast so wie im Mittelalter.
1: Hi Leute.
2: Hi.
1: Wir haben quasi die ganze Wiese für uns. Ihr lieben Leute, das sind unsere Lederer.
3: Hi. Die Hand gegen die andere Schulter ist kaputt.
0: Alle hier sind nicht nur begeistert vom Mittelalter, sie stehen auch voll hinter dem Whisky-Tianer Thorsten.
1: Ich glaube, es passt. So ist gut, oder? Perfekt. Danke, dass ihr das macht. Das ist großartig.
4: Ja. Der Lederer bekommt jetzt das.
0: Die Gruppe hat sich rund um seinen Whisky-Verkauf kennengelernt, sodass Thorsten das Lager organisiert hat.
1: Gut. Ich werde dort als der Lagerchef gesehen. Ich persönlich finde das, dass es ein Miteinander, ja, einer ist eben offiziell der Ansprechpartner und der Kopf. Aber es ist auch schön, so viel Zuspruch von allen zu bekommen, dass man so unterstützt wird. Das ist toll zu sehen für mich.
5: Jetzt kommen also erstmal die Planen auf den Boden. Dann sieht man, welches Zelt wo sein wird. Und jetzt muss auch ich meine Lagerplane noch hinmachen. Nicht, dass die noch mein Zelt vergessen und ich dann dastehe und sage, ja, wo bin ich denn? Meine Plane muss hier irgendwo bei meinem Zelt sein. Deswegen brauche ich hier mal ein bisschen Hilfe kurz beim Ausladen.
0: Irgendwie ist Thorsten schon sowas wie der Mittelpunkt der Lagergruppe. Eine Rolle, die ihm doch vertraut ist. Denn eigentlich ist er Opernsänger und stand als Tenor viele Jahre auf der Bühne.
1: So, was brauche ich jetzt? Heringe. Wo sind denn die ganzen Heringe? Man muss ja erst was flicken.
0: Gut, dass es jemanden in der Gruppe gibt, der sich mit Leder und Nähen auskennt und von dem Thorsten gleich etwas lernen kann.
1: So ist schon durch.
6: Jetzt gehst du mit denen hier durch?
1: Nochmal.
6: Ja klar, woanders jetzt hier. Meinst du mit einmal reicht?
1: Nein, aber nochmal an der gleichen Stelle.
6: Nein, hier.
1: Ah.
6: Weiter weg.
1: Ach so. Du meinst, das reicht erstmal?
6: Das sollte erstmal.
1: Ach, tatsächlich? Schon was gelernt.
5: Der eine hilft dem anderen. Das ist auch, was ich am Mittelalter übrigens so mag, an dieser Mittelalterszene. Es ist immer dieses Miteinander. Und das ist das Schöne. Gerade auch auf Burg Satzwey ist das besonders. Wir haben hier auch eine Gruppe, die heißt Satzweyaner, eine Familie. Und genau das trifft es auch einfach.
0: So ein familiäres Miteinander hat er während seiner Gesangskarriere oft vermisst. Dabei war die Oper Thorstens große Leidenschaft. Wie das angefangen hat, daran erinnert er sich zusammen mit seiner Mutter und Schwester zu Hause in Leutenbach bei Stuttgart.
7: Und er war der Sohn. Begonnen hat alles damit, dass in der Zeitung eine Anzeige war, die Staatsoper sucht Knaben im Alter zwischen 6 und 10 Jahren für den Kinderchor. Und da sind wir hingegangen. Da waren ein Auflauf von Kindern und so viele Eltern. Und die haben gesagt, ja, wir kennen den Inspizient und wir kennen den. Und wir kannten halt gar niemand. Wir hatten gar keine Beziehung zur Oper, außer der Liebe zur Musik, ja.
1: 14. Juni 1986 war die erste Premiere, die ich mitmachen durfte. Als Bettelknabe.
8: Als Bettelknabe, genau. Noch sehr klein, genau. Mhm.
7: Also für die erste Vorstellung, da wussten wir noch nicht, dass man Freikarten bekommt. Und da haben wir uns noch teure Karten gekauft. Die waren da in der 3. Reihe, hat der Platz 90 Mark damals gekostet. Haben wir uns geleistet und dann haben wir ihn auch deutlich gesehen. Und es war natürlich schon ein besonderes Erlebnis, das eigene Kind jetzt auf der Bühne zu sehen.
8: Vor allen Dingen, weil also ich und wir alle gesehen haben, dass ihn es erfüllt. Der Beginn einer langen Leidenschaft.
7: Und mit 6 Jahren hat er gewusst, er will Opernsänger werden.
1: Man konnte bei mir das Druckmittel einsetzen. Schule war nicht so gut, schlechte Noten geschrieben ein-, zweimal. Ja, dann können wir wohl nicht mehr in die Oper. Also das hat immer funktioniert. Die Oper war von Anfang an mein Leben.
0: Thorsten macht Erfahrungen, die viele nicht mal als Erwachsene erleben. Schon als Kind steht er mit richtigen Opernstars auf der Bühne, wie Placido Domingo. Tonaufnahmen gibt es leider keine. Und mit so manchem prominenten Regisseur hat er damals auch schon zusammengearbeitet.
7: Und dann kam Martha. Das war die Begegnung mit Loriot.
1: Genau. Und da war ich nervös bei der Premiere. Wow. Plötzlich war der kleine Thorsten mal still. Ja. Ich war derjenige, der jedes Mal, wenn es solistisch was zu vergeben gab, auf die Bühne durfte. Es gab aber in den größten Zeiten bestimmt ca. 60 Kinder im Kinderchor. Der war richtig, richtig groß.
0: Quasi seine halbe Kindheit verbringt Thorsten in der Oper. Seine Familie hat ihn dabei von Anfang an unterstützt.
7: Wir haben sehr viel auf uns genommen. Wir mussten montags, mussten mittwochs und dann noch zu den Proben. Und
1: die Vorstellungen.
7: Ich weiß, bei Tannhäuser, da war die Vorstellung um 11:30 aus. Und er musste am anderen Tag wieder zur Schule. Und da habe ich jedes Mal ein schlechtes Gewissen gehabt und habe gedacht, oh, so spät. Aber er hat alles gut verkraftet.
1: Wir haben viele Feiertage, ja. Familienfeiertage.
7: Aber seinen 50. Geburtstag haben wir in der Oper gefeiert.
1: 20. Geburtstag, ja. Meine Konfirmation.
7: Da hat niemand gerechnet, dass er kommt. Weil die alle wussten, an dem Tag hat er ja Konfirmation.
0: Thorsten hat früh gelernt, was Sängersein einem abverlangt. Disziplin, Fleiß und harte Arbeit. Er kannte die Härten des Berufs.
1: Das war später oft ein Vorteil im Studium, weil ich dann begriffen habe, dass die anderen, die jetzt einfach unbedarft ins Gesangsstudium hineingehen, diese Erfahrung, die ich haben und machen durfte, nicht haben konnten und deswegen ganz anders an den Beruf herangegangen sind als ich.
0: Sein Studium am renommierten Mozarteum in Salzburg schließt er als Jahrgangsbester ab, wird in Wettbewerben und Nachwuchsprojekten gefördert und er ergattert erste Engagements in Antwerpen und Mainz. Thorsten scheint angekommen in seinem Traumberuf, auch wenn nicht alle Erfahrungen positiv sind. Immer wieder vermisst er Wertschätzung und Respekt. Und trotzdem, seine Opernleidenschaft lebt er aus. Erstmal.

glaube, nein, ich weiß, dass beim Singen meine Seele mitschwingt. Und das ist genau der Punkt, der mich dann belebt, weil meine Seele einfach darauf ausgelegt ist, zu singen.

Ich habe mich sofort irgendwie in die Oper verliebt. Diese ganze Atmosphäre, diese Art der Musik hat mich total fasziniert, in den Bann gezogen. Ich habe es sehr gemocht. Aber ich mache diesen Beruf nicht um jeden Preis.

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0: Auf Burg Satzwey ist das mittelalterliche Lager mittlerweile fertig aufgebaut. Seit ein paar Tagen leben sie hier zusammen. Und heute freuen sich alle auf ein hunnisches Ritual. Ein paar Tage vor dem großen Marktwochenende ist dafür extra eine Schamanin in die Eifel gekommen.
1: Geht das denn so?
0: Eigentlich wird hier einfach Theater gespielt. Jeder hat seine Rolle bekommen und improvisiert.
2: Mich belastet das, was irgendwie was mit meiner Vergangenheit zu tun hat. Und da,
3: deine Vergangenheit,
2: das will ich einfach nicht mehr. Da hab ich es voll von.
4: Was hat er jetzt vor?
5: Was los? Wow.
6: Oh!
5: Hey. Was macht dich so wütend, Ella?
3: Ja,
2: meine Vergangenheit!

0: Also ich leide auch, wenn ich ehrlich bin, immer noch darunter, nicht mehr zu singen. Es wird immer mein Traumberuf bleiben. Doch solange sich diese Opernwelt nicht ändert, wird man mich dort nur noch sehr, sehr selten sehen.
1: 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Leg alles ab, was dich belastet, was dich stört. Leg es ab und häute dich, so wie sich eine Schlange häutet.

0: Ein Grund, doch mal wieder die Opernwelt zu besuchen, ist eine gute Freundin, Sopranistin am Pfalztheater in Kaiserslautern. Arminia war dabei, als Thorsten die schlimmste Erfahrung seines Berufslebens gemacht hat. Sie hat gleich noch eine wichtige Probe kurz vor der Premiere. Sie singt eine Hauptrolle. Das will sich Thorsten anschauen und sie unterstützen. Unterstützt hat sie ihn vor Jahren bei dieser einen Produktion, die dazu geführt hat, dass er seinen Traumberuf aufgegeben hat. Damals an einer anderen Bühne habe es schon in den Proben immer wieder Probleme mit Teilen der Kulisse gegeben. Thorsten erinnert sich an einen chemischen Geruch und poröse Stoffe. Seine Stimmbänder entzündeten sich kurz vor der Premiere.
1: Also Thorsten ist jemand, der sehr hart im Nehmen ist. Also ich habe Thorsten selten in Produktionen erlebt, dass er sagt, mache ich nicht, kann ich nicht. Er kam nach Hause und er hatte keine Stimme mehr. Er hat wirklich so gesprochen und ich habe ihn noch nie, selbst mit 40 Grad Fieber, ich habe ihn noch nie so erlebt.
2: Dieser Stoff war sehr, sehr aggressiv, sodass alle Sänger sehr stark geklagt hatten, Atemwegsprobleme bekamen, sonstige gesundheitliche Probleme. Fast alle Sänger waren sich einig, dass man uns mehr schützen muss. Das wurde von der Leitungsebene komplett übergangen. Wir haben richtige, heftige Ansagen bekommen. Und zwar wortwörtlich, O-Ton, ihr Sänger habt den Mund zu halten und euren Job zu machen. Da ist dann eben dieser mangelnde Respekt, von dem ich so oft rede. Also es war einfach unmenschlich.
0: Schon bei anderen Produktionen war Thorsten unglücklich über den Umgang mit den Sängern. Doch nach dieser Erfahrung reicht es ihm. Unter solchen Bedingungen will er nicht mehr als Opernsänger arbeiten.
2: Wenn der Traumberuf zum Albtraumberuf wird, wenn man nicht mehr die Möglichkeit hat, das einzufordern, was das Nötigste ist, die Gesundheit, war für mich die Entscheidung klar, gut, ich mache das nicht mehr, ich höre auf. Die Verletzung auf der Seelenebene war zu tief.

0: Es ist halt im Endeffekt das ganze Leben, was man entscheidet, was man bisher aufgebaut hat, hinter sich zu lassen. Und das ist sehr schwierig.
1: Aus Thorsten, dem Tenor, wird Thor, der Whiskytianer. Ein neues Leben als Whisky-Sommelier. Wie schwierig ist es für Thorsten, sich in seiner neuen Rolle einzurichten? Hat er die Oper wirklich hinter sich gelassen?
2: Hätten Sie gerne was Torfiges, was Fruchtiges, was Mildes?
3: Torfiges.
2: Was Torfiges. Der ist aus dem White Port Cask. Also das hat man eine schöne Portweinnote. Der Brodier, das ist einer, den es nicht mehr gibt.
3: Ja.
2: Der ist aus dem normalen, aus dem dunklen Portweinfass.
3: Ja, der hat auch 48%. Der hat auch immer noch.
2: Fünf Jahre alt. Das ist der Whisky, den ich sogar mit meiner Stimme besungen habe. Ich bin im Hauptberuf Opernsänger. Und dann wurde ich gebeten, bevor die überhaupt abgefüllt wurden,

0: Also das heißt, alle Fässer mit diesem Whisky lagen dort noch. Wurde ich gebeten, dass ich da singe. Und deswegen kann ich mit ein bisschen Stolz sagen, ich habe den Whisky mit meiner Stimme gefinisht.
1: Whisky ist wahrscheinlich genauso extrovertiert und extrem wie das Singen an sich. Es ist so eine Art Perfektion, wie es auch der Operngesang von einem abverlangt.
2: Ich habe meine Wette verloren.
0: Oh.
2: Passt das Stärkste, was ich hatte?
0: Nimm lieber einen milden, wenn du nicht der Whisky-Trinker bist, dann bist du bei 60,4%.
2: Dafür, dass das 60,6 sind, schmeckt der richtig gut.
1: Die Freude habe ich bei den Kunden, bei denen ich merke, dass sie selbst sich mit dem Whisky auseinandersetzen. Und dann freut es mich, wenn ich auf den Geschmack oder auf den Wunsch des Geschmacks des Kunden eingehen kann und dem dann verschiedene Whiskys empfehlen kann. Das macht eigentlich die Freude. Auch wieder dieses Zwischenmenschliche, also quasi wieder die Seelenebene.
3: Zum Mittelaltermarkt gehört vor allem auch viel Spektakel. Eine Rolle spielen, ein Kostüm tragen, Leute unterhalten. Alles fast so wie in seinem eigentlichen Beruf, seinem alten Leben. Nur eines gibt es hier nicht. Applaus.
1: Das Ziel war für mich schon immer die große Karriere. Ich wollte immer auf den großen Bühnen stehen. La Scala, Covent Garden, New York, Metropolitan Opera. Das waren eigentlich immer die Ziele, die ich mit Sicherheit auch hätte erreichen können, wenn der Beruf anders vom Respekt her wäre.

0: Gute Erfahrungen hat Thorsten vor über 10 Jahren am Staatstheater in Mainz gemacht. 3 Jahre lang war er hier und erlebte im Ensemble ein wertschätzendes Miteinander. Er wurde musikalisch und sängerisch herausgefordert, konnte sich weiterentwickeln.
1: Tja, das war die erste deutsche Bühne, wo ich eine Hauptrolle gesungen habe.
0: Mozarts Idomeneo war das. Für die Titelpartie wurde Thorsten damals sogar von einer großen Opernzeitschrift als bester Nachwuchssänger nominiert.
1: Wenn man das, was man wochenlang geprobt hat, dann auch so darstellerisch und sängerisch auf die Bühne bringen konnte und man eine erfolgreiche Premiere hinter sich gebracht hat, dann ist man schon sehr glücklich, man ist erfüllt, fühlt sich schon magisch an. Wehmut ist keine vorhanden aktuell. Könnte sein, dass die heute Abend kommt, das weiß ich nicht. Aber jetzt gerade ist es wirklich sehr, sehr schön und ein Glücksgefühl, wieder hier zu stehen auf der Bühne, die mir so viel ermöglicht hat.
0: Statt Wehmut aufkommen zu lassen, trifft Thorsten lieber alte Freunde. Patrick und Igor sind beide auch Tenöre und singen bis heute im Mainzer Opernchor. Sie kennen sich seit Thorstens Zeit im Ensemble und standen oft zusammen auf der Bühne.
2: In der Verwaltung ist der zweite Mann im Haus.
3: Ich habe in Russland erzählt über dich und sage, er hat alles. Er singt wie Russisch, diese Oper. Und er ist so freundlich und ein toller Mann wie Russisch, habe ich gesagt.
4: Ich glaube, einen Satz, ich glaube, den hast du mal mir gesagt. Ich komme nicht mehr drauf. Wir haben auf der einen Seite den tollsten, aber auch den schrecklichsten Beruf.
1: Ja, das könnte von mir sein.
4: Aber Thors Götter, Getränke, da war ich natürlich dann auch erstmal sehr baff. Ich war am Anfang, nimmst es nicht krumm, wir sind Freunde, auch ein bisschen skeptisch. Aber als ich dann so ein bisschen diese Performance gesehen habe, dann merkt man natürlich auch, das Offene, das du als Sänger haben musst, das macht er da auch. Fantastisch.
3: Ich war sehr traurig.
4: Ja, wir vermissen dich oft. Wir vermissen dich bei vielen Stücken wirklich. Mhm. Du warst einfach klasse. Dann auch noch so jemand, der einfach so offen

nett ist und nicht kommt und sagt, ich bin der Tenor, der Solistische. Und du, was bist du? Ja, das brauchst du nicht, weil du einfach ein guter Sänger bist.

0: Ein guter Sänger, der die Bühne verlassen hat, der seine Karriere aufgegeben hat, der gescheitert ist.
1: Viele würden sehen, dass ich gescheitert sein möge, aber es ist ja meine Entscheidung. Ich bin überzeugt, dass ich wieder auf der Opernbühne stehen werde, auch an den großen Häusern, denn da gehöre ich hin, das weiß ich. Oper ist meine Welt, Oper wird immer meine Welt sein, aber eben zu meinen Bedingungen.

0: Mittelalter ist meines Erachtens dem Opernbusiness nicht so unähnlich. Man schlüpft in eine Rolle, man hat eine Art Kostüm. Es ist ein Ausbrechen aus der normalen, üblichen Welt, die oft eben mit sehr vielen Dingen belastet ist. Man kann die Welt draußen hinter sich lassen, eine Tür abschließen und ist in einer anderen Welt.
1: Also ist es eine Flucht?
0: Nein, Flucht ist es keine. Auf keinen Fall. Also ich bin niemand, der jemals fliehen würde, aber ich kann nichts mehr oder ich verkörpere nichts mehr auf der Bühne. Also verkörpere ich eben was im Mittelalter.
2: Aber reichen dem Opernsänger kurze Statistenauftritte? Er wollte doch die ganz große Bühne und hat dafür so viel auf sich genommen. Was denken die wichtigsten Menschen in Thorstens Leben? Kann er wirklich ohne Oper glücklich werden?
3: Nein, nicht wirklich. Also er versucht, aber seine Berufung, seine Seelenberufung ist der Gesang.
4: Und trotzdem eben achte ich das umso mehr, was er da auf sich nimmt, dieses Opfer. Und ob man glücklich ist oder nicht, das ist eine gute Frage. Er hat das alles relativiert, um seinen Weg zu gehen.
5: Das ist schwierig. Ganz ohne. Das Ding ist, ich kann es mir gar nicht vorstellen, dass er wirklich gar nicht mehr singt.
3: Er hat sein Singen immer als höhere Berufung empfunden und angeschaut und gelebt. Mhm. Und deswegen nimmt man ihm schon einiges jetzt, dass er sich so entscheiden musste praktisch.
4: Also er hat es freiwillig gewählt, ja. Bewusst gewählt, aber das ist letzten Endes der schwere Weg, ja.

0: gebe der Opernwelt meine Seelenkraft nicht mehr. Man sagt, der Schlag eines Schmetterlingsflügels kann einen Tornado, einen Orkan hervorrufen. Deswegen bin ich auch überzeugt, dass die Opernwelt sich ändern wird.
1: Mittelaltermarkt statt Opernbühne, Whiskyverkauf statt Ariensingen. Thorsten Büttner hat eine zweite Leidenschaft gefunden und eine Welt, in der er das Miteinander erlebt, das er sich wünscht. Und vielleicht wird sich ja wirklich noch etwas ändern in der Oper, die doch eigentlich sein Leben sein sollte.
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7: Für fast 13 Millionen Deutsche ist Camping laut Tourismusbranche die beliebteste Form der Urlaubsreise. Deshalb sind wir heute auch unterwegs, mit einfach genialen Ideen. Eine Box, die das Auto zum Wohnmobil macht.
8: Wie lange wird es ungefähr dauern, das zusammenzubauen?
9: Ich denke, 2 Minuten, 3 Minuten sind wir fertig.
8: So schnell?
9: Ja.
7: Eine Hängematte, die querschaukelt.
8: Herrlich. Ganz andere Schaukelbewegung.
7: Ein Schlafplatz auf dem Autodach.
10: Wow, sieht schon fast aus wie ein halbes Haus.
7: Diese und weitere Erfindungen haben wir in den letzten Jahren vorgestellt und wollen heute wissen, was ist daraus geworden. Los geht's mit Erfinder Patrick Langer. Er kommt aus der Nähe von Leipzig und meine Kollegin Janet Eger hat ihn vor 8 Jahren besucht.
8: Hallo Patrick.
11: Hallo Janet.
8: Du sagst, man kann dieses Auto ganz einfach in ein Wohnmobil umbauen.
11: Ja.
8: Wir gucken mal rein. Es ist ja schon größer als die meisten Wagen natürlich. Wieso hast du denn überhaupt gesagt, ich will aus dem Auto jetzt ein Wohnmobil machen?
11: Ich bin gern draußen unterwegs in der Natur und schlafe auch gern mal im Auto. Und da war es mir einfach zu kompliziert, immer die Sitze rauszubauen und dann eine Matratze reinzulegen. Das war mir zu viel Aufwand. Deswegen dachte ich, ich baue eine Vorrichtung, wo ich gleich die Sitze einfach nur umklappen muss und eine Liegefläche habe, ein bisschen Stauraum.
12: Patrick zeigt Janet seine Vorrichtung. Eine Kiste, die er selbst gebaut und Biberbox getauft hat, weil sie aus Holz ist.
11: Also die Box an sich stellt man einfach hinten rein ins,
8: ja,
11: Auto. Und dann hat man hier erstmal den Stauraum. Hier kann man Wasserkanister reinstellen. Hier drüben kann man einen Gaskocher reinstellen, Geschirr. Und dieser Stauraum ist dann halt für Gepäck oder für einen Campingstuhl.
8: Aha.
11: Das an sich als Stauraum. Und wenn man ein Bett draus machen möchte, dann muss man die Rücksitze umklappen und kann dann einfach diese beiden Bretter sozusagen ausklappen, hängt die noch in die Gurthalterung ein und schon hat man eine Liegefläche.
8: Aber passt das in jedes Auto oder braucht man auch schon ein Auto in der Größe?
11: Also man bräuchte schon ein Hochdachkombi. Also ansonsten wird der Platz zum Dach zu klein und dann macht es auch keinen Spaß mehr. Dann ist es ein bisschen eng dann.
8: So Patrick, und die Box kannst du jetzt so klein zusammenfalten, dass die da hinten in die Tasche passt?
11: Die Box leider nicht. Die ist halt fest verschraubt und das war auch das Grundproblem.
8: Ah, ja.
11: Ich muss die Box im Ganzen, wenn ich sie nicht brauche als Campingutensil, muss ich sie halt verstauen im Keller oder im Haus selbst. Und das war mein großes Problem. Deswegen habe ich mir gedacht, das muss irgendwie kompakter gehen.
8: Hm.
11: Und habe sozusagen dieses kleine Puzzle entwickelt, was letzten
8: ja
11: Endes auch so wie diese Box aussieht, aber halt viel weniger Platz wegnimmt. Kannst du zum Beispiel in einen Kleiderschrank reinstellen.
8: Ah ja.
11: Oder an einen Ort, wo es dich nicht so stört, ist halt nicht größer als ein Tapeziertisch.
8: Und ist hoffentlich auch ruckzuck zusammengebaut.
11: Ruckzuck, ohne Werkzeug.
8: Aus wie vielen Teilen besteht das jetzt?
11: 25.
8: 25 Einzelteile?
11: Ja, genau.
12: Teil Nummer 1, die Grundplatte.
8: Wie lange wird es denn ungefähr dauern, das zusammenzubauen?
11: Ich denke, 2 Minuten, 3 Minuten sind wir fertig.
8: So schnell?
11: Ja.
12: Dafür werden alle Teile nur gesteckt. Die Seitenteile lassen sich einfach in die ausgefräste Nut einrasten. und werden durch kleine Sicherungsbrettchen fixiert. Durch die professionelle Herstellung passen die Einzelteile nun perfekt in und aneinander. Zwischenstreben und Trennbretter werden eingesteckt.
11: Die Grundkonstruktion ist an sich fertig. Das müssen wir mal kurz zur Seite stellen. Das ist das Kopf- und Liegeteil.
8: So, ich kann dir gerne was helfen.
11: Ja, du kannst mit mir gerne den Deckel jetzt draufsetzen.
8: Ja, das ist doch super. Oh, pass einmal vor.
11: Ja.
12: Ein Querbrett als Schublade fehlt noch.
11: Die Klappen zumachen.
8: Ah ja, und das funktioniert denn hier sozusagen alles ganz magnetisch. Und so geht das jetzt ins Auto?
11: Einfach anheben. Geht's?
8: Mhm. Oh, ganz schön schwer. Was wiegt's?
11: 48 Kilo.
8: Das ist ordentlich.
11: Das musste ich leider so machen, damit es dann am Ende auch zwei Personen trägt. Und dann einfach reinschieben die Box. Gut, nicht zu weit.
8: Das passt. War's?
11: Ja.
8: Okay, ein Teil fehlt noch.
11: Ja, das Kopf- und Liegeteil. Das hier steht in der Ecke. Ich würde es einfach mal holen schnell.
8: Mhm.
11: Und dann hat man hier so eine Scharniere.
8: Bisschen fummelig.
11: Bisschen fummelig, aber im Endeffekt funktioniert das. Und jetzt ist fertig.
12: Jetzt kann beladen werden.
11: Kommt den Tisch, das Geschirr, das Bett. Genau.
12: Auf der Box ist Platz für die Matratzen und bei Bedarf noch für zusätzliches Gepäck. Für die Fahrt empfiehlt der Erfinder, alles mit den Gurten zu sichern.
8: Alles klar, wir machen das jetzt hier noch fertig und sehen uns dann gleich auf dem Campingplatz wieder. Denn da werden wir natürlich das Wohnmobil mal richtig aufbauen und auch testen. So, hier ist aber schön.
11: Ja,
8: sehr guter schön. Platz. Tja, Patrick, jetzt bin ich mal gespannt, ja, wie wir aus der Box, die wir da hinten reingeräumt haben, soll ich mal machen?
11: Ja, bitte.
8: Wie wir da jetzt tatsächlich ein Wohnmobil rausbauen.
11: Ja, erstmal müssen wir natürlich die Matratzen rausnehmen.
8: Gut, ja.
12: Jetzt werden die Sicherungen gelöst. Die Gurte finden später noch Verwendung. Die Rücksitze des Autos klappen die beiden einfach nach vorn um.
8: So.
12: Dann können Patrick und Jeanette das Kopf- und Liegeteil an der Biberbox entfalten. Um das zu befestigen, kommen jetzt wieder die Gurte ins Spiel, die am Kopfteil des Schlafplatzes befestigt werden.
8: Und der Gurt hält das jetzt alles?
11: Der Gurt hält das. Ist nicht viel Gewicht drauf, sind ja nur zwei Köpfe, die es halten muss.
8: Aha. Jetzt noch die Matratzen drauf?
11: Genau.
8: Wie viel Platz haben wir denn hier überhaupt? Wie breit ist das und wie lang auch?
11: Die Box selber gibt eine Liegefläche von 1,80 Meter mal 1,12 Meter. Aber durch die Matratzen kommt man dann auf 2 Meter mal 1,80 Meter. Ja, 1,80 Meter, genau.
8: Schön, dass du schon fertig bist. Ich hab's auch gleich.
11: Ich kann doch gerne helfen.
8: So. Oh Mensch, Patrick, das sieht aber schon gut gemütlich aus, ne? Weißt du, was uns jetzt noch fehlt? Ein guter Kaffee. Hast du auch alles mit?
11: Habe ich alles dabei. Müssen wir aber, können wir erstmal schon die Klappstühle aufstellen.
8: Ach, herrlich.
11: Oder einen Tisch.
8: So, fehlt nur noch der Kaffee.
11: Den möchte ich jetzt vorbereiten.
8: Ja, du bereitest den vor und ich würde sagen, ich lege mich mal kurz hin und guck mal,
11: Dankeschön.
8: Wie das so funktioniert. Ich ziehe auch Schuhe aus.
11: Das ist lieb.
8: Jawohl. Ach, herrlich. Patrick?
11: Ja?
8: Wo wart ihr eigentlich hiermit schon überall?
11: Ich war in Südengland, in Spa bei der Formel 1 waren wir schon. Und ansonsten machen wir eigentlich die Umgebung unsicher. Haben schon den einen oder anderen Campingplatz eruiert. Also ist ein ständiger Wegbegleiter für uns, ja.
7: Mit Patrick bin ich jetzt verabredet und das sieht mir nicht so aus, als wärst du gerade irgendwo unterwegs.
13: Nee, in der Tat. Ich sitze gerade im Kinderzimmer meiner Töchter.
7: Was ist denn nach der Ausstrahlung damals, nach dem Beitrag, passiert?
13: Ja, ich muss sagen, war eine sehr imposante Erfahrung. Ich war gerade im Urlaub mit der Familie. Da wurde es ausgestrahlt und ist eingeschlagen wie eine Bombe. Und muss man sagen, war in der Tat auch der Startpunkt von einem sehr erfolgreichen Weg, der dann danach gestartet wurde. Ganz, ganz besonders schön war das dann sozusagen, ein Tischler sich gefunden hat, aufgrund dieser Ausstrahlung, der bis heute mich begleitet bei dem Weg, durch alle Höhen und Tiefen.
7: Kannst du kurz mal sagen, was war so ein Hoch und was war so ein Tief während der Phase?
13: Höhepunkt war natürlich die Corona-Zeit, auch wenn die auf der anderen Seite natürlich negativ war für das Campinggeschäft, war das natürlich sehr positiv. Negativ hat ja jeder so erfahren, sind die letzte Zeit. Die wirkt sich natürlich auch auf die auf das Geschäft aus. Corona ist auch vorbei, das Interesse etwas zurückgegangen. Ist gerade nicht so einfach, aber gehört dazu. Und wir schauen positiv in die Zukunft.
7: Was hat sich denn an deiner Erfindung verändert?
14: Ja, an der Box selbst hat sich nicht so viel verändert. Kleinere Anpassungen wurden da noch vorgenommen. So, man kriegt ja durchaus Feedback von den Kunden.
13: Die größte Änderung war, dass wir eine Box entwickelt haben für Kleinbusse.
7: Wie ist das aktuell? Kannst du von den Einnahmen von deiner Box leben oder wie ist deine aktuelle Lebenssituation?
13: Ist immer noch wie damals, ist nicht mein Haupterwerb. Betreibe ich immer noch im Nebenerwerb. Ich sag mal, auf absehbare Zeit wird das sich ja wahrscheinlich nicht ändern. Es gibt auch viele pfiffige Leute, die ähnliche, vielleicht auch teilweise bessere Produkte herstellen. Also die Konkurrenz ist groß, ist gewachsen und
14: ja, muss man schon immer ordentlich Gas geben, und noch am Ball bleiben zu können.
7: Dann wünsche ich dir dafür viel Erfolg.
13: Vielen Dank
14: für die Einladung. Ciao.
7: Ciao. Die nächste Erfindung kann auch ein gemütlicher Schlafplatz sein. Den hat meine Kollegin Henriette zusammen mit Reiseexperten Peter Kiefer ausprobiert.
8: Hast du schon mal in so einer Hängematte übernachtet?
15: Nein, habe ich noch nicht.
8: Habe ich tatsächlich schon mal gemacht. Was nicht so schön war, muss ich ehrlich sagen, ist am nächsten Tag tut einem wirklich der Rücken weh, weil man ja hier so eingerollt ist und sich nicht richtig rumdrehen kann. Und über Nacht, finde ich, wird es sehr kalt vom Boden unten.
12: Ein anderes Hängemattengefühl verspricht Ulrich Krellner aus Berlin mit seiner Idee.
16: Hallo Henriette.
8: Hallo. Was ist denn bei Ihrer Hängematte anders?
16: Ja, diese Hängematte, die ist eigentlich, wenn man sich das jetzt mal im Vergleich vorstellt, genau 90 Grad gedreht. Also man schaukelt nicht mehr von rechts nach links, wie Sie das vorhin gemacht haben, sondern man schaukelt wie als Kind auf der normalen Schaukel in Richtung Kopf und Fuß.
12: Und so funktioniert's.
16: Ja, hier ist die Hängematte, die Querhängematte. Die ist in so einem Beutel, wiegt ein halbes Kilo, also ist relativ leicht vom Gewicht. Und jetzt merkt man schon, wenn man die rausholt, da kommen als erstes hier diese langen Fäden zum Vorschein.
8: Ja.
16: Und daran befestigt ist die Hängematte. So. Die bauscht sich hier im Wind, wie das sein soll.
8: Sieht jetzt erstmal aus wie ein Fallschirm. Sollen wir irgendwas mit helfen? Weil jetzt
16: Nein.
8: Nicht, dass die jetzt wegfliegen.
12: Die Querhängematte hat Ulrich Krellner selbst konstruiert und genäht. Er hängt sie nun rechts und links in die vorbereiteten Schlaufen am Baum. Auffällig sind die vielen Schnüre, die das Ganze halten.
8: Was ist das für ein Material? Sieht jetzt erstmal aus wie Draht.
16: Das ist ein guter Vergleich. Das ist nämlich sowas Ähnliches wie Draht. Das heißt Dyneema. Das ist äußerst dehnungsarm.
8: Aber das reißt auch nicht, wenn ich mich da gleich reinlege?
16: Diese Schnur hält 200 Kilo und davon haben sie 20 Stück.
12: Henriette probiert die Querhängematte mit dem zusätzlichen Moskitonetz aus.
8: Ich gehe mal, weil ich kleiner bin, ein Stück nach da. Und jetzt? Hui! Peter, schaukelst du mich ein bisschen an?
15: Ja, gerne.
8: Herrlich. Ganz andere Schaukelbewegung. Nicht wie sonst links, rechts, sondern vorne, hinten. Aber es ist so angenehm. Man ist so beschützt durch dieses Moskitonetz.
12: Im Sommer schützt das Netz vor Mücken. Ulrich Krellner nutzt die Hängematte aber auch in der kälteren Jahreszeit. Dafür passt in seine Konstruktion ganz genau so eine handelsübliche Luftmatratze. Damit zu liegen, das soll Peter jetzt ausprobieren.
16: Und beim Hinterschieben nur an der Matte festhalten, nicht an der Hängematte. Nur an der Isomatte festhalten. Genau, und Sie können sich da nach hinten
15: vorarbeiten.
16: Genau. Noch ein Stück hinter.
15: Ja, das kennen wir ja.
16: Ja, ich glaube, das ist gut so.
8: Und Peter, wie ist es?
15: Das ist ja klasse. Das ist total toll. Und man kann auch auf die Seite.
8: Genau, probier mal aus, Peter, auf der Seite, wie das ist.
15: Ja. Und es ist auch geschützt. Also es ist ein bisschen wärmer von unten.
12: Außerdem sorgt die Matte für noch mehr Stabilität im Rücken. Mithilfe einer Schlaufe kann sich Peter wieder in die Senkrechte ziehen.
8: Herr Krellner, wenn das sozusagen, ja, es ist ja wirklich ein Meisterwerk, dass Sie das alleine und per Hand genäht haben. Was gibt es für Weiterentwicklung? Was ist das Nächste?
16: Was ich mir jetzt noch vorstelle, ist, dass man diese Matte nicht mit Isomatte benutzt, sondern dass man tatsächlich die Isolation schon drin hat. Und ich habe mir da auch schon zwei Modelle probehalber gebaut. Und die eine ist mit Daunen isoliert und die andere ist mit Klimaschild Apex, das ist so eine Kunstfaser, isoliert.
8: Und wie kann man sich das vorstellen? Sitzen Sie dann zu Hause und das ganze Wohnzimmer ist voll mit Daunenfedern?
16: Ja, um die Daunen einzufüllen, dann schließe ich mich nachts immer im Badezimmer ein.
8: Wirklich jetzt?
16: Denn das ist tatsächlich eine, ja, sagen wir mal, schwebeintensive Arbeit.
8: Und wenn dann morgens Ihre Frau ins Bad kommt, dann...
16: Ist alles schon gesaugt.
8: Sehr schön.
7: Erfinder Ulrich Krellner fertigt seine besonderen Hängematten immer noch in Berlin. Sie erfreuen sich bei Outdoor-Fans großer Beliebtheit. Inzwischen hat er auch ein Zelt konstruiert, das sich über die Hängematte spannen lässt. Dazu hat er uns ein Bild geschickt. Und das Zelt ist aus einem Material, das besonders wetterfest ist. Und falls mal keine Bäume zu finden sind, dafür hat Ulrich ein Gestell gebaut. Hier sind Bilder von seinen Outdoor-Abenteuern. Auch ich durfte im vergangenen Jahr nicht nur einen privaten, sondern auch einen beruflichen Campingausflug machen und habe dabei direkt zwei Erfindungen ausprobiert.
17: Heute geht es für einen Kurzurlaub mit Camping-Erfindungen an den See. Und die erste Erfindung hat mir Leo Honazis aus Gera mitgebracht. Hey, grüß dich.
18: Moin.
17: Das ist ein Dachzelt bzw. eine Weiterentwicklung. Kann man sagen, ein Dachhäuschen?
18: Sozusagen. Also eigentlich das Hardtent ist quasi das erste Dachzelt aus festen Materialien. Also komplett mit festen Wänden, kein Zeltstoff mehr, gar nichts. Und soll quasi den Camper fürs Dach sein.
12: Zum sicheren Ausklappen und Aufbauen des Dachhäuschens gibt's als Zubehör eine Teleskopleiter.
18: Steckst du quasi auf die Leiter hoch.
17: Ja.
18: Und ziehst dir das einmal nach oben.
10: Sieht schon fast aus wie ein halbes Haus.
18: Im nächsten Schritt ziehst du die Seitenwände in Position.
17: Ja.
18: So. Und schon kannst du halb einsteigen.
17: Geh ich direkt mal hoch.
18: Wow. Nico, wenn du einsteigst, mach mal gleich links und rechts die Schnapper rein, dass die Seitenwand sich arretiert.
17: Okay. Eingehangen. Ja, ist drin.
18: Genau. Jetzt ist die Wand quasi fest.
17: Und die Wand, die hier liegt, stelle ich einfach auf?
18: Die stellst du einfach auf, genau.
17: Kann ich mich direkt schon hinlegen?
18: Schon kannst du dich hinlegen.
17: Sehr gut. Jetzt nochmal für mich. Es gibt ja schon Dachzelte, aber was macht jetzt deine Erfindung besser?
18: Das, was es besser macht, basiert alles auf diesen festen Wänden. Die haben unter anderem halt den Vorteil, dass du besser gegen Umwelteinflüsse geschützt bist. Mein Ziel ist, dass man hier oben ein Schlafgefühl hat, nicht wie in einem Zelt, wo alles wackelt und Quatsch, sondern halt eben wie in einem Wohnmobil, wie in einem Camper, dieses Vanlife-Feeling.
17: Und das ist aber nicht nur alleine, sondern ich habe ja noch eine zweite Erfindung und die baue ich jetzt auch noch ans Auto ran. Zack. Hey Nico.
19: Hi.
17: So, und du hast mir jetzt aus Dresden noch ein mobiles Badezimmer mitgebracht, ist das richtig?
19: Genau, ein Badezimmer für die Anhängerkupplung. Du hast eine Dusche, ein WC und ein Waschbecken da drin.
12: Die Erfindung von Nico Herzberg hat ein ausklappbares Stützrad, das die Anhängerkonstruktion beim Rausziehen stabilisieren soll. Um dann im Gebrauch auch sicher zu stehen, hat das Heckbad insgesamt 4 anbaubare Beine, 2 davon mit Rädern.
19: Jetzt machen wir es mal auf. Genau, jetzt kommt die ganze Marquise mit dieser wunderbaren Kurbel.
17: Ja.
19: Die setzt du einfach hier an. Dann ist hier unten so ein Haken, den kann man entriegeln.
17: Mhm.
19: Und dann kann man das ganze Bad einfach hochkurbeln.
17: 3-stufig.
19: Ja,
17: oder kommt noch eine Ebene?
19: Ja, es kommt noch eine.
17: Das ist ja wirklich eine Wunderkiste.
19: Genau, dann ist es auch schon fertig. Und du kannst in das Badezimmer eintreten.
17: Wow!
12: Damit das Heckbad funktioniert, müssen noch ein Abwasser sowie ein Frischwasserbehälter angeschlossen werden. Das Wasser soll für etwa 10 Minuten Duschen reichen. Ein Durchlauferhitzer macht es sogar warm. Die Trockentrenntoilette kommt ganz ohne Wasser aus. Bunte LEDs sollen für die richtige Stimmung sorgen.
19: Das wird auf jeden Fall eine Duschparty heute. Wie lange kann ich denn bei dem Wasserdruck duschen?
15: Bis der Tank leer ist, dann musst du die nächsten 15 Minuten
19: nackt über den Campingplatz laufen. Und ich kann hier drin, Nico, wirklich alles nass machen. Ja. Das heißt, wenn ich hier stehe, hier ist noch die Toilette.
15: Genau, kannst du auch nass machen. Das läuft unten rein. Es kann sein, dass es zur Seite ein bisschen rausgeht, aber das ist alles unempfindliches Material.
19: Nico, das heißt, ich werde auf dem Campingplatz wirklich alle sanitären Bedürfnisse abdecken können mit deiner Erfindung?
15: Kannst du komplett, genau. Wie in einem großen Reisemobil, aber in den kleineren Reisemobilen, VW-Bus oder wie du mit einem Zelt, Dachzelt unterwegs, da hast du das Handy dabei und so kannst du es dir einfach hinten drauf packen auf die Anhängerkupplung und los kann's gehen.
12: Für den Transport kommt das Bad wieder auf die Anhängerkupplung und das Dachhäuschen wird für eine sichere Fahrt eingeklappt.
19: Los geht's, ab an den See. Es ist wirklich ein bisschen ein komisches Gefühl, dass man die ganze Konstruktion wirklich nur auf der Anhängerkupplung hat. Aber ist ja alles geprüft und Fahrräder würde man genauso transportieren.
12: Die Anhängerkupplung muss eine Stützlast von knapp 90 Kilogramm gewährleisten. Das Dach muss 100 Kilogramm aushalten.
19: Das Dachzelt merke ich gar nicht. Also die Erfindung ist ja irgendwo da oben, hat aber keinen Einfluss auf mein Fahrgefühl.
12: Ankunft auf dem Campingplatz am Markkleeberger See bei Leipzig.
19: So, da ist noch alles drauf und dran. Jetzt wird aufgebaut. So, erste Erfindung ist aufgebaut. So, eingerichtet. Sieht auch gemütlich aus, aber ich will das schon überprüfen, ob das nicht auch irgendwie nass wird, ob das nicht durch die Ritzen, durch die leichte Aufbauweise dann wirklich drinnen sogar feucht wird. Deshalb organisiere ich mir mal schnell einen Gartenschlauch. So, das reicht erstmal. Nicht, dass ich schon alles unter Wasser gesetzt habe. Es sieht gut aus. Hier an den Ecken habe ich ein paar Tropfen. Also, ja. Also hier hinten in der Ecke steht leider das Wasser drin. Die Matratze, der letzte Zipfel, ist schon nass. Also den Regen hat es nicht ganz abgehalten. Es kam tatsächlich ein bisschen durch.
12: Weiter geht's mit dem Aufbau des Heckbads.
19: Alles gut? Okay, also alleine geht's doch nicht ganz.
15: Brauchst du Hilfe?
19: Ich glaube. Also mein Fehler war gerade, dass ich es zu weit nach hinten gezogen habe. Beziehungsweise man sieht ja, dass das Rad hier in der Luft hängt. Damit kann die Arretierung, die das zurückhält, dann auf der Rolle, die hakt hinten aus und dann rollt es mir tatsächlich zu weit. Ich muss es jetzt hier festhalten.
12: Von der Anhängerkupplung gelöst und freistehend kriegt Rico schließlich doch einen festen Stand in das mobile Badezimmer, um es aufzukurbeln.
19: Okay, zum Glück war kein Finger dazwischen. Ich glaube, wir sind oben. Puh, also dass das wieder runterrauscht, das soll natürlich nicht passieren. Die Sicherung hat einfach nicht gegriffen. In dem Moment, wo die Kurbel abgegangen ist, kam ich ganz schön ins Schwitzen. Ich glaube, ich mache mal die Wasserkanister voll und dann wird geduscht.
12: Nach dem Duschen ziehen wir uns zurück. Ab jetzt berichtet Rico auf eigene Faust.
20: Lalilu, es ist Schlafenszeit. Ich habe mich hier schon ordentlich eingemummelt. Habe natürlich viel Platz hier oben auf dem Autodach. Und es ist aber nicht ganz ruhig. Ich höre die Frösche quaken da drüben irgendwo in der Seenähe. Aber Jetzt heißt es gute Nacht. Ich mache das Licht aus. Bis morgen früh.
0: Guten Morgen. Die zwitschernden Vögel haben mich geweckt. Hier ist es kurz nach 7. Noch alles ruhig hier draußen. Und ich habe schon sehr gut geschlafen.
21: Man vergisst irgendwann, dass man im Grunde auf dem Autodach schläft.
7: Die Dachbox war damals noch ein Prototyp. Leo hat einiges verändert und noch mal intensiv an der Abdichtung gearbeitet. Er hat uns ein Video geschickt.
22: Der Regen wird über einen mechanischen Anschlag abgeleitet. Dahinter verbirgt sich eine Gummidichtung, welche eindringendes Wasser hinunter zu einem Knotenblech führt. Dieses ist mit einer Ablaufrinne versehen. Und somit bleibt es im Harthin trocken und man ist vor Regen geschützt.
7: Seit Dezember verkauft er seine Dachbox auch schon, sucht aber immer noch Vertriebspartner. Nico ist mit seinem Heckbad noch in Gesprächen mit Produktionspartnern. Er und sein Team haben aber noch mal weiter getüftelt und möchten die Anhängerplattform und die Kabine jetzt trennen, damit man die Konstruktion ohne Bad auch zum Beispiel als Fahrradträger nutzen kann. Das war einfach genial nachgehakt. Ich hoffe, wir haben Ihnen jetzt Lust auf Urlaub gemacht. Ciao.
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0: Am Ufer von Flüssen und Seen, aber auch auf feuchten Moorwiesen und Äckern finden wir unser größtes heimisches Süßgras, das Schilf. Schilf wächst bis zu 5 Meter hoch. Den langen Stängel nennt man Halm. Er ist unterteilt in verdickte Knoten, die man Nodien nennt. Die Halmabschnitte zwischen den Knoten sind die Internodien. Eindeutig identifizieren kann man Schilf an der Ligula, dort, wo sich das Blatt vom Halm löst. Beim Schilf ist statt des Blatthäutchens ein heller Haarkranz zu sehen. Schilf verfügt über ein weit verzweigtes Wurzelsystem, das den langen Halmen Standhaftigkeit gibt und die aufgelösten Nährstoffe aus dem Bodenwasser filtert, bevor diese im Rhizom gespeichert werden. Die Blätter am langen Schilfhalm sind etwa 3 cm breit, länglich und haben einen scharfen Rand. In ihnen erzeugt die Pflanze mittels Photosynthese die zum Leben notwendige Energie. Wasser wird in seine Bestandteile Sauerstoff und Wasserstoff zerlegt. Der Wasserstoff wird mit dem Kohlendioxid der Luft zu Traubenzucker zusammengesetzt. Der Sauerstoff wird an die Atmosphäre abgegeben. Schilf blüht von Juli bis September. Die Blütenrispen setzen sich aus männlichen und zwittrigen Blüten zusammen und können mehr als 40 cm lang werden. An der Achse des Ährchens findet man am unteren Teil etwa 1 cm lange Seidenhaare. Sie sind ein weiteres Bestimmungsmerkmal des Schilfs. Nach der Bestäubung durch den Wind wächst bis Dezember eine kleine Nussfrucht heran. Sie wird Kajopse genannt und hat lange abstehende Haare. Verbreitet wird sie durch den Wind, sie kann aber auch gut auf dem Wasser treiben. Schilf vermehrt sich aber meist vegetativ durch ungeschlechtliche Fortpflanzung. Aus den unterirdischen Ausläufern treiben neue Halme an die Oberfläche. Schilfgras ist für viele Schmetterlinge eine wichtige Wirtspflanze. Die gelbbraune Schilfeule beispielsweise legt ihre Eier im Herbst unter den Blättern ab. Die Raupen fressen sich in den hohlen Halm und entwickeln sich dort gut geschützt bis zur Verpuppung. Im August dann schlüpft aus der Puppe der Schmetterling. Halme, die von Raupen derart besetzt wurden, sterben ab. Schilf ist eines der ältesten Naturbauprodukte der Menschen. Wo es in Mengen vorkommt, werden damit seit Jahrhunderten Dächer gedeckt. Die sogenannten Reetdächer sind wärmedämmend und regenableitend. Denn das Schilf hat sich an seine feuchte Umgebung angepasst. Die durch eine Wachsschicht geschützten Halme sind innen hohl, sodass die Pflanze über die Luftzirkulation mit Sauerstoff versorgt wird. Wird Schilf als Baustoff verwendet, entsteht durch diese Luftkammer eine zusätzliche Isolation. Durch Schilfhalme verringert sich die Fließgeschwindigkeit eines Gewässers, sodass sich Schlick ablagern kann. Außerdem begünstigt Schilf den Abbau organischer Stoffe und fördert dadurch die biologische Selbstreinigung des Wassers. In Europa sind Schilfbestände wegen ihrer ökologischen Funktion geschützt.
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2: Mein Kopf sagt mir, das ist was ganz Natürliches. Das wird uns alle irgendwann mal betreffen. Und dieser Gedanke, dass es uns alle irgendwann mal betreffen wird, wow, der ist schwierig. Wir haben gerade eben den Sarg fertig gemacht. Gleich holen wir den verstorbenen Herrn aus der Kühlung und beginnen mit der Totenversorgung. Was die Totenversorgung überhaupt ist, erklärt uns die Annabelle heute noch. Denn sie ist Bestatterin und verbringt wirklich viel Zeit mit Verstorbenen und den trauernden Angehörigen.
3: Ich bekomme die Resonanz von der Familie auch schon vor der Trauerfeier. Dass die Enkeltochter doch noch mal zu ihrer Oma gegangen ist und gesagt hat, Oma, guck den Opa noch mal an, er sieht wirklich schön aus. Und sie das sicher noch annimmt und mir dann hier sagt, das ist das Beste, was sie hätte machen können.
2: Wie schwer ist es, Angehörigen sensibel entgegenzutreten? Warum fallen uns Menschen solche Situationen eigentlich so schwer? Und wie ist es, tagtäglich mit dem Thema Tod konfrontiert zu sein? Das ist die Frage.

0: Hi,
1: hallo. Schön, dass du da bist.
0: Na, Oleg, freut mich
1: sehr.
0: Du hast es hier wirklich schön. Du hast hier so eine kleine Ausstellung.
1: Genau, das ist der Ausstellungsraum.
0: Das wirkt jetzt deutlich weniger so bedrohlich oder beängstigend auf mich, als ich erwartet habe. Ich habe tatsächlich in meinem Leben noch nie eine verstorbene Person aus nächster Nähe gesehen. Diese Erfahrung, ich weiß gar nicht, was ich dazu sagen soll, fehlt mir. Was machen wir heute?
1: Also wir machen heute einen Sarg für einen Verstorbenen fertig. Dann versorgen wir den Herrn. Also wir waschen ihn einmal, er wird angezogen und kommt dann in den Sarg. Dann geht's morgen ins Krematorium.
0: Also ich bekomme von dir so ein bisschen das volle Programm, oder nicht? Ich begebe mich in deine Hände, würde ich sagen. Mich würde interessieren, was hinter der Tür ist.
1: Da liegt niemand. Das ist erstmal nur ein Abschiedsraum, da steht auch kein Sarg da.
0: Hier kommt dann der Sarg hin, sozusagen?
1: Genau, hier dürfen sich die Leute am offenen oder geschlossenen Sarg nochmal verabschieden. Die Angehörigen bekommen hier auch hier von mir einen eigenen Schlüssel. Und wenn der Enkel sich jetzt nach dem dritten Bier beim Grillen sagt, nee, ich möchte den Opa doch nochmal was sagen, dann kann er hier hinkommen und kann sich nochmal verabschieden.
0: Der Raum macht weniger mit mir als deine mini, wahrscheinlich gerade erfundene Erzählung über den Enkel. Schaut mal, wow, Gänsehaut. Jetzt
1: du glaubst
0: schon,
1: aber wirklich nicht, wie viele Leute das in Anspruch nehmen. Ich hatte mal eine kleine Maus da gehabt, die hat dem Opa so Klebetattoos drauf gemacht. Und sie hat sich auch einen drauf gemacht. Das ist alles, hat das hier in dieser Räumlichkeit stattgefunden, weil das für die Leute einfach immer wichtiger wird, so einen persönlichen, individuellen Abschied zu haben.
0: Gerade das wird ein ganz schwieriger Dreh
1: für mich. Quatsch. Ich glaube nicht.
0: Was ist hinter dieser Tür?
1: Hier ist die hygienische Versorgung. Okay. Die ist aber auch ganz hell eingerichtet. Also du stellst dir das wahrscheinlich einen Keller vor.
0: Nee, eher so ein OP-Saal, so ein bisschen.
1: Ja, also ähnlich. Da liegt auch unser Verstorbener in der Kühlzelle drin.
0: Du bist noch relativ jung. Wie kommt man dann zu so einem Beruf?
1: Ich habe mit 14, 15 noch wirklich Todesangst vor diesem Beruf gehabt oder generell vor diesem Thema Tod und Trauer. Und dann waren wir mit meinen Eltern im Urlaub gewesen in Miami und meine Eltern schauen sich gerne andere Friedhofskulturen in anderen Ländern an. Und dort war dann aber auch der Punkt, wo ich jetzt als 15-Jährige jetzt nicht vorm Friedhofstor stehen bleiben konnte und auf meine Eltern warten konnte. Da musste ich dann mit auf den Friedhof. Und dann habe ich gemerkt, weil wir dort das Glück hatten, dass dort gerade eine Beerdigung vorbereitet wurde. Und wir sind dann mit denen ins Gespräch gekommen. Die haben gesagt, ihr könnt gerne von Weitem dem Ganzen mal beiwohnen, mal zuschauen. Und das haben wir dann gemacht. Und dann wurde fröhliche Musik gespielt, die haben dort gesungen, weil die dort wirklich das Leben gefeiert haben. Und das war dann für mich so ein Knackpunkt, wo ich gemerkt habe, es muss ja nicht gar nicht immer so schlimm sein, wie man sich das vielleicht im Kopf ausmalt. Und dann hat man ja in der 8. Klasse ein Schülerpraktikum, 2 Wochen. Und dann nach diesem Miami-Urlaub und dann nach diesem Praktikum, nach 2 Wochen, ich bin dort raus, ich habe gesagt, ich möchte nichts anderes mehr machen. Ich möchte das machen.
0: Der Job besteht für mich aus so 2 Parts. Einmal ist es der Umgang mit den Verstorbenen und einmal mit den Hinterbliebenen. Und das ist genau das, was mir in meinem Kopf sehr schwer fallen würde. Wenn ich irgendwie von trauernden Menschen umgeben bin, dann an sich weiß ich, was ich sagen soll, was das Richtige zu sagen wäre. Aber es fühlt sich trotzdem falsch an. Es fühlt sich nicht an, als ob es genug wäre, als ob es helfen würde.
1: Das ist jetzt die Räumlichkeit.
0: Okay.
1: Aber du siehst, wie gesagt, noch nichts. Na. Genau, wir stellen den Sarg hier einmal drauf.
0: Oh, das hat so einen Zitrusgeruch.
1: Ich habe so einen Raumspray für den ganzen, also es riecht überall so. Das wirkt wahrscheinlich in so einem Raum.
0: Man stellt sich einen Verstorbenen mit einem ganz bestimmten Geruch vor. Ja. So. Wie viele hast du gerade da?
1: 4.
0: 4 Menschen?
1: Genau.
0: Ich habe gerade 2 Gefühle. Also ich bin einfach so als Reporter gespannt darauf, was jetzt passiert, nachdem du die Tür öffnest. Und auf der anderen Seite so als Mensch. Würde ich sie wahrscheinlich eigentlich lieber zulassen.
1: Du solltest es vielleicht auch so sehen, du kannst diesen Menschen jetzt bei seinem letzten Weg begleiten. Du bist der letzte Mensch, der mit diesem Menschen gemeinsam diesen Weg geht.
0: Und das ist der Tisch sozusagen, wo der Verstorbene draufkommt, damit wir ihn versorgen können?
1: Genau. Wenn du sagst, nee, du möchtest mal kurz raus, dich hinsetzen, sag das bitte.
0: Ich habe irgendwie das Gefühl, so hätte diese Person zugestimmt, dass ich sie nackt sehe. Ein komplett fremder Reporter, der hier antanzt. Ja.
1: Aber mach doch bitte nicht einen zu großen Kopf. Ne?
0: Nee,
1: das ist einer, wirklich hat ein Alter gehabt, wo er auch sterben darf, wo er auch gehen darf. Und Wir machen jetzt einfach schön dafür.
0: Ja, machen wir. Die Familie war einverstanden damit, dass ich heute hier bin, oder?
1: Ja, ich habe denen das gesagt, dass eben jemand das mit begleiten möchte. Die haben gesagt, das ist schön. Ich würde jetzt hier erstmal aufmachen.

0: Ein Stück. Hm.
1: Erinnerst du dich an deinen allerersten eigenen Auftrag?
0: Das war 2 Wochen vor der eigentlichen Eröffnung von meinem Bestattungshaus. Also die Maler standen draußen noch, drin wurden noch Schränke aufgebaut, es hingen auch noch keine Lampen an der Decke. Und ich bin in der Freiwilligen Feuerwehr hier bei uns im Dorf und ich war den Samstag davor noch das letzte Mal richtig feiern gewesen. Kam dann auch erst früh um 4, um 5 nach Hause. Um 10 ging dann der Feuerwehrpieper und sind dann dort zur Unfallstelle gefahren. Das war auf dem Grundstück. Die haben abend vorher noch vom Sohn Geburtstag gefeiert. Er war jung, er war gerade mal Mitte 30. Und dann scheint es ihm die Nacht früh doch so schlecht gegangen zu sein, dass er gesagt hat, okay, ich fahre doch mal ins Krankenhaus. Und er ist mit dem Auto rausgefahren aus der Garage und hat dann aber irgendein gesundheitliches Problem gehabt, dass er mit dem Auto gegen das Garagentor gefahren ist und ist dann auch im Auto verstorben. Und eine von uns aus der Feuerwehr hat sich mit der Verlobten unterhalten und dann hat sie nur gesagt, ja, hier bei uns in der Feuerwehr ist eine, die Annabelle, die macht jetzt ein Bestattungshaus auf. Und auf einmal wurde ich dazu gerufen und sie hat mich gefragt, hier, würdest du meinen Mann abholen und wollen wir das zusammen machen? Und ich bin dann mit den Feuerwehrklamotten wieder zurückgefahren, habe mir meine Bestattungssachen angezogen und bin dann eine Stunde später meinem Cadillac hingefahren und habe ihn dann abgeholt. Ich würde ihn jetzt schon mal erstmal, ich kann erstmal den Kopf aufdecken, dass du ihn einfach schon vorher ein bisschen gesehen hast. Ist das okay?
1: Ja.

0: Das wirkt immer noch nicht echt.
1: Hm. Magst du mal anfassen? Magst du mal hier? Du musst nicht, wenn du die Hand reiche oder der Fuß vielleicht, wenn der Fuß für dich lieber ist.
0: Oh wow, er ist so kalt. Hm.
1: Wollen wir das Krankenhemd zusammen ausziehen oder?
0: Gerne.
1: Ja, guck so, wie es für dich passt. Genau. Mhm, ich nehme es dir ab. Mhm. Danke dir. Ich habe hier Duschgel. Mhm.
0: Ganz normal ist einfach mal.
1: Ja.
0: Okay.
1: Ich mache dir das drauf, da kannst du ihn gerne. Ich lasse dir die Flasche hier stehen. Mhm. Und ich kann dir die Haare so lange machen. Da haben wir beide was.
0: Der ganze Körper einfach
1: genau.
0: Auf, oder? Mein Kopf sagt mir, das ist was ganz Natürliches. Das wird uns alle irgendwann mal betreffen. Und dieser Gedanke, dass es uns alle irgendwann mal betreffen wird, wow, der ist schwierig.
1: Dann nimmst du dir den Arm, hältst den Arm fest. Und ziehst das drüber.
0: So?
1: Genau.
0: Und da Hemd rein, oder?
1: Wie macht man das? Du bist der Mann.
0: Normalerweise tue ich mein Unterhemd nicht in die Unterhose.
1: Dann lass mal's draußen. Ist ein Reißverschluss ein bisschen zumachen. In der Ausbildung lernt man die sogenannte Ligatur. Mhm. Das ist ein Verschließen des Mundes, ein sicheres Verschließen des Mundes. Ich würde ihm den Mund zunähen. Mhm. Du darfst für dich entscheiden. Es ist kein schöner Anblick.
0: Ich würde schauen, wie lange ich, also, ja. Wie lange ich dabei sein kann.
1: Na klar.
2: Was sind denn für dich so die schwierigsten Momente an deiner Arbeit?
1: So, der schwierigste Moment ist, wenn wirklich schon ein Ehepaar ganz, ganz, ganz lange verheiratet war, die sich so lange geliebt haben, durch gute Zeiten, durch schwere Zeiten gegangen sind, so viele Eindrücke zusammengesammelt haben und dann jemand in so einem Alter, nach so einer langen Ehe, und die kannten sich ja schon vorher dann sicherlich,
2: plötzlich alleine
1: sind. Das ist somit das Schwierigste, wenn ich merke, dass da wirklich jemand gegangen ist und die haben ganz, ganz viel Zeit und Erlebnisse zusammen verbracht.
2: Der Beruf ist irgendwie erstaunlich menschlich.
1: Mhm.
2: Dafür, was es eigentlich ist.
1: Ja.
2: Wenn du es stark runterbrechen müsstest, mhm. Was ist das Wichtigste am Umgang mit trauernden Personen?
1: Den Leuten das Gefühl zu geben, dass du da bist, nicht zu aufdringlich zu sein. Ich weiß ab einem gewissen Punkt, okay, jetzt trete ich vielleicht ein bisschen zurück, jetzt sage ich vielleicht nicht zu viel, jetzt gebe ich den Leuten den Raum. Manche brauchen den Raum, manche sagen, nee, die brauchen die ganze Zeit um mich rum, die rufen mich auch 5-mal am Tag an, weil die jemanden zum Reden brauchen. Da ist jeder Mensch unterschiedlich. Und das ist auch das Schöne, dass jeder so unterschiedlich ist.
2: Ich bin ja hier mit dem Gedanken angekommen, dass es mir tatsächlich schwerfällt, mit trauernden Menschen umzugehen. Alles, was ich hier so gehört habe, gibt mir auf jeden Fall noch mal einen Denkanstoß. Dass man da ist für die Menschen und dass das schon mit der wichtigste Part ist, das muss ich irgendwie für mich annehmen.
1: Ich gehe mit der Nadel erst von außen unter das Kinn und komme hinter den Zähnen raus,
2: okay.
1: Hier unten. Dann gehe ich zwischen Zähne und Oberlippe hier durch, hier drin,
2: mhm.
1: Und komme hier raus. Und siehst du, ich komme jetzt hier hinter den jetzt nicht vorhandenen Zähnen, aber dort, wo die Zähne sein sollten, wieder raus. Und dann gehe ich noch mal durch das gleiche Loch

0: Das Mundzunehmen, ja.
1: Ich finde das schlimmer als das Mundzunehmen. Okay. An den Augen liest man Emotionen. Mhm. An den Augen merkt man so viel bei einer Person. Und da sind sie halt nicht mehr so richtig da.
0: Dann können wir ihn jetzt gerne in den Sarg legen.
1: Gibt es noch irgendetwas, was du normalerweise tust, bevor du den Deckel draufpackst?
0: Das sieht schön aus, oder?
1: Ja, ruhig.
0: Und da haben wir alles.
1: Ich sehe auch das Lächeln.
0: Siehst du? Und dann haben wir alles erreicht, was wir,
1: wollten.
0: Für uns beide wollten, ja.
1: Okay. Es ist für mich in meinem Alltag, in meinem Leben so eine unnatürliche irgendwie Situation, dass das wahrscheinlich jetzt noch länger in mir nacharbeiten wird, damit ich es ganz realisiert habe und ich ganz verstanden habe, was wir hier heute eigentlich gemacht haben.
0: Ich kann dir sagen, er hat eine wundervolle Ehefrau, der hat zwei wundervolle Kinder, die sind alle schon erwachsen. Der hat, glaube ich, 6 Enkel. Halt dir das einmal ein bisschen vor Augen, dass du auch gerade Menschen, die du jetzt hier gerade nicht um dich rum hast, die hast du jetzt trotzdem gerade stolz damit gemacht.

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1: Guten Abend, ich begrüße Sie zur Tagesschau. Sie haben immer noch alle Hände voll zu tun, die Einsatzkräfte, die in Belgien gegen den großen Waldbrand im Osten des Landes kämpfen. Leichter Regen, nachlassender Wind und niedrigere Temperaturen haben die Lage zwar etwas entspannt, von Entwarnung könne aber nicht die Rede sein, so die Behörden. Das Feuer war im Hohen Venn ausgebrochen, im Grenzgebiet von Belgien und Nordrhein-Westfalen. Die Flammen rücken zurzeit nicht näher an den teils evakuierten Ort Monschau heran. Anders ist das Bild in Belgien.
2: Es sieht aus wie nach einer Schlacht. Das Hohe Venn, der größte Naturpark Belgiens, ist in großen Teilen zerstört. Das Land empfindet diesen Flächenbrand als nationale Tragödie. König Philipp unterbricht seinen Urlaub und kommt ins Krisengebiet. Die Staatsanwaltschaft Lüttich eröffnet ein Verfahren wegen Brandstiftung. Der Innenminister ruft die Europäische Union zur Hilfe. Es habe hohe Priorität, sagt auch der König, dass sich das Feuer nicht über belgisches Gebiet hinaus ausweite. Man kann ja sehen, dass die Einsatzkräfte alles tun, was sie können, um das Feuer endlich in den Griff zu bekommen, damit unsere deutschen Freunde keine Schwierigkeiten bekommen. Die Bilder heute im belgischen Fernsehen sehen beruhigend aus. Es regnet im Hohen Venn, mittelfristig könnte das helfen. Am Morgen aber können Hubschrauber wegen Sichtproblemen nicht richtig fliegen und es gibt Schwierigkeiten mit den Löschfahrzeugen. Wir haben zwei Straßen, die so durchweicht sind, dass wir mit den schweren Fahrzeugen nicht mehr durchkommen. Das ist Moorboden und viele Bäume fallen um. Die Wurzeln sind von unten angekokelt. Das ist gefährlich. Vieles hier ist Schwelbrand, der jeden Moment aufflammen kann. Trotz des großen Einsatzes von über 500 Feuerwehrleuten am Boden ist die Lage immer noch kompliziert. Positiv ist, dass es uns gelungen ist, an der ganzen Ostflanke, die die letzten Tage kritisch war, das Feuer einzukreisen und damit einzugrenzen. Aber es bleibt ein Areal in Richtung Nordosten, also in Richtung Monschau in Deutschland, wo es immer noch kompliziert ist. Das Feuer ist zur Stunde noch nicht über die Grenze vorgedrungen. Die Situation in Monschau aber bleibt unverändert ernst.
1: Mein Kollege Jan Koch ist für uns in Monschau. Wie ist denn die Situation dort aktuell?
3: Ja, die Lage bleibt hier, wie gesagt, ernst. Aber auch hier gilt zumindest mal Entspannung heute, sagte mir ein Feuerwehrsprecher noch eben. Eine der problematischsten Dinge heute war der Rauch. Mittlerweile ist es aufgeklärt, aber auch bis zum Nachmittag hingen hier große Rauchwolken über dem Ort. Es war auch ein beißender Geruch in der Nase. Und aus gesundheitlichen Gründen sind alle Anwohnerinnen und Anwohner gebeten, doch in ihren Häusern zu bleiben, Türen und Fenster geschlossen zu halten. Und auch eine weitere Maßnahme bleibt in Kraft. Ich stehe hier kurz vor Rüitshof, einer der Straßenzüge, der ja evakuiert wurde gestern Abend. Das ist direkt an der Grenze. Die belgische Polizei kontrolliert hier auch mit. Die Menschen müssen nämlich auch die folgende Nacht noch woanders unterkommen. Bei Familien und Freunden sind dort wohl die meisten untergekommen. Wir haben aber auch beobachtet, dass einige hier heute auch noch mit ihrem Auto noch mal vorgefahren sind. Denn es waren einfach zu panische Momente gestern. Sie mussten noch mal rein, um Schlüssel oder Medikamente zu holen. Das durften sie dann unter Begleitung der Polizei.
1: Und wie lange wird es mutmaßlich noch dauern mit der Brandbekämpfung?
3: Ja, das ist noch schwer zu sagen. Allerdings die Feuerwehr hier geht davon aus, dass sie sich noch Tage, wenn nicht sogar wochenlang in Bereitschaft halten muss. Und das will sie auch. Denn man weiß eben, dass so ein Moorbrand, wie er gerade in Belgien eben wütet, das kann laut Experten sehr lange dauern, eben wochenlang. Aber die Feuerwehr hier ist gut aufgestellt. Sie sagte mir eben noch, sie geht jetzt in den Mehrfachbetrieb bzw. in den Mehrschichtbetrieb und ist auf Alarmbereitschaft.
1: Dankeschön, Jan Koch in Monschau. In Thüringen bröckelt die Landesregierung. Heute hat die BSW-Fraktion darüber abgestimmt, ob sie weiter mit CDU und SPD regieren will. Die große Mehrheit stimmte zwar dafür, zwei Abgeordnete aber entzogen Ministerpräsident Vogt von der CDU ihre Unterstützung. Sie stellen sich damit hinter den BSW-Bundesvorstand um Parteigründerin Sarah Wagenknecht. Die hatte die Thüringer BSW-Fraktion aufgefordert, die Regierung zu verlassen, weil Vogt seinen Doktortitel aberkannt worden war. Bislang kam die Brombeer-Regierung bereits nur auf 44 von 88 Sitzen im Landtag, war also bei parlamentarischen Entscheidungen auf Unterstützung der Linken angewiesen. Und nun fehlen zwei weitere Stimmen. Fragen wir dazu nach bei Tobias Zuttmann in Leipzig. Die BSW-Fraktion in Thüringen hat sich also gegen ihren Bundesvorstand gestellt. Was bedeutet das für die Partei und auch für die Arbeit in der Landesregierung?
4: Ja, zunächst einmal wird also diese Regierung weiter regieren. Die Frage ist, wie sich das Ganze entwickelt durch diese zwei Abweichler. Da kann man sagen, wahrscheinlich ändert sich gar nicht so viel, da auch bisher die Regierung auf Unterstützung der Linken angewiesen war und auch weiterhin ist. Aber dieser Konflikt zeigt einfach nochmal diese tiefe Zerrissenheit des BSW in Thüringen. Da gibt es auf der einen Seite die Anhänger von Katja Wolf, der Landesvorsitzende, die sagt, wir müssen in dieser Regierung bleiben und für Stabilität in Thüringen sorgen. Und auf der anderen Seite gibt es eben auch Anhänger der Bundesspitze, die sagt, dass das BSW in Thüringen die Regierung verlassen sollte. Zwischen Erfurt und Berlin, da schwelt schon seit längerem ein Konflikt innerhalb des BSW. Der Vorwurf der Bundesspitze soll lauten, dass das BSW in Thüringen zu schnell in eine Regierung mit BSW und CDU gegangen sein soll und damit Vertrauen bei Wählerinnen und Wählern verspielt haben soll. Ja, und das soll dann am Ende auch ausschlaggegeben sein, dass das BSW den Einzug bei der Bundestagswahl verpasst hat.
1: Vielen Dank, Tobias Zuttmann in Leipzig. Um schnell und spontan durch die Stadt zu kommen, springen vor allem junge Menschen oft auf einen E-Scooter. Leihgeräte gibt es meist unkompliziert an jeder Straßenecke. Was praktisch wirkt, kann gefährlich werden. Die Polizei zählte im vergangenen Jahr 16.500 Unfälle mit den Rollern, fast 40% mehr als im Vorjahr. In europäischen Nachbarländern gibt es bereits eine Helmpflicht. Jetzt wird diskutiert, ob sie auch in Deutschland eingeführt werden soll.
5: Auf einem E-Scooter schnell von A nach B zu düsen, ist für viele Menschen selbstverständlich. Aber solche Fahrten enden immer häufiger im Krankenhaus. Michael Zeskowski ist Unfallchirurg am TUM-Klinikum in München und forscht zu E-Scooter-Unfällen. In seiner Notaufnahme zählte er alleine im vergangenen Jahr 120 schwere Verletzungen.
6: Wir sehen schon sehr viele mit Sevieren, Gesichtsfrakturen, mit Hirnblutungen, auch kleinerer Natur oder mit schweren Schädel-Hirntraumen. Ein Knochen regeneriert sich, den kann ich operieren. Aber wie sich das Hirn regeneriert, ist bei jedem individuell. Und diese Langzeitfolgeschäden, die können wir uns nur ausmalen.
5: In Paris oder in Ländern wie Italien oder Österreich gibt es eine Helmpflicht. Doch sie könnte das Geschäft ausbremsen, befürchten Verleiher. Eine Helmpflicht könnte die spontane und flexible Nutzung geteilter Mikromobilität erschweren. Denn gerade diese unkomplizierte Verfügbarkeit ist eine wesentliche Stärke von Sharing-Angeboten. Israel hat schon seit 7 Jahren eine Helmpflicht. Hier haben die Verleiher die Helme direkt an den Scootern angebracht. Das Nutzen ist sehr einfach. Man kann eine App aufmachen und auf die Option Helm drücken. Auf der anderen Seite haben nicht alle Scooter einen Helm. Manchmal fällt der runter und fehlt dann. Dann kann es passieren, dass ich einen Scooter ohne Helm anmiete. Zeskowski empfiehlt, Helm zu tragen. Wichtiger als eine Pflicht sei aber die Aufklärung über mögliche Gefahren.
1: Ungarns Ministerpräsident Modor bei seinem Amtsantritt vor genau 100 Tagen. Im Wahlkampf hatte er angekündigt, vieles anders zu machen als sein Vorgänger Orbán. Er wolle das Land reformieren, etwa das Justizsystem oder die öffentlich-rechtlichen Medien. Und Modor sagte zu, das Land wieder auf EU-Kurs zu bringen. In Brüssel sieht man dieses Versprechen schon teilweise eingelöst und gab unter Orbán eingefrorene EU-Mittel in Milliardenhöhe frei.
7: Wenn Marta Kuzniarski auf den Platz vor dem ungarischen Parlament tritt, sieht sie etwas, was unter der Orbán-Regierung hier lange nicht mehr gehangen hat, die Europaflagge. Die 59-Jährige hat im Frühjahr Peter Modior gewählt und setzt große Hoffnungen in den Regierungswechsel. Weil ich das Gefühl habe, dass das Schicksal des Landes jetzt in guten Händen ist. Seit Modiors Amtsantritt vor genau 100 Tagen hat sich viel getan. Auch weil seine Tissa-Partei im Parlament über eine Zweidrittelmehrheit verfügt. Durch eine Verfassungsänderung konnten Getreue von Ex-Ministerpräsident Viktor Orbán zum Rücktritt gezwungen werden, darunter der Staatspräsident. An das ungarische Volk, wir werden der Macht Grenzen setzen. Doch mit dem alten System aufzuräumen ist nur ein Wahlversprechen.
8: Aber die anderen Punkte waren eben die ziemlich desolate Lage in der Wirtschaft, in den sozialen Wesen, im Bildungswesen, im Spitälen und so weiter. Und da muss er noch liefern.
7: Auf ein Scheitern setzt Orbáns Fidesz-Partei. Aber nur Modior anzugreifen reicht nicht, um wieder an die Macht zu kommen, sagt der Fraktionschef. Das muss Hand in Hand gehen mit einer Erneuerung und einem Wechsel in der Fidesz-Partei. Das schließt Themen ein, aber auch Stil und die Art der Kommunikation. In der Gesellschaft habe sich schon etwas verändert, sagt Marta Kuzniarski. Viele Ungarn blicken positiver in die Zukunft. Im Rekordtempo baut Peter Modior die Machtstrukturen der Orbán-Ära zurück. Doch aus dem Anti-Orbán-Programm muss jetzt ein eigenes, demokratisch stabiles Regierungsmodell werden, ohne dabei rechtsstaatliche Verfahren zu verletzen. Sonst verliert der demokratische Neuanfang in Ungarn seine Glaubwürdigkeit.
1: Seine Geschichte wühlt gerade Großbritannien auf. Jason Ardey galt vor wenigen Jahren als Wunderkind in der Akademikerwelt. Aus einfachen Verhältnissen schaffte er es bis zum jüngsten schwarzen Professor an der Elite-Uni Cambridge. Doch dann gab es Medienberichte über Plagiatsvorwürfe und Zweifel an seiner Lebensgeschichte. Anfang August trat Ardey von seinem Posten zurück. Wenige Tage später wurde er tot aufgefunden.
9: In London sind am Abend zahlreiche Menschen zu einer Mahnwache für Jason Ardey zusammengekommen. Wie konnte es so weit kommen? Jetzt ist kein Moment für schnelle Schlüsse, sondern für Reflexion. 2023 war Jason Ardey als Professor an die Universität Cambridge berufen worden. Mit 37 Jahren der jüngste schwarze Professor der Hochschule. In den vergangenen Wochen war ihm vorgeworfen worden, dass es Ungereimtheiten in seinem Lebenslauf gibt. Außerdem soll er laut Medienberichten für akademische Arbeiten abgeschrieben haben. Er selbst dementierte das. Jason Ardey trat wegen anhaltender Anschuldigungen am 5. August zurück. Kritik gibt es nun am Umgang der Medien mit dem Fall. Seine Freunde haben ja öffentlich gewarnt, dass er verletzlich ist. Für mich ist es schwer zu verstehen. Wenn die Presse etwas mitfühlend gewesen wäre, dann würde Dr. Ardey noch leben. Die gemeinnützige Organisation Good Law Project fordert eine unabhängige Untersuchung des gesamten Falls und sammelt Unterschriften dafür. Der Spitzenpolitiker der Konservativen James Cleverly kritisiert den Universitätsbetrieb. Er schrieb auf X: Sie haben ihn in eine Position gebracht, für die er ganz offensichtlich nicht qualifiziert war. So hatten sie ein schwarzes Wunderkind, das sie vorzeigen konnten. Nach dem tragischen Tod von Jason Ardey wird deutlich, wie viele Dimensionen dieser Fall hat. Der Vorwurf, er sei in diese Position gekommen, nur weil die Universität Diversität fördern will, wiegt schwer. Auch deswegen fordern viele eine unabhängige und umfassende Aufklärung des Falls.
1: Zum Sport. Diese beiden waren gestern der krönende Abschluss für das deutsche Team der Leichtathletik-EM. Hindernisläufer Karl Bebendorf holte Bronze. Teamkollege Frederik Ruppert feierte mit Gold den bisher größten Erfolg seiner Karriere. Im Medaillenspiegel landete Dorf.

0: Und nun die Wettervorhersage für morgen, Dienstag, den 18. August.
1: Tiefer Luftdruck und kühlere Luft haben der Hitze ein Ende bereitet und regionaler Regen kann die Dürre zumindest etwas lindern. Zu Beginn der Nacht lassen die teilweise gewittrigen Regenfälle an den Alpen und im Erzgebirge nach. Auch sonst sind nur noch wenige Schauer unterwegs. Morgen viele Wolken und es wird verbreitet nass. Den meisten Sonnenschein gibt's regional im Südwesten und Nordosten, wo es auch weitgehend trocken bleibt. Am Oberrhein heute Nacht noch mal nahe 20, im Norden teilweise knapp unter 10 Grad.

Das Vogelbeobachten ist eher eine Lebensform als ein Hobby. Man tut es eigentlich immer. Man guckt stets nach Vögeln. Das Erlebnis, den Vogel in seiner Schönheit und Lebendigkeit wahrzunehmen, ist wie eine Senkrechte in der Zeit. In dem Moment gibt es nichts anderes. Du bist ganz im Hier und Jetzt.

0: Abgeordnete. Mit Nein haben gestimmt 25, Stimmenthaltungen 5. Das Gesetz ist damit angenommen. Es hat den Titel Gesetz zur Änderung des Bayerischen Naturschutzgesetzes zugunsten der Artenvielfalt und Naturschönheit in Bayern rettet die Bienen. Es folgt nun die Abstimmung über das Versöhnungsgesetz und den hierzu eingereichten Änderungsanträgen. Die Kollegen dürfen sich auch noch ein bisschen hinsetzen.
1: Du hast fast ein bisschen geweint.
2: Ich finde es wahnsinnig emotional.
1: Ja.
2: Du nicht? Ja. Ah, hey. Wir haben Monate, Jahr lang, immer seit Dezember, nichts anderes gemacht. Tag und Nacht,
1: wie in die Welt.
2: Also von daher.
1: Ja.
2: Nee, und das war heute die.
1: Also wenn er.
2: Ich habe ist immer gerne neben mir. Ja. Was ist gerade passiert? Es ist soeben im Landtag abgestimmt worden und es ist natürlich. Unser Volksbegehrensgesetz, wie wir das erwartet haben, ist angenommen worden mit großer, großer Mehrheit. 167 Stimmen. Es gibt ein paar, die dem Ganzen nicht trauen, aber die werden wir auch noch bekehren.
1: Ich darf vielleicht noch ergänzen, wir haben einen fachlich hervorragend aufgestellten Naturschutzverband, den LBV, der da ein ganz waches Auge drauf halten wird. Und das ist ganz, ganz, ganz toll. Und deswegen sind wir auch relativ entspannt. Weil wenn der LBV da drauf guckt, dann kann eigentlich nichts schief gehen. Und jetzt machen wir es wieder, Edmund Stoiber, jetzt machen wir unser Glas Sekt auf.
2: Danke.
3: Wir laufen. Und bitte.
4: Der Zauber, der in diesem Anfang liegt, ist die Schönheit der Vögel. Wenn man zum ersten Mal mit dem Fernglas einen Gimpel, einen Eichelhäher oder auch einen Eisvogel in den strahlenden Farben

0: ihres Prachtkleides vor sich sieht, ist man wie betäubt.
1: Super, Herr Conradi, sehr schön. Trauen Sie sich da so ein bisschen poetischer zu sein? Der Zauber, der in diesem, also wirklich der Zauber, der in diesem Anfang liegt. Okay. Das ist die Schönheit, dass das wirklich, also gehen Sie da so schön Rosamunde Pilcher-mäßig rein.
0: Der Zauber, der in diesem Anfang liegt, ist die Schönheit der Vögel. Wenn man zum ersten Mal mit dem Fernglas einen Gimpel, einen Eichelhäher oder auch einen Eisvogel in den strahlenden Farben ihres Prachtkleides vor sich sieht, ist man wie betäubt. Was ist einem da entgangen? Es öffnet sich eine neue Welt der Empfindungen und des Staunens. Und diese Welt ist eine alltägliche. Sie umgibt uns. Man muss nur in den Park um die Ecke gehen, um sie zu erleben. Oder im Winter das Futterhaus beobachten, um diese erstaunlichen Kreaturen zu sehen.
1: Super, wunderbar. Genauso machen wir das. Prima, vielen Dank. Wir können weitergehen.
0: Als Kind kam es mir so vor, als holte das Fernglas nicht die Vögel zu mir heran, sondern als versetzte es mich direkt unter sie. Zum einen bilden die Ränder des Glases einen Rahmen, in dem man den Vogel sieht. Einen Rahmen, der wie bei einem Gemälde alles andere ausschließt, sodass der Blick sich wie von selbst konzentriert und beruhigt. Zum anderen sieht man im Glas die Größenverhältnisse anders, sozusagen aus dem Blickwinkel des Vogels. Es wird plötzlich klar, wie groß die Büsche sind. Ein Baum ist eine riesige Wildnis und ein Knick für einen Singvogel das, was für uns ein ganzer Wald ist. Durch das Fernglas also wird die Welt, in der der Vogel lebt, in seinen Dimensionen erfahrbar. Meine erste Reaktion als Kind war nicht ganz falsch. Das Fernglas vergrößert nicht nur, es versetzt den Betrachter in die Welt der Vögel.

0: Viele haben unterschrieben und seitdem uns nicht mehr groß wahrgenommen. Da müssen wir also
1: dranbleiben. Von Nichtmitgliedern?
0: Von den Nichtmitgliedern, ja, ja, natürlich die. Da müssen wir dranbleiben. Und gegenüber den Mitgliedern müssen wir auch kommunizieren, dass wir dranbleiben, dass wir weiter aktiv sind. Weil das nächste Volksbegehren kommt bestimmt, ja. Das kann der nächste Klimabericht sein, der nächste Artensterbenbericht. Da ist ein Bewusstsein jetzt da und alle merken, sind eigentlich mit ihrer so ein bisschen grünen Sicht auf die Welt oder Umweltbewusstsein gar nicht alleine. Ja, ja, 1,7 Millionen allein in Bayern. So. Und diese Leute können wir noch mehr abholen. Da sollte sich die kommende Ausgabe dann auch ein bisschen in die Richtung orientieren.
2: Ich würde gerne mit dem Titel anfangen. Muss da wirklich, habe ich mich gefragt, müssen wir uns da treu bleiben und müssen das wieder über ein Artenfoto präsentieren? Ja? Oder gehen wir mal so weit? Keine Ahnung. Nehmen wir eins von den Pressefotos, die wir gemacht haben, wo wir den Erfolg zeigen einfach. Wo wir einfach dieses, wir sind die Erfolgsbegehren-Gewinner. Ja? Wir, der LBV.
3: Ich würde normalerweise immer bei Porträts bleiben. Wir haben oft darüber gesprochen, Landschaften funktionieren nicht, das ist mir ist alles getestet worden. Ich würde immer bei der Titelseite bei Porträts bleiben. Jetzt reden wir, und nicht nur wir, sondern der Ministerpräsident, ja, von einer Zeitenwende. Ja. Und den zu dokumentieren, indem man einen klaren Bruch hat mit seiner Titelseite, ist vielleicht eine gute Idee. Oder erwarte ich einfach,
0: Leute erwarten das und die Erwartung wird enttäuscht.
2: Das wollen wir ja tatsächlich in dem Moment.
4: Ich glaube nicht, dass die Leute unbedingt erwarten, dass da ein Porträt drauf ist.
3: Ich hoffe nur, dass uns unsere Hardliner nicht sagen, hey, ich will nicht Menschen da vorne drauf haben.
0: Das werden sie sagen, natürlich. Die sagen es ja schon, wir haben ja mal Rotvieh vorne drauf, das kann ja auch schon eine Katastrophe sein. Ja. Und das sind immerhin nur Rinder, ja.
3: Aber wenn wir schon beim kompletten Tabubruch sind, nachdem ich den Ministerpräsidenten ja wirklich gelobt habe, ich habe ihm gratuliert zu seiner Rede und die Rede war richtig gut, soll man ihm da drin eine Seite geben?
0: Nein. Ich bin mir sicher, der Vorschlag wird noch kommen im Laufe dieses.
2: Dann verlieren die ganzen Leute, die unterschrieben haben.
3: Der Ministerpräsident ist der Ministerpräsident.
0: Ja, das ist jetzt aber ein Argument, das kann ich
3: nicht. Nee, ich meine, er ist der Ministerpräsident von Bayern.
0: Ja. Und er ist bei der CSU und das wird er immer sein.
3: Als Naturwissenschaftler wirklich ganz objektiv sein. Und wenn jemand, der etwas wirklich ändern kann, ja, also jetzt nicht eine Oppositionspartei, die halt sagt, boah, will man gerne, aber wird eh nicht stattfinden, ne? Sondern jemand, der was ändern, der die Macht hat, etwas zu ändern, ein gewählter Mandatsträger sich vorne hinstellt und von einer Zeitenwende im Natur- und Artenschutz spricht und dass diese Entschlüsse nicht rückgängig machbar sind.
2: Zwei Gedanken dazu. Zum einen, das kann sich jeden Tag wieder ändern und dann kann er dir völlig in den Rücken fallen und ich...
3: Ja, aber dann kann ich sagen, aber Sie haben doch.
2: Ja, aber das wird uns nichts bringen, das ist Politik. Und ich finde, loben kannst du ihn, wenn wir in 4 Jahren mehr Feldleichen haben, dann kannst du ihn hier zu Wort kommen lassen, ja? Dann hat er nämlich wirklich was erreicht. Jetzt hat er nur geredet, er hat dich bezähmt, du frisst ihm jetzt aus der Hand. Das muss ich schon auch mal auffahren.
3: Okay, also, kein Titelbild von Ministerpräsidenten.
5: Da ruft er. Warum? Das ist das, der Ruf. Genau, das ist der Flussuferleifer. Es gibt dann hier auch noch den Flussregenpfeifer. Die haben einmal 2018 beide Arten hier auf diesen Kiesbänken gebrütet. Und der Flussregenpfeifer, der will komplett freie Kiesbänke. Und da müssen wir halt schauen, dass die Besucher nicht komplett ausgesperrt werden, damit die das auch verstehen, dass beides möglich ist, aber diese Arten ungestört sind. Wir haben jetzt hier die Situation, die Besucher, die vom Land kommen auf die Kiesinseln. Wir haben hier das Thema Hunde natürlich auch, die ausstörend wirken. Und dann haben wir hier Rafting, also mit Booten. Das heißt, ich mache Schilder an das Totholz und hier vorne und dann später nur auf der Insel.
3: Ja, schön. Muss man dann gleich zwittern.
5: Da haben wir praktisch die Situation, die Boote, die kommen, können das sehen. Wenn die da rüber wollen, sehen sie es.
3: Mhm.
1: Wenn du es ignorierst, dann ignorierst du es, weil du es ignorieren möchtest.
5: Genau. Dann kannst du aber machen, was du willst.
1: Das ist richtig, ja. Da ist eine Wasserampel.
5: Hast du sie?
1: Im hinteren Arm fliegt sie durch. Wasserampel finde ich eine spektakuläre Art.
5: Ja.
1: Wie kann ein Kleinvogel unter Wasser laufen? Ne?
5: Genau. Und hat so eine Nickhaut, die dann wirkt wie eine Taucherbrille, damit sie unter Wasser klar sieht. Finde ich echt enorm.
1: Machen die gut.

0: Ich bin in Kiel aufgewachsen und meine Mutter liebte die Natur und wanderte leidenschaftlich gerne. Wir waren drei Brüder, im Alter dicht beieinander und wir liebten unsere Mutter sehr und waren deshalb sehr geduldig, was ihre Wünsche anging. Also wanderten wir mit. Die Landschaft hier in der Uckermark erinnerte mich an das östliche Schleswig-Holstein meiner Kindheit. Die Seen, das hügelige Land, die ungepflasterten Wege, die Rapsfelder und die Buchenwälder. All die Landschaften, die wir bei den Wanderungen mit meiner Mutter damals kennenlernten. Landschaften, die noch so waren wie vor Hunderten von Jahren, die jetzt aber gepflegt, gekämmt und gepflastert sind und dadurch ihre Vogelwelt weitgehend verloren haben. Die Ähnlichkeit der Uckermark mit der Natur im östlichen Schleswig-Holstein der 50er Jahre war ein starker Antrieb, sich hier niederzulassen.
1: Aber wie kamen Sie überhaupt dazu? Weil anders als sagen wir mal, im Sport, ja, wenn man in der Jugend irgendwie sportlich ist, dann wird man irgendwann mal Fußball spielen, vielleicht Leichtathletik, Handball, irgendwas. Da gibt es ein System, wo man abgeholt wird. Das gibt es in der Vogelbeobachtung ja nicht.
0: Also ich bin in Kiel aufgewachsen und die zoologische Abteilung der Kieler Universität hatte auf dem Schrevenpark, das ist ein kleiner See in der Mitte der Stadt, bei uns, wir haben da ganz in der Nähe gewohnt. Der hatte den Versuch gemacht, möglichst viele Vogelarten in diesem Teich zu versammeln. Die waren natürlich gestutzt, damit sie nicht wegfliegen konnten.
1: Ja, ja, ja.
0: Und da waren so Tafeln. Und mir hatte jemand, als ich so 11 war, so ein Opernglas geschenkt. So ein ganz kleines. Und damit bin ich da hingegangen und habe die Vögel beobachtet. Und wahrscheinlich, wenn ich in Afrika aufgewachsen wäre, hätte ich wahrscheinlich Tiger oder Löwen beobachtet oder Elefanten. Aber da waren nur die Vögel in Kiel.
1: Ja.
0: Und dann hat mein Biologielehrer zu meinem Vater gesagt, sie müssen ihm ein Vogelbuch kaufen. Aber das war Nachkriegszeit. Und ich war mit meinem Vater dann in der Buchhandlung und der Buchhändler hat gesagt, sie müssen dem jungen Brems Tierleben schenken. Das waren aber 10 Bände oder sowas. Das war meinem Vater zu teuer. Dann sind wir wieder raus und ich habe kein Vogelbuch gekriegt. Eine große Enttäuschung. Und dann habe ich angefangen, diese Tafeln auswendig zu lernen. Da sind ja im Kieler, im Treventhal sind lauter Tafeln von den Vögeln mit den Migrationszügen und so weiter. So ist das gekommen. Und da habe ich nicht mehr aufgehört.
1: Aber Ihr Vater hatte keinen Zugang dazu?
0: Mein Vater war Geschäftsmann, Kaufmann, hat in seinem Leben kein Buch gelesen. Den interessierte das überhaupt. Der dachte, was habe ich da für einen Sohn, der da sowas Albernes macht.
1: Aber Sie wollten das dann nicht beruflich machen?
0: Nein, oder? Nein. Ich war immer sehr für Literatur, habe viel gelesen und wusste immer, dass ich was mit Literatur machen würde.
2: Ich hoffe jetzt, dass wir einen Teichrohrsänger sehen. Normalerweise sieht man einen, hier sind so viele.
3: Da sitzt ein Mondhütter Männchen.
2: Ja, genau. In seiner Gangster-Uniform.
3: Ja.
2: Sehr schön gefärbt.
3: Ja.
2: Was ich noch nicht hier gesehen habe, ist auch eine von diesen heimischen Vögeln, die man nicht sieht, der Ortolan.
3: Der LBV, wir haben ein Ortolan-Projekt in Unterfranken. Sehr, sehr mühsam.
2: Ja.
3: Und dann werden die ja nach wie vor in Frankreich gefangen. Und gegessen.
2: Lassen Sie uns über diesen Kram gar nicht erst reden. Das Schlimmste ist Malta.
3: Ja.
2: Fahr da nie wieder hin. Ich war einmal auf Malta und da lief da so ein Typ mit so einer Schrotflinte rum. Und vor dem bin ich hergegangen und habe immer geklatscht. Da flieg ich weg. Und so. Da hat er mich mit seiner Flinte bedroht.
3: Ja. Da können die Leute richtig aggressiv werden. Ja.
2: Furchtbar.
3: Doch, ich war beruflich immer wieder auf Malta, eben wegen Zugvögel.
2: Ja.
3: Ich habe da Jäger gesehen, die auf Schmetterlinge geschossen haben. Weil nichts mehr da war, keine Vögel mehr da waren, dann wird sogar auf Schmetterlinge geschossen.
2: Ja, der Teufel soll sie holen.
3: Die fahren mit Booten den Vögeln entgegen, bevor sie an Land kommen, um sie über dem Wasser noch zu schießen.
2: Und da sind Millionen Vögel. Wenn man die ganze Breite da, Ägypten mit Tunesien, die da in die Netze gehen, das ist schrecklich.
4: LBV Pressemitteilung. Auf der Rückkehr aus ihren Überwinterungsgebieten in Afrika nach Mitteleuropa sind im April und Mai auch in Bayern immer wieder durchziehende Wiedehopfe zu beobachten. Der unverwechselbare, etwa spechtgroße, orange-schwarze Vogel mit der markanten Federhaube und dem langen Schnabel ist in Bayern sehr selten und vom Aussterben bedroht. Bei der Nahrung ist er auf Großinsekten angewiesen. Die Auswirkungen des Insektensterbens treffen ihn deshalb besonders stark. Um bessere Voraussetzungen für seine Wiederansiedlung zu schaffen, führt der LBV ein Wiedehopfschutzprojekt durch. In geeigneten Lebensräumen wie Streuobstwiesen werden Nistkästen aufgehängt. Denn der scheue Vogel brütet gerne in großen, aber selten gewordenen Baumhöhlen.
3: Wir schicken ein Presseinfo raus am Freitagnachmittag, dass jetzt Wiedehopfe durch Bayern fliegen und man soll noch genauer hingucken. Und am Samstagvormittag stehe ich in der Küche und sehe den Wiedehopfe im Garten. Völlig ekstatisch. Dann habe ich gesagt, Anita, Wiedehopfe. Bis Anita kommt, war weg. Und ich meine, okay, aber es war ein Wiedehopfe. Ein Wiedehopfe kann man nicht verwechseln. Und dann sind wir lange draußen herumgelaufen und haben natürlich nichts gesehen. Ja. Und am Abend kam aber dann die Erlösung, weil jemand, der von meiner Beobachtung nicht wusste, hat im Dorf noch einen gesehen. Also von daher war ich rehabilitiert. Gut, meinen ersten Wachtelkönig habe ich nicht hier gesehen, aber den ersten hatte ich hier in der Hand.
5: Muss man schon schnell sein dann, oder?
3: Nee, immer mit Hand. Das geht, die sind wenn die richtig aggressiv sind,
5: laufen die einem direkt zwischen die Beine?
3: Die überrennen dich, ja. Die kommen auf 100 Meter zum Teil angelaufen. Du siehst nur die Vegetation wackeln, blendest die dann mit einer Taschenlampe.
5: Ah.
3: Und die laufen dann, die sehen hinter der Taschenlampe, hinter dem Scheinwerfer, sehen die nichts, klar, weil sie geblendet sind.
6: Wachtelkönige leben in der Regel in hoher Deckung, in Wiesen. Ich kann den Vogel also tagsüber fast nicht sehen. Ich kann ihn nachts hören.
3: Ungewöhnlicher Ton. Ja. Da wissen selbst viele Landwirte nicht, dass es ein Vogel ist. Halt nur für ein Insekt.
6: Wir wussten über den Wachtelkönig fast nichts. Und ich habe dann meine Doktorarbeit über Wachtelkönig und Tüpfelralle geschrieben, einfach um über den Vogel ein bisschen mehr herauszufinden. Und er war dann für mich, ja, kann man tatsächlich sagen, lebensentscheidend. Ich habe durch den Wachtelkönig meine Frau kennengelernt, damals bei Freilandarbeiten zu meiner Doktorarbeit in Polen. Und ich bin durch den Wachtelkönig auch zu meinem ersten Arbeitgeber gekommen, der RSBB, der Royal Society for the Protection of Birds. Damals sind in ganz Europa die Wachtelkönigbestände zusammengebrochen. Und das war gerade für einen britischen Naturschutzverband etwas ganz, ganz Schlimmes. Der Wachtelkönig ist gerade in Großbritannien und in Irland eine sehr wichtige Vogelart, auch gesellschaftlich eine wichtige Vogelart, vielleicht zu vergleichen mit dem Weißstorch in Deutschland.
3: Zwei, oder? Zwei, ne? Das sind noch ein dritter.
6: Der Wachtelkönig lebt in Wiesen und er braucht hohe und dichte Vegetation. Er kann eine Fläche erst besiedeln, wenn eine bestimmte Höhe und Dichte erreicht ist. Dann legen die Vögel dort ihre Nester an, sie brüten dort, die Jungen schlüpfen dort und halten sich, wenn sie noch flugunfähig sind, in diesen Flächen auf, bis sie dann als Flügelvögel die Wiese verlassen können. Wenn jetzt aber zu früh gemäht wird, wenn dieses zeitliche Fenster zu kurz ist, dann werden die Gelege bzw. die Jungvögel zerstört und die Wachtelkönige verschwinden.

0: Schaut mal, ob er noch ganz ist. Davon gehe ich aus. Erstmal nachschauen, ob es ein Wachtelkönig ist. Und die sind schon, ist eine Ralle. Also es ist beherzt zufassen.
1: Der ist zu gut.
0: Bewegt sich noch, oder?
1: Das ist beruhigend.
0: Das sind Profis, haben wir.

0: Der Wachtelkönig ist sicherlich keine Tierart wie der Eisbär oder Panda. Er ist nicht der Posterboy des Artenschutzes. Er hat keine großen Augen. Es ist keine klassische Tierart, zu der man sich automatisch hingezogen fühlt. Aber das kann man wirklich dem Wachtelkönig nicht vorwerfen. Was mir hier sehr, sehr wichtig ist, wir hatten einmal sehr viele Wachtelkönige und riesige Wachtelkönig-Lebensräume in Deutschland, in Niedermooren, in extensiv gemähten Wiesen und so weiter. Und was jetzt passiert ist, dass man den Naturschützerinnen und Naturschützern vorwirft, sie würden den Naturschutz übertreiben, wenn sie mit Zähnen und Klauen die letzten Quadratmeter Wachtelkönig-Lebensraum verteidigen.
1: Ist der schon fest, der Sender?
0: Übertrieben haben aber diejenigen, die uns vorher 95% oder 99% der Wachtelkönige und ihrer Lebensräume genommen haben. Das ist der eigentliche Skandal und nicht die Tatsache, dass wir jetzt um die letzten paar Wachtelkönige kämpfen.
2: Das heißt, ab morgen kriegen wir die Signale.
1: Ja.
2: Klasse. Schauen wir, ob er da bleibt oder ob er die Nase voll hat.
3: Drüber fliegt, kriegen wir jetzt gerade eins.
2: Wenn er die Nase voll hat, fliegt er rein nach Afrika.
3: Wenn man es zu eng macht, ist schlecht für den Vogel. Wenn man es zu weit macht, kann er aber fallen. Für den Vogel ist es auf jeden Fall besser.
1: Und wenn er jetzt nur 10 Gramm zunimmt oder so, das ist da überhaupt kein Problem.
3: Die Antenne schaue ich jetzt oben raus.
1: Die, also wenn er jetzt, auskommt, macht er nichts. Den, da wissen wir ja, wo er hingeht. Dann würde ich den jetzt wieder hinterbringen.
3: Ja.
1: Da kann ich auch Sender, da kann er nicht schief gehen. Ich greif rein, nehme dann raus, setze auf den Boden und wieder wegfliegen.
3: Genau.
1: Okay, da könnt ihr schon mal überlegen, wo wir dann den nächsten holen.

0: Wir wissen, dass in der Agrarlandschaft in den letzten 40 Jahren die Hälfte der Vögel verschwunden sind. Und Vögel sind ein sehr, sehr guter Indikator für biologische Vielfalt insgesamt.
1: Das sind nicht irgendwelche Vogelarten, diese Arten haben Namen. Ob das der Kiebitz ist oder das Rebhuhn. Rebhuhn haben wir 95% verloren in 40 Jahren. Beim Braunkehlchen eher unbekannt, weit über die Hälfte. Und bei der Feldlerche sieht es nicht anders aus. Ich sage das oft zu Wirtschaftsleuten, stellen Sie sich vor, Sie hätten vor 40 Jahren eine Firma übernommen und diese Firma hat jetzt noch die Hälfte ihres ehemaligen Wertes. Das wäre eine völlige Bankrotterklärung im Naturschutz, ist es so.
2: Diese Uferschnepfe sitzt zum Teil auf 3 Meter Torf und der kann Ihnen nicht egal sein, wenn der sich zersetzt. Wenn der sich weiter zersetzt, kriegen wir unsere CO2-Bilanz in Bayern niemals in den Griff und werden niemals CO2-neutral werden.
3: Ich habe mit Söder telefoniert. Ich habe ihm ein Bild gezeigt von der Uferschnepfe. Da habe ich gesagt, Sie brauchen nicht wissen, was das für eine Art ist. Aber ich sage Ihnen, diese Art wird aussterben während Ihrer Amtszeit. Da habe ich schon ein bisschen geguckt und gesagt, und auch das könnte Ihnen noch egal sein. Aber diese Uferschnepfe sitzt in der Regel auf 2-3 Meter Torf. Und dieser Torf zersetzt sich. Und es ist eine Katastrophe fürs Klima, Stichwort CO2-Freisetzung. Und das ist uns allen natürlich nicht egal. Und von daher hat er gesagt, dieses Thema ist für ihn wichtig. Ich habe gesagt, wo es am schlimmsten ist, ist das Donaumoos. Professor Poschlott hat es ja beschrieben als die größte Katastrophenregion Bayerns. Ja, wenn man sich überlegt, vor anderthalb Jahrhunderten wären wir jetzt genau 3 Meter höher hier durchgelaufen. Und die Idee ist dann tatsächlich, ein Bild zu machen, wo dann Söder vor diesem Pfahl steht. Jetzt ist Söder 1,95

0: Die haben sich natürlich dementsprechend spezialisiert auf Kartoffeln oder auf Biogas und da geht es um viel Geld.
1: Ich meine, es ist ja damals bei der Anfrage von den Grünen ganz klar dargestellt worden, dass jedes Jahr über 400.000 Tonnen CO2 im Donau muss in die Atmosphäre gehen. Wobei ich davon ausgehe, da sind die trockenen Jahre sind gar nicht mit eingerechnet. Also das sind in den trockenen Jahren noch wesentlich mehr.
2: Dieses Problem schaukelt sich ja dann auf. Also ich habe grundsätzlich immer größere Trockenperioden. Ich habe eine ansteigende Temperatur und gleichzeitig habe ich absinkende Grundwasserspiegel, weil der Druck, Grundwasser für die Bewässerung dieser intensiv genutzten Ackerböden zu gewinnen, immer größer wird. Das heißt, das Problem wird sich ja relativ schnell die nächsten Jahrzehnte noch verschärfen. Und da müsste man belegbare Zahlen haben, dass das denen wie Schuppen von den Augen fällt und sagen, okay, wenn wir jetzt so weitermachen, haben wir in 20, 30 Jahren ein Riesenproblem.
3: Also eine Bitte, und da müssen wir wirklich aufpassen. Ein politischer Termin ist ein politischer Termin. Und ein technischer Termin ist ein technischer. Wenn ich mit der Wasserwirtschaft draußen bin und sage, der Graben, da müssen wir jetzt hier 4 cm höher, aber da, ist was anderes. Also wenn ich mit dem Politiker draußen bin, egal ob das jetzt Ministerebene ist oder ob das der Ministerpräsident ist, da geht es einfach darum, ich meine, der muss von einem Thema zum anderen springen. Ja, der kommt hierher, hat wahrscheinlich vorher gerade sich mit Corona beschäftigt, ziemlich wahrscheinlich, dann kommt er eine halbe Stunde oder eine Stunde hierher und danach geht es um, keine Ahnung, 15.000 Arbeitsplätze bei Audi oder irgendwas. Ja, nicht technisch werden. Dass wir die Dramatik zeigen, die Lösung zeigen und die Lösung muss realistisch sein, aber realistisch nicht mit der Zaghaftigkeit, die man bisher an den Tag gelegt hat, wo man sagt, da macht der Kartoffelbauer nicht mit, sondern dann heißt es halt einfach, tut mir leid, Kartoffelbauer, hier ist Ende der Fahnenstange, da gehst du woanders hin.

der Kuckuck. Ich hatte mich mit diesem rätselhaften und berühmten Vogel, dem einzigen, dessen Stimme praktisch jeder Mensch erkennt, näher beschäftigt, weil ich ihn zum Thema einer Hausarbeit für den Biologieunterricht gemacht hatte. Er ist in Legenden und Sprichwörter eingegangen, weil er ein Brutschmarotzer ist. Das heißt, weil er seine Eier in fremde Nester legt. Ich fand heraus, dass jedes Kuckucksweibchen auf einen bestimmten Vogel, etwa den Teichrohrsänger oder die Bachstelze, spezialisiert ist, und zwar größere, aber ansonsten denen der Wirtsvögel bemerkenswert ähnliche Eier hervorbringt. In einem Vogelbuch in der Kieler Stadtbibliothek fand ich vergleichende Abbildungen von Eiern, die mich erstaunten. Waren die Eier des Wirtsvogels ganz weiß, bildete das Kuckucksweibchen sie in ihrer Makellosigkeit nach. Trugen sie die typischen, tarnenden, schwarzen, gelblichen oder braunen Flecken und Linien, wurde auch dies mit einer virtuosen Mimikrie nachgeahmt. Und diese Eier waren im Kuckucksweibchen auch noch vorgebrütet, um sicherzustellen, dass das Kuckucksjunge vor denen des Wirtsvogels schlüpfte, damit es sich rechtzeitig daran machen konnte, die anderen Eier aus dem Nest zu werfen. Ein Impuls, der nur die ersten 4 bis 5 Tage im Kuckucksjungen lebendig ist und dann erlischt. Und mehr noch, wenn dieser Jungvogel dann mühselig von seinen meist kleineren Eltern aufgezogen und durchgebracht worden war, brach er, Flügge geworden, oftmals allein, zu einem langen Flug nach Ostafrika auf oder sogar bis nach Südafrika. Eine, was das Orientierungsvermögen und die Ausdauer angeht, unglaubliche Leistung. Und dort angekommen, lernte der Einzelgänger zum ersten Mal seine Verwandten und damit in gewissem Sinne auch sich selber kennen. Hatte er keine Identitätsprobleme? Musste er sich nicht für einen Teichrohrsänger oder eine Bachstelze halten, bis er zum ersten Mal im fernen Afrika seinesgleichen sah und sich schließlich als Kuckuck erfuhr? Vögel sind keine Menschen, Konradi.

0: sagte mein Biologielehrer trocken und gab mir das Heft mit hochgezogenen Augenbrauen zurück.
1: Für uns als Landesjagdverband ist natürlich der Bartgeier eine Bereicherung, ja, sage ich ganz offen, für mich auch persönlich eine Bereicherung und keine Gefahr für die Wildtierbestände, die wir in der Hege haben.
2: Ja. Diese direkte Verfolgung bei so einer langlebigen Art, ja, der Vogel muss 6-7 Jahre alt werden, bis er überhaupt anfängt zu brüten. Von daher, da tut jeder einzelne Verlust, egal ob der geschossen wird oder gegen eine Leitung fliegt, jedes einzelne Individuum ist da ein großer Verlust. Die direkte Verfolgung ist aber in Bayern nicht das Thema. Es ist die Bleibelastung. Da sind die Vögel halt extrem empfindlich. Und ihr kannst vielleicht mal ganz kurz unsere Aktivitäten zusammenfassen. Ja, genau.
3: Also Bartgeier, das Problem ist, dass schätzungsweise 50% des österreichischen Bartgeierbestandes an Bleivergiftungen irgendwann verendet. Das ist für einen Knochenfresser erstmal kurios. Haben wir auch lange gefragt, wie kriegt ein Knochenfresser den Blei irgendwo ab? Aber letztendlich fressen die nicht nur zu 85% der Nahrung Knochen. Der Rest ist durchaus Gewebe, innen aus der Bauchhöhle, das Fett um die Organe herum zum Beispiel wird sehr gern gefressen. Und da finden sie einfach durchaus mal Bleipartikel vom Kugelabrieb. Und der Bartgeier hat einfach so extrem scharfe Magensäure, dass jedes Bleipartikel, das irgendwann im Körper kommt, aufgelöst wird und ohne dass das ausgeschieden werden könnte, den Körper nicht mehr verlässt. Das heißt, die akkumulieren sehr schnell sehr hohe Bleimengen. Und wir sind lokal jetzt gerade dabei, dass wir in den Landkreisen Oberallgäu und Berchtesgadener Land da entsprechende Maßnahmen machen, zusammen mit der Jägerschaft. Der Kreisvorsitzende bei uns, der Hans Berger, ist da sehr, sehr offen. Und wir haben jetzt gemeinsame Schießstandtermine geplant gehabt. Der LBV hat eine Finanzierung vom Naturschutzfonds aufgetan, wo man mit den Jägern zusammen dann einfach Testversuche machen wollten am Schießstand, verschiedene Munitionssorten probieren, die dann jeweils für die Jagdausübenden funktionieren könnten. Und wenn jemand dann umsteigewillig wäre, dass er zu bleifrei wechseln möchte, würden wir das finanzieren. Wir würden die Munitionspackung bezahlen, komplett zu 100%. Und die weiteren Packungen, die er noch erstehen möchte, fördern wir zu 50%. Auch das finanzieren wir letztlich komplett mit dieser Förderung vom Naturschutzfonds.
1: Dieses freiwillige Angebot finde ich ja gut, gefällt mir. Da müssen wir bloß schauen, dass wir es richtig verkaufen, dass wir auch das wirklich in die Fläche tragen, dass auch unsere Leute da mit dabei sind. Mhm.
4: Pressemitteilung. Im Juni werden erstmals in den Bayerischen Alpen 2 junge Bartgeier ausgewildert. Über 140 Jahre nach seiner Ausrottung durch den Menschen soll dem größten Greifvogel Mitteleuropas so auch die Rückkehr nach Deutschland ermöglicht werden. Die Vorbereitungen für die Auswilderung sind bereits angelaufen. Einer der Jungvögel soll dabei aus dem Tiergarten Nürnberg kommen. Die Inhalte der Zusammenarbeit zwischen Nationalpark und LBV regelt eine Kooperationsvereinbarung, die Nationalparkleiter Dr. Roland Bayer mit dem LBV-Vorsitzenden unterzeichnete.
5: Toll.
6: Wunderbar.
5: Ja, ist er dran?
6: Gut.
5: Können wir?
6: Das wird super. Das wird richtig, richtig gut.
5: Gut.
6: Ja, da freue ich mich drauf.
5: Genau.
6: Jetzt machen wir noch ein Foto da vorne irgendwo.
5: Genau, wenn wir schon waren, oder?
6: Ja, brauchen wir da die. Du kriegst eine Kopie, ich nehme eine Kopie.
3: Also, ich habe Streifgebiete von ungefähr 10.000 Quadratkilometer. Das gut. Ist doppelt der Bayerische Alpenraum.
5: Die bleiben, okay, dann habe ich das schon richtig.
3: Die bleiben schon in der Großregion, normalerweise.
5: Und in der Region bleibst du dann wie lang?
3: Die ersten 5 Jahre so ungefähr. Voll. Und dann kriegt es langsam so einen gewissen Heimattrieb in diese Kalkalpen wieder raus, weil in diesen 3 Wochen in der im Horst quasi die Prägungsphase haben, wo es diese Landschaften speichern als ihr Heimat, ähnlich wie der Adler. Und dann werden die sich schon, wenn es um Reviergründung geht,
5: geschlechtsreif werden, kommt das dann.
3: Genau, automatisch. Wieder. Genau, so viele Patrie, die kehren dann wieder zurück in die Region, in etwa, wo sie herkommen sind. Und werden sie dann da aussiedeln, Salzburgalpen, Chiemgaualpen, Berchtesgadener Alpen, so 50 Kilometer Radius, sag ich jetzt mal, werden die irgendwo bleiben. Und dann bilden die halt auch so ein Magnet für Wildgeier.
5: Das ist das. Ja, das wollte ich jetzt fragen, das war, weil das ist das nächste immer. Weißt?
3: Genau.
5: Und dann die Wahrscheinlichkeit steigt, dass im Prinzip jetzt dann ganz genau Geier bei uns gesichtet
3: mit
5: werden.
3: Grund für das Projekt, wir haben echt so ein so Henne-und-Ei-Problem, du brauchst Geier, um Geier zu kriegen. Und wenn wir keine Geier haben, kriegen wir keine Geier.
5: Okay.
3: Da kommt dann unsere Hütte hin. Und hier bist du halt voll vor der Nische. Also da würde man es jetzt schön sehen, aber da sieht man halt auch, was da momentan an Schnee drin liegt, Lawinenschnee.

0: Da kämen wir jetzt nicht hin zur Zeit.
1: Das heißt, ab die Zeit ist da Schatten drin?
0: Ja, weil die Geier morgens halt schon sehr gern sich aufwärmen irgendwo um 7 in der Früh nach der kalten Bergnacht im Juni. Aber dann wird es nicht zu heiß. Also ab Mittag haben wir hier Schatten, auch im Hochsommer.
2: Du bist auch geschützt vor den ganzen großen Gewittersystemen, die bei uns
0: genau,
2: natürlich von Westen
0: von hinten herkommen. Genau.
1: Boah, schau mal da.
0: Ja,
1: ja, klasse.
0: Genau, da verbringen wir unseren Sommer größtenteils. Oh, es wird intensiv dieses Jahr.
1: Aber wo ist denn jetzt der Steinadler?
0: Keine Thermik mehr, da wird er nicht mehr sein bei uns.
1: Tatsächlich?
0: Na, alles im Schatten, der fliegt nicht mehr hier.
2: Tendenziell eher auf der anderen Seite.
0: Immer auf der Rückseite, ja.

0: Will man sich in den Flug der Vögel einfühlen, wie Rilke gesagt hat, ist Helgoland ein guter Ort. Steigt man die Treppen zum Oberland hinauf und folgt dann dem Weg an der Klippe entlang zum Nordhorn, sieht man die Bastölpel unter oder neben sich ruhig dahinschweben. Man blickt auf die Flugbahn der Eissturmvögel hinunter, die mit ein paar schnellen Flügelschlägen Schwung aufnehmen und dann dahingleiten wie Albatrosse, und auf den angestrengten, schnurgeraden Flug der Trottellummen. Diese Vögel gibt es in Deutschland nur hier, an den Klippen dieser weit draußen im Meer liegenden Insel. Von oben sieht man den Luftraum, den die Vögel bewohnen, ganz anders. Man kann den Flug der Vögel besser studieren.
1: Alle fünf Vogelarten, die hier brüten, sind für Deutschland einzigartig. Diese Tiere brauchen halt alle die Klippenstrukturen, um brüten zu können, weil so ein Bastölpel oder auch eine Trottellumme, wenn wir die aufs Oberland setzen würden, mitten auf die Kuhwiese, dann könnten die nicht starten. Dann müssten die sozusagen zur Klippe laufen und sich fallen lassen. Und deswegen ist es natürlich sinnvoll für so einen Vogel, sich in so einer Höhe aufzuhalten, wo er sich einfach von der Klippe fallen lässt und dann mit dem Wind startet. Und das ist außer der 3-Zehen-Möwen bei all diesen Vögeln der Fall. Und wenn ihr die beim Laufen mal beobachtet habt, dann seht ihr ja auch, dass die Trottellumme ihren Schwerpunkt total nach hinten verlagert hat. Das heißt, letztendlich, an was erinnert einen die Trottellumme? Ich glaube, es ist offensichtlich ein Pinguin.
0: Ich war mit einem Freund nach Helgoland gefahren, um den sogenannten Lummensprung zu erleben, der dort gegen Ende Juni zu sehen ist.
1: Ihr seht vielleicht, warum der Lummensprung für manche Tiere auch nicht ganz ungefährlich sein kann, weil hier zieht sich eine Mole die ganze Westseite entlang, bis vorne zur Langen Anna. Und wenn die Tiere nicht ins Wasser, sondern hinter die Mole springen, dann haben sie teilweise keine Chance, sich selbstständig zu befreien, weil sie ja noch nicht fliegen können. Und das war der Grund, warum die Vogelwarten hier auf Helgoland angefangen hat, diese Tiere zu retten.
0: Die jungen Trottellummen, die noch nicht fliegen können, springen von ihrer Klippe hinunter ins Meer oder auf den Strand. Das geschieht an ruhigen, windstillen Abenden in der Dämmerung. Windstill muss es sein, damit die Küken nicht gegen die Klippen geworfen werden. Und es passiert wohl deshalb am Abend, weil die bald eintretende Dunkelheit die Jungen dann auf dem Wasser vor den räuberischen Silbermöwen schützt.
2: Oh, da ist einer. Schön.

0: ist eine kleine.
1: Für die Trottellummen ist es auf die Dauer schwierig, das Junge ausreichend zu ernähren. Wenn die Fischgründe weiter entfernt sind, müssen sie die Nahrung über eine lange Flugstrecke zum Nest bringen. Und sie sind keine guten Flieger. Daher ist es für die Eltern leichter, das Junge mit dahin zu nehmen, wo die Nahrung ist, aufs Meer. Anstatt die Nahrung zum Jungen auf den Lummenfelsen zu bringen.

0: Dass sich etwas anbahnte, erkannte man daran, dass die Küken, die sich vorher dicht an der Klippenwand aufgehalten hatten, sie waren kaum sichtbar gewesen, auf einmal umherwanderten und bis an den Rand des Simses gingen. Auch an der Aufregung der Alten, die sie zur Absprungkante führten, war ersichtlich, dass einige der Jungen gleich springen würden. Wir saßen mit Ferngläsern und Spektiv vor der ins Meer hinausweisenden steilen Klippe und warteten geduldig. Das tiefe, bauchrednerische Gurren der Lummen erfüllte die Luft. Man erkennt nicht wirklich, was das Junge tut, ob es einen Schritt macht oder sich einfach fallen lässt. Man sieht es fallen, mit den ausgestreckten Füßen zuerst, die winzigen Flügel gestreckt. Wie stark muss der Instinkt dieser jungen Lummen sein, dass sie den Sprung hinunter wagen?
1: 241.
0: Und wie sehr wünscht man ihnen, dass sie den Sturz überstehen und heil aufs Meer hinauskommen.

0: Meine sehr verehrten Damen und Herren, liebe Kabinettskollegen, liebe Michaela, lieber Thorsten, lieber Staatssekretär, lieber Abgeordneter, Herr LBV-Präsident, Herr Heidel, alle in Eintracht, das heute ist schon etwas Besonderes. Wir haben jetzt gerade Corona als die große Herausforderung, aber die nächste pandemische Wirkung ist da, das ist der Klimawandel. Meine Kinder sagen immer zu mir, du hast jetzt eine Verantwortung. Und wenn du in der Verantwortung, in der du bist, weißt, was du tun müsstest und traust dich aber nicht, die Grundlagen zu legen für eine Verbesserung, dann versagst du. Und aus dieser Herausforderung, meine sehr verehrten Damen und Herren, kommt auch die moralische und politische Verpflichtung, ein Konzept zu machen, diesem Klimawandel zu begegnen. Moore werden immer unterschätzt über all die Jahre. Ja, Moore hat so im ersten Moment ein wenig einen schlechten Klang. Man versackt und versumpft vielleicht, meint der Großstädter, der sich nicht damit auskennt. Moore sind dagegen die besten CO2- und Wasserspeicher, die wir haben. Und deswegen setzen wir hier ein echtes Statement. Am Ende wollen wir für die nächsten 10 Jahre 200 Millionen Euro ausgeben. 200 Millionen Euro für den Klima und Atem. Das ist eine Riesennummer, die an der Stelle gemacht wird. Ich glaube ja, das ist meine feste Überzeugung, die Landwirtschaft spielt nicht nur lautstark, sondern auch inhaltlich eine ganz zentrale Rolle bei diesem Klimawandel. Und am lautesten tönt am Ende, wenn wir unser Klima versündigt hätten. Alles Gute, viel Erfolg und gemeinschaftlichen Glück.
1: Hinter uns ist ein Teil des Donaumooses. Das Donaumoos ist das größte Niedermoor in Süddeutschland. Es ist trockengelegt worden und dadurch, dass der Boden dem Sauerstoff ausgesetzt ist, zersetzt sich der Torf da drin und es wird CO2-frei, was natürlich dann klimaschädlich ist. Wir haben hier bereits fast 3 Meter Torf verloren in den letzten 150 Jahren, die sich zersetzt haben. Und wir haben durch die trockenheißen Sommer in den letzten 17 Jahren 50 Zentimeter Boden verloren. Und das würde immer so weitergehen, bis wir unten auf dem Mineralboden ankommen. Dann ist hier keine Landwirtschaft mehr möglich. Das ist das eine. Und das andere ist, das CO2, das entsteht, das klimaschädliche CO2, wäre dann in der Atmosphäre, das wäre verheerend. Damit Bayern klimaneutral wird, der Ministerpräsident hat heute gesagt, Ziel ist 2040, müssen wir solche Flächen wieder vernässen und den Kohlenstoff im Boden halten, sonst haben wir überhaupt keine Chance. Wenn du dir einfach mal die Bestandsentwicklung anschaust, ja. Braunkehlen gehen wir davon aus, dass es in 10 Jahren weg ist. Ja. Und das ist eine Art, die eigentlich überall sein kann. Ja. Mhm. Und wenn wir die verlieren, also ist es halt für verheerend. Und da ist der Rückgang, was die kleinen Wiesenbrüter angeht, ist beim Braunkehlchen am dramatischsten. Mhm.
2: Ja, ich habe das einmal gern, dass man das so als wirklich als Zeigerart für extensive Landwirtschaft und
1: genau.
2: Für artenreiche Wiesen nimmt.
1: Weil wir wissen bei vielen Vogelarten, in der Regel ist der Flaschenhals das Brutgebiet. Aber wir haben auch Beispiele, wo der Flaschenhals ganz klar das Winterquartier ist und vielleicht auch diese Stopover-Sites irgendwo in Marokko oder so. Ja. Die kommen dann halt nördlich der Sahara an, halb verhungert, finden nichts und verhungern dann in der Sahara.
2: Ja, und das kann man ja vorstellen, es gab beim Braunkehlchen die Altvögel, die einmal zweite Migration, die haben ein Wintergebiet, die haben gewusst, ah ja, das hat letzten Winter funktioniert, die fliegen tatsächlich in denselben Busch zurück.
1: Die gehen in Afrika wieder dran.
2: Genau, aber genau an den exakt selben Ort.
1: Wir wissen, wo unsere Vögel hingehen, aber was wirklich Langstreckenzieher die Bestände reduziert, das ist die Ernährungssituation im Winterquartier, wenn sie zurückkommen. Franz Beierlein hat das wunderbar gezeigt. Das ist, also es ist tragisch, das zu sehen, aber er hat es sehr deutlich gezeigt.
3: Most of the long-distance migrants, so-called trans-Saharan migrants, are declining much more than any other of the group. And there are some species like the turtle dove, where you can see the dramatic decline, the almost 80% over the last half of a century or a quarter of a century. And therefore, we have to go to Stopover ground because these are the places where these birds prepare for migration. And we have to go in particular to the African wintering grounds because these are the areas they have to survive our northern winters.
1: Die Vögel verhungern über der Sahara und darum müssen wir dort was machen. Und da trifft sich wieder der Schutz der biologischen Vielfalt und der Klimaschutz. Was in dieser Region fehlt, sind Bäume. Das ist Gehölzvolumen, was natürlich dann wieder Kohlenstoff speichert. Und aus dem Grund überlegen wir uns derzeit, ein groß angelegtes Projekt in Burkina Faso. Wir würden das selbstverständlich nicht alleine machen, sondern mit anderen Naturschutzverbänden unter dem Dach von BirdLife International zusammen. Ich habe trotzdem mal den Ministerpräsidenten darauf angesprochen, ob es da bayerische Gelder gäbe. Und seine sofortige Antwort war, Bäume pflanzen ist immer gut, egal wo auf der Welt. Okay, da können wir ihm helfen. Wir fangen dann nicht bei Null an. Aber ich bin der festen Überzeugung, als LBV müssen wir im Zugvogelschutz in der Zukunft eine deutlich größere Rolle spielen.
4: Die Stadt München greift natürlich nach allen Flächen, die sie für Wohnbebauung nutzen kann, und hat dann auch nach diesem Platz gegriffen. Dieser Platz war eigentlich vernachlässigt, aber irgendwo ein Stückchen, ein kleines Stückchen berühmt, weil hier gab es nämlich diese große Neuperlacher Spatzenkolonie, also Haussperlinge. Mhm. Und das ganz Interessante war, dass die tatsächlich sich hier konzentriert haben, weil es keine Gebäude gab, außer diesem Kulturhaus.
1: Ja.
4: Siehst du schon ein?
1: Nee, du siehst was
4: anderes, erkläre ich dir gleich. Außer diesem Kulturhaus hatten die keine Chance, hier irgendwo zu brüten. Und dann hast du da wirklich so ein Clump of Sparrows gehabt auf diesem Platz. Okay. Und dann habe ich mir natürlich gedacht, da muss ich die Kreisgruppe München einschalten, weil wenn die das jetzt einfach alles platt machen, ist weg mit Spatz, ausgespatzt. Ne? Wenn du dir solche Häuser da drüben anschaust, wer soll da brüten? Ne? Da kann er höchstens an Glas zerschellen. Ja?
1: Du, das finde ich jetzt faszinierend. Also das ist ein Haussperlingsersatz-Lebensraum.
4: Genau. Jetzt kommen wir wieder zum Anfang
1: funktioniert zurück.
4: Die Spatzen hatten ihr Kulturhaus. Sie hatten auf dem gesamten Hans-Seidel-Platz keine einzige Versteckhecke. Mhm. Nix brauchen die aber. Was sie hatten, das war dieses Kunstwerk. Das ist nämlich ein Kunstwerk. Das heißt die Legung 2.
1: Das ist nicht für die Spatzen gebaut?
4: Nein, das ist ursprünglich für den Gasteig in München gebaut worden. Ist dann vor geschätzt 20 Jahren nach Neuperlach transportiert worden. Und da stand es vorm Kulturhaus. Und die Spatzen, die dort gebrütet haben, haben sich mit ihren Flückenjungen immer sofort in dieses Kunstwerk zurückgezogen. Du siehst, das ist dicht wie eine Hecke. Die Spatzen sind so an dieses Kunstwerk gewöhnt, wenn die da hier brüten sollen in den Brutturm, kommen die nicht hier rüber, wenn sie ihre Kunst nicht da haben.
1: Ja.
4: Und dann ist ein Aufschrei durch die Neuperlacher Bevölkerung gegangen. Dieses Ding heißt zwar Legung 2 offiziell, aber in Neuperlach ist es entweder die zwitschernde Kunst, oder das Spatzennest. Mhm. Und dann haben wir es tatsächlich hingekriegt, dass die Stadt ein Einsehen hatte und hat es von drüben mit viel Aufwand hier und viel Geld hier rüber geschleift.
1: Das ist im Prinzip einfach, oder? Wenn du weißt, was die Vögel brauchen, du stellst genau das her. Und die Leute reagieren drauf. Du hast niemanden, der hier sagt, Mensch, Gottes Willen, rechnet mal aus, was uns ein einzelner Spatz hier kostet oder so. Die Leute wertschätzen das, oder?
4: Ich weiß es nicht. Also wir haben keinen Kontakt zu den Leuten, die bislang hier eingezogen sind. Sie werden es vielleicht irgendwann schon mal wertschätzen, wenn das hier alles fertig und belebt ist.
1: Ja, okay, im Moment
4: glaube ich, sind die eher genervt von dem ganzen Baulärm. Aber vielleicht ist der eine oder andere dann doch dabei, der sagt, am Sonntag, wenn die Baustelle ruht, dann höre ich wenigstens Spatzen zwitschern.
1: Ja.
4: Und du darfst ja nicht vergessen, die Mehrheit der Menschen, die den Naturschutz unterstützen, wohnen in Städten. Es wird ja immer urbaner, die Leute ziehen ja immer mehr in Städte. Die Städte werden immer größer und am Land entvölkert sich es eher. Wenn du die Leute in der Stadt nicht mitnimmst, dann verlierst du Potenzial als Naturschutzverband.
1: Das geht nicht. Ganz, ganz wichtig.
4: Und das ist das, was die Kreisgruppe München immer umtreibt.
1: Darum habe ich gefragt, was braucht ihr von mir, von Helpotstein? Ist die Finanzierung gesichert?
4: Nein. Läuft nächstes Jahr genau im Juli aus.
1: Ja, dann müssen wir weitermachen.
5: So singen unsere häufigsten Gartenvögel. Das rhythmische Cheep oder Chap von Haussperling und Feldsperling sind meist den ganzen Tag zu hören. Manche Gesänge prägen sich leicht ein, wie das kontinuierliche Dida, Dida oder Zizibä der Kohlmeise. Mit anderen können wir Worte assoziieren. Haben Sie schon einmal wie, hab ich dich lieb gehört? Hier trällert die Goldammer ihr Lied.

Manche Vogelgesänge ähneln bekannten Geräuschen. Der Gesang des Hausrotschwanzes erinnert zum Beispiel in Teilen an knirschende Steine. Oder das Lied des Girlitzes an eine rostige Fahrradkette. Melodiös und abwechslungsreich klingen die Lieder von Amsel und Rotkehlchen.

während die Amsel klangvolle Flötenmotive vorträgt, erklingt der Gesang des Rotkehlchens silberhell, perlend und melancholisch. Den wohl variantenreichsten Gesang hat der Star. Er macht seinem Namen alle Ehre und imitiert oft andere Vogelstimmen.

Der Zaunkönig ist ein wahres Stimmwunder. Wenn unser zweitkleinster heimischer Vogel zum Singen ansetzt, vibriert sein ganzer Körper und sein kurzer Schwanz wippt mit jedem rhythmischen Triller mit. Im Verhältnis zu seiner Körpergröße hat er die lauteste Stimme unter den Singvögeln. Mit bis zu 90 Dezibel singt er so laut wie ein ganzes Kammerorchester.

0: wunderschönes Geräusch. Ich weiß nicht, ob das als Musik gelten kann, aber es ist Musik in meinen Ohren.
1: Auf Sylt gibt es einen fast vergessenen Ort, den ich zum Vogelbeobachten immer wieder aufgesucht habe. Die sogenannte Morsumer Odde. In dem von den schwarzen Pfählen der Buhnen durchsetzten Watt rasten viele Wartvögel. Wie groß ihre Zahl ist, sieht man eigentlich erst, wenn sie sich plötzlich mit enormem Gezeter in die Luft erheben. Aber es gibt auch die Schwärme, die sehr viel weiter draußen über dem Watt wie Nebel herumtreiben. Zunächst kaum sichtbar, werden sie klarer, wenn sie näher kommen, um dann wieder hinauszuschweben und im Dunst silbrig-grau über dem Meer zu verschwimmen. Diese großen Schwärme sind so faszinierend, weil man sich die Gleichzeitigkeit und die Harmonie im Flug so vieler Individuen nur schwer vorstellen kann. Vor allem, weil das alles bei hoher Geschwindigkeit abläuft. Als wären die Vögel, sobald sie zusammenfliegen, ein einziger Organismus, der von einem kontrollierten Bewusstsein gesteuert wird. Das ist natürlich nicht so. Aber wie machen die das? Wenn es den Anschein hat, dass der ganze Schwarm sich wie ein Organismus verhält, muss es daran liegen, dass sich die Bewegung einzelner Vögel augenblicklich multipliziert, weil jeder Vogel das imitiert, was er in seiner unmittelbaren Umgebung wahrnimmt. Es gibt offensichtlich ein paar sehr einfache, grundlegende Regeln, die jedem Individuum eingeprägt sind. Flieg in dieselbe Richtung wie deine Nachbarn, flieg mit derselben Geschwindigkeit, halte immer denselben Abstand zu den anderen ein. Auf diese Weise können ein paar einfache Regeln Bewegungen von großer Komplexität steuern. Trotzdem kommt es natürlich zu Abweichungen, wie gering sie auch sein mögen. Ein Vogel mag ein wenig zu schnell oder zu langsam fliegen, ein anderer den idealen Abstand nicht ganz einhalten. Die anderen Vögel bemerken diese Abweichungen und versuchen sofort, sie zu korrigieren. Und je weiter diese Welle der Korrekturen nach außen, unten oder oben schwappt, desto deutlicher äußert sich das in der äußeren Erscheinung des Schwarms.

Wissenschaftler haben sich oft gefragt, ob die Natur spielt. Hier scheint sie es zu tun.

0: Im Juni werden im Nationalpark Berchtesgaden erstmals zwei junge Bartgeier ausgewildert.
1: Die ersten beiden deutschen Bartgeier, die ab dem Sommer ihre Kreise um den Watzmann ziehen werden, stammen aus dem spanischen Zuchtzentrum Guadalentín in Andalusien. Nachdem beim Zuchtpaar im Nürnberger Tiergarten dieses Jahr kein Jungvogel schlüpfte und der gesamte Bruterfolg im Zuchtprogramm 2021 nur mäßig ausfiel, war das in den letzten Wochen schon eine kleine Gefühlsachterbahn für uns.
0: Erklärt LBV-Projektleiter und Bartgeier-Experte Toni Wegscheider.
2: Im Alter von rund 90 Tagen kommen die Jungvögel Anfang Juni aus Spanien zu uns und verbringen zunächst einige Tage im Tiergarten Nürnberg, wo sie untersucht, beringt, besendet und ihre Federn markiert werden,
0: sagt der LBV-Vorsitzende Dr. Norbert Schäffer. Für das Gesamtprojekt ist ein Zeitraum von 10 Jahren vorgesehen. Künftig sollen im Nationalpark Berchtesgaden jedes Jahr mehrere junge Bartgeier ausgewildert werden.
2: Bei Projekten dieser Art muss man in langen Zeiträumen denken, um dauerhaft Erfolg zu haben. Das ist kein Sprint, sondern eher ein Marathon.
3: Eines hätte ich gerne, das könnt ihr vorne kurz weg? Autsch.
4: Schön lieb sein, ja?
3: Ich habe gehört, du seist lieb.
4: Ja, das ist die Vorstellung.
3: Hast du die Füße?

0: sind Sie schon ein bisschen aufgeregt?
1: Ja, natürlich. Also hier im Klausbachtal, die ersten Leute sind ja schon da. Da baut sich richtig Spannung auf. So aufgeregt waren wir vielleicht noch nie im Naturschutz in Bayern. Hallo, hallo. Wir haben gesehen, Sie haben ja richtig plakatiert.
2: Ja.
1: Wunderbar, ja, ja.
2: Das
1: freut mich. Das ist richtig. Aber es ist ein würdiger Anlass, oder? Das ist ein würdiger Anlass, ja. Jetzt müssen wir nur aufpassen, also diese Vögel, die sehen tatsächlich noch aus wie Teenager. Da sind noch keine, nicht diese mächtigen, sehr attraktiven Vögel. Die sind zwar schon groß, aber die sind, so, sind einfach noch Teenager. Da fehlt der Bart noch, da fehlt die Zeichnung noch.
3: Kanniba kommt gerade da an.
1: Okay. Frau Ministerin, grüß Sie. Es ehrt uns natürlich, dass Sie kommen.
2: Aber
1: Sie sehen ja, die Aufmerksamkeit ist immens.
2: Das ist super.
1: Und es ist endlich mal ein Projekt, wo man nicht dagegen sein kann. Es gibt keinen Grund, dagegen zu sein. Da gibt es keine andere Meinung. Und das tut uns, glaube ich, allen gut. Jetzt schauen wir mal, ich glaube, der Minister müsste jeden Moment kommen. Und dann fangen wir an.
4: Vielen Dank.
1: Das ist
5: Ihre.
1: Danke.
5: Wie gesagt, wir holen jetzt die Vögel. Die beiden sind Mädchen, eine Spanierinnen, sind 88 bzw. 91 Tage alt. Und wenn Sie sie jetzt sehen, werden Sie wahrscheinlich meinen, der Größere ist der Ältere, aber das stimmt gerade nicht. Ganz spannend. Jochen, Toni, vielleicht könnt ihr das einmal zeigen. Auch von der Seite ist diese wahnsinnig große Schlundöffnung von den beiden. Die ist also außergewöhnlich und erlaubt es den Vögeln, Knochenstücke, zum Teil auch ganze Knochen mit einer Länge von 20 cm zu schlucken. Fragt man sich natürlich auch, wie verdaut man sowas dann? Das sind sie deswegen in der Lage, weil sie eine extrem saure Magensäure haben, mit 0,5, etwa so sauer wie eine Batteriesäure, und damit in der Lage sind, selbst solche harten Brocken tatsächlich gut verdauen zu können.
0: Was haben die jetzt für eine Flügelspanne zum Beispiel?
1: Die sind von der Größe her fast ausgewachsen. Also die kommen jetzt bestimmt auf 2,70 Meter, 2,80 Meter, die erreichen mal 2,90 Meter. Das ist ein mächtiger, mächtiger Vogel. 5, 6, manchmal 7 Kilo schwer, der größte Greifvogel Europas.
0: Warum ist es so wichtig, dass man eben diese Tiere wieder hat in der Nahrungskette? Vielleicht können Sie das nochmal beschreiben, weil natürlich schöne Tiere, immer schön, aber warum kämpft man da so dafür, dass das funktioniert?
1: Zum einen ist es der baut ja eine hochbedrohte Art. Er hat einmal hier gelebt, er hat hier gebrütet, wir bringen ihn zurück. Er gehört nach Bayern, er gehört in den Nationalpark hier. Wir können damit Themen diskutieren wie bleifreie Munition bei der Jagd. Bartgeier sind sehr empfindlich, was Blei angeht. Wir müssen das Blei aus der Jagdmunition bekommen. Jetzt haben wir für diese Kampagne ein Gesicht. Und auch der Umgang mit Großtierkadavern. Wir brauchen mehr Großtierkadaver in der Landschaft. Das ist ein Minimumfaktor, ähnlich wie Totholz. Und auch da für dieses Artenschutzthema brauchen wir wieder einen Botschafter. Und das ist unser Bartgeier. Das war die richtige Entscheidung, dass wir gesagt haben, wir nehmen keine Journalisten damit hoch.
3: Ja.
1: Das wäre, also wenn da jetzt 5 Kamerateams rumlaufen.
3: Ja.
6: Und
3: Sie, Herr
1: Speichtel? Jetzt sieht man ein bisschen, wie stand das ist.
7: So, jetzt sind wir im Grund in der Nische angekommen. So, da sehen wir die Tränke. Wunderbar gefüllt, passt alles. Fotofallen hängen drin, Tränke ist gefüllt, da läuft alles wunderbar runter. Da oben sehen wir die Webcam. Ah, die haben wir. Und beim Franzi sind wir und haben alles gesichert. Franzi, Das war stark.
2: Oh, war stark, ja.
7: Seid ihr zufrieden soweit?
6: Ich habe das Gefühl, das ist ein Luxusnest.
7: Also, es ist ein Luxusnest. Ja, können wir da sitzen? Ja, setz die Mieterkiste in den Horst. Jetzt. Super, sitzt, alles klar. Alles gut.
8: Halt sie einfach in den Händen.
9: Ja, ja.
8: Die Kiste weg ist und das wird aus und einfach noch kurz alles halten. Hast du beide gehabt?
7: Ich hab sie. Ja.
8: Gut. Und jetzt ins Nest und dann legen wir sie gleich auf den Rücken.
7: So, Mann. Jetzt. Achsel her. Ja.
10: Wieder mal die Kiste und dann noch die Wolljasse.
7: Ja, jetzt sind wir da auf historischem Boden. Vor 140 Jahren ist hier genau in der Gegend der letzte bayerische Bartgeier erschossen worden. Und das haben wir jetzt heute geändert. Wir haben Bartgeier in Bayern wieder angesiedelt. Die ersten zwei können wir hier leben mit und sich zum größten Vogel der bayerischen Alpen hier ausleben und hier das Fliegen lernen. Also, grandioser Moment.

Die Frau, die wahrscheinlich von allen Bewohnern dieser Erde die meisten Vogelarten gesehen hat, kam in ihrem unermüdlichen Erlebnishunger und Wissensdrang auf 8500 Spezies. Ein einsamer Rekord. Nach der jetzigen Zählung existieren auf unserem Planeten etwa 10.000 Vogelarten. Diese bemerkenswerte Frau hieß Phoebe Snetsinger und lebte in dem Staat Missouri in den USA. Sie arbeitete als Biologielehrerin und von Kindheit an liebte sie es, Vögel zu beobachten. Phoebe hätte sich wahrscheinlich mit der reichen Vogelwelt Missouris zufrieden gegeben, wenn sie nicht plötzlich eine niederschmetternde Nachricht erhalten hätte. Im Alter von 50 Jahren wurde ihr mitgeteilt, dass sie an Krebs erkrankt sei. Nach den damaligen Maßstäben ein hoffnungsloser Fall. Diese Nachricht veränderte ihr Leben radikal. Phoebe muss eine entschlossene Frau gewesen sein, denn sie lehnte jede Behandlung ab. Sie hatte eine Erbschaft gemacht, war finanziell unabhängig und sie beschloss, die Zeit, die ihr blieb, mit dem zu füllen, was sie am liebsten machte: Reisen und Vögel beobachten. Ob es nun die Erfüllung ihres Lebenstraumes war oder ein biologischer Zufall, wie durch ein Wunder kam die Krebserkrankung zum Stehen. Aber Phoebe kehrte nicht ins Berufsleben zurück, sondern plante neue Reisen. Reisen, die eigentlich eher Expeditionen glichen. Denn wo immer sie hinfuhr, hatte sie genaue Vorstellungen von dem, was sie sehen wollte. Es ging immer um seltene Vögel. Vögel, die sie noch nicht gesehen hatte. Phoebe Snetsinger starb 1999 in Madagaskar auf einer Expedition, bei der sie es auf den extrem seltenen Helmwanga abgesehen hatte, den sie auch tatsächlich vor das Fernglas bekam. Sie starb nicht an Krebs, sondern bei einem Unfall auf der Rückfahrt. Der Jeep, in dem sie saß, kam von der Straße ab und überschlug sich. Sie war sofort tot.

0: Ganz, ganz herzlichen Dank für die Einladung. Herzlichen Dank für das Rederecht. Ich als Vertreter eines Naturschutzverbandes. Wir sind der LBV parteipolitisch völlig unabhängig. Ich bin kein Mitglied irgendeiner Partei. Es ist keine Selbstverständlichkeit, dass Sie mich hierher einladen. Ich muss jetzt hier im Raum niemanden davon überzeugen, dass die Klimakatastrophe die große Bedrohung für die Menschheit ist. Das wisst ihr alle, das ist völlig unbestritten. Aber es gibt zwei Krisen. Und damit meine ich nicht Corona. Corona ist irgendwann ein Eintrag in den Geschichtsbüchern. Irgendwann reden wir darüber, wie ja, über etwas Schreckliches, was lange zurückliegt. Die zweite Katastrophe neben der Klimakatastrophe ist natürlich der Zusammenbruch unserer biologischen Vielfalt. Und während in der Öffentlichkeit zumindest viel geredet wird über Klima, ist das bei der biologischen Vielfalt nicht der Fall. Obwohl, und das sagen uns Wissenschaftlerinnen und Wissenschaftler, die planetaren Grenzen beim Zusammenbruch der biologischen Vielfalt bereits überschritten sind. Das ist eine wirklich dramatische Situation und hier reden wir nicht über tropische Regenwälder oder nicht nur über tropische Regenwälder und Korallenriffe, sondern wir reden zum Beispiel auch über die biologische Vielfalt in unserer Agrarlandschaft.
1: In den vergangenen Wochen haben die beiden Bartgeierweibchen ihr Flugtraining in der gesicherten Auswilderungsnische von Tag zu Tag intensiviert. Die meisten ausgewilderten jungen Bartgeier machen zwischen dem 120. und 125. Lebenstag ihren Jungfernflug.
2: Heute Morgen hat uns Bavaria um 5.19 Uhr alle überrascht. Der Nationalparkpraktikant Sebastian aus unserem Beobachtungsteam hatte die üblichen morgendlichen Flugübungen gerade protokolliert, als Bavaria mit ein paar wenigen kräftigen Flügelschlägen wie ein Senkrechtstarter plötzlich aufstieg und wie aus dem Nichts aus der Nische segelte.
1: Erzählt der LBV-Projektleiter und Bartgeier-Experte Toni Wegscheider.
0: Was ist jetzt Zubereitung?
3: Das sind gefrorene Blöcke.
0: Okay.
3: Also das sind so 4-Kilo-Päckchen vom Nationalpark.
0: Und trotz der Gerüchte stellen wir fest, es wurde kein Tier extra dafür geschossen.
3: Nein, alles aus der regulären Jagd. Das sind alles Teile, die du essen kannst. Das ist alles ja Abfall letztendlich. Und das wird jetzt für einen Bartgeier zubereitet. Und einfach in werfbare Portionen zerhackt.
0: Jetzt müssen sie liefern. Und begeistert zu sein von Bartgeiern alleine reicht nicht.
4: Ja.
0: Und es kann uns so oft passieren, dass sie nach kürzester Zeit rausgehen aus dem relativ sicheren Nationalpark.
4: Mhm. Klar.
0: Ich meine, wir haben immer noch draußen

0: Vier Tage nachdem mit Bavaria der erste deutsche Bartgeier im Nationalpark Berchtesgaden ausgeflogen ist, hat auch der zweite Jungvogel Walli die gesicherte Felsnische verlassen. Nun ist der Bartgeier wieder ein Teil unserer faszinierenden Natur in den Bayerischen Alpen und wir sind überglücklich, dass alles so gut geklappt hat.
1: Abflug, ein Geier fliegt nach links unter der Nische entlang.

0: Das finde ich klasse mit der Diagonale da drin und der eine da.
1: Oh ja, das ist cool.
0: Und vor allem, man erkennt sie sofort. Ne?
1: Ja. Ich habe hab mir da so eine Eselsbrücke zurechtgelegt. Ja. Ne? Walli wird ja mit 2L geschrieben und sozusagen da hast du die 2L im Flügel und die Bavaria mit V, weil der Schwanz ein wenig ausschaut wie ein V, hat die Markierung im Schwanz. So kann ich die auseinanderhalten.
0: Ja, das muss man merken.
1: Also Walli mit den Zweien im Flügel und Bavaria mit dem im schwanzförmigen V. So ist es meine Eselsbrücke, die finde ich ganz gut.
0: Ich weiß nicht. In Norbert gefällt bestimmt dieser kleine Hintergrund. Weil ich jetzt habe ich noch eins gefunden. Das finde ich schon cool. Ja, dieses Blau.
1: Das wird halt auch wieder super zu dem Titel passen. Ne?
0: Ja, zu dem. Wir hatten ja schon das Rotkehlchen so krass drauf.
2: Ja, das ist Vogel des Jahres.
3: Worum geht's uns? Wir haben ja gesagt, wir wollen mal quasi ungewöhnliche, unkonventionelle Maßnahmen zeigen. Also nicht
2: extreme
3: nur,
2: Maßnahmen.
3: Da ist was selten, Wachtelkönig, und da machen wir jetzt die üblichen Maßnahmen mit Lebensraumschutz und so weiter. Und nehmt man das extrem, sind nicht die Letzten, das sind automatisch in der Regel die Letzten ihrer Art, aber es geht um die Maßnahmen. Nennt man das extrem? Also was es ist, ist das Hands-on. Mhm. Ja, oftmals sogar ex situ, dass man sagt, beim Feuersalamander, die wollen ja sogar, oder auch beim Bartgeier, die sind ja gezüchtet worden. Da haben wir jetzt nicht irgendwie gesagt, naja, da muss man den Fels beruhigen, damit die da in Ruhe brüten können. Nö. Mhm. Die sind seit Jahrzehnten in der Voliere. Mhm. Nennt man das extrem?
4: Also ich denke schon, weil es gibt ja auch viele Menschen, auch unter Naturschützern, die sagen,
3: die das ablehnen.
4: Es nicht.
3: Ja, klar. Die das
4: also
3: ablehnen.
4: Ist es ein Extrem.
3: Ja.

Vögel sind aus vielen Gründen faszinierend. Sie sind zu einem guten Teil sehr musikalisch. Sie sind in der Mehrzahl schön. Sie legen auf ihren Zügen oft enorme Entfernungen mit einem einzigartigen, noch immer rätselhaften Orientierungsvermögen zurück. Viele von ihnen bauen kunstvolle Nester. Und sie können fliegen. Ein alter Traum des Menschen, der nur höchst unvollkommen und plump verwirklicht worden ist. Der Vogel hat etwas Poetisches. Aber es kommt noch etwas hinzu. Ein Gefühl, das die Moderne erzwungen hat. Vögel sind hochempfindlich und gefährdet. Sie stehen am Ende der Nahrungskette. Und wenn das ökologische Gleichgewicht gestört wird, zählen sie zu den ersten Opfern. Al Gore hat in seinem Buch über globale Ökologie, Wege zur Rettung des Planeten, immer wieder das Symbol

0: des Kanarienvogels bemüht, den früher die Bergleute unter Tage in einem Käfig mit sich führten. Wenn er aufhörte zu singen, wussten sie, dass sie von giftigen Gasen bedroht waren und ergriffen die Flucht. Heute spielen die Vögel in ihrer Gesamtheit die Rolle des Warners unter Tage. Wenn sie sterben, sind auch die Menschen nicht mehr lange sicher.
1: Dass wir das Insektensterben oder den Rückgang der Vogelvielfalt in der Agrarlandschaft nicht sofort aufgehalten haben, ich glaube, das versteht sich von selbst. Das sind lange Prozesse. Ich bleibe aber bei meiner Einschätzung, wenn wir konsequent umsetzen, wenn wir jetzt tatsächlich weitermachen und die Schwächen, die wir aufzeigen, beheben, dann haben wir die Chance, dass wir in einigen Jahren, ja, sagen wir mal spätestens in 10 Jahren, wenn wir uns natürlich alle wieder hier treffen, dass wir dann sagen, die Trendwende hat tatsächlich stattgefunden. Wofür wir hier stehen, das ist ja jetzt kein privates Hobby von der Agnes, vom Ludwig, vom Klaus und von mir, sondern das ist etwas, was die Bevölkerung mitträgt. Und ich bin der festen Überzeugung, da ist eine Bewegung jetzt in Gang. Wenn man diese Ziele dann nicht einhält, dann wird man politisch bestraft werden. 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

0: Immer mehr Müll weltweit. Laut Prognosen könnten wir bis zum Jahr 2050 unsere Müllmenge mehr als verdoppelt haben, auf 3 Milliarden Tonnen feste Abfälle pro Jahr. Das ist nicht nur ein Umwelt-, sondern auch ein dickes Klimaproblem. Was die EU dagegen unternehmen will und wie gut die Erfolgsaussichten sind, darum geht es diesmal in unserer Klimazeit. Hallo. Jetzt ist Müll ja nicht gleich Müll. In welche Tonne zum Beispiel gehört die Verpackung der Tiefkühllasagne oder die Bäckertüte mit Sichtfenster? Gerade bei vielen Verpackungen ist das gar nicht so eindeutig. Die Konsequenz? Sie landen, wenn es blöd läuft, trotz gutem Willen im falschen Eimer und werden nicht recycelt. Das befeuert die Klimaerwärmung und wertvolle Rohstoffe werden einfach verbrannt. Seit wenigen Tagen ist eine neue EU-Verordnung in Kraft, die das angehen will. Verbunden damit große Hoffnung.
1: Ein Altpapierballen nach dem anderen wird in dieser Papierfabrik im baden-württembergischen Aalen angeliefert. Bis zu 15.000 Tonnen pro Woche. Das Ziel, aus Altem wieder möglichst viel Neues produzieren. Bei Papierfasern funktioniert das mit dem Recycling eigentlich super. Pappkartons und Altpapier werden hier in heißem Wasser eingeweicht, damit sich die Fasern lösen und wieder zu Brei werden. Was kein Altpapier ist, wird aussortiert und am Ende entsteht aus dieser Fasermasse neues Wellpappen-Rohpapier. Doch Recycler stehen vor einem wachsenden Problem. Sogenannte Verbundverpackungen, die Papier mit anderen Materialien kombinieren. Dieser Eisbecher besteht zwar aus Papierfaser, ist aber beidseitig beschichtet. Notwendig, damit ihn das Eis nicht aufweicht, damit aber kein Fall für die Papierfabrik, weil er in ihren Recyclingverfahren nicht richtig zerfällt.
2: Alles das, was an Kunststoffen oder an Komponenten eingetragen wird, wo wir die Faser nicht zugänglich machen können, landet in letzter Konsequenz im sogenannten Reject und wird entsorgt.
1: Also verbrannt. Schlecht fürs Klima, besonders wenn man die Rohstoffe eigentlich noch hätte nutzen können, wenn sie in der richtigen Tonne gelandet wären.
3: Hier finden sich auch Verbunde, die hier überhaupt nicht reingehören. Das ist ein klarer Fehlwurf. Diese Verpackung gehört eindeutig in den gelben Sack und nicht in die blaue Tonne.
1: Dass es mit der richtigen Entsorgung von Verbundverpackungen kompliziert ist, zeigt auch eine Studie, die der Papieringenieur Dr. Arne Krolle im Auftrag des NABU durchgeführt hat. Ein Ergebnis: Nur weil eine Verpackung überwiegend aus Papier besteht, heißt das nicht, dass sie über die Papiertonne am besten recycelt werden kann.
4: Wichtig wäre jetzt, dass mit der eindeutigen europäischen Kennzeichnung der Verpackung es für den Verbraucher einfach ist, es richtig zu entsorgen, damit wir die optimale Recyclingmöglichkeit haben.
1: Die EU-Verpackungsverordnung sieht vor, dass ab Mitte 2028 auf jeder Verpackung draufsteht, in welche Tonne sie gehört. Und auch, dass jede Verpackung in Zukunft wirklich recycelbar ist. Erstmal zu 70%, dann wird es stufenweise strenger.
4: Zum ersten Mal ab 2030 können Verpackungen verboten werden. Wenn eine Verpackung nicht den Recyclingansprüchen genügt, dann wird die nicht mehr zugelassen für die Vermarktung.
1: Damit wertvolle Rohstoffe in Zukunft besser im Recyclingkreislauf gehalten werden und nicht wie diese Reststoffe in der Müllverbrennungsanlage enden. Und auch wirtschaftlich bieten die neuen Vorgaben für die Branche Chancen.
5: Unsere Hoffnung ist, dass wir auch zukünftig weiterhin mit dem Inhalt der blauen Tonne ein hochwertiges Recycling garantieren können.
1: Dabei könnten die neuen Regelungen helfen. Gleichzeitig wird auch im Papierlabor weiter daran getüftelt, wie noch mehr alte Fasern wieder zu neuem Papier werden können.
0: Ja, das sind gute Ideen. Doch wie wirksam kann das wirklich sein in der Praxis? Darüber reden wir jetzt. Und zwar mit Expertin Katharina Istel vom Naturschutzbund NABU. Frau Istel, jetzt sind Verbundverpackungen, wie wir sie im Film gesehen haben, ja nur ein Teil des Mülls. Ordnen Sie uns doch nochmal ein, wie groß ist das Problem mit Verbundverpackungen denn wirklich?
6: Das Problem, sagen wir mal, ist mengenmäßig noch nicht so groß wie zum Beispiel mit den Versandkartons für den Onlinehandel. Da machen wir noch doppelt so viel oder fast doppelt so viel Müll. Aber da haben wir halt zum Beispiel nicht das Recyclingproblem. Und das haben wir halt bei den Papierverbunden durchaus. Weil selbst wenn wir die in die richtige Tonne schmeißen, in die gelbe Tonne, dann werden zurzeit eigentlich nur die Getränkekartons und die Flüssigkeitskartons für zum Beispiel Tomatenpassata, die werden dann in einen eigenen Recyclingweg. Aber die anderen, für die gibt es gerade viel zu wenig Kapazitäten zum Recyceln, dass man wieder hochwertige Fasern raus machen kann. Das heißt, eigentlich sollten wir von diesen Verpackungen weniger verbrauchen, aber zurzeit machen wir das Gegenteil. Es werden immer mehr und auch die Prognosen für die nächsten Jahre sind,

0: dass diese Art von Verpackung immer weiter zunimmt, weil halt die Unternehmen gerne jetzt Plastik durch Papier austauschen, aber Papier alleine halt nichts kann und deswegen die Verpackungen beschichtet sind oder mit Chemikalien bearbeitet sind, was halt für das Recycling ein Problem ist.
1: Jetzt soll aber die neue EU-Verordnung das ja irgendwie auch einfacher machen. Bald sollen wir Verbrauchende genau sehen, an der Kennzeichnung, wo der Müll hin muss. Wie muss ich mir dann so eine Kennzeichnung genau vorstellen?
0: Ganz genau wissen wir es noch nicht. Es gibt nur Entwürfe für diese Kennzeichnung, die ja auch erst Mitte 2028 dann auf jeder Verpackung drauf sein muss. Bei den Entwürfen ist es so, es sind für die Verbunde drei verschiedene orangefarbene Kennzeichnungen vorgesehen, die aber leider gar nicht sagen, in welche Tonne die Verpackung soll, sondern nur, dass es sich um das Material Papierverbund handelt. Das heißt, auch weiterhin wird meiner Meinung nach ganz viel Aufklärungsarbeit notwendig sein, dass man dann in Deutschland weiß, ein Papierverbund, der muss in die gelbe Tonne. Und das ist natürlich auch dem Hintergrund geschuldet, dass in der EU bei so vielen Mitgliedstaaten ein einheitliches System zu entwickeln, ist sehr kompliziert. Aber wir hätten uns trotzdem gewünscht, dass man mehr auf die nationalen Entsorgungssysteme eingeht. Also in welche Tonne kommt in dem Land der Verbund oder in dem anderen Land. Das ist halt sehr unterschiedlich. Und ich glaube, wir können nicht alle Hoffnungen nur auf diese Kennzeichnung setzen.
1: Also ganz schön kompliziert. Sie sagen schon, vor dem Hintergrund, welche Wirkung kann denn überhaupt die neue Verpackungsverordnung dann entfalten fürs Klima, für die Kreislaufwirtschaft?
0: Für die Kreislaufwirtschaft und fürs Klima allgemein ist das sicherlich ein Meilenstein für die Verpackungsgesetzgebung, das muss man schon so sagen. Allerdings bei den Verbunden ist es tatsächlich so, dass man da das Gefühl hat, dass die EU noch nicht so sensibilisiert ist für die Problematik. Und deswegen werden zum Beispiel auch eher vielleicht mehr Verbunde auf den Markt kommen, weil viele Kunststoffverpackungen ab 2030 verboten werden. Aber man kann durchaus Hoffnung haben. Es ist ja auch so, dass eine nicht recyclingfähige Papierverbundverpackung dann vom Markt genommen werden soll ab 2030. Allerdings hängt das davon ab, wie man Recyclingfähigkeit definiert. Und das ist gerade noch in Arbeit.
1: Sagt Verpackungsexpertin Katharina Istel vom Naturschutzbund NABU. Besten Dank für das Gespräch.
0: Gern geschehen.
1: Ja, es sind die vielen kleinen elektronischen Helfer, die uns den Alltag doch ganz schön erleichtern. Umso ärgerlicher, wenn die kaputt gehen und zum Elektromüll werden. Denn die klimaschonende Lösung, reparieren, ist eben oft aufwendiger und teurer als neu kaufen. Auch das will die EU jetzt verändern und hat ein Recht auf Reparatur eingeführt.
2: Handy kaputt, doch lohnt sich eine Reparatur? Experten wie der Familienbetrieb Wangeroff in Reutlingen nehmen sich der defekten Geräte an. Doch die Hersteller machen es den Reparaturbetrieben nicht leicht. Heute auf der Werkbank eine Multifunktionsküchenmaschine, der Verschluss des Deckels, defekt. Schuld ist ein kleines Zahnrad.
3: Da haben wir am Anfang gar keine Ersatzteile bekommen. Mittlerweile gibt's die. Dadurch haben wir uns aber, ja, ich sag mal, angewöhnt, wirklich auch die Verriegelung selber zu reparieren.
2: Der Weg dahin ist gar nicht so leicht. In der Herstellung billige, verklebte oder verschweißte Teile müssen für eine Reparatur aufgebrochen werden. Wangeroff und seine Familie setzen sich schon jahrelang für einfache Reparaturen ein. Ein Erfolg, das neue Recht auf Reparatur. Für bestimmte von der EU definierte Gerätegruppen, zum Beispiel Waschmaschinen, Smartphones und Staubsauger, sind die Hersteller in der Pflicht.
4: Die Aussage, da gibt es schon lange keine Teile mehr dafür, da müssen Sie sich ein neues Gerät kaufen, die ist in dieser Zeit jetzt nicht mehr zulässig. Außerdem dürfen Hersteller in den Geräten keine Software mehr einsetzen, die eine Reparatur durch andere verhindert. Darüber hinaus müssen sie ihre Ersatzteile auch anderen zur Verfügung stellen und dürfen nicht dafür sorgen, dass nur Originalersatzteile genutzt werden können.
2: Davon profitiert die Umwelt. Durch Reparaturen wird die Lebensdauer der Geräte verlängert. Weniger Ressourcen wie seltene Erden werden benötigt. Für Wissenschaftler des KITs in Karlsruhe ist klar, auch aus energetischer Sicht lohnt sich eine Reparatur.
5: Jedes Gerät, was hergestellt wird, wird unter Energieaufwand hergestellt. Es werden Materialien aus der Umwelt entnommen, es werden diese Materialien verarbeitet, es werden die Materialien transportiert, es werden die Materialien hinterher verarbeitet zu diesem Endprodukt. Das ist die sogenannte graue Energie, die enthalten ist.
2: Und die ist immer gleich groß, egal wie lange ein Gerät genutzt wird. Verlängert sich die Nutzungsdauer durch eine Reparatur, wird die eingesetzte Energie dann effizienter verwendet. In Reutlingen hat man sich auf das Löten unter Mikroskop spezialisiert, schult inzwischen deutschlandweit Betriebe in diesem Verfahren. Dadurch müssen nicht mehr ganze Platinen, sondern nur kleine Bauteile ausgetauscht werden. Dennoch aufwendig, das neue Recht auf Reparatur reicht ihm daher noch nicht aus.
3: Das ist der Wettbewerb, lasse ich es reparieren oder kaufe ich was Neues. Und ich sage mal, gerade im unteren Preissegment entscheiden sich ganz viele Verbraucher sofort für was Neues. Da wird nicht mal mehr geschaut, was ist da überhaupt kaputt.
2: Der Grund? Hergestellt werden die Produkte oft in Ländern mit niedrigen Lohn- und Energiekosten. Bei einer Reparatur hier in Deutschland sind die Kosten dafür höher.
3: Wir müssen eben ganz, ganz oft, und die Kollegen müssen ganz, ganz oft so am Minimum irgendwo rumkrapseln und kommen gerade so über die Runden. Wir haben aber insgesamt das Problem, es gibt auch heute schon viel zu wenig Werkstätten für das, was eigentlich repariert werden müsste.
2: Dadurch geht auch Know-how verloren. Reparieren, jeden Fehler kennen, das wird gebraucht, damit das Recht auf Reparatur auch genutzt werden kann.
1: Klar sind die wachsenden Müllmengen, noch mal zur Erinnerung, bis im Jahr 2050 könnten es bis 3 Milliarden Tonnen feste Abfälle pro Jahr sein. Keine guten Aussichten. Vor allem, wenn es gleichzeitig Wege und Mittel gibt, aktiv dagegen anzusteuern. Mit Reparatur zum Beispiel oder mit wiederverwendbaren Verpackungen. Und damit nicht nur weniger, sondern im besten Fall null Müll, also Zero Waste zu verursachen. Macht Sinn, ist aber noch gar nicht so einfach.
6: Eine knappe halbe Tonne Müll produziert jeder von uns statistisch pro Jahr. Ein Problem, an dem sich in den zurückliegenden Jahrzehnten wenig geändert hat.
7: Wir haben wirklich eine Gesellschaft, die nicht auf Kreislauf ausgelegt ist, die nicht auf Wiederverwenden ausgelegt ist, die nicht auf Tauschen ausgelegt ist.
6: Baro Gabbert ist Umweltaktivistin. Das Müllproblem ist auch ein Klimaproblem, sagt sie.
7: 5% aller Treibhausgase kommen aus der Plastikproduktion. Und wir wissen ja, dass Treibhausgase die Klimakrise verursachen. Das heißt, das hat einen ganz, ganz maßgeblichen Beitrag und Effekt auf unser Weltklima. Deswegen lohnt es sich immer, sich zu überlegen, was können wir denn gegen das Plastik- und Müllproblem tun und damit auch unsere Lebensgrundlagen schützen.
6: Die Plastikproduktion ist nur ein Aspekt. Generell gilt, was nicht produziert wird, verbraucht auch keine Ressourcen. Zero Waste, null Abfall, heißt eine Bewegung, die diese Idee im Alltag umsetzen will. Sebastian Seibel ist Umwelt- und Abfallberater.
8: Das sind viele, viele kleine Einzelentscheidungen im Alltag, die immer wieder Müll bedeuten. Das heißt, wenn ich mir von vornherein Gedanken darüber mache, vielleicht einfach den Stoffbeutel regelmäßig mitnehme, eine Mehrwegflasche regelmäßig mitnehme und so immer wieder darauf achte, wo kann ich was vermeiden, wo kann ich weniger machen, damit ist der erste Schritt getan und die ganze Sache zu verringern.
6: Lernen und anwenden kann man solche kleinen Schritte in Secondhand-Kaufhäusern wie der Berliner Nochmall. Die wichtigsten Fragen, die ich mir stellen sollte, bevor ich Dinge kaufe: Brauche ich das eigentlich und brauche ich es neu?
8: Es gibt ganz viele Gegenstände, die ich zu Hause wirklich, wirklich selten brauche. Das ist die Schlagbohrmaschine beispielsweise. Die benutze ich vor allen Dingen, wenn ich neu umgezogen bin. Warum nicht in der Nachbarschaft nachfragen, ob es dort einen gibt, die ich ausleihen kann? Oder auch Nachbarn Werkzeuge weitergeben, die ich selber zu Hause zur Verfügung stehen habe.
6: Was viele von uns verlernt haben, ist die richtige Pflege von Produkten, meint der Profi. Viele Dinge können deutlich länger leben, wenn man drüber nachdenkt.
8: Ob ich das selber zu Hause mache, selber die Sachen in die Waschmaschine stecke, wie Schuhe, oder auch Dienste benutze, die mir das einfach sauber machen. Es hilft einfach auch hier, länger glücklich mit seinen Sachen zu sein.
6: Und wer die Reparatur gleich beim Kauf mitplant, kann nicht nur Müll, sondern Geld und Nerven sparen. In Repair-Cafés zum Beispiel. Reparieren unter Anleitung.
9: Beim ersten Mal habe ich die Maschine so verhunzt, dass nichts mehr zu machen war.
10: Die Serie gibt es von Bosch nicht mehr, aber es hat, wenn der 100 kostet, habe ich 70 Euro mindestens gespart.
6: Mittlerweile unterstützen auch digitale Helfer im Kampf gegen den Müll. Apps wie Olio geben Tipps zum Reparieren, Leihen, Verkaufen oder Verschenken. Codechecker verraten mir mehr über Produkte. Restekochbücher helfen, Lebensmittel zu verwerten. Trotz all dem, einfach ist der Kampf gegen den Abfall nicht.
7: Damit wir das als gesamtgesellschaftliches Projekt hinbekommen, wäre das total wichtig, dass es den Menschen einfach gemacht werden würde. Und ich bin überzeugt davon, dass dann ganz viele auch mitmachen würden und es sowieso eine begrüßenswerte Sache finden.
6: Es gibt TikTok-User, die behaupten, den Müll eines Jahres in einem einzigen Marmeladenglas unterzubringen. Das ist originell, aber eben nicht möglich für jeden. Wer ernsthaft Müll vermeiden will, braucht vor allem gute Regeln.
1: Und bis die flächendeckend da sind, da lohnt sich eben doch klein anzufangen. Also brauche ich das wirklich und muss es wirklich neu sein? Das nehme ich mit aus dieser Sendung und verabschiede mich damit. Wir sind nächste Woche hier wieder für Sie da mit Themen rund um Klimaschutz und Anpassung. Bis dahin, machen Sie es gut.

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2: Heute bei Alpha Uni. Wie ist es, Hebammenwissenschaft zu studieren? Samira zeigt uns ihr praxisnahes Studium.
3: Wie muss ich die Frau quasi an der Begleitperson festhalten? Da war ich dann noch mal kurz verwirrt.
2: Wie ist es, Physik zu studieren? Wir begleiten Lea durch ihr anspruchsvolles erstes Mastersemester.
4: Ich habe persönlich auch oft dann mit dem Hochstapler-Syndrom zu kämpfen gehabt. Darf ich dann hier überhaupt sein? Bin ich hier an dem richtigen Platz?
2: Und Lennart gibt uns spannende Einblicke in sein Lehramtsstudium Gymnasium.
5: Hallo, ich bin der Lennart, ich bin 19 Jahre alt. Ich studiere Gymnasiallehramt, Englisch und Geografie und mache am Kasper-Fischer-Gymnasium mein Schulpraktikum. Heute halte ich meine erste eigene Unterrichtsstunde. Das pädagogisch-didaktische Schulpraktikum macht man eigentlich noch relativ am Anfang des Studiums. Es ist das erste Praktikum, das wirklich zählt, das auch bewertet wird. Und es ist einfach dafür da, dass man noch mehr Einblicke sammelt in den Berufsalltag, dann wirklich auch mal selber ran darf, eigene Stunden hält, ja, und einfach noch mehr Erfahrung sammeln kann.
6: Ja, das sieht so mittelgut aus, aber halbwegs lesbar. Ja.
5: Die Schwierigkeit heute wird sein, den Stoff angepasst auf das Alter rüberzubringen, damit die Schüler das natürlich auch verstehen können. Jeder hat einen verschiedenen Wissensstand, jeder hat verschiedenes Vorwissen. Und da trotzdem jeden einzelnen Schüler irgendwie zu fördern, ist, denke ich, eine Hauptaufgabe, über die man sich von Anfang an Gedanken machen sollte.
6: Dankeschön.
5: Also heute ist natürlich besonders, ich war noch nie vor einer 5. Klasse, ich habe an sich noch nie meinen eigenen Unterricht so gehalten, eine komplette Stunde. Und ja, deswegen bin ich auch ein bisschen nervös, aber ich denke, das kriege ich hin. Für den Studiengang Lehramt habe ich mich entschieden, weil es mir schon immer Spaß gemacht hat, vor Leuten zu reden, Leuten etwas zu erklären. Naja, die Herausforderungen im Studium sind zum einen, dass man erstmal jetzt gerade am Anfang lernen muss, selbstständiger zu sein. Man muss natürlich sein eigenes Studium selbst organisieren. Es ist nicht wie an der Schule, wo man das meiste trotzdem vorgegeben bekommt. Und natürlich sind die fachlichen Inhalte auch nicht gerade einfach. Also auch wenn ich die Fächer Geografie und Englisch schon in meiner ganzen Schullaufbahn und auch im Abi schon hatte, muss ich sagen, finde ich den Sprung zum letztendlichen Studium ziemlich groß.

0: Das Didaktische ist im Modulplan noch nicht in den ersten Semestern vorgesehen, auf jeden Fall. Es kommt dann eher zu einem späteren Zeitpunkt. Und an sich finde ich es aber sehr wichtig, dass es dann mehr eine praktische Richtung geht. Auch wenn ich jetzt noch nicht lange aus der Schule draußen bin, habe ich eigentlich jetzt schon einen ganz anderen Blick auf diese ganze Situation Schule und Unterricht. Zum einen eben durch mein Studium und durch das fachliche Wissen, was man jetzt auch gerade im pädagogischen Bereich erlangt hat. Aber auch, ja, man denkt einfach aus der Sicht der Lehrkraft. Und jetzt mittlerweile muss ich auch sagen, ich finde den Unterricht als solchen sehr interessant, weil er ist einfach so komplex und hat so viele Facetten, die man als Schüler vielleicht gar nicht erkennt. Aber auf einer wissenschaftlichen Ebene darüber was zu lernen, finde ich eben echt super. Naja, in der 5. Klasse, da ist das Interesse natürlich sehr groß, was an sich was Schönes ist. Aber vielleicht so auch ein bisschen, ist immer ein bisschen Unruhe mit drin. Die Konzentrationsfähigkeit ist jetzt vielleicht noch nicht ganz so hoch wie in der höheren Klasse. Eine weitere Herausforderung ist, dass ich die Klasse ja noch nicht wirklich lange kenne. Ich war jetzt in 2 Unterrichtsstunden dabei, aber eine gewisse Bindung, die eigentlich zwischen Lehrer und Schüler schon vorhanden sein sollte, habe ich natürlich noch nicht aufgebaut. Wir warten natürlich noch auf die Frau Steinlein. Die muss mir auch noch ein bisschen helfen mit der Technik. Aber sonst grundlegenderweise, ihr wisst ja, ich halte heute den Unterricht. Ich hoffe, ihr seid nicht zu nervös, ihr braucht es nicht sein. Ich bin es zwar auch ein bisschen, aber ihr müsst es nicht sein. Dann geht's gleich los. Ich hoffe, ihr seid bereit.
1: Wir sind aufgeregt.
0: Ihr müsst nicht aufgeregt sein, wirklich. Es ist eine ganz normale Unterrichtsstunde. Nur wahrscheinlich ein wenig schlechter als die sonst. Aber macht euch keine Sorgen. Es ist eine ganz normale Unterrichtsstunde. Okay. Wir fangen erstmal an mit einer kleinen Wiederholung. Natürlich nicht bewertet. Es gibt keine Noten drauf. Aber ich will natürlich trotzdem sehen, wie gut ihr euch erinnern könnt an die letzte Stunde. Hat da einer eine Idee, was wir denn so gemacht haben? Ja? Zu Beginn der Stunde war natürlich die Nervosität noch ein bisschen da. Im Idealfall ist man eigentlich im Flow. Dann denkt man auch gar nicht mehr allzu viel drüber nach. Abstimmung, wer ist dafür, dass es Humangeografie ist? Niemand? Ich auch nicht. Also ihr seid alle dafür, es ist physische Geografie. Dann habe ich noch ein letztes Bild für euch. Vielleicht mal jemand, der es beschreiben kann, was es ist erstmal. Ja?
1: Das Weltall.
0: Genau, das Weltall. Das ist nicht das ganze Weltall, es dreht sich hier vor allem um unser Sonnensystem, wie ihr vielleicht sehen könnt. Noch was zu dem Bild? Ja.
1: Planeten.
0: Genau, die Planeten, auch ein wichtiges Thema. Das Sonnensystem ist nämlich, ja, das Thema der heutigen Stunde. Genau, darum soll es noch gehen. Ja, als Lehrer ist, denke ich, eine soziale Ader sehr, sehr wichtig. Man muss vor allem Empathie haben, sich in Schüler hineinzuversetzen, ist sehr wichtig, damit man einfach Sachen besser erklären kann und natürlich auch gut mit ihnen umgehen kann. Während des Studiums wird man natürlich erstmal oder hauptsächlich theoretisch auf den letztendlichen Lehreralltag vorbereitet. Man hat 1, 2 Veranstaltungen, die auch schon relativ praktisch sind. Aber natürlich sammelt man die meiste Erfahrung dann eben, wie jetzt ich, in einem Praktikum oder allgemein dann im Beruf. Also, ich habe euch mal ein Arbeitsblatt mitgebracht. Ich zeige es euch dann nochmal in Farbe. Ihr könnt es vielleicht mal rumgehen lassen. Genau, das werdet ihr jetzt erstmal mit einem Partner zusammen machen. Also zu zweit, vielleicht auch zu dritt. Wir füllen das Blatt natürlich nicht einfach so aus und raten ein bisschen. Wir versuchen uns die Lücken mit dem Buch zu erschließen. Und wie ihr lesen könnt, für den ersten Lückentext bräuchte man mal die Seite 16. Ja, was mir persönlich dann sehr wichtig ist, ist Unterricht wirklich möglichst spaßig zu gestalten. Man kennt es oft von früher, dass der Unterricht eher langweilig ist und keinen Spaß macht. Und gerade das will ich vermeiden. Ich will Schüler wirklich möglichst motivieren, weil ich denke, Schule und der Unterricht kann wirklich was Schönes sein, denn die Themen sind wirklich spannend. Ganz kurze Zeit haben wir noch. Ich würde natürlich von euch noch gerne wissen, ob das halbwegs angekommen ist, was ich denn euch erzählt habt oder was ihr ob ihr es verstanden habt. Ja. Könnt vielleicht euch einfach noch mal so melden. Daumen nach oben, Daumen nach unten. Okay, das sieht ja ganz gut aus. Es freut mich natürlich. Ihr habt auch super mitgemacht, finde ich. Freut mich, wenn ihr das halbwegs verstanden habt. Dann können wir unsere Lernziele jetzt ja wegwischen. Wir wissen, wie die Sonne entstanden ist. Und wir wissen auch circa, wie die Planeten früher ausgesehen haben. Genau, und genaueres lernt ihr bestimmt noch. Okay, eine Frage noch, dann sind wir fertig.
1: Warum gibt es nur 8 oder 9 Planeten und nicht mehr?
0: Gute Frage. Hat vielleicht einer von euch eine Idee? Also ich habe keine. In unserem Sonnensystem gibt es 8 oder 9. Ich denke, das ist auch ein Gleichgewicht, das sich eingependelt hat. Natürlich gibt es außerhalb unseres Sonnensystems noch viel mehr. Okay, danke. Auf Wiedersehen.
2: Ja, ich habe mir ein bisschen was notiert. Unterrichtsziele, dass du die festgehalten hast, ist im Prinzip schön. Die Frage ist nur, ob es einen Mehrwert hat, dass die da stehen, habe ich mich am Anfang gefragt. Aber dadurch, dass du das zum Schluss dann weggewischt hast, war das dann ein schöner Rahmen eigentlich. Das mit der Schrift, dass man vielleicht ein bisschen fester aufdrückt, dass es von hinten auch zu lesen ist. Das kommt ja alles noch. Positive Sachen habe ich mir noch aufgeschrieben, dass ich schon finde für die erste Stunde, dass du eine gute Lehrerpersönlichkeit hast.
3: Danke.
2: Und eine gute Struktur in deinem Unterricht. Du hast es so didaktisch reduziert, dass das eigentlich auf dem Level der Schüler war. Also es war altersgerecht formuliert und motivierend für die Schüler. Überraschend gut für die erste Stunde.
3: Dankeschön.
0: Hat sich gut angefühlt, hat auch Spaß gemacht und ja, die Zeit verging sehr schnell, muss man eigentlich sagen.
4: Hi, ich bin Samira, ich studiere Hebammenwissenschaften in Nürnberg und heute muss ich die Geburtspositionen drauf haben, weil wenn ich die im Klinikalltag nicht kann, kann es schlimm für Mutter und Kind ausgehen.

0: Aber dann, nee, dann müssen Sie sich so anstrengen, dann stehen Sie so. Und dann können Sie auch hier auf dem Ball so ein bisschen kreisen.
1: Sie haben dieses Semester wahnsinnig viel Stoff. In dem Moment, wo die Frau sich während dem Weben in das Seil hängt, der Kopf so runterdrückt, dass tatsächlich die Wehen auch angelegt werden.
0: Tatsächlich ist Hebamme mein Traumberuf als Kind gewesen. Ich fand es als kleines Kind total faszinierend, die Hebamme zu sehen, wenn sie zu uns nach Hause gekommen ist, bei meinen kleinen Geschwistern. Ich möchte Menschen helfen, Menschen unterstützen. Und dann habe ich 2 Praktika gemacht und da war ich dann hin und weg. Da wusste ich dann, das ist es, das möchte ich machen, das begeistert mich.
1: Welcher Teil soll tiefer treten, die Führung übernehmen und nach vorne rotieren?
0: Also das Kind soll ja in die Flexion gehen und dann quasi das Hinterhaupt soll rotieren ins Becken rein. Also die Theorie ist jetzt geschafft. Wir hatten gerade so eine kleine Einführung. Wir sollen jetzt eine Schwangere und eine Hebamme quasi nachspielen. Die anderen sind Beobachter und dann die verschiedenen Positionen durchgehen und mal ausprobieren. Okay. Als Hebamme voll gut so eine Kreuzbeinmassage machen. Also ich habe jetzt so einen Modell-Babybauch. Das heißt, wir haben jetzt hier gerade so eine kleine Puppe reingemacht. Man könnte theoretisch jetzt an diesem Bauch untersuchen. Ich möchte die tiefe Hocke. Wie musst du so? Und was muss ich machen?
2: Ja, du musst dich richtig, anstrengen.
0: So. Oh. Es gibt vielleicht manche Übungen oder Situationen, wo man so ein bisschen peinlich berührt ist, aber da wir so eine kleine Gruppe sind und uns mittlerweile auch alle sehr gut kennen, ist es jetzt eigentlich vollkommen normal schon geworden.
2: Also vor allem in der Wehe, dann hast du ja richtig Druck.
0: Ja. Aber ich hänge jetzt ja mit meinem kompletten Körpergewicht trotzdem hier bei Emily. Also es gibt ganz, ganz viele Eigenschaften, die eine Hebamme mitbringen sollte. Neben der Empathie auch einfach eine gewisse Geduld und auch eine gewisse Ruhe, dass man verantwortungsbewusst ist und sich auch im Klaren ist darüber, wie viel Verantwortung man tagtäglich trägt.
3: Ja, okay, das sieht nice aus.
0: Das ist halt Eröffnungsphase, weil da kannst du kein Kind gebären. Das fühlt sich sehr bequem an. Das ist aber auch eine Position für den Beginn der Geburt. Also wenn Professor Ross das jetzt nicht gut finden würde, wäre es sehr ärgerlich für mich. Und in Prüfungssituationen verlangt sie dann schon viel und man muss dann schon auch einiges können und zeigen, was man gelernt hat. Wenn sie das jetzt überhaupt nicht gut fand, was man jetzt hier gemacht hat, dann merkt man das auf jeden Fall auch so an ihrem Verhalten, dass sie dann so sagt, so, weiß jetzt nicht. Es gibt eine Schicht, die ich so schnell nicht mehr vergessen werde. Das war in meinem ersten Einsatz hier. Ich war natürlich auch noch relativ neu und frisch hier. Zu der Schicht bin ich hier die Treppe hochgekommen, dann den Gang entlang gelaufen. Und dann bin ich hier vorne in den Kreißsaal gegangen. Tatsächlich habe ich die Frau auch anfangs gar nicht betreut oder die Familie gar nicht betreut. Und dann habe ich erst zu einem späteren Zeitpunkt während meiner Schicht von diesem Notfall mitbekommen. Und bin dann am Kreißsaal vorbeigelaufen und da hat mir dann die Hebamme nur noch zugerufen, hol die Kollegin, hol die Notliege. Ja, es war ein super krasser Moment, bestimmt wie in so einem Film, sehr dramatisch auf jeden Fall. Und dann bin ich zum Not-OP gerannt, um die Notliege zu holen. In dem Moment war ich total aufgeregt. Ich dachte mir so, okay, ich darf jetzt nicht verkacken. Man überlegt selbst, okay, wird es die Frau schaffen, wird es das Kind schaffen? Auch sehr schwierig abzuschätzen, wenn einfach so ein Mann vor dir steht, der weint und du bist so im ersten Semester und hast gerade angefangen und weißt jetzt nicht, möchte er eine Umarmung, möchte er das nicht? Wie erkläre ich ihm jetzt die Situation so, dass man natürlich irgendwie Hoffnung vermittelt, aber jetzt nicht, dass ich falsche Hoffnungen verbreite? Dass es der Mutter und dem Kind gut geht, habe ich dann erfahren, als die Hebamme eben selbst zurückgekommen ist. Dann war natürlich einfach große Erleichterung für alle in dem Moment, dass es einfach gut ausgegangen ist. Der Vater war in dem Moment richtig froh. Da sind schon auch dann Freudentränen geflossen bei ihm. Was sich verändert hat, ist, würde ich sagen, dass ich jetzt ruhiger in so eine Notfallsituation reingehen würde, weil ich einfach weiß, ich habe es schon mal geschafft.
3: Für mich war zum Lernen sehr umfangreich einfach diese ganze Anatomie. Wir mussten uns während des Schichtdienstes auf alle Klausuren vorbereiten. Bei uns gibt es natürlich keine Altklausuren, weil wir der erste Jahrgang sind. Deswegen konnten wir da jetzt nicht irgendwie gucken, was schon mal gefragt wurde. Es kamen viele, viele Fragen auf. Es waren auch viele Unsicherheiten. Als ich dann so gemerkt habe, oh je, die anderen sind mir mit den Themen schon voraus und ich hänge noch so hinten her, dachte ich mir so, das werde ich nie im Leben schaffen. Dann an dem Morgen von der Klausur dachte ich mir so, jetzt kann ich es leider eh nicht mehr ändern. Das heißt, jetzt einfach alles geben und habe mich dann tatsächlich gefreut, weil die ersten Fragen total angenehm waren. Als ich mit der Klausur fertig war und alles beantwortet hatte, war ich total froh, total erleichtert. Und dachte mir so, jetzt ist es geschafft. Und da gab es echt so ein paar Momente dann nach der Klausur, wo es dann so ein Licht aufgegangen ist. Wir haben jetzt noch mal eine kurze Vorlesung bei unserem Gastprofessor, der lustigerweise auch mein Chefarzt ist. Und wir lernen heute noch mal zu den kindlichen Herztönen einfach die Überwachung. Ich brauche das in der Klinik später jeden Tag während meiner Arbeit. Einfach, weil wir als Hebammen dafür verantwortlich sind, auf die kindlichen Herztöne zu achten, weil das auch immer so ein bisschen so ein Indikator dafür ist, wie es dem Kind gerade geht. Also wir haben eigentlich immer eine super aktive, interaktive Vorlesung und er ruft gerne mal Leute auf, aber man meldet sich auch immer gerne mal freiwillig, wenn man eben die Antwort weiß.
4: Dann starten wir zu einem wahrscheinlich spannendsten Thema von der ganzen Ausbildung. Es geht nämlich heute um die Hauptperson bei der Geburt. Wir denken immer, die Hauptperson bei der Geburt ist die Hebamme. Und dann denken sie, ach, vielleicht ist es der Vater oder ist es die Mutter. Es ist natürlich das Kind. Und aus dem Grund ist es schon, glaube ich, sehr, sehr sinnvoll, die richtige Überwachungsmethode für das Kind auch zu finden. Was schlagt denn ihr so vor, wie man das machen könnte?
3: Man kann es auch mit dem Ultraschall überprüfen.
4: Ultraschall? Was?
3: Man kann ja auch schauen, ob die Nabelschnur zum Beispiel um den Hals gewickelt ist. Man kann sehen, ob das Kind Fehlbildungen hat.
4: Da läuft nichts mehr. Das heißt, es geht jump.
3: In der Vorlesung heute wurden uns auch ein paar Fallbeispiele gezeigt. Da wurden einfach CTGs mitgebracht. Und wir sollten eben sagen, so, was wir denn machen würden. Dass man manchmal denkt, oh, das CTG sieht total gut aus, dem Kind geht's gut. Und dabei ist aber in Wirklichkeit das Kind schon längst verstorben gewesen. Das ist schon so ein bisschen besorgniserregend, wenn man sieht, man hätte jetzt vielleicht eingeschätzt, dass es dem Kind super geht. Und so war es eigentlich gar nicht. Wir probieren es jetzt aus wie auf dem Bild hier. Also du musst genau dich hinknien. Verschränk mal so die... Genau, leg es mal an.
5: Das finde ich unangenehm.
6: Ich muss mal hier. Tief. Der Mann macht dieses.
3: Nee, weil dann sitzt sie auf dem Boden.
6: Nee, der greift sie viel mehr.
3: Ja. Genau. Der kindliche Rücken war hier rechts, ne?
6: Ja.
3: Es ist angenehmer. Ja. Wollen wir noch mal im Stehen sonst ausprobieren? Was würde Ihnen denn jetzt gerade gut tun? Ich könnte Ihnen zum Beispiel anbieten, dass Sie sich mal auf den Ball ein bisschen setzen, das Becken ein bisschen kreisen lassen. Das empfinden viele Frauen als angenehm. Wollen Sie lieber stehen oder knien oder im Bett?
7: Ich würde auf jeden Fall gerne irgendwas mit meinem Partner machen, dass ich mich vielleicht ein bisschen auf den stützen.
3: Verständlich,
7: könnte.
3: Ja.
7: Ich fühle mich auf jeden Fall eingezogen.
3: Okay. Aber dann müssen Sie sich so anstrengen, dann stehen Sie so...
7: Ich glaub,
3: geht das so? Angenehm. Bei der zweiten Position habe ich mich dann ganz kurz gefragt, wie muss ich jetzt nochmal, wie muss ich die Frau quasi an der Begleitperson festhalten? Da war ich dann nochmal kurz verwirrt und habe so ein bisschen gestrauchelt. Und dann können Sie auch hier auf dem Ball so ein bisschen kreisen, das Becken bewegen.
8: Also Sie machen das sehr schön, Sie leiten Sie sehr gut an und Sie gehen gut auf Sie ein, auch auf die Dinge, die ihr vielleicht nicht so gut gefallen. Und Sie haben auch den Partner sehr gut eingebunden.
3: Ich bin gerade eigentlich ganz glücklich. Es lief eigentlich ganz gut und erleichtert auch auf jeden Fall, dass es jetzt so gut gelaufen ist und dass es auch so viel Spaß macht, die Position selbst auszuprobieren.
9: Ich bin Lea, ich studiere im ersten Mastersemester Physik und heute muss ich für meine Hiwi-Stelle die Austrittsarbeit von Barium messen. Ich gehe jetzt ins Labor und dort muss ich noch ein paar Messungen machen mit einer Probe, die ich mit nach Berlin geben möchte. Das Schlimmste, was passieren könnte, ist, wenn mir die Probe in der Kammer runterfällt, weil da kriegt man sie dann nicht mehr so einfach raus. Weil eine Vakuumkammer zu belüften kann viel Arbeit bedeuten, vor allem wenn man sie dann wieder abpumpen möchte, also wieder ein Vakuum herstellen möchte, kann das bis zu einer Woche dauern. Hallo. In Berlin am Helmholtz-Center gibt es einen Teilchenbeschleuniger, der heißt BESSY. Und dort kann man die Oberfläche von verschiedenen Materialien anschauen und studieren.
5: Ich habe schon mal den Verdampfer rausgeholt.
10: Perfekt.
5: Den müssen wir jetzt noch fit machen für Berlin. Das sind hier so kleine Ringe. Das ist so ein Bariumsalz und wir sind an dem Barium interessiert. Das Barium wollen wir auf die Oberfläche bekommen. Und dafür schrauben wir das in so einen Dispenser rein und da können wir hier so 7, 8 Ampere Strom durchschicken. Die Bariumatome, die fliegen dann auf die Oberfläche. So ist das, wie wir die Proben quasi präparieren.
9: Also das ist jetzt erst der Anfang von einer Forschung, die wir hier machen wollen. Die Idee ist herauszufinden, wie sich die Austrittsarbeit ändert, je nach Schichtdicke von dem Barium. Und was dann noch passiert, wenn wir noch ein anderes Molekül eben drüber packen. An der Uni Marburg gibt es sehr viele HIWI-Stellen und es ist sehr sinnvoll, schon sehr früh im Studium, also auch schon im Bachelor, sich um eine HIWI-Stelle zu bemühen. Einfach weil man sich auf potenzielle Abschlussarbeiten vorbereiten kann, sprich sei es die Bachelorarbeit oder die Masterarbeit.

0: Dafür müssen wir die jetzt erstmal noch in die richtige Position bringen, damit die Probe nicht mehr hier vorne ist, sondern halt hier in Schusslinie von da unten nach da oben.
1: Okay. Ja, noch ein bisschen zu mir. Also genau. Die Stange noch ein bisschen zu dir drehen.
2: Ja. Ich glaube, du musst ein bisschen aufpassen, der die. Ich glaube, du hast die Nase leicht. Ja, es geht.
0: Ich habe mich für die Physik entschieden, weil ich lernen will, lernen wollte, wie die Welt funktioniert. Fürs Studium sollte man sehr flexibel sein, man sollte sehr belastbar sein, weil es vor allem in den ersten Semestern sehr, sehr zeitintensiv ist und das Pensum im Vergleich zur Schule sehr viel schneller ist. Und man sollte auch die Fähigkeit mitbringen, selber zu überlegen, was muss ich denn jetzt noch machen, damit ich ein Thema besonders gut verstanden habe, was fehlt mir da noch, weil da wird niemand kommen und sagen, das eine Buch musst du jetzt noch lesen oder diesen Übungszettel musst du jetzt noch rechnen. Ich habe persönlich auch oft dann mit dem Hochstapler-Syndrom zu kämpfen gehabt, einfach weil ich dann nicht wusste, okay, jetzt weiß ich die eine Sache nicht und kann das vielleicht nicht verstehen. Darf ich dann hier überhaupt sein? Bin ich hier an einem richtigen Platz? Oder ja, ich kann einfach dann weniger als alle anderen. Das ist immer eine große Herausforderung. Mittlerweile kann ich damit besser umgehen, weil ich nicht mehr so den Anspruch habe, einfach alles zu können, sondern ich lerne halt das, was mich interessiert. Und versuche da so viel mitzunehmen wie möglich.
3: Ich gehe jetzt in die Computational Physics Vorlesung. Da geht es um die Simulation von verschiedenen physikalischen Phänomenen. Und ich glaube, es wird sehr anspruchsvoll, aber ich freue mich auch drauf.
0: Das Wissen, was ich aus der Schule mitgebracht habe, ist jetzt aus der physikalischen Sicht war das jetzt nicht so viel, was mir sehr viel geholfen hat. Was viel wichtiger war, war die Mathematik. Der größte Teil des Physikstudiums hat damit zu tun, dass man Formeln aufschreibt, die Mathematik benutzt, um dort mit der Mathematik die Physik zu erklären und Sachen auszurechnen. Das Physikstudium unterteilt sich in die Experimentalphysik, die theoretische Physik und einen sehr großen Anteil an Mathematik. Im ersten Semester hört man eine Experimentalvorlesung. Das ist in den meisten Fällen die Mechanik oder die Elektrizitätslehre, je nachdem, ob man im Winter- oder im Sommersemester anfängt.
4: Wir wollen wissen, wie schnell fliegt das Projektil. Und der Trick, den wir hier benutzen, ist einfach, wir haben zwei rotierende Pappscheiben. Die können sehr schnell rotieren. Ich übergebe mal die Waffe. Und jetzt wird Herr Otto einfach ein Projektil auflegen und dann wird das durch die beiden rotierenden Scheiben schießen. Es wird geschossen. Das ist wie bei der Kirmes.
0: Das Physikstudium ist in den ersten Semestern besonders herausfordernd, weil man die Umstellung von der Schule erstmal lernen muss und weil man auch sehr intensive Kurse hat. Wenn man einmal das Grundstudium fertig hat, also die Grundkurse in der Experimentalphysik, in der theoretischen Physik und auch ein paar Matheveranstaltungen, dann wird es sehr viel einfacher und es ist nicht mehr so nervenzerreißend.

0: Ja, das ist da leider sehr schlecht positioniert. Schon,
1: okay. Ne? Ja, du musst aufpassen, dass daneben natürlich noch die andere.
0: Ja, ja, aber ich komme ja gar nicht auf das Gold drauf, siehst du das?
1: Ein bisschen zu mir.
0: Vorher hatten wir einen Wert von ungefähr minus 2.
1: Was hast du für einen Wert?
0: Minus 1,86. Das heißt, die Auswärtsarbeit hat sich verändert. Am Anfang war es schon sehr schwierig, auch einfach, weil ich sehr große Angst hatte, irgendwas kaputt zu machen oder was fallen zu lassen. Was schnell passieren kann und was auch sehr doof sein kann, kann ich auf jeden Fall nach Berlin fahren und dort hoffentlich rausfinden, was denn jetzt genau dieses Element ist, was wir da aus dem Dispenser rausbekommen.

0: identifizieren, dass aus unserem Dispenser auf jeden Fall nur Barium rauskommt.
1: Die Messzeit in Berlin war sehr erfolgreich und es hat sehr viel Spaß gemacht, neue experimentelle Methoden kennenzulernen und zu lernen, wie man die Daten dann auswertet. Wir wissen, dass aus unserem Dispenser jetzt auf jeden Fall Barium rauskommt und auch kein anderes Element noch dazu. Wir haben auch noch sehr viele andere Daten, die wir jetzt in den nächsten Wochen noch auswerten können und die dann auch entscheiden, wie das Projekt weitergeht. Ich freue mich auf jeden Fall sehr drauf.
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8: Dankeschön, sehr freundlich. Willkommen zu den Campus Talks, Forschung auf den Punkt gebracht. Auch heute Abend werden Ihnen wieder zwei Wissenschaftler die Ergebnisse ihrer Forschung nahebringen und das in freier Rede. Beginnen wird heute ein Stammzellenforscher der Universität Heidelberg, der einen völlig neuen Weg entdeckt hat, um Stammzellen bei ihrer Arbeit für unser Immunsystem zu beobachten, ohne sie dabei zu stören. Und ihm folgen wird dann ein Germanist der Universität Bern, der uns davon berichten kann, wie internationale Autoren Nazi-Deutschland 1933 bis 1945 erlebt haben. Wir beginnen mit dem Forscher, der aus der Veterinärmedizin kommt und seit Jahren einer der weltweit führenden Experten für das menschliche Immunsystem ist. Dafür hat er in diesem Jahr auch den renommierten und hochdotierten Leibniz-Preis bekommen. Seine Erkenntnisse machen es Forschern weltweit leichter, nach Mitteln zu suchen gegen den Krebs, wenn sie mit Stammzellen arbeiten, denn die sind die große Hoffnung im Kampf gegen alle bislang noch unbesiegten Krankheiten. Um sie richtig und zielgerecht einzusetzen, muss man wissen, was machen diese Stammzellen genau, für welche Organe sind sie zuständig und wie funktionieren sie? Und davon wird er uns nun selbst berichten vom Deutschen Krebsforschungszentrum Heidelberg, Professor Dr. Hans-Reimer Rodewald. Bitte schön.
9: Meine Damen und Herren, ich begrüße Sie. Das Thema ist Immunologie. Ihr Immunsystem beschäftigt sich wahrscheinlich jeden Tag mit Ihren Zellen. Das merken Sie nicht. Und auch mit Ihrer Umwelt. Das merken Sie auch nicht. Wann und wo haben Sie Kontakt mit Ihrem Immunsystem? Zunächst mal wissen Sie alle, Sie sind geimpft worden als Kinder. Es gibt zweitens Krankheiten, die Sie nur einmal, Infektionskrankheiten, die Sie nur einmal in Ihrem Leben haben, weil Sie anschließend immun sind. Und tatsächlich war der Beginn der Immunologie auch eine Impfung. Und zwar hat vor etwa 220 Jahren der englische Landarzt Edward Jenner den Mut gehabt, ein Kind zu inokulieren mit Kuhpocken, um zu testen, ob Kuhpocken anschließend gegen menschliche Pocken schützen können. Die Kuhpockeninfektion war natürlich noch nicht so wagemutig, aber 6 Wochen später, interessanterweise 6 Wochen. Das ist genau die Zeit, die man braucht, um so eine Immunität zu etablieren. Woher er das wusste, ist völlig unbekannt, aber er hat es richtig gemacht. 6 Wochen später hat er dann dieses Kind mit echten Pocken infiziert und das Kind war geschützt. Und das ist deswegen auch so eine bemerkenswerte Geschichte, weil heute die Forschung immer unter Druck ist, translational, also etwas Sinnvolles zu machen. Wir sind alle als Forscher unter Druck, nicht nur Grundlagenforschung zu betreiben, sondern wir sollen auch etwas zurückgeben. Wir sollen etwas Sinnvolles machen. Edward Jenner hat also gleich mit einem äußerst sinnvollen Experiment angefangen. Und das war der Beginn der Immunologie. Nun, heute ist die Immunologie im Zentrum der Medizin und zwar in einem zunehmenden Maße. Das betrifft auch Dinge, über die man zunächst nicht nachdenkt, wie Metabolismus, Übergewicht, Alterung, Fertilität und viele andere Dinge. Nun, was stellen Sie sich unter Ihrem Immunsystem vor? Das Immunsystem, anders als andere Organsysteme, besteht nicht aus einem Organ, wie beispielsweise das Herz oder die Leber, sondern aus Geweben und Zellen, die über Ihren ganzen Körper verteilt sind. Sie kennen die Lymphknoten, Sie kennen die Mandeln, es gibt lymphatische Gewebe im Darm beispielsweise, es gibt die Milz. Und dazu kommt das Knochenmark, dort kommen die Zellen her, und der Thymus. Der Thymus ist ein Organ in der oberen Brusthöhle mit einer speziellen Bedeutung für die Entstehung von T-Zellen.

0: Das System ist deswegen sehr komplex, weil sie die Zellen nicht nur an einer Stelle finden, sondern sie sind sozusagen ständig in Bewegung im ganzen Körper. Und woraus besteht jetzt das Immunsystem? Sie gehen zum Arzt, der nimmt ihnen Blut ab, macht eine Untersuchung, dann findet er in ihrem Blut pro Mikroliter, das ist ein Tausendstel Milliliter oder ein Millionstel Liter, findet er zwischen 5000 und 10.000 Leukozyten. Das sind weiße Blutkörperchen. Und darunter gibt es wiederum sehr viele verschiedene Klassen. Ich will Sie da hier auch nicht langweilen. Aber ich möchte nur einige wichtige erwähnen. Es gibt Lymphozyten. Das sind kleine, runde, weiße Zellen. Da unterscheidet man dann die B-Lymphozyten. Diese produzieren Antikörper. Antikörper schützen sie zum Beispiel gegen Virusinfektionen oder auch gegen Bakterien. Dann gibt es sogenannte T-Lymphozyten. Die heißen so, weil sie aus dem Thymus kommen. Und das sind die Zellen, die das ganze System steuern. Die können eine Immunantwort starten, sie können eine Immunantwort unterdrücken als regulatorische Zellen und sie können infizierte Zellen in verschiedenen Organen attackieren und zerstören und so verhindern, dass das Virus sich weiter ausbreitet. Daneben gibt es auch zum Beispiel Granulozyten, wenn sie irgendwo eine eitrige Entzündung haben. Das, was dann als Eiter entsteht, ist eine Mischung aus Bakterien und Granulozyten. So, diese ganzen Zellen müssen irgendwo gebildet werden, weil sie werden auch verbraucht. Und wenn Sie sie nicht mehr bilden können, dann haben Sie eben ein Problem, weil Sie nicht mehr genug von diesen Zellen haben. Die Bildung dieser Zellen erfolgt durch Stammzellen, die beim Menschen im Knochenmark sitzen. Und diese Stammzellen hat man 1961 eigentlich zum ersten Mal entdeckt. Aber eigentlich nicht die Stammzellen selber, sondern nur die Aktivität. Man hat gesehen, was Stammzellen machen können, aber man konnte sie noch nicht isolieren. Und zwischen 1961 und heute, also das sind jetzt fast 60 Jahre, war es praktisch nur möglich, diese Zellen zu untersuchen, indem man sie aus einem Organismus rausholt und in einen anderen transplantiert, den man vorher bestrahlt hat. Und die Bestrahlung entfernen sie das Immunsystem, sie zerstören es und die Stammzellen können es dann wieder aufbauen. Das ist auch die Grundlage der Stammzelltransplantation in der klinischen Medizin. Es war aber nicht möglich, die Stammzellen ohne weiteres in ihrer natürlichen Umgebung im Knochenmark zu untersuchen, ohne sie zu isolieren. Das heißt, man wusste eigentlich gar nicht, was diese Stammzellen normalerweise unter gesunden Bedingungen eigentlich machen. Um das Ziel zu erreichen, haben wir einen genetischen Schalter eingebaut in Stammzellen von Mäusen, ohne dass wir diese Stammzellen anfassen mussten. Und dieser genetische Schalter, das war jahrelange Arbeit. Ich hatte eine Doktorandin, die hat die ersten 4 Jahre nur an der Methode gearbeitet und nichts hat funktioniert. Ich wurde dann schon nervös, die Fakultät machte Druck, ja, warum ich so ein gefährliches Projekt dieser Doktorandin gebe. Und die hat immer gesagt, keine Sorge, ich mache weiter. Und die hat das Problem tatsächlich dann gelöst und wir haben diesen Schalter gefunden und mit dem Schalter konnten wir einen Farbstoff einschalten, einen genetischen Farbstoff, mit dem wir die Zellen verfolgen konnten. Und jetzt stellen Sie sich vor, Sie schalten das an und dann warten Sie, wann dieser Farbstoff zum ersten Mal im Blut auftaucht. Das ist so, wie wenn Sie einen Farbeimer in Mannheim in den Fluss schütten und warten, bis das in Rotterdam in die Nordsee fließt. Und das Ergebnis war, dass es wahnsinnig lange ist. Es hat Monate gedauert, bis wir überhaupt Farbstoff im Blut gefunden haben. Und man hatte bis dahin gedacht, das dauert nur Stunden. Und ich fasse Ihnen nur kurz zusammen. Die Stammzellen sind sehr selten aktiv, nur alle etwa 3 bis 4 Monate. Dazwischen ist wieder eine Ruhephase. Sehr viele von denen beteiligen sich aber daran, das System zu erhalten. Und jeder einzelne produziert nur ganz wenig. Wenn Sie jetzt die Frage untersuchen wollen, welche Zellen entstehen denn aus einer einzelnen Stammzelle? Macht die immer all die verschiedenen Zelltypen, die es gibt, oder nur einige? Dann kommen Sie mit einem Farbstoff nicht mehr hin. Und deswegen haben wir ein Barcoding-System entwickelt. Barcoding kennen Sie alle aus dem Supermarkt. An der Kasse gehen Sie mit Ihren Waren und der Scanner liest den Barcode. Und das ist nur, dass Sie eine Vorstellung haben, wie sowas funktionieren kann. Wir haben ein genetisches Barcoding-System entwickelt. Das funktioniert so, dass im Zellkern, in der DNA, eine Rekombination von Segmenten stattfindet und die ist zufällig. Und bisher gab es in der biologischen Forschung oder biomedizinischen Forschung eben praktisch 4 Farben, mit denen man arbeiten konnte. Und durch diese Lotterie, die wir da erzeugt haben, können wir jetzt 1,8 Millionen verschiedene Kombinationen erzeugen. Die werden ausgelesen durch DNA-Sequenzierung. Also Sie stellen sich vor, das ist wie der einarmige Bandit. Sie reißen an dem Arm, die Trommeln laufen. Das geht vielleicht einen Tag, in vivo, also in Mäusen, geht es ein bisschen länger als an einarmigen Banditen. Aber jedenfalls rastet das dann ein und dann haben sie eine bestimmte Kombination. Und die Kombination bleibt erhalten in der Zelle und in den Nachkommen dieser Zellen. Und jetzt können Sie gucken, wo ist der Code hingegangen? Ist der Code in T-Zellen gegangen und B-Zellen gegangen und Granulozyten gegangen oder nur in einzelne? Und was wir herausgefunden haben, ist, dass es Stammzellen gibt, die alle Zellen, die wir untersucht haben, produziert haben. Das nennt man multipotente Zellen. Solche gibt es also tatsächlich, nicht nur nach Transplantation, sondern auch normalerweise. Es gibt aber auch Stammzellen, die sind beschränkt in ihrem Potenzial, also was sie machen konnten. Haben sie nicht alles ausgeschöpft, sozusagen. Und das sind dann Stammzellen, die sind eingeschränkt in ihrem Potenzial. Das heißt natürlich, sie hätten auch was ganz anderes werden können, als jetzt aus ihnen geworden ist. Ich weiß natürlich nicht, was aus ihnen geworden ist, aber ich nehme mal an, das Beste. Aber es hätte auch anders kommen können. Und mich interessiert schon seit Jahren eben die Frage, was machen diese Zellen wirklich? Nicht, was haben sie für ein Potenzial, das ich provozieren kann, sondern was machen sie wirklich? Und das konnten wir durch diese Untersuchung letzten Endes jetzt eigentlich zum ersten Mal feststellen. Jetzt habe ich Ihnen bisher nur erzählt, was passiert, wenn alles gut geht? Wie ist die Differenzierung? Wie ist der Fluss? Was entsteht dabei? Wie oft beteiligen sich Stammzellen daran, um das Immunsystem zu erhalten? Jetzt komme ich zu einer Störung. Und was wir in meinem Labor herausgefunden haben, betrifft den Thymus. Ich hatte den Thymus erwähnt als das Organ, aus dem die T-Lymphozyten kommen. Und dieses Organ ist normalerweise darauf angewiesen, dass Vorläuferzellen aus dem Knochenmark in den Thymus einwandern. Dort vermehren die sich, entwickeln sich und dann entstehen reife T-Zellen und kommen raus. Das Dogma in der Immunologie war, dass wenn man den Nachschub in den Thymus unterbricht, dann läuft der leer. Das ist praktisch wie ein Durchlauferhitzer, bei dem Sie vorher den Wasserhahn abdrehen, dann geht nichts mehr. Wir haben aber herausgefunden, dass wenn man den Nachschub komplett abdreht, dass was ganz Überraschendes passiert, dann fängt der Thymus an und produziert, wie wir sagen, autonom, selber aus sich selbst heraus weiter T-Zellen, ohne Nachschub von außen. Das heißt, diese Vorläuferzellen im Thymus bekommen so eine Art Stammzelleigenschaften. Und wenn Sie diesen thymusautonomen Zustand für einige Monate aufrechterhalten, dann entsteht in so einem Thymus eine T-Zell-Leukämie. Und das ist deswegen so bemerkenswert, weil man bisher eigentlich kein Modell dafür hatte, wie so eine Leukämie entstehen kann. Und wir stellen uns zumindest jetzt für diesen Fall so vor, dass normalerweise kommen junge Zellen, das hat jetzt was Zellsoziologisches, kommen junge Zellen in den Thymus und verdrängen die alten Zellen. Und das passiert ununterbrochen. Dieser Austausch findet ununterbrochen statt und damit halten sie die Population, nicht die einzelne Zelle, aber die Population der Zellen halten sie fit. Das ist wahrscheinlich das Gleiche übrigens im Darm und der Haut und in anderen Geweben, die aus Stammzellen ständig regeneriert werden. Und wenn Sie nun den Nachschub unterbrechen, dann stören Sie diesen Zellaustausch oder unterbrechen den komplett. Die Zellen fangen an zu altern und erst dann akquirieren die Zellen Mutationen. Und diese Mutationen führen dazu, dass es eine Leukämie gibt. Andersrum gesagt, wenn Sie eine Mutation haben in einer Zelle, die morgen nicht mehr da ist, dann haben Sie gar kein Problem. Das Problem entsteht erst, wenn Zellen langlebig sind und Mutationen akquirieren. Und das ist vielleicht ein Sonderfall für diese sogenannte T-Zell-Leukämie. Aber es ist interessant, darüber nachzudenken, dass es vielleicht nicht so einfach ist zu sagen, dass Krebs durch Mutationen entsteht in allen Fällen, sondern dass vielleicht auch noch eine Störung in der Zellhomöostase und dem genannten Austausch dem ganzen Prozess vorausgehen kann. Zum Abschluss möchte ich Sie motivieren, weiter die immunologische Forschung zu verfolgen. Es lohnt sich, es ist unglaublich dynamisch, es ist spannend und ich glaube, die Immunologie wird noch viel für die Medizin tun. Aber natürlich kommen heute Fortschritte vor allem aus der Grundlagenforschung. Das ist jedenfalls meine Meinung. Ich danke Ihnen.
1: Wunderbar. Kommen wir nun zu einem Literaturwissenschaftler der Universität Bern, der in diesem Jahr vor allem als Experte für Alexander von Humboldt von sich reden machte. Er hat nämlich zahlreiche Bücher geschrieben darüber und auch herausgegeben. Wir stellen aber eines seiner weiteren Forschungsprojekte vor heute Abend. Und da treibt ihn eine interessante Frage um, nämlich, was suchten eigentlich internationale Schriftsteller 1933 bis 1945 in Deutschland? Sie wissen, dass viele deutsche Autoren gerade in dieser Zeit, in der Nazizeit, ins Exil flüchteten. Und es muss einen regen Gegenverkehr gegeben haben, denn viele internationale Autoren

machen können? Und was haben Sie andererseits währenddessen auch politisch beobachtet? Und wie hat sich womöglich Ihre Einstellung während dieser Reise allmählich verändert? Gab es bestimmte Aspekte, die Sie vor Ort faszinierend fanden? Also etwa die exotischen Uniformen, die eigentümliche Disziplin oder auch die schräge Propaganda? Oder hatten Sie im Gegenteil das Gefühl, dass Sie sich selbst in Gefahr begeben haben? Hatten Sie Angst? Und was haben Sie über sich selbst in dieser besonderen Situation, in dieser Ausnahmesituation in Erfahrung bringen können? Haben Sie während dieser Reise etwas geschrieben? Vielleicht ein Reisetagebuch? Und wenn Sie dieses Tagebuch heute mit einigem zeitlichen Abstand noch einmal lesen, gibt es darin Aspekte, gibt es darin Bemerkungen, die Ihnen im Rückblick, im Nachhinein unangenehm sind? Dies sind Fragen, die wir an uns selbst heute stellen können, wenn wir reisen. Aber das sind auch Fragen, die wir an einem historischen Fall diskutieren können, nämlich an den Zeugnissen internationaler Autoren, die Nazi-Deutschland bereist haben. Aus diesem Forschungsprojekt möchte ich Ihnen kurz berichten als Literaturwissenschaftler. Es geht also um Reisen ins Reich. Nun könnten wir heute denken, das ist eigentlich vollkommen absurd anzunehmen, dass man freiwillig nach Nazi-Deutschland reist. Ja. Und dennoch gab es eine große Zahl von Autorinnen und Autoren aus aller Welt, die nach 1933 gekommen sind, und zwar aus den ganz unterschiedlichsten Beweggründen. Sie kamen als Touristen tatsächlich, als Reporter, als Wissenschaftler, als Studierende, als Sportler zum Teil oder auch in späteren Jahren insbesondere als Kollaborateure. Wir haben einige vielleicht bekannte Autoren, an die wir uns erinnern können, zum Beispiel Christopher Isherwood, der englische Schriftsteller, befand sich bereits in Berlin, als die Nazis die Macht übernahmen. Und er schrieb zwei Romane, in denen er seine Berliner Zeit schildert und aus denen im Nachhinein dann nach dem Krieg das bekannte Musical Cabaret adaptiert wurde. Das Bemerkenswerte an diesen Texten von Isherwood über seine Zeit in Berlin ist nun, dass die Machtübernahme der Nazis darin so gut wie keine Rolle spielt. Also der 30. Januar 1933 wird nicht als Zäsur erlebt, sondern Isherwood beschreibt einen schleichenden Prozess der Nazifizierung, der 3 Jahre dauert. Der afroamerikanische Soziologe W.E.B. Du Bois kam für ein ganzes Forschungssemester nach Berlin, nach Deutschland 1936. Und er bemerkt in seinen Aufzeichnungen zu seiner eigenen Überraschung, dass er in dieser gesamten Zeit in Deutschland als Schwarzer keine Diskriminierung erfahren habe. Aber ihm ist sehr deutlich bewusst, dass eine andere Gruppe umso schärfer im Fokus des Rassismus in Deutschland steht, nämlich die Juden, über die Du Bois in seinen Berichten in die USA schreibt. Die Gehässigkeit und die Gewalttätigkeit, mit der schon 1936 die Juden verfolgt werden, übertrifft alles, was ich bisher erlebt habe in den USA, und ich habe einiges erlebt. Der irische Schriftsteller Samuel Beckett kommt ebenfalls für ein halbes Jahr nach Deutschland auf eine Art Kunstrecherchereise. Er bewegt sich von einem Museum zum anderen und lässt sich in dem Moment, in dem die Werke der Moderne bereits weggeschlossen werden, für die Kampagne entartete Kunst diese Gemälde noch einmal zeigen oder in den Kellern sich die verbotenen Räume öffnen. Er besucht die Sammlung von Hildebrand Gurlitt und ist also sozusagen in Sachen Kunst unterwegs, schreibt aber währenddessen ein sehr ausführliches, sehr interessantes Tagebuch, das er in einer eigentümlichen englisch-deutschen Sprachmischung verfasst. Beckett konnte sehr gut Deutsch und das klingt dann etwa von Satz zu Satz so, dass er schreibt: What a Schererei this trip is becoming. Der französische Schriftsteller Jean Genet war ganz anders in Deutschland unterwegs, nicht als Kunstliebhaber, sondern als Landstreicher, als Vagabund. Genet durchquert das Land 1937 mit dem Ziel, sich künstlerisch zu stilisieren zum existenziellen Gegenentwurf der westlichen französischen Gesellschaft. Er möchte der andere der französischen Zivilisation sein. Und er kokettiert zu diesem Zweck mit Kriminalität und sogar mit dem Faschismus. Gerade in diesem Zusammenhang dieses Projekts aber erlebt Genet in Berlin eine ganz besondere Form von Enttäuschung, weil er nämlich merkt, um in Berlin anders zu sein, in einem Land, in dem alle kriminell zu sein scheinen, müsste ich mich eigentlich wieder moralisch benehmen.

Genet schreibt in seinem Tagebuch des Diebes, dies, also über die Deutschen, dies ist ein Volk von Dieben. Wenn ich hier stehle, tue ich nichts Besonderes. Ich gehorche der allgemeinen Ordnung, ich störe sie nicht, ich stehle ins Leere. Oder ein letztes Beispiel, der spätere US-amerikanische Präsident John F. Kennedy hielt sich dreimal in Nazi-Deutschland auf. Das heißt, bevor er 1963 zu seinem berühmten Staatsbesuch nach Deutschland kommt, ich bin ein Berliner, kannte er das Land bereits aus verschiedenen historischen Phasen. Er war 1937 als Student in München und Köln. 1939, während sein Vater Botschafter in England ist, besucht er Danzig unmittelbar vor Beginn des Krieges. Und 1945 kehrt er zurück als Reporter nach Potsdam und besichtigt sogar den Bunker unter der Reichskanzlei. Und Kennedy kann sich während dieser drei Reisen durchaus bereits mit den Themen beschäftigen, die dann später, ohne dass er das wissen konnte, seine Präsidentschaft prägen werden. Nämlich die Frage, wie funktioniert eine Diktatur? Wie ist eine Krise, die zu einem Krieg zu führen droht, möglicherweise doch noch abzuwenden? Und wie kann man als Demokrat einem autoritären Gesellschaftsentwurf begegnen? Es ließen sich noch Dutzende, Jahrhunderte weiterer solcher Beispiele nennen. Aber wenn wir all dieses Material zusammennehmen, können wir uns fragen, was ist das Besondere daran? Was unterscheidet systematisch diese Texte von Ausländern von den Zeugnissen deutscher Zeitzeugen? Und das sind einige Faktoren, die wir wahrscheinlich hier uns vor Augen führen können. Zum einen, dass ein Ausländer sozusagen plötzlich in das fremde Land hineinkommt und deshalb schockartig registriert, was dort vor sich geht und nicht wie die Einheimischen in allmählicher Gewöhnung. Schärfer können sie auch wahrnehmen, was in der Diktatur geschieht, weil sie kontrastiv wahrnehmen, das heißt im Vergleich mit dem, was sie aus ihrer Heimat kannten und mit dem, was sie vom fremden Land erwarteten. In der Regel sind die Aufzeichnungen aus der Diktatur insofern dynamisch, als sich die Einstellung der Reisenden verändert. Sie sind Irritationen ausgesetzt, Herausforderungen ausgesetzt und häufig kommt es zu regelrechten Wenden in der Einstellung der Reisenden, meistens vom Sympathisanten zum Kritiker. Die Situation von Ausländern in der Diktatur ist extrem ambivalent. Sie sind sozusagen mittendrin und zugleich distanziert. Im Extremfall sogar im Luftschutzbunker mit SS-Leuten, aber trotzdem mit kritischer Distanz wahrnehmend. Man könnte sagen, das ist ein Extremfall in der Sprache der Ethnographie von teilnehmender Beobachtung. Was die meisten Berichte auszeichnet, ist, dass sie insofern offener sind als deutsche Zeitzeugenaussagen, dass sie nämlich weniger befangen, auch über eigene Fehlurteile, über eigene Anfälligkeiten berichten. Und schließlich steht ausländischen Berichterstattern ein größeres Repertoire an literarischen Techniken zur Verfügung. Und das gilt sogar für Autoren aus befreundeten, verbündeten Ländern oder Schriftsteller der intellektuellen Kollaboration. Denken Sie etwa an den Franzosen Louis-Ferdinand Céline, ein glühender Antisemit, ein Kollaborateur von Vichy, Frankreich, der dann nach der Landung der Alliierten in der Normandie nach Deutschland flieht und eine grandiose Romantrilogie über seine Flucht durch das bombardierte Deutschland schreibt. Also ein politisch abstoßender Autor, der aber gleichwohl eine ganz moderne, heute sehr eindrucksvolle poetische Form findet, um diese Erfahrung zu beschreiben. Es zeichnet wahrscheinlich insgesamt diese Texte zweierlei aus. Einerseits ihre literarische Qualität und andererseits ihr historischer Zeugniswert. Und mit diesen beiden Aspekten würde ich gern schließen, Ihnen jeweils noch ein, zwei Beispiele dafür vorführen. Wenn wir uns fragen, inwiefern sind die Aufzeichnungen von internationalen Beobachtern aus dem Totalitarismus in Deutschland literarisch interessant, dann können wir uns zum Beispiel einen Schriftsteller anschauen, der an sich nicht bekannt ist als einer der ganz großen Avantgardisten des 20. Jahrhunderts, der Schweizer Meinrad Inglin. Inglin aber läuft gewissermaßen zu besonderer Hochform auf. Das heißt, er findet eine besondere Sprache, eine besondere Form in dem Moment, wo er sich in der Diktatur dieser Ausnahmesituation ausgesetzt fühlt. Und er schreibt einen geradezu kafkaesken Text mit dem Titel »Meine missglückte Reise durch Deutschland«. Missglückt, warum? Weil Inglin oberflächlich ganz banal

0: realistisch schildert, dass er auf der Anreise nach Deutschland im Zug erkrankt, sich einer Erkältung zuzieht, Fieber bekommt und im weiteren Verlauf der Reise sozusagen immer stärker unter Fieber leidet. Es ist eine gefährliche Lungenentzündung. Und dieser vermeintlich banale Realismus entpuppt sich als eigentlich ein ganz toller literarischer Kunstgriff, weil Inglin dadurch die Möglichkeit hat, die kriegführende Diktatur, 1940 ist er unterwegs, wie aus einem Delirium heraus darzustellen. Also wie in einem Fieberrausch wird sozusagen die Surrealität des kriegführenden Deutschlands besonders klar. Und gleichzeitig ist das gewissermaßen ein Versuch, immunologisch zu verstehen, wie funktioniert der Faschismus, inwiefern bin ich selbst als Schweizer womöglich anfällig und muss meine eigenen Abwehrkräfte für die im Nachbarland ausgebrochene Barbarei aktivieren. Historisch schließlich sind die Texte in zweierlei Hinsicht besonders bemerkenswert, finde ich. Zum einen geben sie uns Aufschluss darüber, wie Besucher auf den Faschismus reagierten, anhand der Selbstbeobachtungen, die diese Zeugen formuliert haben. Und zum anderen geben sie uns Aufschluss darüber, was diese fremden Zeugen an den Deutschen beobachtet haben und was sie von deren Verbrechen und deren Politik erfahren konnten. Für jeden dieser beiden Fälle möchte ich Ihnen zum Schluss noch ein Beispiel skizzieren. Also zunächst die Selbstbeobachtungen. Die englische Schriftstellerin Virginia Woolf reist 1935 im Transit zusammen mit ihrem jüdischen Ehemann Leonard und mit ihrem Hausäffchen Mitzi durch Deutschland. Und sie führt ein Reisetagebuch, das sie angelegt hat wie das Protokoll eines Selbstversuchs, Faschismus im Selbstversuch. Woolf protokolliert, wie reagiert sie selbst physisch und psychisch vom Moment des Grenzübertritts an bis zum Moment der Ausreise auf die Diktatur. Sie stellt fest, schon bei der ersten Begegnung mit Uniformierten, wir werden unterwürfig. In einer Massenveranstaltung lässt sie sich hinreißen, den Arm zu heben. Die US-Amerikanerin Martha Dodd schließlich war 4 Jahre lang in Deutschland als Tochter des Botschafters der Vereinigten Staaten und publiziert hinterher ein Buch, in dem sie ganz klar warnt, als Ergebnis ihrer Erfahrung noch vor Beginn des Krieges, Hitler wird einen Angriffskrieg führen und das ultimative Ziel ist die Vernichtung des jüdischen Volkes in Europa. Insgesamt also können wir aus den Zeugnissen internationaler Reisender aus Nazi-Deutschland sehen, wie einerseits der Faschismus wirkte und aber andererseits auch, was man wissen konnte, wenn man denn wissen wollte. Ich danke Ihnen. Dankeschön.
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